0: hat eine Modulation meines Schutzfeldes vorgenommen, sagte ihre schöne Stimme. Ich sende auf einer polarisierten Frequenz, die die Wirkung annulliert.
1: Die Helix, rief Garland aus. Sie blockt sie ab.
2: Kirai starrte ihn an.
1: Was? Aber wie? Hiermit.
2: Er tippte auf die Kristalle, die auf den Schleifen der Helix glitzerten.
1: Durch die Verschmelzung mit den Xis. Sie sagt, sie kann die Schwingungen der Schneeflocken empfangen und auswerten.
3: Aber warum feuern sie nicht mehr? Fragte Hawks.
2: Garland keuchte verblüfft.
1: Weil sie nicht drauf klarkommen, dass jemand auf ihrer eigenen Frequenz sendet.
2: Er hob den Unterarm und küsste die Helix unter dem Schutzpolymer. Dann lachte er. Es ließ weiteres Licht in sein Herz.
1: Kirais Blick verriet unsichere Hoffnung. Heißt das, sie kann mit ihnen kommunizieren?
2: Kannst du? Fragte er die Helix.
0: Ich bin dabei, es zu versuchen.
2: Die 5 Xis-Einheiten hatten sich inzwischen auf wenige 100 Klicks genähert. Ihre Kristallstrukturen formten sich zu immer neuen fraktalen Mustern, schön und hypnotisch wie eh und je. Doch sie folgten der Vago nur, sie griffen nicht an. Und wenn es ein Trick war, eine Falle, die sie in Sicherheit wiegen sollte, wenn sie längst per Fernsteuerung die Kontrolle über die Schattenhelix übernommen hatten?
1: Helix, sag ihm, wir wollen nichts Böses. Wir kämpfen nur, weil sie uns angegriffen haben.
0: Ich bin nicht sicher, ob ich solch eine komplexe Botschaft formulieren kann. Sie verständigen sich primär mit Emotionen, Bildern. Viele davon sind extrem fremdartig und nur schwer zu entschlüsseln.
1: Versuch es weiter, sagte Garland. Bitte.
2: Er erklärte den anderen, was vor sich ging, was die Helix tat. Kirai legte die Hände zusammen, als würde sie das Artefakt in Gedanken anfeuern.
1: Bitte, flehte Garland selbst innerlich, bitte.
2: Ihm wurde schwindelig. Seit 20.000 Jahren herrschte Krieg mit den Xis. Seit 20.000 Jahren waren alle Kontaktversuche vergebens. Die einzige Art, in der die Xis kommuniziert hatten, war Schmerz und Tod gewesen. Wenn die Helix es schaffte, einen Dialog mit ihnen anzufangen, es würde alles verändern.
1: Vorausgesetzt, es war keine Falle. Vorausgesetzt, er konnte der Schattenhelix noch trauen.
0: Ich fühle mich wieder gesund, Garland,
2: hatte sie im Traum gesagt.
0: Zum ersten Mal seit Äonen.
2: Hatte die Kristallisierung ihre Persönlichkeitsmatrix verändert? Ihre defekten Strukturen irgendwie repariert? Wenn ja, wie lange würde es anhalten? Was würde geschehen, wenn sie ganz aus Glas war? Er hatte die Fäuste so fest geballt, dass die Fingernägel in seine Handflächen schnitten. Er sah, wie Kirai angestrengt atmete. Er hörte Hawks etwas murmeln, das wie ein Gebet klang. Die Xis rückten näher, immer noch ohne ein Zeichen von Aggressivität. Garland nahm all seinen Mut zusammen, dann drosselte er die Geschwindigkeit der Vago auf Null und fuhr Schilde und Waffen runter. Ein Teil von ihm rechnete damit, dass dies die Chance war, auf die die Xis gewartet hatten, dass ihr Feuer die Vago zerfetzen würde wie Aluminiumfolie. Nichts dergleichen geschah. Es verwirrte ihn zutiefst.
0: »Ich kann nicht verstehen, was Sie sagen«,
2: flüsterte die Schattenhelix.
0: »Aber ich glaube, Sie versuchen zu antworten.«
1: »Was sagt sie?«, fragte Kirai. »Garland!«
2: Er setzte gerade zu einer Antwort an, als ein neuer Alarm sie alle zusammenfahren ließ.
1: »Scheiße«, keuchte Garland, »was ist jetzt schon wieder?«
2: Die Antwort erschien auf dem taktischen Display in Form von 2 Punkten, die viel zu schnell größer wurden. Garlands Schultern sanken herab.
1: »Nein, verdammt, nicht jetzt! Nicht jetzt!«
2: 2 Schiffe hatten die Narbe passiert und nahmen Kurs auf die Vago und die sie umgebenden Schneeflocken. Eines davon sah aus wie eine fliegende Pyramide, geschnitzt aus narbenzerfurchtem alten Elfenbein. Aus den Kanten ihres Sockels drang das weiße Feuer von Schubdüsen. Garland kannte das Schiff aus seinen Recherchen über die Flotte, ein Schlachtkreuzer der Kilfa. Er hatte bereits hunderte Kämpfe mit den Xis bestritten, seine Panzerung und sein Waffenarsenal waren legendär. Aber er konnte nicht mit der Monstrosität mithalten, die neben ihm flog. Es war ein weiterer Schlachtkreuzer, doppelt so groß wie das Schiff der Kilfa und 10-mal so groß wie die Vago. Eine waffenstarrende Weltuntergangsmaschine mit einer Legion an Bord, die in einem der blutigsten Kriege der Galaxis gekämpft hatte. Die Aletro, unter dem Kommando von Feldherr Darajos aus dem Hause Urenias. Garlan hörte, wie Hocks Finger sich knautschend in die Lehne des Pilotensessels krallten. Er versuchte, mit ausgedörrter Kehle zu schlucken. Die Golvonen. Ausgerechnet die Golvonen. 4 Xis-Einheiten rasten den Neuankömmlingen sofort entgegen, während die 5. eines der größeren Modelle bei der Vago blieb. Ob zu ihrem Schutz oder um sie im Notfall aus dem Verkehr zu ziehen, das wusste Garlan nicht. Die Kilfa-Pyramide und die Aletro setzten ihrerseits furchtlos Kurs auf die Xis. Die Scanner der Vago zeigten, wie sie ein Waffensystem nach dem anderen hochfuhren. Es blieben nur Minuten, bis die beiden Parteien in Schussreichweite waren. Garlan fühlte sich wie auf dem sprichwörtlichen Pulverfass und die Lunte brannte. »Schiff«, begann er, aber Kirai war schneller.
1: »Funk die beiden anderen Schiffe an«, befahl sie der Vago.
0: »Ich bedauere, eine Verbindung ist unmöglich.«
2: »Die Xis stören den Funk«, erkannte Garlan.
1: »Scheiße!«
2: In dem Moment war es soweit. Die Golvonen und die Kilfa entfesselten einen Strahlensturm auf die Xis, und die Xis antworteten mit einem Gewitter aus Energiesalven. Partikelstrahlen hämmerten auf Schilde und zerschlugen Kristall in 1000 Splitter. Garlans Blick fiel auf die Projektion der Schneeflocke, die über die Vago wachte, doch sie schien völlig unbeteiligt.
0: »Sie sind nicht sicher, ob ihr sie belogen habt oder unabhängig von den anderen Schiffen handelt«,
2: sagte die Helix.
1: »Sag ihnen, Letzteres ist der Fall. Sag ihnen, sie sollen ihre Störsender ausschalten. Wir wollen versuchen, mit den anderen zu reden. Vielleicht können wir sie dazu bringen, das Feuer einzustellen.«
0: »Ich versuche es«, sagte die Helix.
2: Und nach ein paar Sekunden:
0: »Ich erhalte keine Antwort.«
1: »Wir könnten es per Comlaser probieren«, Kirai sah Garlan an. »Damit sollten wir durch das Störsignal kommen.«
2: Garlan nickte. »Schiff, aktiviere Comlaser. Versuch, die Golvonen und die Kilfa zu erreichen.«
0: »Bedauere«, antwortete die Vago. »Trümmerteile und Partikel machen es unmöglich, aus dieser Distanz eine Verbindung herzustellen.«
1: »Wir müssen näher ran«, murmelte Garlan.
2: Wieder blickte er zu der Schneeflocke, die sie umschwebte. Wenn sie jetzt losflogen, könnte es so aussehen, als würden sie den anderen zu Hilfe kommen. Und das war möglicherweise ihr Todesurteil.
1: »Helix, haben Sie uns verstanden? Ich meine, wissen Sie, dass wir nichts mit dem Angriff zu tun haben?«
0: »Ich bin nicht sicher.«
2: Garlan blickte zu Kirai und Hox.
1: »Versuchen wir es«, sagte Kirai,
2: aber ganz glücklich schien sie damit nicht. Garlan zündete die Schubdüsen und ließ die Vago Kurs auf das Kampfgebiet setzen. Vielleicht konnten sie die Situation in den Griff kriegen, bevor es ein Blutbad gab. Es war ein Fehler. Ihr Aufpasser folgte ihnen mit vollem Schub und eröffnete das Feuer. Der Energiestrahl zuckte durch die Leere des Narbenraums.
1: »Schilde hoch!« brüllte Garlan.
2: Der Energiekokon der Vago aktivierte sich nur einen Sekundenbruchteil, bevor die Salve ihnen den rechten Flügel zerfetzt hätte. Dennoch erzitterte das Schiff wie von einem Kometen getroffen. Hox verlor den Halt. Er stürzte. Garlan und Kirai wurden gegen die Sicherheitsgurte gedrückt. Die Schildenergie, die sich vorher fast zur Hälfte wieder aufgeladen hatte, wurde um ganze 10% geschröpft.
0: »Sie glauben, wir haben sie belogen«,
2: sagte die Schattenhelix.
1: »Ach was, wirklich?«
2: gab Garlan düster zurück. Er fühlte seine Wangenmuskeln zucken.
1: »Schiff, kommst du zu den Golvonen durch?«
0: »Bedauere, Trümmerteile und Partikel.«
1: »Ist ja gut. Versuch es weiter.«
2: Garlan biss sich auf die Unterlippe, als der nächste Treffer einschlug. Die Schildenergie schmolz unaufhaltsam dahin.
1: »Verdammt«, fluchte er, den Geschmack von Blut im Mund. »Sag ihnen, wir wollen ihnen helfen, bevor unsere Leute sie vernichten.«
0: »Ich erhalte keine Antwort«,
2: sagte die Helix. Garlan gab es an Kirai und Hox weiter. Die nächste Strahlensalve schoss heran. Nur um Haaresbreite konnte die Vago ihr ausweichen. Nur noch ein paar Treffer und ihnen gingen die Schilde flöten. Garlan sah das panische Flackern in Kirais Blick. Er hörte Hawks wieder beten, während ihm selbst ein Schweißtropfen die Schläfe hinabrann. Alles drängte ihn darauf, das Feuer zu erwidern, aber wenn er das tat, hatten sie sämtliche Glaubwürdigkeit verspielt. Wenn sie anhielten und nichts taten, würden entweder die Xis die Flottenschiffe vernichten oder die Flottenschiffe die Xis. Beides durfte nicht sein.
4: Helix, sag der Flocke, wir wollen nicht kämpfen. Nur reden, verflucht!
0: Die Xis ignorieren mich.
2: Die Kampfzone rückte immer näher. Einige tausend Klicks voraus sahen sie die anderen Xis-Schiffe in der Schwärze leuchten. Es waren nur noch drei, nein, zwei. Energiestrahlen zuckten stroposkopartig auf und erhellten für Sekunden die Aletro und die Pyramide der Kilfa, bevor sie wieder von der Dunkelheit verschlungen wurden. Der Laser drang noch immer nicht durch. Zu viel Materie trudelte durch das All. Fetzen von Schiffspanzerung und Scherben von Xis. Wieder ließ ein Treffer die Vagor erbeben. Garland war inzwischen fast taub von den Sirenen. Die beiden großen Xis-Einheiten, vielleicht ihr Äquivalent zu Schlachtkreuzern, nahmen die Kilfa ins Kreuzfeuer. Die Schilde der Pyramide hatten sich längst verabschiedet. Ihre Außenhülle war durchlöchert. Dahinter sahen sie hell erleuchtete Decks und winzige, bleiche Lebewesen, die ins Vakuum gesaugt wurden. Die Golvonen kamen ihnen zu Hilfe. Die Geschütztürme der Aletro bündelten das Feuer in zwei Richtungen. Ein Teil des Energiegewitters hämmerte auf die Schneeflocke ein, die die Kilfa verfolgte. Der andere schlug die Xis-Einheit in Scherben, die die Golvonen ins Visier genommen hatte. Eine flüchtige Sonne schien im Narbenraum aufzugehen. Dann, kurz darauf, die nächste. Scherben flogen durch das All und schlugen gegen den Schild der Vago. Die Aletro und die Kilfa-Pyramide flogen durch die Wolke aus Trümmern, schwer angeschlagen, aber siegreich. Sie hielten auf die Vago zu. Ihre Waffensysteme peilten die letzte verbliebene Schneeflocke an. Diese hatte das Feuer auf die Vago längst eingestellt. Garland, Kirai und Hawks verfolgten über die Displays, wie sie den Schub umkehrte und versuchte zu fliehen. Sie hatte nicht den Hauch einer Chance. Die Golvonen und die Kilfa feuerten an der Vago vorbei. Ihre gebündelten Energiestrahlen zerrissen die Schneeflocke in ihre Einzelteile. Auch sie detonierte in einer flüchtigen Sphäre aus Licht. Garlands Pulsschlag dröhnte in seinen Ohren.
1: Und jetzt sind wir dran.
5: Schiff, sagte er mit belegter Stimme, Schilde und Waffen deaktivieren und fahr die Antriebe runter.
0: Bestätige.
3: Aber,
2: setzte Hawks an. Kirai hatte es verstanden, auch wenn es ihr offensichtlich nicht gefiel.
0: Wenn wir kämpfen oder fliehen, werten sie das als Schuldgeständnis.
1: Vielleicht können wir mit ihnen reden, sagte Garland. Ich meine, nicht, dass wir eine andere Wahl hätten.
2: Ein falsches Manöver von ihnen und ihre Jäger würden sie in Fetzen schießen.
1: Aber noch haben sie es nicht getan, dachte Garland. Wut und Verzweiflung raubten ihm fast den Atem. Verflucht, sie waren so kurz davor, einen Dialog mit den Xis zu beginnen. Und nun standen sie wieder bei Null. Schlimmer als Null.
2: Ausgerechnet die Golvonen, dachte er wieder. Ausgerechnet Darajos. Es war leichter, einen Berg zu bitten, zur Seite zu treten, als mit einem Golvonen zu diskutieren. Zwei Kommsignale gingen auf der Vago ein.
0: Durchstellen, sagte Kirai, auch wenn Garland deutlich sehen konnte, wie wenig erpicht sie darauf war, ihren Gesprächspartnern nur mit ihrer Unterwäsche bekleidet gegenüberzutreten. Nun, das ging ihm ähnlich.
2: Zumindest klopfen sie an, bevor sie uns abknallen, dachte er. Es gab ihm ein winziges Quäntchen Hoffnung. Zwei Holoschirme materialisierten sich. Einer zeigte ein nasenloses Wesen mit totenbleicher Haut und Augen wie schwarzglänzende Murmeln. Bartartige Fäden hingen neben dem breiten Mund. Labyrinthische Sigillen glitten über seine Haut wie lebendige Tätowierungen. Der andere Schirm zeigte die Projektion von Feldherr Darajos. Der Golvone hatte die Zähne gefletscht, seine eisblauen Augen funkelten zornig.
6: »Ich habe sie gewarnt. Wer sich gegen die Flotte stellt, stellt sich gegen uns.«
0: »Wir wissen, was man ihnen über uns erzählt hat«, sagte Kirai.
6: »Man hat uns erzählt, dass sie die Flotte verraten haben. Das reicht mir persönlich.«
0: »Das haben wir nicht.«
6: »So? Und warum sind sie dann geflohen?«
0: »Weil man uns keine Chance gegeben hat, unsere Seite des Ganzen darzulegen.«
6: »Und was ist ihre Seite?«
7: Sie ist kompliziert, sagte Kirai verzweifelt. Wir werden Ihnen alles erklären, aber im Moment haben wir nicht die Zeit. Bitte, Feldherr, Sie müssen uns zuhören. Garlands Schattenhelix hat gelernt, mit den Xis zu kommunizieren.
6: Ach, wirklich?
4: Ja, die Xis hatten das Feuer eingestellt, bis Sie plötzlich aufgetaucht sind, sagte Garland. Verdammter Rajos, Sie müssen mitgekriegt haben, dass eine Schneeflocke keine 100 Klicks von uns weg war, ohne zu feuern, bis die Sache eskaliert ist.
8: Sie werden Gegenwehr nicht leisten und kommen mit uns,
2: sagte der Kommandant der Kilfer in brüchigem Krondari. Zumindest glaubte Garland, dass es ein männlicher Vertreter dieser Spezies war. Seine Stimme war ein rülpsendes Quaken oder ein quakendes Rülpsen.
4: Wir haben nicht vor zu kämpfen. Wir wollen nur, dass Sie uns zuhören.
2: Garlands Blick fiel auf die Anzeigen. Beide Schiffe waren fast nah genug dran, um ihnen die Antriebe zielgenau zu pulverisieren und sie anschließend zur Flotte mitzuschleppen.
7: Bevor sie kamen, sagte Kirai, standen wir 5 Kampfeinheiten gegenüber. 5! Meinen Sie, wir hätten eine Chance gehabt, das zu überleben?
2: Sie klang bestimmt, selbstsicher, aber Garland kannte sie gut genug, um die Furcht zu hören, die sie damit maskieren wollte.
7: Sie müssen es gesehen haben, Feldherr. Als sie kamen, hatten die Xis uns eingekreist, aber sie haben nicht geschossen.
4: Wann haben Sie das zum letzten Mal erlebt? Fragte Garland. Nie? Das dachte ich mir.
8: Sie haben paktiert mit Feind, sagte der Kilfer.
2: Seine bleiche Miene blieb unbewegt, abgesehen von den animierten Tätowierungen. Doch seine Murmelaugen funkelten in unmissverständlichem Zorn.
7: Ach ja? Fragte Kirai. Und wie sollen wir das geschafft haben? Ohne mit ihm zu kommunizieren?
2: Weder der Kilfer noch Darajos wussten darauf eine Antwort. Nur noch Sekunden, bis ihre Schiffe nah genug waren, die Antriebe zu verkrüppeln. Und sie standen ihnen nackt und ohne Waffen gegenüber. Garland hörte, wie Hox sich hinter ihm unruhig bewegte.
6: »Ich hatte sie für ehrenhaft gehalten«, sagte Darajos.
2: Er klang fast enttäuscht. Kirai setzte eine trotzige Miene auf.
7: »Und ich sie für weise genug, nicht alles zu schlucken, das die Admiräle ihnen erzählen.«
2: »Darajos«, sagte Garland angestrengt, »Sie und die anderen Kommandanten der Flotte sind Ylana scheißegal. Sie hält sie für Primitive, für Sklaven.«
6: »Wir sind keine Sklaven«, donnerte der Golvone.
2: »Dann hören Sie uns zu, verdammt!« Garland atmete tief durch, um Ruhe bemüht. Seine Achseln waren klatschnass.
7: »Beim Angriff auf die Flotte wurde die Schattenhelix von den Xis infiziert.«
2: Er hielt die veränderte Helix in die Kamera, ließ ihre Kristallkomponenten in der Brückenbeleuchtung glitzern.
7: »Es hat sie verändert! Das hat uns die Chance gegeben, mit den verdammten Schneeflocken zu reden!« »Ist Ihnen klar, was das bedeutet?« fragte Kirai. »Vielleicht haben wir eine Möglichkeit, einen Waffenstillstand mit den Xis auszuhandeln.«
8: »Mit Feind wir nicht verhandeln«, stellte der Kilfer klar.
2: Der Typ fing an, Garland auf die Nerven zu gehen. Er fuhr sich frustriert durch das Haar.
7: »Und was ist die Alternative? So lange zu kämpfen, bis nichts mehr übrig ist? Vielleicht können wir zusammen mit Ihnen einen Weg hier rausfinden«, fügte Kirai hinzu.
2: Die beiden Schiffe waren jetzt nah genug. Noch feuerten sie nicht, aber das bedeutete nichts. Die Vago hatte nicht den Hauch einer Chance, ihnen zu entkommen.
6: »Und was lässt Sie glauben, dass Ihre Schattenhelix Sie nicht manipuliert?« fragte Darajos. »Was, wenn Sie von den Xis getäuscht werden?«
2: Garland bemühte sich um sein bestes Zylit-Pokerface.
4: »Sie hat mich noch nie belogen«, log er.
6: »Wenn dem so ist«, knurrte Darajos, »dann folgen Sie uns zur Flotte. Sprechen Sie mit den Admirälen.«
2: Garland schüttelte den Kopf.
4: »Nein, selbst wenn Ylana uns zuhören würde, was ich stark bezweifle, läuft uns die Zeit davon. Die Helix kann die Infektion nicht aufhalten. Es kann sein, dass sie nur für begrenzte Zeit mit den Xis sprechen kann, bevor sie komplett verglast.«
8: »Geredet genug«, quakte und rülpste der Kilfer. »Mitkommen jetzt, oder?«
2: Darajos Abbild hob gebieterisch die Hand. Die Projektion des Kilfer verstummte.
6: »Gesetzt den Fall, Sie sagen die Wahrheit«, sagte der Golvone mit harter Miene. »Was haben Sie vor?«
2: Garlan musste nicht lange überlegen. Noch vor dem Auftauchen der Aletro und der Pyramide, von dem Moment an, als die Helix das erste Mal zu den Xis gesprochen hatte, hatte sich in seinem Kopf ein Plan geformt. Ein potenziell selbstmörderischer, möglicherweise unmöglicher Plan, aber ein Plan.
5: »Wir fliegen zu ihnen«, sagte er, »zu den Xis, zu der Singularität im Zentrum des Narbenraums.«
2: Wenn Kirai oder Hox von diesem Vorhaben überrascht waren, zeigten sie nichts davon. Darajos Lächeln war bitter, mitleidig.
6: »Sie haben den Verstand verloren.«
8: »Darajos«, rief der Kilfer aus, »wir haben Auftrag.«
2: Jeder ignorierte ihn.
7: »Das ist vielleicht unsere einzige Möglichkeit, direkt mit ihren Chefs zu sprechen«, sagte Garlan. »Ich meine, falls es sowas gibt.«
0: »Aber«, fügte Kirai hinzu, »wir brauchen Feuerschutz, für den Fall, dass wir mit anderen Schiffen der Flotte aneinander geraten. Wir brauchen jemand, dessen Wort bei den anderen Gewicht hat, der uns zur Seite steht.«
2: Garlan lächelte. »Ich hätte selbst nicht besser sagen können. Verdammt, ich liebe dich, Ki.« Sie warf ihm einen kurzen Seitenblick zu, als habe sie seine Gedanken gelesen, und lächelte. Sie wandte sich wieder der Projektion des Golvonen zu.
7: »Wir haben eine einmalige Chance, Feldherr. Das Verschmelzen der Helix mit den Xis. So etwas ist noch nie passiert. Wenn wir das nicht ausnutzen, wird dieser Krieg vielleicht noch weitere 20.000 Jahre dauern.«
3: »Oder die Xis werden uns alle vorher auslöschen«, sagte Hox.
2: Es war das erste Mal seit Beginn des Gesprächs, dass er das Wort erhoben hatte. Und er hatte recht.
7: »Wir müssen's versuchen«, sagte Garlan. »Das schulden wir der Flotte.«
8: »Darajos«,
2: die Barteln des Kilfer zuckten.
8: »Nicht länger reden. Auftrag von Admiralin Antaira.«
7: »Natürlich kann's gnadenlos in die Hose gehen«,
2: Garlan sprach allein zu dem Golvonen.
7: »Aber wenn wir es schaffen, mit denen zu reden, ihnen klarzumachen, dass wir bereit sind, mit ihnen zusammenzuarbeiten...« »Wir wären Helden, Darajos«,
2: sagte Kirai. Darajos schwieg. Sein Blick war düster, unlesbar. Garlan kreuzte in Gedanken die Finger.
7: »Kommen Sie, Feldherr. Sie kämpfen für das Wohl der Flotte, genau wie Kihox und ich. Sie sind nicht Ylanas Schoßwag. Sie sind ein Krieger Golvonias.«
8: »Sieh nicht ernsthaft darüber nachdenken, Darajos. Schattenhelix wird manipuliert von Xis. Was, wenn Daten der Flotte fallen in Hände von Feind?«
6: »Wenn die Xis den Computer des Unzerstörers anzapfen konnten«, sagte Darajos, »dann kann ihnen die Vago nichts verraten, was sie nicht ohnehin schon wissen.«
8: »Darajos, ich sie warne. Wenn Schiff sie lassen ziehen, ist das Verrat.«
6: »Seien Sie unbesorgt, Kommandant Bashan«, sagte Darajos. »Ich habe nicht vor, sie entkommen zu lassen. Ich habe einen Eid geschworen.«
2: Garlan schloss die Augen. »Verfluchter Golvonendickschädel.«
6: »Die Aletro wird mit ihnen fliegen«, vollendete der Feldherr.
7: »Was?«
2: Garlan riss die Augen auf. Er hörte Kirai ein fassungsloses, kleines Lachen ausstoßen, während Hox hinter ihnen freudig ausrief,
3: »Ja, ja!«
8: »Verräter«, rief Kommandant Bashan von den Kilfer. »Sie alle Verräter, ich sie werde.«
6: »Sie werden uns brav ziehen lassen«, sagte Darajos, »denn ich kann mir nicht vorstellen, dass Sie ernsthaft in Erwägung ziehen, sich gegen die Aletro zu stellen. Oder, Kommandant?«
2: Bashan schwieg. Seine Augen waren feindselige, kleine Schlitze.
8: »Darajos«,
2: brachte er hervor. Es klang wie eine gerülpste Drohung.
6: »Dieser Kampf dauert schon viel zu lange«, sagte der Feldherr. »Meine Krieger und ich sind seiner überdrüssig. Wir wollen nach Hause, zurück in unser Universum, zu unserem Imperium. Vielleicht«, er zeigte eine kühne Miene, »ist es an der Zeit, ein Wagnis einzugehen.«
2: Garlan nickte ernst. »Höchste Zeit.«
8: »Nein«,
2: rief Bashan aus.
9: Admiralin Anteira wird häuten sie Darajos Verräter.
5: Admiralin Anteira, sagte Darajos mit hörbarer Befriedigung, kann mir getrost den Pelz lausen, Kommandant. Vago, Sie werden an der Aletro andocken und sich anschließend von meinen Leuten in Gewahrsam nehmen lassen.
10: Okay, aber...
9: Leisten Sie auch nur die geringste Gegenwehr, bedeutet das Ihren Tod. Haben wir uns verstanden?
5: Ich... Garland zögerte. Er blickte zu Kirai und Hawks. Beide nickten, ohne großen Enthusiasmus. Sie verstanden diese Sicherheitsmaßnahmen, aber sie freuten sich nicht darüber.
10: Also gut, sagte Garland. Schicken Sie uns einen Leitstrahl zum Andocken.
5: Bashans Barteln stellten sich fast kerzengerade auf.
9: Ich werde Admirale informieren, Darajos. Sie gejagt werden, genau wie diese Kreaturen.
5: Ich wünsche Ihnen einen guten Flug, Kommandant, sagte der Feldherr. Sagen Sie ihnen alles, was Sie hier gehört haben. Und geben Sie auch den anderen Kommandanten Bescheid. Sie haben schließlich ein Recht zu wissen, was vor sich geht.
9: Sie das werden bereuen.
5: Gut möglich, sagte Darajos. Leben Sie wohl, Bashan. Vielleicht haben Sie die Chance, mich noch einmal von Angesicht zu Angesicht Verräter zu nennen. Ich bin schon sehr gespannt darauf. Bashan quakte etwas in einer fremden Sprache. Dann kappte er die Verbindung. Sie sahen zu, wie die lädierte Pyramide beidrehte und mit flammenden Antrieben die Narbe ansteuerte, aus der sie gekommen war. Garland sah dem Schiff nach. War es wirklich eine so gute Idee, Bashan zurückfliegen zu lassen? Nun, wenn er den anderen Kommandanten Bericht erstattete, brachte ihnen das möglicherweise ein paar Verbündete ein. Verbündete, die sie dringend gebrauchen konnten, wenn, falls sie wieder zur Flotte zurückkehrten. Doch wenn er allein mit Ylana sprach, war diese Hoffnung vergebens. Als sie an der zerschrammten Panzerhülle der Aletro angelegt hatten und die Andockklammern des Kreuzers die Vago unbarmherzig festhielten, überkam Garland ein mulmiges Gefühl. Jetzt waren sie den Golvonen auf Gedeih und Verderb ausgeliefert.
9: »Ich setze mein Leben und das meiner Krieger für Sie aufs Spiel, Vago«, sagte Darajos düster. Vielleicht sogar das Fortbestehen der Grauen Flotte.
7: Das wissen wir, sagte Kirai, und wir sind dankbar dafür, Feldherr.
9: Ich hoffe, Sie wissen, was Sie tun.
5: Nicht wirklich. Garland blickte zu Kirai und Hawks. Er sah die Nervosität in ihren Blicken, die Hoffnung, die Furcht. Wir sind nur sehr, sehr verzweifelt.
9: Öffnen Sie jetzt Ihre Luftschleuse, Vago. Meine Krieger werden an Bord kommen. Leisten Sie auch nur den geringsten Widerstand, werden Sie sich wünschen, wir hätten Sie vorhin abgeschossen.
5: Das rote Geschwader. Sie wusste, dass sie es tun musste, auch wenn sie sich davor fürchtete. Doch sie musste sich diesem letzten Abschied stellen. Das war sie ihrem Bruder schuldig. Von Tari begleitet, steuerte Ylana die Krankenstation des Dornenschiffs an. Auf ihrem Weg dorthin verneigten sich Gardisten und Aurdiner vor ihr oder fielen auf die Knie. Viele bekundeten ihr Beileid. Ylana nickte ihnen nur knapp zu. Sie hatte das Wochenbett seit einem Tag verlassen und war zurück in ihr Quartier gezogen. Dennoch fühlte sie sich immer noch erschöpft und ausgezehrt. Sie wusste, dass dies weniger den Strapazen der Geburt geschuldet war, als allem, was sonst um sie herum geschehen war. Juns Ermordung, der Verrat durch Garlands Gefährten und die Tatsache, dass er selbst nicht mehr bei ihr war. So vieles, das sie verunsichert hatte. Ihre Techniker hatten ihr geschworen, die Systeme des Schiffes doppelt und dreifach überprüft zu haben. Es war wieder zu 100% hergestellt. Alle Schäden, die der Angriff der Xis verursacht hatte, waren beseitigt. Regeneriert. Geheilt. Dennoch. Gleichgültig, ob Lebewesen oder Maschine, wem konnte sie noch trauen? Wie wollte sie ihren Sohn beschützen, wenn sie nicht wusste, wer zu ihr hielt und wer versuchen würde, ihr ein Messer in den Rücken zu rammen? Sie musste mehr auf der Hut sein als je zuvor. Stark sein,
2: obwohl sie sich schwach fühlte. Der grauen Flotte war nur noch ein einziger Admiral geblieben, der bei Verstand war. Sie drehte sich zu Tari. Irgendeine Nachricht von den Patrouillenchefen? Die Aur überprüfte ihren Kommunikator. Ich bedauere, Alorte. Ylana sagte nichts. Das Warten war fast unerträglich geworden. Keine Spur von der Vago oder von Garlen. Und wenn ihre Leute ihn fanden? Sie fragte sich, wie weit die telepathische Programmierung reichte, der diese Gaurus-Kreatur ihn im Auftrag seiner Gefährten unterzogen hatte. Würde er versuchen, sie umzubringen, wenn sie einander wieder gegenüberstanden? Kais war tot. Ihr Bruder war tot. Alles, was ihr geblieben war, war ihr Kind. Winzig und hilflos. Und Voi, die von Tag zu Tag immer mehr in ihre eigene Welt abdriftete. Ylana spürte die Einsamkeit wie ein Joch aus Eisen. Sie war für vieles geschaffen, aber nicht für die Einsamkeit. Als sich die Tür zur Krankenstation öffnete, verneigten sich Lar und die anderen Mediziner in ihren blauen Roben tief vor ihr.
11: »Erlauchte«, murmelte der greise Aur, »bitte, Sie sollten sich noch ausruhen.«
2: »Ich habe lange genug herumgelegen, Lar«, antwortete sie kühl, auch wenn sie seine Sorge zu schätzen wusste. »Bring mich zu meinem Bruder.«
11: »Erlauchte, vielleicht ist es besser, dies noch etwas warten zu lassen, bis sie wieder ganz...«
2: »Du hast mich gehört, Lar.« Mehr musste sie nicht sagen.
11: »Natürlich, Erlauchte. Bitte folgen Sie mir.«
2: Er drehte ihr den Rücken zu und marschierte voran zur Stasiskammer der Station, in der die Toten aufbewahrt wurden. Er gab einen Befehl an das Dornenschiff. Eine Kapsel aus Ranken öffnete sich an der Wand. Die metallenen Lianen trugen einen grauen Körper sanft zu Ylana und hielten ihn auf Hüfthöhe. Ein bläuliches Schutzfeld hüllte ihn von Kopf bis Fuß ein, wie ein halbtransparenter Sarkophag.
12: »Lasst mich allein«, sagte Ylana.
13: »Erlauchte«,
2: Tari nickte ergeben. Sie und Lar erfüllten ihr ihren Wunsch. Ylana betrachtete den Leichnam ihres Bruders. Sie hatte geglaubt, all ihre Tränen wären aufgebraucht gewesen. Sie hatte sich geirrt.
12: »Du fehlst mir, Bruder«,
2: sagte sie.
12: »Du fehlst mir so sehr.«
2: Ihr war bewusst, dass sie bald eine Entscheidung treffen musste, was mit seiner Leiche geschehen sollte. Für gewöhnlich wurden die Toten der Flotte in ihre Bestandteile zerlegt. Rohstoffe waren knapp. Alle Flüssigkeiten, Proteine und Mineralien ihrer Körper wurden recycelt und wiederverwertet, zum Wohl der Überlebenden. Das galt auch für die Toten der Kronda. Und warum auch nicht? Der entscheidende Teil, der Funke, der sie beseelt hatte, war längst erloschen. Sie waren nur noch Materie. Ylana hatte immer einen gewissen Stolz empfunden, in dieser Hinsicht praktisch zu denken, aber nun erstickte sie der Gedanke, das Gesicht ihres Bruders nie wiedersehen zu können, es nie mehr berühren zu können. Sie erlaubte sich zu weinen, bis keine Tränen mehr kamen, bis der größte Schmerz vorüber war. Dann wischte sie sich die Wangen ab und nahm Haltung an.
12: »Ich liebe dich, Jun. Ich habe dich immer geliebt. Aber ich kann mir von nun an keine Schwäche mehr erlauben. Ich muss hart sein, ohne dich. Für die Flotte, für meinen Sohn, für unser Volk. Vergib mir, mein Bruder. Dies ist unser Abschied.«
2: Sie verneigte sich vor ihm. Dann, als sie glaubte, dass sie bereit war, wandte sie sich ab, um zu gehen. Doch einen Schritt vor der Tür drehte sie sich ein letztes Mal zu Jun um.
12: »Ich habe mich entschieden«,
2: sagte sie.
12: »Mein Kind wird deinen Namen tragen. Und es wird ihm Ehre erweisen.«
2: Als sie die Kammer verließ, wandte sie sich an Lar.
12: »Du kannst den Leichnam desintegrieren lassen«,
2: sagte sie.
12: »Weitere Zeremonien sind nicht notwendig.«
2: Lar war überrascht. Dennoch neigte er diensteifrig das Haupt.
11: »Wie Sie wünschen, Erlauchte.«
5: Erlauchte Ylana?
2: Tari salutierte, den Helm unterm Arm. Sie schien aufgeregt.
5: Kommandant Bashan ist zurückgekehrt. Er sagt, er hat Neuigkeiten bezüglich der Vago.
2: Sofort war Ylana hellwach.
7: Schiff, stell ihn durch. Hierher.
2: Eine Ranke schlängelte sich von der Decke herab. Die Projektorlinse an ihrem Ende zauberte das bleiche Abbild des Kilfa vor Ylana und ihre oberste Gardistin. Die Hautfäden an Bashans Mund wanden sich wie unruhige Würmer.
14: Admiralin Antaira.
7: Berichten Sie, Kommandant.
2: Das tat er. Als der Kilfa seine Meldung beendet hatte, schwirrte Ylana der Kopf vor verzweifelter Wut. Tarajos, diese pelzige Missgeburt hatte sie verraten. Und nun befand sie sich zusammen mit Garlin und der Besatzung der Vago auf dem Weg zum Basissektor der Xis. Das war Wahnsinn. Selbstmord. Die Helix wurde von den Xis manipuliert. Bashan glaubte das und sie glaubte es auch. Nein, sie wusste es. Die Xis lockten sie in eine Falle. Und wenn sie die Helix und damit auch ihren Träger manipulieren konnten, dann würde es für sie keine Schwierigkeit sein, die Schwachstellen der Flottenverteidigung zu finden.
1: Garlin, wie kannst du das nur tun? Warum hast du dich nicht dagegen gewehrt?
2: Hatten sie ihm derart das Gehirn verdreht? Wieder flackerten Zweifel auf. Und wenn er doch aus freiem Willen handelte, wenn er sie benutzt und belogen hatte? Nein, sie wollte es nicht glauben. Nur eines war sicher, er brachte sie alle in höchste Gefahr. Und wenn er freiwillig mit dem Feind paktieren sollte, war auch sein Leben verwirkt.
1: Garlin, es tut mir leid.
7: Mit wem haben Sie noch darüber gesprochen, Bashan?
14: Mit Ihnen nur, Admiralin.
2: Der Kilfer neigte das tätowierte Haupt.
7: Gut, behalten Sie diese Information für sich. Sie könnte die Stabilität der Flotte gefährden. Und, Bashan?
2: Seine Hautfäden richteten sich auf.
14: Admiralin.
7: Sie haben Ihre Pflicht erfüllt. Das werde ich Ihnen niemals vergessen.
2: Bashan setzte zu einem Dankwort an, aber Ylana winkte das Hologramm fort.
7: Tari, lass den Funk von Bashans Schiff überwachen. Wenn er etwas von dieser Sache nach außen dringen lässt, geh mit einem Trupp an Bord und eliminiere jeden einzelnen Kilfer. Täuscht ein Strahlungsleck oder ein Versagen der Lebenserhaltung vor.
5: Natürlich, Erlauchte. Aber wenn mir die Bemerkung...
2: Was immer Tari sagen wollte, Ylana ließ sie mit einem Wink verstummen. Es musste warten.
7: Schiff, verbinde mich mit Kommandant Kurol.
2: Nur Augenblicke später erschien das Hologramm eines Aur in Rüstung vor ihr wie ein dienstbarer Geist.
15: Erlauchte, wie kann ich Ihnen dienen?
2: Kommandant Kurol verneigte sich tief. Er war selbst für jemanden seines Volkes eine beachtliche Erscheinung. Fast einen Kopf größer als die meisten Aur war die rechte Hälfte seines Gesichts durch eine Metallprothese ersetzt worden. Darin leuchtete eine rote Augenlinse, die sehr gut die brutale Entschlossenheit widerspiegelte, die den Rest seines Gesichts zeichnete. Auch seine beiden rechten Arme waren künstlich. Sie wirkten wie Teile seiner Rüstung, mit anmontierten Strahlenwaffen und Scannern. Andenken an seine erste Schlacht gegen Meuterer vor fast 60 Relter. Kurol war der Anführer des Roten Geschwaders, der Elite der Elite innerhalb der Flottengarde, benannt nach dem kupferroten Fell der Aur, aus denen sich die Einheit ausschließlich zusammensetzte. Die Schlachtkreuzer und Kriegsschiffe, die seinem Befehl unterstanden, gehörten zu den schnellsten und stärksten der Flotte. Das Rote Geschwader war seit jeher der Vollstrecker der Grauen Admiräle, ihre eiserne Hand. Über Generationen hinweg hatte es im Namen von Ylana und ihrem Volk Meutereien und Rebellionen niedergeschlagen, hatte Separatisten und Verräter ausgelöscht, bevor sie größeren Schaden anrichten konnten. Viele von ihnen waren mit Liedern auf den Lippen in den Tod gegangen, um den Willen ihrer Herren zu erfüllen. Ylana umriss die Situation in wenigen Worten. Sie benötigte das Rote Geschwader, um den Auftrag zu erfüllen, in dem die Patrouillenschiffe versagt hatten. Sie musste Kurol nicht sagen, dass das Schicksal der Flotte davon abhing. Sie hätte das Geschwader nicht informiert, wenn es anders gewesen wäre.
7: Du wirst auf dem schnellsten Weg zum Zentrum des Narbenraums vordringen, Kurol, sagte Ylana, und die Schiffe abfangen, bevor sie den Xis in die Hände fallen. Darajos und seine Krieger sowie die Mannschaft der Vago sollen vernichtet werden. Nur Garlan Rokaito ist wichtig. Bringt ihn hierher. Ihn und die Schattenhelix. Doch wenn die Situation es erfordert...
2: Sie kämpfte darum, es über ihre Lippen zu bringen. Aber sie konnte sich keine Schwäche mehr erlauben. Nicht nach all den Kämpfen und Opfern.
7: Wenn die Situation es erfordert, begann sie erneut, ihre Stimme kühler diesmal, dann vernichtet auch ihn. Zum Wohl der Flotte.
15: Zum Wohl der Flotte, wiederholte Kurol inbrünstig. Sein Ersatzauge funkelte.
2: Ylana ließ das Holo erlöschen. Eine Leere erfüllte sie. Garlan. Vielleicht würde sie ihn niemals wiedersehen. Nicht lebendig. Der Gedanke schmerzte sie. Aber sie musste ihn vergessen. Liebe war eine Schwäche. Und Schwäche konnte sie sich nicht länger erlauben. Der Fortbestand der Flotte hatte höchste Priorität. Und mehr als das, die Sicherheit ihres Kindes.
7: Tari, stell eine Verbindung zu den anderen Schiffen her. Die Flotte muss augenblicklich den Kurs ändern.
5: Natürlich, Erlauchte. Aber wenn mir die Frage gestattet ist...
2: Ylana musterte sie fragend. Tari schien sich innerlich zu winden.
5: Erlauchte, ich weiß, es ist nur eine Täuschung unserer Feinde. Die Schattenhelix wird von ihnen manipuliert, aber... Was, wenn es dennoch wahr wäre? Wenn wir wirklich mit dem Xis kommunizieren könnten?
2: Ylana lächelte freudlos.
7: Wir haben es seit 1000 Rälter versucht. Andere seit 19.000. Du weißt, wie erfolgreich unsere Bemühungen waren. Es ist eine List des Feindes, Tari. Nicht mehr. Und nun kontaktiere die anderen Kommandanten. Ich werde in meinem Quartier mit ihnen sprechen.
5: Wie sie befehlen, Erlauchte.
2: Ylana verließ die Krankenstation. Und wenn sie sich irrte? Wenn ein Waffenstillstand kein Fiebertraum war, sondern eine echte Möglichkeit, wenn dieser Krieg endete und ihre Führung nicht länger notwendig war, würde sich die Flotte gegen sie wenden? Sie wusste, ihr Volk wurde respektiert, gefürchtet, aber niemals geliebt. Nein, es gab nur eine Art, auf die dieser Krieg enden konnte, mit der Vernichtung der Xis. So wie sie es ihren Feinden geschworen hatte, als sie den Mann, den sie liebte, in lebloses Glas verwandelt hatten. Die Gefangenen. Ein halbes Dutzend Golvonenkrieger stürmte die Vago mit aktiven Waffen. Garlan, Kirai und Hox hoben die Hände und hießen sie herzlich willkommen. Garlan war froh, dass Ki und er Zeit gehabt hatten, sich etwas Warmes anzuziehen. Er freute sich nicht auf den Kühlschrank, den die Golvonen ihr Schiff nannten. An Bord der Aletro hatte sich nichts verändert. Dieselben kahlen Gänge, dämmerige Beleuchtung und niedrigen Temperaturen wie zuvor. Man führte sie mit vorgehaltenen Energiestäben quer durch die Eingeweide des Kreuzers bis zu einem Raum ganz in der Nähe der Brücke, wenn Garlan sich an seinen ersten Besuch an Bord richtig erinnerte. Es war ein kleiner Saal. Anders als der spartanische Rest des Schiffes war er mit den typischen Ziersäulen und Bögen der golvonischen Architektur geschmückt. Seine Wände schimmerten in Pastellblau und Gold statt in fantasielosem Metallgrau. Es schien sich um eine Art Empfangsraum für höher gestellte Besucher zu handeln. Umringt von thronartigen Stühlen stand eine riesige Tafel in seiner Mitte, aus blauem Marmor gehauen und so blank poliert, dass sich die weiße Deckenbeleuchtung auf ihrer Oberfläche spiegelte. Jenseits der Tafel stand Darajos an einem Fenster. Garlan war sich nicht sicher, ob es echt war oder nur ein Hologramm. Es hätte auch ein komplett schwarzes Bild sein können. Der Feldherr blickte hinaus, die Arme auf dem Rücken verschränkt und von seinem Umhang verborgen.
16: »Feldherr Darajos«,
2: meldete ein Krieger mit zünftigem Salut,
16: »die Gefangenen!«
2: Er schien erst jetzt zu bemerken, dass sie eingetreten waren. Er wandte sich um, sein weiß bepelztes Gesicht düster wie beim letzten Mal, als sie es gesehen hatten.
5: Setzen Sie sich, sagte er und deutete auf das andere Ende der Tafel. Es war keine Bitte. Garlen, Kirai und Hox ließen sich von den Kriegern an den Tisch führen. Garlen fühlte sich von den golvonischen Sitzmöbeln fast auf Kindergröße degradiert. Darayas Leute blieben einen Schritt hinter ihnen stehen. Garlen hörte ihre Waffen leise summen. Nur eine falsche Bewegung, das war ihm klar, und sie hatten Darayos mühsam erkämpftes Vertrauen verspielt. Er bewunderte den Mut des Mannes, so viel zu riskieren, nur für eine vage Hoffnung. Aber letztlich war er wahrscheinlich nicht weniger von dem verzweifelten Wunsch erfüllt, dieses Universum zu verlassen wie sie. Trotzdem, mach jetzt keinen Fehler. Darayos setzte sich nicht zu ihnen. Er blieb stehen, eine beeindruckende Erscheinung in seiner Rüstung. Auch wenn er versuchte, es nicht offensichtlich werden zu lassen, fiel sein Blick immer wieder auf die mehr als halbkristallisierte Helix, das winzige Artefakt, von dem so viel abhing.
17: Mein Steuermann hat bereits Kurs auf das Zentrum gesetzt.
5: Darayos Stimme war so kühl wie sein Schiff.
17: Wir werden 7 Narbensprünge bis dorthin brauchen. Sie wollten mir Ihre Seite des Ganzen schildern, wenn ich mich recht entsinne. Sie erhalten hier und jetzt die Gelegenheit dazu. Die einmalige Gelegenheit.
5: Garland tauschte einen Blick mit Kirai und Hox. Jeder von ihnen war sich bewusst, dass der Feldherr keinen Grund hatte, ihnen zu glauben. Aber genauso waren sie sich im Klaren, dass es klüger war, die Wahrheit zu sagen, so unbequem und unglaublich sie auch war. Denn es konnte gut sein, dass Darayos sie prüfte, dass er mehr wusste über das, was in der Flotte vorgefallen war, als er sagte, und dass ihn in diesem Fall jede Lüge oder die kleinste Auslassung sehr verstimmen würde, um es milde auszudrücken.
7: Am besten, wir fangen am Anfang an, sagte Kirai.
17: Das würde ich sehr begrüßen, sagte Darayos ernst.
5: Garlen atmete tief durch. Eine Wolke stob aus seinem Mund.
17: Sie waren ja dabei, als wir Ylana und den anderen von unserem Flug nach Skaya... Ja, weiter!
7: Ein einziger Krondar hat die Auslöschung durch die Aur überlebt. Das heißt, er war nicht wirklich am Leben.
5: Also begann er von ihrer Begegnung mit der Computerkopie von Valyr Dayendra zu erzählen. Wie sie versucht hatte, sein Bewusstsein auf ihn zu überspielen. Garlen umriss seine Blackouts, die manipulierten Gehirnscans, die andere Persönlichkeit, die sich in ihm ausbreitete, schleichend wie Gift, bis sie schließlich die Kontrolle übernahm. Darayos verzog keine Miene.
17: Weiter!
5: Garlen schilderte ihm, wie Valyr versucht hatte, Yun mit Hilfe der Nanobots zu kontrollieren, was schrecklich schiefgelaufen war. Wie Valyr den Tod des Admirals Garlens Freunden in die Schuhe geschoben hatte und wie das Dornenschiff ihnen geholfen hatte, Gaurus zu Hilfe zu holen. Er brauchte weitere 10 Minuten, um Darayos die Geschichte von dem skeletthaften Telepathen zu umreißen, der sie, getrieben von Rache, durch die halbe Galaxis gejagt hatte.
7: »Es hat funktioniert«, sagte Garlen. »Ich meine, zumindest hat Gaurus Valyr geschwächt. Den Rest hat die Schattenhelix übernommen.«
5: Kirai und er schilderten dem Feldherrn die fortschreitende Kristallisierung, wie die Helix Garlen geholfen hatte, wieder er selbst zu werden, und wie sie es geschafft hatte, aufgrund ihrer fortschreitenden Veränderung mit den Xis Kontakt aufzunehmen. Darayos hörte ihnen zu, still und kalt wie eine Statue aus Eis.
7: »Das war unsere Geschichte«, endete Garlen. »Und ja, wir wissen, dass das Ganze nicht leicht zu schlucken ist. Wenn wir sie belügen sollten, hätten wir uns eine etwas plausiblere Story ausgedacht, glauben Sie mir.«
5: Darayos starrte ihn an. Er rieb sich das pelzige Kinn.
17: »Ich glaube Ihnen«, sagte er.
5: Garlen blinzelte, als habe er sich verhört.
7: »Tatsächlich?«, fragte Kirai, nicht minder verblüfft.
17: »Oh«, machte Hox. »Nach Hunderten von Verhandlungen mit dem Feind und 1000 Verhören entwickelt man ein gewisses Gespür für die Wahrheit«, sagte der Feldherr, ohne sehr viel wärmer zu klingen. »Und ja, es ist die fellsträubendste Geschichte, die ich je gehört habe. Nur ein Schwachsinniger würde versuchen, sie anstelle einer glaubwürdigeren Erzählung als die Wahrheit zu verkaufen.«
7: »Danke«, sagte Garlen. »Schätze ich.«
17: »Zumindest ist klar, dass Sie Ihre eigene Geschichte glauben.« »Weil sie wahr ist«, sagte Hox.
2: Darajos ignorierte ihn, was Garland gar nicht gefiel. Wie die Kronda schien auch der Feldherr in Hawks nur einen Bediensteten zu sehen.
15: »Und falls es Sie tröstet«, fuhr der Golvone fort, »hält sich meine Trauer um den Tod des erlauchten Admirals Antaira stark in Grenzen. Was diese Valyr-Persönlichkeit angeht...«
2: »Keine Sorge«, Garland tippte sich an die Stirn. »Die ist hier oben sicher verwahrt.«
15: »Ich hoffe es«, brummte Darajos. »Für Sie. Das Letzte, was ich brauche, ist ein Schizophren.

0: Ich glaube, dass Sie und Ihre Maschine...
1: Die Helix ist keine Maschine, sagte Garland.
0: Dass Sie und Ihre Helix unser einziges Mittel sind, den Feind zu kontaktieren. Aber wenn ich mich irren sollte, wenn das Ganze eine List ist und ich ihretwegen grundlos meine Sicherheit und die meiner Krieger gefährde...
1: Es ist keine List, Ehrenwort. Wir wollen dasselbe wie Sie, Darajos, den Krieg beenden. Endlich zurück nach Hause. Darajos wandte sich ab. Er blickte zu dem Rechteck aus Schwärze, das entweder ein Fenster war oder ein Hologramm.
0: Nach Hause, murmelte er. Manchmal kommt mir Golvonia wie ein weit entfernter Traum vor.
1: Golvonia ist kein Traum, Feldherr, sagte Kirai. Vertrauen Sie uns. Ihre ganze Welt wird Sie mit offenen Armen empfangen, wenn Sie zurückkommen.
2: Die werden so viele Paraden für Sie veranstalten, dass es Ihnen zu den Ohren rauskommt, fügte Garland grinsend hinzu.
1: Darajos wirbelte herum und strafte ihn mit einem strengen Blick.
0: Okay, dachte Garland, keine dummen Sprüche mehr. Wenn dieses Unternehmen scheitert, begann der Feldherr.
1: Enden wir als Glasgötzen, vollendete Kirai. Das ist uns klar.
2: Garland sah sie zittern. Wahrscheinlich war nicht nur die Kälte daran schuld. Er legte seinen Arm um sie, fühlte ihre Wärme.
1: Und selbst wenn nicht, sagte er, die gesamte Flotte lechzt nach unserem Blut.
2: Darajos sah auf ihn herab.
0: Tun Sie, was nötig ist, Garland Rokaitor. Andernfalls...
2: Seine Augen wurden zu Schlitzen.
0: Werden Sie es bedauern, dass wir uns heute begegnet sind?
2: Da habe ich keinen Zweifel, Darajos, sagte Garland. Es war keine Floskel.
0: Und es heißt Feldherr Darajos.
2: Meine ich doch.
1: Darajos stieß eine Atemwolke aus. Dann ließ er sich in den Thronstuhl am anderen Ende der Tafel nieder.
0: Was sind die Xis? Lebewesen oder Maschinen? Beides oder nichts dergleichen? Hat Ihre Helix Ihnen das zufällig verraten können?
1: Garland schüttelte den Kopf. Er hätte es selbst gern gewusst.
2: Nein, aber vielleicht kriegen wir es raus.
0: Und das Schutzfeld der Helix schützt uns ständig vor ihren telepathischen Attacken?
2: Ja, aber es sind keine Attacken, da fällt her. Die Xis strahlen diese Psycho-Emissionen aus, so wie ein Säugetier Wärme ausstrahlt. Sie können nicht anders, meint die Helix.
1: Kirai klemmte sich die Hände unter die Achseln.
3: Vielleicht ist das, was wir ausstrahlen, für sie genauso unerträglich. Ich meine, unsere Gedanken. Vielleicht sind wir einfach zu verschieden füreinander. Zu fremd.
0: Mag sein.
1: Darajos machte eine wegwerfende Geste.
0: Aber im Augenblick helfen uns diese Spekulationen nicht weiter.
1: Er lehnte sich zurück.
0: Möglicherweise wäre es klüger, kleinere Xis-Geschwader abzufangen, bevor wir in die Höhle des Dasroks fliegen. Die Helix könnte ihre Kommunikationsfertigkeiten verfeinern und...
2: Es gibt da nur einen Haken, sagte Garland.
1: Zeit. Die Helix kristallisiert immer weiter. Ich habe das Gefühl, jetzt, wo sie wieder ansprechbar ist, geht's immer schneller voran. Ich weiß nicht, ob sie noch an die Schneeflocken rankommt, wenn sie komplett kristallisiert ist.
2: Wieder merkte er, wie sehr er sich vor dem Tag fürchtete, an dem er die Schattenhelix nicht mehr hören konnte, an dem ihr Beistand gegen Valyr erlosch.
1: Davon abgesehen, fügte Kirai hinzu, werden wir wahrscheinlich früher, als uns lieb ist, auf Xis-Einheiten treffen.
2: Darajos nickte.
0: Wohl wahr.
4: Und es gibt noch ein Problem, merkte Hawks an. Das Kilfa-Schiff wird die Flotte informieren. Sie wissen, wo wir hinwollen. Sie werden bestimmt versuchen, uns vorher aufzuhalten.
0: Mit allen Mitteln, sagte Darajos.
1: Diesmal hatte er die Worte des Aur nicht ignorieren können. Er erhob sich mit grimmiger Miene.
0: Also gut. Sie werden mich auf die Brücke begleiten und sich bereithalten, Garland Rokaitor.
2: Okay.
0: Hier entlang.
1: Knurrte ein Krieger hinter ihnen und deutete mit dem Energiestab zur Tür. Sie kamen der Aufforderung nach. Einen halben Korridor später fanden sie sich auf der düsteren Brücke wieder, umkreist von dem rundum Holofenster, das in die Finsternis blickte. Dann und wann geisterten golvonische Anzeigen darüber. Wie zuvor salutierte die Besatzung ihrem Feldherren, ohne von den Kommandoliegen aufzustehen, und konzentrierte sich wieder auf die holographischen Bedienelemente.

0: Momente, die vor ihren Augen glühten. Garland wünschte sich, eine Thermoskanne mit heißem Junga mitgenommen zu haben und vergrub die Hände in seinen Hosentaschen. Er fühlte ein seltsames Déjà-vu, als die Krieger ihn und die anderen zu den Sitzen am Rande der Brücke führten, ganz wie bei ihrem ersten Besuch auf der Aletro. Er verstand Darajos Bemerkung von vorhin nur allzu gut, dass ihm seine Heimatwelt wie ein ferner Traum erschien. Er selbst fand den Gedanken langsam immer befremdlicher, dass es für ihn jemals ein Leben außerhalb des Narbenraums gegeben hatte. Kein Lebewesen hatte dieses Kontinuum je verlassen. Das Kristallschiff von Skaya war das einzige bekannte Objekt, dem eine Flucht aus dem Narbenraum gelungen war, und das war eine Ewigkeit her. Er fragte sich, wie viel Zeit im Rest des Schattenraums in Relation zu diesem Universum verging, wie viele Jahre oder gar Jahrtausende zu Hause vergangen sein mochten, während sie hier gefangen waren. Alle, die er kannte, wären tot. Von seinen Freunden wäre allenfalls Efi übrig, die als Androidin zeitlos war. Und vielleicht nicht einmal sie, wenn Ruli Khan seine Eroberungspläne inzwischen verwirklicht hatte. Und wenn es gar kein Entkommen aus dem Narbenraum gab? Nicht für sie? Für niemanden? Wenn alle Mühen und alle Hoffnungen vergebens waren? Wenn er die Versprechen, die er seinen Freunden und Hawks Leuten gegeben hatte, niemals erfüllen konnte? Wenn er zum letzten Mal in seinem Leben das Licht einer Sonne erblickt hatte? Sein Atem ging schneller. Er schüttelte den Kopf, aber die Bilder blieben. Kirai nahm seine Hand. Ihre Finger fühlten sich kühl an. Alles in Ordnung? Er nickte. Ja, alles Roger. Mach dir keine Sorgen um mich. Sagst du so leicht. Sie lächelte, aber er erkannte, dass sie nicht weniger aufgewühlt war als er. Hawks, ist bei dir auch alles okay? Tatsächlich sah er aus, als wäre ihm speiübel, aber er setzte eine tapfere Miene auf.
1: Alles ist gut, versicherte er ihnen. Wir machen schließlich nur einen kleinen Spazierflug, oder?
0: Garland lächelte. Die Aletro erzitterte und erbebte, als sie die erste Narbe durchquerten. Und dann, Stunden später, eine weitere, die zweite von 7 Narben auf dem Weg zum Zentrum, die Höhle des Dasroks, wie Darajos es so treffend umschrieben hatte. Falls wir überhaupt dort ankommen, dachte er. Falls uns Ylanas Leute nicht vorher schnappen oder uns die Xis doch noch abknallen. Je nachdem, welche Narben sich in der Nähe des derzeitigen Kurses der Flotte befanden, konnten Ylanas Häscher sehr viel früher vor ihnen in der Nähe des Zentrums sein. Und an allen weiteren Narben, die die Aletro auf ihrem Weg dorthin passierte, lauern. Bislang gab es zumindest kein Anzeichen von Aktivität hier draußen. Weder von Schiffen der Flotte noch von Xis. Aber sie würden kommen. Eine von beiden Parteien oder beide gleichzeitig. Sie würden kommen. Und sie kamen. Nachdem sie die dritte Narbe und einige 100.000 Klicks Vakuum hinter sich gebracht hatten, gellte ein Alarm los. Mit einem Mal raste Garlands Herz. Jeder seiner Sinne war hellwach.
2: Scanner hat 3 Xis-Kampfeinheiten erfasst,
0: meldete einer von Darajos Leuten.
2: Zerstörerklasse. Distanz 80.000 und sinkend. Sie haben uns ebenfalls geortet.
3: Natürlich haben sie das, brummte Darajos in sich hinein.
0: Er aktivierte sein Handschuhkomm.
4: Alle Mann auf Gefechtsstation. Schwarzer Alarm.
5: Stoppen Sie die Antriebe, sagte Garland. Halten Sie Waffen und Schilde bereit. Aber noch nicht schießen.
4: Niemand gibt auf diesem Schiff einen Schuss ab ohne meinen Befehl,
0: antwortete Darajos und knurrte etwas in sich hinein.
6: Ich weiß, deine Nerven sind zum Zerreißen gespannt, Großer, dachte Garland, während der Feldherr die Befehle weitergab. Genau wie meine.
0: Er erhob sich und stellte sich zusammen mit dem Feldherrn an die Spitze der Brücke. Kirai und Hawks folgten ihm. Es war offensichtlich, dass sie seine Unruhe teilten. Gemeinsam verfolgten sie über das Holofenster, wie sich die Schneeflocken unaufhaltsam näherten. Erst waren sie nur 3 winzige Gestirne im schwarzen Nichts, dann wurden bald ihre geometrischen, sich ständig ändernden Formen mit bloßem Auge sichtbar. Garland spürte die wachsende Anspannung der Golvonen und ihre Verwirrung, als die Traurigkeitsattacken ausblieben. Er drehte sich zu Darajos.
6: »Ich hab's Ihnen doch gesagt.«
0: Der Feldherr nickte nur knapp, als wollte er sagen, »Verstanden. Weiter.«
6: »Helix«, sagte Garland, »ruf sie.«
7: »Das tue ich. Ich erhalte keine Antwort. Sie scheinen noch nicht in Rufreichweite zu sein.«
4: »Funktioniert es?«, fragte Darajos.
7: »Psst«,
0: machte Kirai. Die Xis rückten näher und näher. Garland hörte Leder knautschen, als Darajos die Fäuste ballte. Die drei Schneeflocken schwärmten aus, gingen in Angriffsposition. Der Feldherr riss das Komm hoch.
4: »Darajos an Waffenkontrolle!«
6: »Halt!«
0: rief Garland. Die Schneeflocken waren in Schussreichweite. Und sie wurden langsamer.
1: »Bei den drei Häusern«,
0: Darajos blinzelte fassungslos.
7: »Sie haben mein Signal empfangen«,
0: sagte die Schattenhelix.
7: »Es hat sie verwirrt.«
0: Garland erlaubte sich ein kleines Aufatmen.
6: »Okay, sag ihnen, dass wir mit ihnen reden wollen, dass wir ihnen helfen wollen.«
7: »Ich versuche es.«
0: Garland hielt den Atem an, während die Helix das Signal sandte.
4: »Haben Sie geantwortet?« drängte Darajos. »Was sagen Sie?«
0: Garland schloss die Augen. Er ignorierte seinen hämmernden Puls und lauschte auf das Flüstern der Helix.
6: »Sie sind unsicher, was Sie tun sollen«, gab er ihre Antwort weiter. »Ob Sie uns glauben können. Für Sie ist das Ganze genauso neu wie für uns.«
0: Alle Augen auf der Brücke waren auf die hypnotischen Kristallgebilde in der Finsternis gerichtet.
6: »Die Helix glaubt, sie diskutieren miteinander«, sagte Garland.
7: »Kommt schon«,
0: hörte er Kirai flüstern. Die Xis gaben erneut Schub, doch ohne den Kurs zu ändern. Stattdessen schossen sie weiter auf die Aletro zu. Garland hob warnend die Hand, als Darajos wieder sein Komm bemühte.
6: »Noch haben sie nicht geschossen.«
4: »Noch«,
0: betonte der Feldherr. Seine Stimme verriet seine Nervosität. Das Rundum-Holo zeigte ihnen, wie die Schneeflocken sich aufteilten und die Aletro umkreisten. Jeder von ihnen war mindestens dreimal so groß wie die Vago. Immer noch Zwerge gegen die Masse des golvonischen Kreuzers, aber fähig, verheerenden Schaden anzurichten.
6: »Helix«, setzte Garland an.
7: »Sie sagen, wir sollen mit ihnen kommen. Wenn wir angreifen, wird man uns dafür bestrafen.«
0: Garland schluckte und gab es weiter.
4: »Wir sind ihre Gefangenen«, knurrte Darajos.
0: Hox drehte sich zu Garland.
1: »Wohin bringen Sie uns?«
6: »Helix?«
7: »Ich weiß es nicht. Aber ich vermute, Sie werden uns zu einer höheren Autorität führen, um zu entscheiden, was mit uns geschehen wird.«
6: »Sie hat keine Ahnung«, antwortete Garland mit hilflosem Achselzucken. »Aber ich schätze, wir werden es bald erfahren.«
0: Sie verfolgten, wie sich eine Schneeflocke aus der Dreierformation löste. Sie schlug einen anderen Kurs ein als jenen, aus dem sie gekommen waren.
6: »Folgen Sie ihr«, sagte Garland.
0: Darajos schnaubte durch die ledrige Nase.
4: »Es könnte eine Falle sein.«
5: »Oder die Chance, auf die wir gewartet haben«, sagte Kirai. »Wollen Sie jetzt etwa kneifen?«
0: Darajos sandte ihr einen bösen Blick, den Kirai furchtlos an sich abprallen ließ. Dann wandte er sich an ein Crewmitglied.
4: »Steuermann, folgen Sie der Einheit.«
2: »Zu Befehl, Feldherr.«
0: Die Aletro nahm wieder Fahrt auf und schloss sich dem Vektor der voranfliegenden Schneeflocke an. Die anderen Xis folgten ihnen, bis die Einheiten den Kreuzer wieder zu dritt umkreisten. Gemeinsam lotsten sie die Aletro tiefer in die Finsternis, bis irgendwann die Scannerdarstellung einer Narbe auf dem Holofenster erschien.
2: »Feldherr«,
0: meldete ein Crewmitglied, das mit eiligen Gesten durch ein Holo-Interface scrollte.
2: »Diese Narbe ist nicht in unserem Computer verzeichnet.«
0: Kirai drehte sich Garland und Hox zu.
5: »Vielleicht ist sie erst vor kurzem entstanden.«
4: »Dann bleibt die Frage, wo sie uns hinbringt«, knurrte Darajos.
6: »Wie gesagt«,
0: Garland versuchte das Flattern in seinem Magen zu ignorieren,
6: »wir werden's bald erfahren.«
0: Die Anführer-Schneeflocke ließ sich von der Narbe verschlucken und die Aletro folgte ihr. Das Schattenherz. Gleichgültig, was die Schattenhelix versuchte, die drei Schneeflocken, die die Aletro führten, ignorierten ihre Kontaktversuche. Möglicherweise waren sie nicht autorisiert, Entscheidungen zu treffen oder weitere Informationen preiszugeben. Es trug nichts dazu bei, die Nerven an Bord des Golvonischen Kreuzers zu beruhigen. Das Schiff folgte dem Xis durch zwei weitere Narben, dann durch eine dritte. Jenseits davon verschleierten Partikelwolken den Scannerhorizont. Das Holofenster zeigte nichts als Dunkelheit, schwärzer als schwarz. Die vorderste Schneeflocke ließ sich von der Wolke verschlucken. Noch für ein paar Sekunden leuchtete sie durch den dunklen Nebel, dann war sie verschwunden. Die Aletro und die restlichen Xis-Einheiten schlossen sich ihr an.
2: »Wir fliegen blind«,
0: meldete der Steuermann seinem Feldherrn.
4: »Kurs halten«,
0: gab Darajos mürrisch zurück. Garland sah, wie er seine Fäuste ballte und öffnete, in einem fort. Er selbst merkte, wie Kirais Hand seine eigene immer fester drückte, während sie beide wie hypnotisiert in das dunkle Nichts starrten, ihre Atemluft als weißen Dampf vor dem Mund. Hox sagte stumm etwas vor sich hin. Es schien derselbe Satz zu sein, immer wieder. Garland wünschte sich ebenfalls, irgendein Gebet zu wissen, das ihn beruhigen könnte. Dann brachen sie durch die Wolke. Die Xis rings um das Schiff wurden wieder sichtbar. Sie waren nicht die einzigen. Ein Alarm nach dem anderen ging los, als der Scanner der Aletro sie erfasste. Dutzende von Kampfeinheiten. Hunderte. Sie leuchteten wie von Kinderhand gemalte Sterne auf tiefschwarzem Samt. Ein Anblick, der Garland schmerzlich an Zuhause erinnerte. Natürlich hatte er gewusst, was sie hier erwartete. Oder geglaubt, es gewusst zu haben. Aber sie zu sehen, Legionen von Schneeflocken, brachte ihn zum Zittern. Dennoch, nach allen Berichten hatte er geglaubt, dass es mehr sein müssten. Tausende von Xis statt Hunderte. Wo war der Rest? Sein Herz blieb fast stehen, als er sah, wie sich ein ganzer Schwarm Xis vom Rand der Mega-Formation löste und sich ihnen näherte. Sie schwärmten aus, gingen auf Abfangkurs. 20 Kampfeinheiten. Keine davon kleiner als Schlachtkreuzerniveau. Eine Streitmacht, die Aletro ohne jede Mühe zu Staub zerstrahlen konnte. Neue Sirenen schrillten los. Sie verstummten auf Darajos Befehl. Garland nahm die folgende Stille kaum wahr. Sein Blick, sein ganzes Denken war auf die anrückenden Xis gerichtet. Sie mussten abhauen, solange sie noch die Gelegenheit hatten. Dieser Plan würde niemals funktionieren, die Xis würden sie vernichten. Er brauchte all seine Kraft, die Angst niederzukämpfen.
5: »Nicht schießen«, sagte Kirai. »Ein Schuss und wir sind tot.«
0: Garland hörte, wie Darajos mit den Zähnen knirschte. Nichts zu tun im Angesicht des Feindes ging völlig gegen seine Natur. Aber er beherrschte sich. Noch.
2: »Feldherr, sehen Sie«,
0: rief ein Golvone. Alle Blicke richteten sich auf das Holofenster. Ihre Eskorte aus drei Schneeflocken ließ die Aletro hinter sich und näherte sich den anrückenden Kampfeinheiten.
4: »Sie liefern uns den aus«, schnaubte Darajos.
5: »Nein, warten Sie«,
0: Kirai hob die Hand.
5: »Warten Sie«,
0: wiederholte sie, fast wie eine Beschwörung. Die Eskorteinheiten hatten den Rest der anrückenden Streitmacht fast erreicht, da drosselte diese den Schub. 20 Xis-Schiffe kamen mit fast 1000 Klicks Abstand zur Aletro synchron zum Stehen.
5: »Sie halten sie zurück«,
0: murmelte Kirai verblüfft. Garland konnte seine Lähmung immer noch nicht abschütteln.
5: »Helix, was passiert da draußen?«
7: »Die Einheiten, die uns hierher geführt haben, erstatten den anderen Bericht.«
5: »Und wie reagieren die anderen?«
0: Garland sah Darajos fragenden Blick, aber er hob die Hand, lauschte auf die Antwort der Helix.
7: »Sie sind zornig, überrascht, unsicher. Es ist ein Chaos an Stimmen. Ich habe Schwierigkeiten, mich auf einzelne davon zu konzentrieren.«
0: Eine verzweifelte Anstrengung lag in der Stimme der Schattenhelix. Garlands Herz schlug von innen wie eine Faust gegen seine Brust, als er die Info an die anderen weitergab. Er hörte Darajos mit grimmiger Ungeduld knurren. Die Wut des Golvonen kam ihm wie eine Maske vor. Innerlich musste er genauso bangen wie sie.
1: »Ich hoffe, Sie entscheiden sich schnell«, murmelte Hox und schluckte. Ich weiß nicht, ob ich das Warten lange aushalten kann.
0: Garland fühlte mit ihm.
6: Wenigstens sind wir, wo wir sein sollen, sagte er. Ich meine, das sind wir doch, oder?
0: Darajos nickte.
4: Im Zentrum des Narbenraums.
0: Garland blickte nach draußen. Irgendwo, weit in der Ferne, halb verschleiert durch den gefrorenen Sturm an Schneeflocken um sie herum, vielleicht Tausende oder Abertausende von Klicks entfernt, konnte er etwas ausmachen. Ein Muster. Ein geometrisches Muster aus Licht, auf die Entfernung nicht größer als eine Kinderfaust. Er kniff die Augen zusammen.
6: Darajos, sagte er mit belegter Stimme, dieses Ding da hinten.
0: Erst jetzt schienen Kirai und Hox es auch zu bemerken. Der Feldherr gab den Befehl, das Objekt auf einen Holoschirm heranzuzoomen. Garland erstarrte abermals. Das Muster aus Licht war ein weiß leuchtendes Netz aus hauchzarten Fäden. Wie die Längen- und Breitengrade auf einem Globus umspannte es eine Sphäre aus völliger Schwärze.
6: Das Ding war gewaltig. So groß wie eine kleine Sonne, mit einem Durchmesser von 120.000 Klicks, wenn sein Übersetzerchip die golvonischen Maßeinheiten richtig umrechnete.
0: Das war sie. Die Singularität im Zentrum des Narbenraums. Der Computer der Aletro erhöhte die Auflösung der Aufnahme.
1: Bei den drei Häusern, entfuhr es Darajos.
0: Mehrere seiner Crewmitglieder äußerten sich ähnlich. Kirai war sichtlich zu perplex, um irgendetwas zu sagen. Hox hatte die Ohren angelegt, ehrfürchtig oder eingeschüchtert. Die leuchtenden Fäden waren keine Fäden, es waren Xis. Hunderttausende, Millionen von Schneeflocken, die sich dicht aneinandergereiht hatten, die Höhe und die Breite der Sphäre hinauf und entlang.
6: Scheiße,
0: keuchte Garland und blinzelte angestrengt. Er wandte sich an den Feldherrn.
6: Sie haben das nicht gewusst?
0: Darajos schüttelte stumm den Kopf. Er hörte nicht auf, die Projektion anzustarren.
4: Wissenschaftsoffizier, ich will einen vollen Scan der Singularität. Zeichnen Sie alles auf!
8: Zu Befehl, Feldherr.
0: Garlands Blick fiel wieder auf die von Xis umspannte Sphäre. Der Scanner zeigte, dass sie in regelmäßigen Abständen pulsierte, wie ein Herz aus Schatten. Und mit jedem neuen Pulsieren ging eine Welle von Partikeln und Strahlung von ihr aus, für die der Computer des Schiffes noch nicht einmal Namen hatte.
7: Es sieht aus, als versuchten sie einzufangen, sagte Kirai.
0: Garland nickte. Sie hatte recht. Die Xis waren wie Ketten aus Licht, die versuchten, das Schattenherz zu umspannen. Viel zu dünne, viel zu wenige Ketten.
4: Oder sie zapfen Energie von der Singularität ab, sagte Darajos.
0: Er sprach mit gesenkter Stimme, als fürchte er, einen bösen Gott zu wecken.
4: Es gibt die Theorie, dass die Singularität eine Art Muttereinheit der Xis ist. Aber niemand weiß es. Niemand war ihr je so nah.
0: Garland sah die Singularität, dieses Schattenherz, pulsieren wie einen dunklen Quasar.
6: Helix, wissen die Xis, was es ist?
7: Ich versuche, sie zu fragen.
0: Eine längere Pause folgte. Dann:
7: Ich erhalte keine Antwort. Die Xis ignorieren mich. Sie streiten miteinander.
0: Der letzte Satz machte seinen Mund mit einem Schlag staubtrocken. Garland gab die Info an die anderen weiter. Er traute sich kaum zu fragen:
6: Und wie verläuft der Streit?
7: Viele drängen darauf, uns zu vernichten. Sie glauben, wir wollen sie betrügen. Andere wollen mit uns kommunizieren, uns untersuchen. Ihnen ist bewusst, dass etwas wie das hier, ein direkter Dialog mit dem Feind, noch nie zuvor geschehen ist.
6: Sag ihnen, wir sind nicht ihre Feinde, drängte Garland. Sag ihnen, wir sind bereit, einen Waffenstillstand auszuhandeln. Frieden!
7: Das versuche ich Ihnen bereits seit unserer Ankunft deutlich zu machen.
6: Hast du Ihnen von deiner Verschmelzung mit den Kristallen erzählt? Ihnen erzählt, wie die Kommunikation möglich gemacht wird?
7: Das habe ich. Sie sind sich nicht sicher, ob Sie glauben können, dass eine solche Kombination unserer Technologie möglich ist.
0: Garland wandte sich an die anderen, sich wohl bewusst, wie sehr es sie störte, aus den Gesprächen mit der Helix ausgeklammert zu werden. Genau wie die Brückenbesatzung hörten sie atemlos zu, als er ihnen die Situation schilderte. Alle Augen richteten sich wieder auf das Feld aus Kristallsternen, die das Schiff in allen Richtungen umgaben. Doch die Xis rührten sich nicht. Sie hingen im Vakuum wie festgefroren. Hatte sich die Frequenz, mit der sie ihre Form neu fraktalisierten, erhöht? Garland war sich nicht sicher, aber er glaubte zu spüren, wie ihre Gemüter in Aufruhr waren, wie sie miteinander zankten, diskutierten, theoretisierten. Er stellte sich vor, wie alle an Bord auf der Stelle vor Kummer sterben würden, wenn das Schutzfeld der Helix nur eine Nanosekunde ausfiel, und erschauderte. Der Impuls zu fliehen war immer noch stark, fast überwältigend. Und das Warten auf eine Antwort, auf einen Angriff, sägte wie eine rostige Rasierklinge an seinen Nerven. Er hätte sich vor Aufregung fast übergeben, als die Helix irgendwann vermeldete,
7: es scheint, als haben sie eine Entscheidung getroffen.
1: Es ist soweit, sagte er zu den anderen.
7: Und was sagen sie?
0: Fragte Kirai.
4: Wie haben sie sich entschieden? Drängte Darajos.
7: Ich weiß es nicht.
0: Garland hob hilflos die Schultern. Die Legion der Xis rührte sich nicht. Der Scanner meldete keine Bewegung, abgesehen von dem ständigen Morphen der Kristalle. Dann erfasste er eine einzige, winzige Schneeflocke, die sich aus einer größeren Schneeflocke ganz in der Nähe löste und auf die Aletro zujagte. Sie maß kaum einen Meter im Durchmesser, doch ihr Leuchten und ihre ständige Neukombination unterschieden sich durch nichts von den anderen Einheiten. Darajos Augen verzogen sich zu argwöhnischen Schlitzen.
4: Es ist zu klein, um uns zu schaden.
7: Vielleicht ist es eine Art Sonde, gab Kirai zu bedenken.
0: Helix?
7: Die Einheit soll zu uns sprechen, uns untersuchen.
1: Das Ding ist so eine Art Unterhändler, sagte Garland. Er lauschte auf das Flüstern in seinem Kopf. Die Helix meint, wir sollen sie an Bord lassen. Wenn wir nicht freiwillig aufmachen, wird sie sich gewaltsamen Zugriff verschaffen. Zitat.
0: Garland sah Darajos düsteren Blick, erkannte die Sorge in den Augen von Hox und Kirai. Er wusste, was sie dachten. Xis auf dem Schiff? Er stellte sich vor, wie die Sonde durch die Korridore flog und dabei alles und jeden auf ihrem Weg kristallisierte.
7: »Öffnen Sie die Luftschleuse«,
0: sagte er trotzdem, so entschlossen wie er nur konnte.
7: »Lassen Sie das Ding an Bord.«
4: »Auf gar keinen Fall«, knurrte Darajos. »Es könnte eine Falle sein, oder?«
7: »Tun Sie es!«
0: platzte es aus Garland heraus. Mehrere Golvonen um sie herum zückten ihre Waffen und richteten sie auf seinen Kopf. Er versuchte, ganz ruhig zu atmen. Es gelang ihm nicht.
7: »Darajos«, sagte er, »Feldherr, wir sind hier, um mit denen zu reden. Lassen Sie das Ding an Bord, bevor die es sich anders überlegen.«
0: Darajos ließ ein grimmiges Geräusch vernehmen. Dann wandte er sich an einen seiner Leute.
4: »Öffnen Sie die Bugschleuse und alarmieren Sie die Mannschaft. Niemand darf sich der Sonde entgegenstellen.«
0: Ein Dutzend kleinerer Holoschirme erschienen ringsum. Die internen Kameras der Aletro zeigten ihnen düstere Korridore und bewaffnete Golvonenkrieger aus verschiedenen Perspektiven. Dann erschien auf mehreren Holos ein strahlendes Objekt. Die Schneeflocke flog seelenruhig durch die Schiffsgänge. Die Golvonen sahen ihr nach, argwöhnisch oder furchtsam, bereit zuzuschlagen.
2: »Niemand rührt sich!«
0: bellte Darajos in sein Kommen.
2: »Oder ich nehme ihn persönlich auseinander!«
0: Garland verfolgte, wie die Schneeflocke durch das Schiff schwebte. Furcht kitzelte seinen Verstand.
7: »Bitte sag der Helix, sie soll keinen Fehler machen«,
0: flüsterte Kirai. Garland blickte zu Hox. Sein Brustkorb hob und senkte sich, während er sich bemühte, ruhig zu atmen. Darajos Augen waren streng auf die Holoschirme gerichtet, die immer neue Ansichten der Schneeflocke dazuschalteten. Seine Hand lag auf dem Griff seines Lasers am Gürtelholster.
7: »Ruhig«, sagte Garland,
6: Ganz ruhig. Ihm war klar, dass er weniger die anderen als sich selbst ermahnte. Die Sonde stoppte in einem Korridor und drehte sich, ständig morphend, langsam um sich selbst. »Sie versucht, dem Signal der Helix zu folgen«, sagte Garland.
4: »Darajos an alle, weisen Sie diesem Ding den Weg zur Brücke.«
0: Die Holoschirme zeigten ein Dutzend Golvonen in verschiedenen Teilen des Schiffs, die alle synchron die Arme hoben und mit dem Finger deuteten, gleichgültig, ob sich der Besucher in ihrer Nähe befand oder nicht. Dann war es soweit. Die Brückentür öffnete sich zischend und die Schneeflocke kam zu ihnen geschwebt. Völlig lautlos, ohne sichtbare Antriebe, strahlend hell, wie sie war, und mit ihrer ständig wechselnden, fraktalen Struktur wirkte sie von nahem noch hypnotischer als aus der Ferne. Garland glaubte, eine fremdartige Intelligenz zu spüren, die sich in dem kristallinen Körper verbarg, und bekam eine Gänsehaut.
4: »Ich grüße Sie«, sagte Darajos trocken und ohne sich zu verneigen, die Hand immer noch auf dem Laser.
0: Die Schneeflocke gab keine erkennbare Antwort. Stattdessen sandte sie einen Fächer aus weißem Licht aus, der den Golvonen traf. Darajos und seine Krieger griffen sofort zu den Waffen.
5: »Nicht!« rief Garland.
0: Zu spät. Im gleichen Moment ertönte der Kampfschrei einer tiefen Stimme von der anderen Seite der Brücke. Ein Schuss zuckte. Er schlug einen leuchtenden Kristallzacken aus der Schneeflocke. Der Gesandte der Xis drehte sich im Bruchteil einer Sekunde um die eigene Achse und schoss eine Wolke glitzernder Sporen auf den Angreifer. Gelähmt vor Grauen sahen Garland und die anderen zu, wie der Golvone sich schreiend krümmte. Seine Rüstung, sein Fell, sein Fleisch, seine Muskeln, seine Knochen, sein Blut. Binnen Sekunden verloren sie ihre Farben, wurden durchsichtig und erstarrten, bis nur noch eine funkelnde Statue aus Glas von ihm übrig war.
5: »Das war nur ein Scan, verdammt!« rief Garland atemlos und mit donnerndem Herzen. »Sie scannt uns!«
0: Die übrigen Golvonen waren außer sich. Er hörte das mehrfache Zischen durchgeladener Waffen. Die Schneeflocke drehte sich um die eigene Achse, als ließe sie ihren Blick über jeden einzelnen schweifen.
5: »Helix«, Garland versuchte mit trockener Kehle zu schlucken, »sag ihr, dass es uns leid tut, dass wir dachten, sie greift uns an. Verfluchter Rajos, halten Sie Ihre Leute zurück!«
4: »Ich gebe hier die Befehle«, schnaubte der Feldherr.
5: »Kommen Sie mir jetzt nicht damit, oder wir enden alle wie er!«
0: Der Feldherr knurrte zornig, aber er hob die Faust. Seine Krieger erstarrten. Keiner wagte es, sich zu bewegen. Garland fasste sich ein Herz und trat der Sonde entgegen. Er merkte, dass Hox und Kirai ihm folgen wollten, doch er hielt sie zurück. Aus dem Augenwinkel sah er, wie Kirai zu Hox ging und sich an ihm festhielt. Garland spürte eine erneute Gänsehaut, als der augenlose Blick der Schneeflocke auf ihn fiel.
7: »Sie sagt, du sollst deinen rechten Arm heben«, sagte die Helix.
0: Garland zögerte. Alles in ihm weigerte sich. Doch dann, nach Aufbringung all seiner Willenskraft, folgte er der Aufforderung. Die Sonde ließ ihren weißen Scanstrahl über die halbkristallisierten Schleifen der Schattenhelix gleiten. Sie schwebte näher. Garland erzitterte.
7: »Sie sagt, du sollst keine Angst haben«, sagte die Helix.
0: Doch die Worte bewirkten nur, dass kalte Furcht ihn packte. Aber er wich nicht zurück. Dann berührte die Sonde seine rechte Hand.
5: »Garland«,
0: hörte er Kirai schreien. Er selbst schrie, als ein Schmerz wie von 1000 Rasierklingen in seine Hand fuhr und er zusah, wie seine Fingerspitzen zusammen mit dem Schutzpolymer, das sie umgab, fast augenblicklich erstarrten und zu Glas wurden. Der Schmerz breitete sich weiter aus. Er schoss seinen Arm empor und verwandelte seine Finger, seine Hand, sein Handgelenk in durchscheinenden Kristall, bis Garland sie nicht mehr fühlen konnte. Sie hingen schwer und hart an ihm wie Fremdkörper.
5: »Nein!«
0: Kirai sprang vor, wollte zu ihm, aber er hielt sie zurück, sein Gesicht vor Qual verzerrt, während nun auch sein Handgelenk durchscheinend und hart wurde und dann sein Unterarm halb verborgen von der Schattenhelix, die wiederum unter Glas gewordenem Polymer lag. Ihre schwarzen Schleifen verloren die Farbe, auch sie kristallisierten gänzlich, und noch immer breitete sich die Infektion aus. Sie erreichte seinen Ellenbogen und machte auch ihn zu bewegungslosem Glas.
7: »Nicht bewegen«,
0: presste Garland gequält hervor und hob die linke Hand.
7: »Nicht!«
0: Er schrie, als eine neue Welle von Schmerz ihn traf. Sie riss sein Bewusstsein aus seinem Körper und schleuderte es in völlige Schwärze. In ein Universum ohne jedes Licht, kalt und leblos. Ein Herz aus Finsternis schlug in seiner Mitte, und mit jedem Schlag schwoll es weiter an, bis seine Macht so gewaltig war, dass es Schockwellen durch das Gewebe von Raum und Zeit sandte, die Löcher in das All rissen. Löcher in andere Universen, andere Zeiten. Dann gingen die ersten Sterne in der Finsternis auf. Nein, keine Sterne, Gebilde aus leuchtendem, lebendigem Glas, perfekt symmetrisch. Sie entstammten einem Kosmos, in dem alle Materie aus gleißenden Fraktalen bestand. Sterne, Welten, Galaxien aus reinem Kristall. Ein Universum erfüllt von Licht und Gesang, das sie nun nie wiedersehen würden. Denn es gab kein Entkommen aus diesem neuen, fremden All. Sie waren allein für eine lange, lange Zeit. Und sie fürchteten sich, während das Schattenherz weiterschlug und den Raum um sich herum ausdehnte. Neue Löcher nach anderswo riss. Die Wesen aus dem fraktalen Universum begriffen, dass sie ihm Einhalt gebieten mussten. Und so versuchten sie, es einzuhüllen, seine Macht zu bändigen, seinen Einfluss umzukehren. Doch sie waren zu wenige, und die Macht des Schattenherzes war zu stark. Dann kamen die anderen. Vereinzelt erst, dann immer mehr. Und mehr. Schiffe und Kreaturen aus anderen Welten und Epochen, noch fremdartiger als dieses Kontinuum, in dem sie gestrandet waren. Die Wesen aus dem fraktalen Universum versuchten, ihnen mitzuteilen, was sie über das Schattenherz gelernt hatten. Doch die anderen konnten oder wollten ihnen nicht antworten. Sie sandten nichts als Hass und Zorn. Sie griffen die Wesen aus dem fraktalen Universum an, jagten und vernichteten sie. Ein Krieg begann. Alle Versuche, mit dem Feind in Kontakt zu treten, schlugen fehl. Den Wesen aus dem fraktalen Universum wurde klar, dass ihre einzige Chance, der Auslöschung zu entgehen, darin bestand, ihre Feinde zuerst auszulöschen. So kämpften sie und kämpften und kämpften. Unzählige Wesen auf beiden Seiten fielen, während die Wesen aus dem fraktalen Universum weiterhin versuchten, dem Schattenherz Einhalt zu gebieten. Sie wussten, wenn es nicht aufgehalten wurde, würde es eines Tages alle Universen verschlingen. Die Schöpfung selbst, die Gesamtheit von Raum und Zeit. Schmerz riss ihn zurück in die Gegenwart.
7: »Garland!«
0: Er sah Kirais Gesicht, von Sorge gezeichnet, mit Spuren von Tränen auf den Wangen. Hox, der ihn mit großen Augen ansah. Darajos und seine Golvonen, die Zähne gefletscht und die Waffen gehoben hatten. Seine rechte Hand berührte immer noch die Schneeflocke. Schockiert sah er seinen rechten Arm, der bis zur Schulter aus durchscheinendem Glas bestand. Das Schutzpolymer, seine Haut, die Härchen auf seinem Arm, sein zurückgekrempelter Ärmel, all das funkelte und schimmerte wie frisch poliert, starr und leblos. Auch die Schattenhelix war zur Gänze kristallisiert. Ihre Stimme war verklungen.
7: »Bitte«,
0: brachte Garland hervor. Er fühlte kalten Schweiß auf seiner Stirn, den schneidenden Schmerz in der rechten Schulter.
7: »Bitte, wir wollen das Gleiche wie ihr. Raus aus diesem Universum. Wenn ihr uns die Chance gebt, werden wir versuchen, unsere Leute dazu zu bringen, das Feuer einzustellen. Vielleicht können wir euch helfen, das Herz aufzuhalten, euch Energie geben, Technologie, was immer ihr braucht. Aber ihr müsst die Angriffe stoppen, unseren Leuten zeigen, dass wir auf derselben Seite stehen.«
0: Die Schneeflocke reagierte nicht.
7: »Bitte«,
0: flehte Garland. Die Schneeflocke löste sich von ihm. Er schrie, als neuer Schmerz aufflammte. nicht nur an seiner Schulter. Sein ganzer Arm schien in Höllenfeuer zu brennen.
9: »Lass ihn in Ruhe, verdammt!«
0: Kirais Stimme überschlug sich. Sie schien bereit, mit bloßen Fäusten auf die Schneeflocke einzuhämmern.
9: »Nicht!«
0: Garland hielt sie zurück. Schwarze Flecken tanzten vor seinen Augen. Die Schmerzen waren auf dem Rückzug. Vor Verblüffung keuchend sah er, wie der Kristallarm sich trübte, wie sich weißer Knochen in der gläsernen Hülle bildete.
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11: Ich bin Dirk Zeitler. Die Verbraucherstimmung in Deutschland ist schon länger nicht besonders gut. Ob sie sich jetzt bei Sonne und Fußball-WM etwas bessert, das erfahren wir heute. Das aktuelle Konsumklima der Nürnberger Institute GfK und NIM wird vorgestellt.
12: Sommer, Sonne, Shoppingtour. Schon länger vermiest die wirtschaftliche Lage vielen Menschen die Lust, Geld auszugeben. Zuletzt war der Konsumklimaindex aber immerhin leicht gestiegen. Und jetzt im Juni meldete auch der Handelsverband Deutschland, die Verbraucherstimmung hat sich verbessert. Sie bleibt laut HDE zwar auf einem schwachen Niveau, aber immerhin setze sich der negative Trend der letzten Monate nicht weiter fort. Janina Singer, Wirtschaftsredaktion.
11: Innerhalb von weniger als einer Minute haben zwei sehr starke Erdbeben Venezuela erschüttert. Die US-Erdbebenwarte gab die Stärke der Erschütterungen mit 7,2 und 7,5 an. Demnach zählten die Erdbeben zu den weltweit stärksten des laufenden Jahres. In sozialen Netzwerken kursierten Videos von beschädigten Gebäuden und Schäden am Flughafen von Caracas. Deutschlands Handynetze sind besser geworden, aber mancherorts ist die Verbindung immer noch ziemlich mies. Über eine App sollen Nutzer jetzt genau diese Funklöcher melden. Check dein Netz, starten das Bundesdigitalministerium und die Bundesnetzagentur eine einwöchige Mitmachaktion.
13: Bundesdigitalminister Wildberger spricht vom großen Netztest. Denn aktuell gibt es immer noch Orte in Deutschland, an denen keines der großen Handynetze von Telekom, Vodafone und O2 standardmäßig funktioniert. Das sind immer noch gut 786 Quadratkilometer. Über die App Mobilfunkcheck sollen wir diese Woche melden, wo die Funklöcher sind. Das hilft den Anbietern und der Bundesnetzagentur einzustufen, wie die Situation vor Ort ist und sorgt am Ende dafür, dass die Netzabdeckung in Summe besser wird. Tanja Wagner, Nachrichtenredaktion.
11: Zum Sport. Brasilien kommt bei dieser Fußball-WM immer besser in Fahrt. Der Rekordweltmeister gewann sein letztes Vorrundenspiel mit 3:0 gegen Schottland und zog dadurch als Gruppensieger in die K.O.-Runde ein. Marokko besiegte zum Abschluss der WM-Vorrunde den krassen Außenseiter Haiti mit Mühe 4:2. Die Schweiz gewann gegen Gastgeber Kanada in Vancouver mit 2:1 und Bosnien-Herzegowina bezwang Katar mit 3:1.
14: Sternklare Nacht, aber es kommen auch keine Wolken, die in irgendeiner Art und Weise Regen, geschweige denn Kühle bringen. Das merken wir auch, denn die Temperaturen sind im Durchschnitt so 20 Grad, auch in der Nacht. Und tagsüber geht es dann wieder ordentlich hoch, bis zu 36 Grad heute. So ein paar Wolken sind noch da, aber die verschwinden dann auch. Und ab Freitag dreht es dann richtig auf, 38 Grad maximal. Der Samstag dann wahrscheinlich 40 Grad.
15: 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Auf der A4 Richtung Dresden ist im Jagdbergtunnel wegen Bauarbeiten die linke und die mittlere Spur gesperrt. Auf der A9 Richtung Berlin ist zwischen Münchberg Nord und Hof West wegen eines defekten Busses der Standstreifen gesperrt. Auf der A71 Richtung Sangerhausen ist der Tunnel Hochwald wegen Bauarbeiten gesperrt. Im Unstrut-Heinig-Kreis und im Kyffhäuser-Kreis ist die Strecke zwischen Windeberg und Keulervoll gesperrt. Wir wünschen eine gute Fahrt.
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7: Es ist 4 Uhr. 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
10: Ich bin Dirk Zeitler. Die Verbraucherstimmung in Deutschland ist schon länger nicht besonders gut. Ob sie sich jetzt bei Sonne und Fußball-WM etwas bessert, das erfahren wir heute. Das aktuelle Konsumklima der Nürnberger Institute GfK und NIM wird vorgestellt.
11: Sommer, Sonne, Shoppingtour. Schon länger vermiest die wirtschaftliche Lage vielen Menschen die Lust, Geld auszugeben. Zuletzt war der Konsumklimaindex aber immerhin leicht gestiegen. Und jetzt im Juni meldete auch der Handelsverband Deutschland, die Verbraucherstimmung hat sich verbessert. Sie bleibt laut HDE zwar auf einem schwachen Niveau, aber immerhin setze sich der negative Trend der letzten Monate nicht weiter fort. Janina Singer, Wirtschaftsredaktion.
10: Innerhalb von weniger als einer Minute haben zwei sehr starke Erdbeben Venezuela erschüttert. Die US-Erdbebenwarte gab die Stärke der Erschütterungen mit 7,2 und 7,5 an. Demnach zählten die Erdbeben zu den weltweit stärksten des laufenden Jahres. In sozialen Netzwerken kursierten Videos von beschädigten Gebäuden und Schäden am Flughafen von Caracas. Deutschlands Handynetze sind besser geworden, aber mancherorts ist die Verbindung immer noch ziemlich mies. Über eine App sollen Nutzer jetzt genau diese Funklöcher melden. Check dein Netz, starten das Bundesdigitalministerium und die Bundesnetzagentur eine einwöchige Mitmachaktion.
12: Bundesdigitalminister Wildberger spricht vom großen Netztest. Denn aktuell gibt es immer noch Orte in Deutschland, an denen keines der großen Handynetze von Telekom, Vodafone und O2 standardmäßig funktioniert. Das sind immer noch gut 786 Quadratkilometer. Über die App Mobilfunkcheck sollen wir diese Woche melden, wo die Funklöcher sind. Das hilft den Anbietern und der Bundesnetzagentur einzustufen, wie die Situation vor Ort ist und sorgt am Ende dafür, dass die Netzabdeckung in Summe besser wird. Tanja Wagner, Nachrichtenredaktion.
10: Zum Sport. Brasilien kommt bei dieser Fußball-WM immer besser in Fahrt. Der Rekordweltmeister gewann sein letztes Vorrundenspiel mit 3:0 gegen Schottland und zog dadurch als Gruppensieger in die K.O.-Runde ein. Marokko besiegte zum Abschluss der WM-Vorrunde den krassen Außenseiter Haiti mit Mühe 4:2. Die Schweiz gewann gegen Gastgeber Kanada in Vancouver mit 2:1 und Bosnien-Herzegowina bezwang Katar mit 3:1.
13: Ja, das ist eine lauwarme Brise, die da von draußen reinkommt. Denn auch in den Nächten geht es jetzt nicht mehr unter die 20 Grad. Und das merkt man auch tagsüber. Es kühlt einfach nicht mehr ab. Heute schon bis zu 36 Grad maximal. Morgen sind es dann 38 Grad maximal. Und am Samstag dann gar keine Wolken mehr, nur noch Sonnenschein. Und dann knacken wir auch die 40 Grad.
14: 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Auf der A9 Richtung Berlin ist zwischen Münchberg Nord und Hof West ein defekter Bus. Der Standstreifen ist gesperrt. Auf der A71 Richtung Sangerhausen ist der Tunnel Hochwald wegen Bauarbeiten gesperrt. Im Unstrut-Hainich-Kreis und im Kyffhäuser-Kreis ist die Strecke zwischen Windeberg und Kölner voll gesperrt. Wir wünschen eine gute Fahrt.
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1: Ich bin Dirk Zeitler. Die Verbraucherstimmung in Deutschland ist schon länger nicht besonders gut. Ob sie sich jetzt bei Sonne und Fußball-WM etwas bessert, das erfahren wir heute. Das aktuelle Konsumklima der Nürnberger Institute GfK und NIM wird vorgestellt.
2: Sommer, Sonne, Shoppingtour. Schon länger vermiest die wirtschaftliche Lage vielen Menschen die Lust, Geld auszugeben. Zuletzt war der Konsumklimaindex aber immerhin leicht gestiegen. Und jetzt im Juni meldete auch der Handelsverband Deutschland, die Verbraucherstimmung hat sich verbessert. Sie bleibt laut HDE zwar auf einem schwachen Niveau, aber immerhin setze sich der negative Trend der letzten Monate nicht weiter fort. Janina Singer, Wirtschaftsredaktion.
1: Innerhalb von weniger als einer Minute haben zwei sehr starke Erdbeben Venezuela erschüttert. Die US-Erdbebenwarte gab die Stärke der Erschütterungen mit 7,2 und 7,5 an. Demnach zählten die Erdbeben zu den weltweit stärksten des laufenden Jahres. In sozialen Netzwerken kursierten Videos von beschädigten Gebäuden und Schäden am Flughafen von Caracas. Deutschlands Handynetze sind besser geworden, aber mancherorts ist die Verbindung immer noch ziemlich mies. Über eine App sollen Nutzer jetzt genau diese Funklöcher melden. Check dein Netz, starten das Bundesdigitalministerium und die Bundesnetzagentur eine einwöchige Mitmachaktion.
3: Bundesdigitalminister Wildberger spricht vom großen Netztest. Denn aktuell gibt es immer noch Orte in Deutschland, an denen keines der großen Handynetze von Telekom, Vodafone und O2 standardmäßig funktioniert. Das sind immer noch gut 786 Quadratkilometer. Über die App Mobilfunkcheck sollen wir diese Woche melden, wo die Funklöcher sind. Das hilft den Anbietern und der Bundesnetzagentur einzustufen, wie die Situation vor Ort ist und sorgt am Ende dafür, dass die Netzabdeckung in Summe besser wird. Tanja Wagner, Nachrichtenredaktion.
1: Zum Sport. Brasilien kommt bei dieser Fußball-WM immer besser in Fahrt. Der Rekordweltmeister gewann sein letztes Vorrundenspiel mit 3:0 gegen Schottland und zog dadurch als Gruppensieger in die K.O.-Runde ein. Marokko besiegte zum Abschluss der WM-Vorrunde den krassen Außenseiter Haiti mit Mühe 4:2. Die Schweiz gewann gegen Gastgeber Kanada in Vancouver mit 2:1 und Bosnien-Herzegowina bezwang Katar mit 3:1.
4: Kühldecken, Ventilatoren und Klimaanlagen laufen auf Hochdruck in den Nächten. Aber es geht auch nicht mehr unter die 20 Grad. Auch die nächsten Nächte sehen genauso aus. Und das merken wir jetzt auch im Laufe des Tages. Heute gibt es noch ein paar klitzekleine Wolken. Dazu 36 Grad maximal. Am Freitag dann aber kaum noch Wolken. Da steigen wir dann schon auf die 38 Grad. Und das Wochenende wird heiß.
5: 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Auf der A70 Richtung Bayreuth liegen zwischen Eltmann und Pferd-Trunstadt Gegenstände auf der Fahrbahn. Bitte fahrt dort besonders vorsichtig. Die A71 Richtung Sangerhausen ist im Tunnel Hochwald wegen Bauarbeiten gesperrt. Auf der B93 Richtung Schneeberg gibt es zwischen Mosel und Krossen einen Unfall. Die Unfallstelle ist ungesichert. Zwischen Windeberg und Keula im Unstrut-Hainich-Kreis und im Kyffhäuser-Kreis ist die Strecke voll gesperrt. Wir wünschen eine gute Fahrt.
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8: Ich bin Dirk Zeitler. Der Bundestag befasst sich heute mit möglichen neuen Regeln für die Organspende. In der Debatte geht es vorerst nur um eine allgemeine Aussprache ohne Beschlüsse. Außerdem auf der Tagesordnung die Abstimmung über ein Recht auf Reparatur.
9: Die Waschmaschine ist kaputt. Gleich eine neue kaufen? Häufig ist eine Reparatur günstiger und schont außerdem noch Ressourcen. Die neue Regelung wird Hersteller von Waschmaschinen, Mobiltelefonen und Co. dazu verpflichten, ein defektes Gerät innerhalb der üblichen Lebensdauer zu reparieren. Neue Geräte müssen außerdem so gebaut werden, dass sie gut zu reparieren sind. Beim Thema Organspende debattiert der Bundestag über eine mögliche Widerspruchsregelung. Erwachsene würden dann nach ihrem Tod automatisch als Spender gelten, sofern sie dem nicht zu Lebzeiten widersprochen haben. Lea Matschulat, Nachrichtenredaktion.
8: Die Verbraucherstimmung in Deutschland ist schon länger nicht besonders gut. Ob es sich jetzt bei Sonne und Fußball-WM etwas bessert, das erfahren wir heute. Das aktuelle Konsumklima der Nürnberger Institute GfK und NIM wird vorgestellt.
10: Sommer, Sonne, Shoppingtour. Schon länger vermiest die wirtschaftliche Lage vielen Menschen die Lust, Geld auszugeben. Zuletzt war der Konsumklimaindex aber immerhin leicht gestiegen. Und jetzt im Juni meldete auch der Handelsverband Deutschland, die Verbraucherstimmung hat sich verbessert. Sie bleibt laut HDE zwar auf einem schwachen Niveau, aber immerhin setze sich der negative Trend der letzten Monate nicht weiter fort. Janina Singer, Wirtschaftsredaktion.
8: Innerhalb von weniger als einer Minute haben zwei sehr starke Erdbeben Venezuela erschüttert und beträchtliche Schäden angerichtet. Die US-Erdbebenwarte gab die Stärke der Erschütterungen mit 7,2 und 7,5 an. Demnach zählten die Erdbeben zu den weltweit stärksten des laufenden Jahres. Einsatzkräfte suchen nach möglicherweise verschütteten Menschen. Zum Sport. Brasilien kommt bei dieser Fußball-WM immer besser in Fahrt. Der Rekordweltmeister gewann sein letztes Vorrundenspiel mit 3:0 gegen Schottland und zog dadurch als Gruppensieger in die K.O.-Runde ein. Marokko besiegte den krassen Außenseiter Haiti mit Mühe 4:2. Die Schweiz gewann gegen Gastgeber Kanada in Vancouver mit 2:1. Und Bosnien-Herzegowina bezwang Katar mit 3:1.
11: Wir schauen aufs Wetter. Und da bleibt's trocken und heiß. Heute wieder Sonne satt bei bis zu 36 Grad. Morgen dann schon bis zu 38 Grad. Und am Wochenende erreichen wir die 40-Grad-Grenze. Dazu meist abends eine geringe Schauer- und Gewitterneigung. Die Nächte werden tropisch. Es bleibt also teilweise über 20 Grad warm.
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11: 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B93 Borna Richtung Schneeberg zwischen Mosel und Crossen ein Unfall. Hier ist die Fahrbahn Richtung Schneeberg blockiert. Der Verkehr wird an der Unfallstelle vorbeigeführt. Und im Unstrut-Heinig-Kreis und im Kyffhäuser-Kreis die Straße zwischen Windeberg und Keuler ist voll gesperrt. Euch eine gute und sichere Fahrt.
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13: Schönen guten Morgen.
5: Hallo zusammen.
13: Leute, ich bin hyped. Heute letztes Gruppenspiel der deutschen Nationalmannschaft gegen Ecuador.
5: Ich bin auch hyped, aber ich muss sagen, dieses 22 Uhr macht mir nur halt echt zu schaffen. Und es wird ja dann immer später. Das 16. Finale ist dann 22.30 Uhr. Und wenn es dann da natürlich gut läuft, hier Achtelfinale ist dann 23 Uhr.
13: Oh mein Gott, du findest auch immer ein Haar in der Suppe.
5: Ich muss ja auch um 4 aufstehen.
13: Ne? Ich freue mich sehr und habe schon den Schminkstift übers ganze Gesicht verteilt. Schwarz-rot, geil.
5: Lieber Gott.

0: Mittwochmorgen, toll, dass ihr dabei seid.
1: Es ist ein Trend, den sicher viele nachvollziehen können bei den Wetteraussichten. Urlaub machen nicht am Mittelmeer oder irgendwo, wo es heiß ist, sondern das genaue Gegenteil. Dahin fahren, wo es etwas kühler ist als hier. Coolcation heißt das Ganze.
0: Gestern haben wir schon gelernt, Großbritannien wäre ein schönes Ziel. Brighton oder Cornwall zum Beispiel. Heute schauen wir mal nach Skandinavien zu Reporterin Julia Weschenbach nach Schweden. Skandinavien ist ja ohnehin schon echt beliebt.
2: Ich glaube, der Norden war schon immer ein beliebtes Reiseziel. Aber man hört das jetzt tatsächlich von Urlaubern immer häufiger, dass genau das eben ihr Argument war, im Sommer herzukommen. Und je krasser das mit der Hitze im Süden Europas und auch in Deutschland wird, desto mehr Menschen werden sich vielleicht noch entscheiden, im Sommer herzukommen. Meistens ist es hier auch wirklich ziemlich schön. Man läuft natürlich dann auch Gefahr, dass man den Campingurlaub bei 12 Grad und Regen verbringt.
1: Ja, das ist es halt. Aber Abkühlung wird ja auch gewünscht, weil wer A sagt, muss auch B sagen.
2: Naja, also je weiter nördlich, desto kühler ist es natürlich im Schnitt, aber auch das kann variieren. Es macht aber auch wirklich gar nichts, wenn es mal ein bisschen wärmer ist, denn hier in Schweden zum Beispiel, da kann man immer davon ausgehen, dass der nächste See gleich um die Ecke ist. In Norwegen gibt es kühle Fjorde, Dänemark ist vom Meer umgeben, also die Erfrischung wartet überall. Also ich empfehle dann einfach, sich ein lauschiges Plätzchen am Wasser auszusuchen und dann muss man auch im Hochsommer keinen Hitzeschock fürchten.
0: Fjorde in Norwegen, Dünenlandschaft in Dänemark. Oder so ein rotes Holz, heißt es, wie hier bei Michel aus Lenneberger in Schweden. Coolcation ist immer beliebter. Urlaub in kühleren Regionen, wie zum Beispiel in Skandinavien.
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0: Schönen guten Morgen. Ihr hört die Antenne Thüringen Morning Show mit Anna und Alex. Tollen Donnerstag.
1: Schönen guten Morgen. Es ist viel zu lange her. Ich kann mich gar nicht mehr daran erinnern, wann ich das letzte Mal im Kino war. Ich glaube, doch, es war der Horst Schlemmer Film.
0: Nee, ich
1: der war jetzt
0: noch
1: nicht
0: danach.
1: So pralle. Oh. Toy Story warst du jetzt schon oder nicht?
0: Nee, Toy Story war ich jetzt noch nicht. Da läuft der denn schon?
1: Weiß ich nicht. Was heute läuft, das weiß auf jeden Fall Lukas Fröhlich.
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3: Stell dir vor, du darfst dir etwas wünschen, was dann auf jeden Fall in Erfüllung geht. Ja, da solltest du unbedingt aufpassen, denn in dem Film geht genau das krass schief.
4: Ich wünsche mir, dass Nicky Freeman mich mehr liebt als alles andere.
3: Das sagt ein junger Mann, der seit Ewigkeiten bei seinem Crush in der Friendzone feststeckt. Plötzlich wird sein Traum Wirklichkeit und am Anfang fühlt sich's auch ganz geil an, bis es auf einmal richtig creepy wird.
5: Ja, ich liebe dich so, so, so, so, so sehr. Meine Liebe, die nur der Zweig einer Weide hervorrufen kann.
3: Ja, und plötzlich denkt sich der Mann, verdammt, was habe ich hier angerichtet?
6: Die macht gerade irgendwas durch, glaube ich.
7: Sie was? Geht sie gut?
6: Nein.
8: Alter, ist das sie verhext oder sowas?
3: Ja, wirklich was zu lachen gibt's da nicht. Aber wenn du Horrorfilm-Fan bist, musst du da rein. In den USA wird das Ding schon heftig abgefeiert. Bei uns in Deutschland sind sich alle Kritiker ebenfalls einig. Und selbst eine Freundin von mir, die das Ganze zufällig in der Sneak gesehen hat, sagt, ich hasse Horrorfilme, aber auch ich kann von außen sagen, dass er gut war. Mehr Kompliment geht nicht. Also, mach dich ready für den vielleicht heftigsten Schocker des Jahres und einen kalten Schauer, den du so schnell nicht wieder los wirst. Obsession, du sollst mich lieben, kriegst du ab sofort im Kino.
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1: Guten Morgen. Gleich zwei schwere Erdbeben haben in der Nacht kurz nacheinander Venezuela erschüttert. Das Epizentrum des zweiten Bebens lag ganz nah an der Hauptstadt Caracas in nur 10 Kilometern Tiefe. Die Beben hatten eine Stärke von 7,2 und 7,5. Befürchtet werden tausende Tote. Auf Videos ist zu sehen, wie Häuser einstürzten. Auch der Flughafen von Caracas ist beschädigt. Die Regierung rief den Notstand aus. Genaue Angaben zum Ausmaß der Schäden oder zu Opferzahlen gibt es zunächst nicht. Im Thüringer Landtag geht es heute unter anderem um das neue Kindergartengesetz. Die Brombeer-Regierung führt auf Druck der Linken das dritte beitragsfreie Kita-Jahr ein ab 2027. Außerdem soll es für kleine Kindergärten mit weniger als 50 Kindern finanzielle Zuschüsse von jeweils 240 Euro geben. Das soll ein Kitasterben im Land verhindern. Weil es immer weniger Kinder gibt, steht die Existenz vieler Einrichtungen, vor allem in kleinen Städten, auf der Kippe. Bei der Fußball-WM sind die beiden ersten Gruppen fertig. In die K.O.-Runde geschafft haben es die Schweiz, Kanada, Brasilien, Marokko und Bosnien-Herzegowina. Haiti und Katar fahren sicher nach Hause. Brasilien sicherte sich den Gruppensieg durch ein 3:0 gegen Schottland, nur dank besserer Tordifferenz. Marokko schlug Haiti mit 4:2. Zuvor hatte die Schweiz Kanada mit 2:1 geschlagen. Damit ist die Schweiz Gruppensieger vor Kanada. Das parallel ausgetragene Spiel Bosnien-Herzegowina gegen Katar endete 3:1. Und jetzt die Thüringen-Reporter aus eurer Region.
0: Für Südthüringen Cornelia Schiedloh.
2: Guten Tag. Die Eisenacher Feuerwehr hat jetzt eine topmoderne Atemschutzwerkstatt. Die alte Werkstatt war über 30 Jahre im Dienst, hat nicht mehr gereicht. Die Anforderungen an Arbeitsschutz und Gesundheitsschutz waren nicht mehr erfüllt. Für den Umbau wurde der Keller neu aufgeteilt, neue Leitungen für Strom, Wasser, Abwasser wurden gelegt. Jetzt gibt es einen Schwarzbereich, da kommt die verrauchte, rußige Ausrüstung hin. Und es gibt einen Weißbereich, da ist alles sauber, beide Bereiche sind baulich getrennt, damit keine Schadstoffe rüberwandern, keine krebserregenden Stoffe dahin kommen, wo sich die Einsatzkräfte umziehen und aufhalten. Neu dabei, eine spezielle Trennwandwaschmaschine. Beladen wird sie auf der dreckigen Seite, entladen auf der sauberen. Ist ein ganz simples Prinzip, aber sehr sicher. Laut Oberbürgermeister Christoph Ihling ist die neue Atemschutzwerkstatt ein Meilenstein für den Brand- und Katastrophenschutz. Kostenpunkt 225.000 Euro, ein Viertel hat der Freistaat übernommen. Es ist so heiß und immer mehr Veranstaltungen an diesem Wochenende werden abgesagt. Jetzt auch der Residenzstadtpokal in Gotha und der Töpfermarkt in Schmalkalden. Die Hühnerkirmes im Bad Liebensteiner Ortsteil Steinbach dagegen, die soll am Sonntag stattfinden, heißt es aus der Stadt. Die Schutzmaßnahmen für die Tiere und Menschen sind erhöht worden. Und in Bad Salzungen ist die Startzeit des Werra Energy Swim Runs vorverlegt worden. Das teilt die Werra Energie GmbH mit, weil am Samstag 38 Grad erwartet werden. Es geht also eine Stunde früher los, auf der Kurzstrecke schon um 10 und auf der Langstrecke um 11. So könnten die Starter zur Mittagszeit schon wieder im Ziel sein.
1: Wir schauen aufs Wetter. Und da bleibt's trocken und heiß. Heute wieder Sonne satt bei bis zu 36 Grad. Morgen dann schon bis zu 38 Grad. Und am Wochenende erreichen wir die 40-Grad-Grenze. Dazu meist abends eine geringe Schauer- und Gewitterneigung. Die Nächte werden tropisch. Es bleibt also teilweise über 20 Grad warm. 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A4 Richtung Frankfurt zwischen Hermsdorf Ost und Hermsdorfer Kreuz. Vorsicht, ein kaputter LKW auf der mittleren Spur. A4 Richtung Dresden zwischen Kreuz Erfurt und Erfurt West. Reifenteile auf der rechten Spur und auf dem Standstreifen. Die B93 Borna Richtung Schneeberg ist zwischen Mosel und Grossen in Richtung Schneeberg blockiert. Hier wird der Verkehr an der Unfallstelle vorbeigeführt. Und im Mundstrut-Heinig-Kreis und im Kyffhäuser-Kreis ist die Straße zwischen Windeberg und Keuler voll gesperrt. Eine gute und sichere Fahrt in diesen Donnerstag.
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0: Es ist wirklich historisch, was da gerade passiert in Sachen DFB-Trikots. Also Nike wird ja ab 2027 neuer Ausrüster von der deutschen Nationalmannschaft. Mhm. Das heißt, nach 70 Jahren, über 70 Jahren, Adidas, ist jetzt Nike dran. Und es wird auch noch was Historischeres geben, sozusagen. Panini wird bald nicht mehr die Sticker für die WM machen. Ja. Das ist das letzte Mal. Das wird dann auch abgelöst.
1: Genau, ab 31 macht das dann jemand aus den USA. Und da wird ein Fan aus Irland sehr, sehr traurig sein, weil auch er ist im Panini-Sammelheft und also im Sammelheft-Fieber. Aber er klebt die Sticker nicht ins Heft, wie man das so macht, zum Meditieren. Nein, er klebt alle Panini-Sticker auf ein Auto. Auf ein kleines Auto. Natürlich sind da ein paar doppelt, weil er hat 4.000 Sticker dahin geklebt. Das sind ungefähr 1.300 Euro, die er da investiert hat, um sein Auto so schön zu bekleben.
0: Aber das wäre mein Kindheitstraum. Ich habe als Kind mal einmal einen Sticker vom Moviepark an das Auto von meinem Vater geklebt. Weißt du, was da los war?
1: Da war bestimmt Alarm!
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0: Schönen Donnerstag heute. Spieltag. Nur by the way.
1: Ja.
0: Antenne Thüringen ist hier. Schön, dass ihr mit am Start seid.
1: Dazu bis zu 35 Grad, auf die wir uns am Wochenende freuen können. Und noch mehr. Der Sommer knallt, die einen lieben es und den anderen wird es langsam zu viel des Guten. Geht auf den Sack.
0: Ja, nicht nur vielen Menschen macht die Hitze zu schaffen. Auch für Smartphones, Tablets und Notebooks ist große Hitze eine echte Herausforderung. Ronny Thora aus der Antenne Thüringen Redaktion hat ein paar Tipps, damit auch Technik in diesen Tagen cool bleibt.
1: Ronny, erstmal, was macht denn Hitze mit unserer

0: Lüfter haben, wie etwa Laptops. Das heißt, die können ihre Wärme ja nur über ihr Gehäuse abgeben. Oft drosseln die dann ihre Leistung oder sperren den Zugriff oder schalten sich gleich ganz ab. Und ganz kritisch wird's für Technik natürlich, wenn man die zum Beispiel in parkenden Autos lässt. Denn die heizen sich da schnell auf über 60 Grad auf.
1: Okay, also die Technik schon mal nicht im Auto lassen. Macht man ja auch eigentlich. Was hilft sonst? Damit die coole Technik auch wirklich cool bleibt.
0: Ja, zum einen, klar, auch außerhalb des Autos Smartphones, Tablets und Co. nicht in die pralle Sonne legen. Gerade auch laden sollte man Geräte eher in kühler Umgebung, weil beim Laden ja sowieso Wärme entsteht. Außerdem kann es helfen, Geräte bei Hitze im Energiesparmodus zu betreiben, weil das fährt Funktionen herunter und belastet den Prozessor weniger. Und wenn das Gerät doch mal heiß läuft, dann bitte nicht etwa in den Kühlschrank tun, da drohen Kurzschlüsse durch Kondenswasser. Besser zum Abkühlen sind schattige Plätzchen natürlich, der Luftstrom eines Ventilators zum Beispiel auch oder auch kühle Oberflächen wie zum Beispiel Metall.
2: Also nicht nur euch selbst vor den Ventilator setzen, sondern das Handy gleich mit, bevor das die Hufe noch macht bei der Hitze.

0: Schönen guten Morgen.
1: Der Schock sitzt da heute Morgen noch tief bei den Menschen in Bad Langensalza. Dort ist gestern ein Mann auf offener Straße erstochen worden.
2: Jetzt alle News, die heute Morgen wichtig sind, mit Hannes Ebert. Es ist 6 Uhr.
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4: Guten Morgen. Bei einer Messerstecherei in der Innenstadt von Bad Langensalza ist gestern Nachmittag ein Mann getötet worden. Der 25-Jährige starb kurz nach den Stichen in einer Klinik. Die Polizei nahm mehrere Tatverdächtige fest. Auslöser war demnach ein Streit zwischen 8 bis 10 Personen. Der hat in einem Café begonnen und war dann draußen vor der Tür eskaliert. Worum es ging und was genau passiert ist, wird noch ermittelt. Die Polizei sagt, sie musste erstmal einen Dolmetscher holen, weil alle Beteiligten kaum Deutsch sprechen. Der Tatort wurde weiträumig abgesperrt. Heute Vormittag soll es weitere Informationen von der Polizei geben. Nach dem aufregenden Tag mit der Sondersitzung zum AfD-Parteitag gestern geht es heute im Thüringer Landtag weiter. Ein wichtiges Thema wird dabei das neue Kindergartengesetz sein. Das wird zum ersten Mal im Landtag beraten.
5: Die Brombeer-Koalition möchte durch das neue Gesetz vor allem kleine Kitas stärker finanziell unterstützen. Das sind alle Einrichtungen im Freistaat mit weniger als 50 Kindern. Die Landesregierung reagiert damit auf die niedrigen Geburtenraten. Dadurch stehen vor allem in ländlichen Regionen und kleinen Städten Kitas vor dem Aus. Außerdem soll es ein drittes beitragsfreies Kita-Jahr geben. Darauf hatte die Linke bestanden. Zuvor hatte es wochenlange Diskussionen über das Kita-Gesetz im Bildungsausschuss gegeben. Christoph Wötzel, Antenne Thüringen, Nachrichtenredaktion.
4: Die neue Charmoffensive der Bundeswehr funktioniert offenbar. Dort geben sich gut 5 Monate nach dem Start des neuen Wehrdienstes die Bewerber die Klinke in die Hand. Laut Verteidigungsministerium zeigten sich 20% der angeschriebenen jungen Männer interessiert. Seit Jahresbeginn gingen rund 38.500 Bewerbungen ein. Das waren 24% mehr als im gleichen Zeitraum des Vorjahres. Die Zahl der Einstellungen stieg um 13% auf rund 11.000. Das Ziel, die Bundeswehr soll deutlich wachsen. Auf insgesamt dann 260.000 Soldatinnen und Soldaten. Innerhalb von kurzer Zeit hat es in Venezuela gleich 2 starke Erdbeben gegeben. Gemessen wurde eine Stärke von 7,2. Das Nachbeben hatte dann 7,5. Die Regierung erklärte den Notstand. Befürchtet werden nun tausende Tote. In der Hauptstadt Caracas sind einige Gebäude eingestürzt. Auch andere Metropolen des Landes waren betroffen. Der Schulunterricht wurde ausgesetzt und der Zugverkehr eingestellt. Vom internationalen Flughafen in Caracas gibt es Videos, wie die Menschen mitten in Staubwolken flüchten.
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4: Bei der Fußball-WM ist die Schweiz Gruppenerster der Gruppe B nach einem 2:1-Sieg über Kanada, das Gruppenzweiter wurde. Die K.O.-Runde erreicht hat auch Bosnien-Herzegowina nach einem 3:1 gegen Katar, steht fest. Das Team gehört zu den 8 besten Gruppendritten. In der Gruppe C hat Marokko mit 4:2 gegen Haiti gewonnen. Schottland unterlag Brasilien mit 0:3. Brasilien und Marokko stehen damit im 16. Finale. Schottland muss als Drittplatzierter die Ergebnisse der weiteren Gruppenspiele abwarten.
2: So, aktuelle Temperaturen sind noch erträglich. In Suhl 19 Grad, Meuselwitz 21 Grad, Bellingerode im Kreis Eichsfeld 20 Grad. Wir kriegen heute wieder bis zu 35 Grad maximal, morgen 36 Grad maximal und Samstag sogar bis zu 39 Grad und alle Tage ganz viel Sonne, blauer Himmel.
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1: Es ist 4:04, Antenne Thüringen, der schnellste Verkehrsservice. A9 Richtung München, zwischen Münchberg Nord und Münchberg Süd, ungesicherte Unfallstelle. Und A4 Richtung Frankfurt, zwischen Hermsdorf Ost und Hermsdorfer Kreuz, kaputter LKW auf der mittleren Spur. Ein Blitzerhammer, den hat Andi gesehen, B7 zwischen Tütleben und Erfurt, beidseitig da ist 100. Dankeschön fürs Melden und wenn ihr auch schon was gesehen habt, dann eine Nummer für alles. WhatsApp-Verkehr und mehr, 0800 3x5 2550.
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2: Ja, das ist euer offizielles Warm-up sozusagen schon mal fürs Spiel heute Abend, 22 Uhr. Anna Nöts, warum? Es ist schon ganz schön spät.
1: Oh, ich bin in so einem Alter, ich schaff das einfach nicht mehr.
2: Aber es ist Donnerstag und dann brauchen wir ja nur noch den Freitag rüberstehen. Von daher wird heute Abend abgerissen, oder?
1: Also ich kann euch sagen, Alexander ist, also der ist mehr als hyped. Er hat schon ein Trikot an, er hat die Adidas-Socken an. Er sieht aus, als würde er hier gleich selber aufs Feld rennen. Wahrscheinlich im Sturm.
2: Dafür bin ich zu schlecht. Nee,
3: nee. Wenn ihr noch schlaft, sind wir schon da.
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2: Aber ich supporte gerne und ich glaube an einen deutschen Sieg heute.
1: Was ist dein Tipp? 3-0.
2: 3-0, ja.

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2: 9 Minuten nach 6. Guten Morgen.

0: da ist Liebe in der Luft. Love is in the air. Guten Morgen, hier ist die Antenne Thüringen Morning Show mit Anna und Alex.
1: Guten Morgen.
0: Gleich 13 Minuten nach 6. Und mit euch natürlich. Was steht heute an? Wo guckt ihr? Heute Abend natürlich das Deutschlandspiel. Sagt uns an der 0800 3x die 52550.
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1: Also Cordelia aus Gotha ist schon hyped. Sie schreibt, guten Morgen ihr Lieben, arbeite noch bis nächsten Mittwoch, dann knapp 3 Wochen Urlaub. Erstes Highlight für sie, nächsten Donnerstag geht es zum ersten Festival Heidewitzka in Hildburghausen. Also halt durch und viel Spaß.
0: Lisa aus Blankenhain ist heute Abend mit dabei beim Public Viewing im Weimar Hallenpark. Sie hatten eh überlegt, wo sie gucken können und jetzt geht's halt nach Weimar. Erst schön Ray Dalton und dann Fußball gucken. Alles komplett kostenlos. Ihr könnt auch noch alle vorbeikommen.
1: Genau, und wir haben auch noch Platz für Nils aus Suhl. Der ist so, so froh, dass er früh arbeiten muss, denn jetzt ist es noch einigermaßen angenehm und später kann er dann zeitnah sich einen Platz im Freibad suchen. Frühschicht, Beste.
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0: Hallo, ich bin Astrid Kommer aus der Nähe von Jena und ich wünsche euch allen einen wunderschönen guten Morgen.
1: Guten Morgen, Astrid. Guten Morgen, Thüringen. 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

0: Chapel Roan, Good Luck Babe auf Antenne Thüringen. Schönen guten Morgen, 20 Minuten nach 6 haben wir's. Hier sind Anna und Alex.
1: Guten Morgen, es wird heiß am Wochenende, das ist jetzt keine Neuheit, bis zu 39 Grad. Aber was neu ist, dass jeden Tag quasi neue Veranstaltungen dazukommen, die am Wochenende abgesagt werden, Niklas.
2: Ja, schönen guten Morgen. Guten Morgen. Beispiel der Töpfermarkt in Schmalkalden wird nicht stattfinden. Beim Wollmarkt in Arnstadt gibt's kein Feuerwerk dieses Wochenende, auch wegen der Waldbrandgefahr. Und auch der Residenzstadtpokal in Gotha wird nicht stattfinden. Trotzdem gibt es auch Veranstaltungen, die stattfinden und wo einfach auch versucht wird, ein bisschen umzuplanen und für die Zuschauer ein bisschen was Kühles zu bieten. Stattfinden soll zum Beispiel die Deutsche Meisterschaft im Straßenradrennen. Die findet ja ab morgen in Streufdorf erst statt, im Landkreis Hildburghausen. Und dann Samstag, Sonntag in Bad Liebenstein und Brotterode-Trusetal.
1: Ja, ich bin mal gespannt auf den Triathlon in Weimar. Da hätte ich ja richtig Lust drauf, bei 40 Grad irgendwie hier durch die Stadt zu rennen.
0: Aber,
1: ja.
0: Die Leute rennen auch ins Fitti, ne? Also ja, die Leute sind crazy. Hart im Nehmen.
1: Und ganz wichtig, heute Abend natürlich das Deutschlandspiel. Das größte Public Viewing im Weimar Hallenpark.
0: Und vorher gibt's noch ein kostenloses Konzert mit Ray Dalton. Ich meine, da können wir uns alle gemeinsam so einen schönen Abend machen. Kommt doch einfach vorbei
1: ab 19 Uhr. Und zum Anstoß, 22 Uhr wird's dann auch ein bisschen kühler. Siehst du, hat so eine späte Anstoßzeit auch was Gutes, oder nicht?
0: Ja, hast ja recht.
1: Gleich jetzt Julian Peretta. Miracle. Und wir freuen uns auf Miley Cyrus.
0: Mit Midnight Sky, die kriegt übrigens wohl jetzt ihre eigene Barbie. Herzlichen Glückwunsch.
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0: Guten Morgen, es ist 6:30.
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2: Guten Morgen. Am Augustinerplatz in Bad Langensalza ist gestern Nachmittag ein 25-Jähriger getötet worden. Der Rettungsdienst brachte ihn schwer verletzt ins Krankenhaus. Dort starb er kurze Zeit später. Nach bisherigen Informationen ging der Tat offenbar ein Streit voraus. Daran sollen 8 bis 10 Menschen beteiligt gewesen sein. Die Thüringer Allgemeine berichtet, ein Mitarbeiter eines Barbershops habe mit seinem Chef gestritten. Hintergrund soll der Plan für ein eigenes Geschäft gewesen sein. Bestätigt ist das von der Polizei bisher nicht. Sie war mit einem Großaufgebot im Einsatz. Zunächst blieb unklar, was genau passiert ist. Ein Dolmetscher musste hinzugezogen werden. Die Deutsche Bahn reagiert auf die aktuelle Hitzewelle. Sie bietet ihren Fahrgästen an, Fernverkehrtickets, die für die nächsten Tage gebucht wurden, kostenlos zu stornieren. Das gilt für Reisen bis zum 30. Juni. Vorausgesetzt, das Ticket wurde bis zum 23. Juni gekauft. Auch Sparpreis- und Supersparpreistickets sind dabei. Der Grund: mögliche Verspätungen, Ausfälle und Technikprobleme durch die extremen Temperaturen. In Venezuela hat in der Nacht zweimal kurz hintereinander die Erde gebebt. Befürchtet werden nun tausende Tote. Die Erdstöße waren sehr heftig. Gemessen wurden die Stärken von 7,2 und 7,5. Präsidentin Rodriguez rief den Notstand aus, nannte aber keine konkreten Zahlen zu möglichen Opfern. In der Hauptstadt Caracas sind mehrere Häuser eingestürzt, darunter auch ein 22-stöckiges Hochhaus. Der Zug- und Flugverkehr wurde komplett eingestellt. Das Internationale Olympische Komitee zahlt künftig allen Olympiateilnehmern 10.000 US-Dollar. Wie die IOC-Generalversammlung in Lausanne beschloss, werden dafür alle 4 Jahre insgesamt 140 Millionen Dollar bereitgestellt. Das Geld soll über die nationalen Verbände ausgezahlt und nicht von anderen Prämien abgezogen werden. Den Zuschuss können bereits die Sportler beantragen, die bei den Olympischen Spielen im vergangenen Winter in Italien dabei waren.
3: Es ist heiß und es wird noch heißer die nächsten Tage. Dementsprechend werden einzelne Veranstaltungen in Thüringen abgesagt. Die Übersicht findet ihr auf antennethüringen.de. Aktuell in Weißensee 22 Grad, Ilmenau 21 und Rositz im Kreis Altenburger Land kommt auf 20 Grad. Heute ganz viel Sonne und wir kriegen bis zu, was ist die aktuelle Prognose, 35 Grad. Morgen dann ganz ähnlich, bevor es dann Samstag noch wärmer wird, bis zu 39 Grad sind dann.
4: Es ist gleich 6:53. Antenne Thüringen, der schnellste Verkehrsservice. A4 Richtung Frankfurt zwischen Hermsdorf-Ost und Hermsdorfer Kreuz, kaputter LKW auf der mittleren Spur. Dann die A9 Richtung Berlin zwischen Leipzig-West und Großkugel, rechte Spur gesperrt, auch da kaputter LKW. Gegenrichtung A9 Richtung München. Da zwischen Münchberg Nord und Münchberg Süd immer noch eine ungesicherte Unfallstelle, da ist vor allem der Standstreifen blockiert. Und in Gotha an der Europakreuzung ist den Ampeln jetzt schon zu warm, die sind ausgefallen. Geblitzt wird auf der B7 zwischen Tüttleben und Erfurt beidseitig 100er Zone und Mario hat eingesehen auf der B92 in Gera Vogtlandstraße statt auswärts. Dankeschön. Habt ihr noch mehr gesehen? Eine Nummer für alles, WhatsApp-Verkehr und mehr. 0800 3x5 2550.
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4: Guten Morgen. Was für eine Show heute. Wir machen nicht nur das Warm-up für das letzte Gruppenspiel der deutschen Nationalmannschaft. Nein, wir haben auch einen historischen Moment live in der Sendung.
3: Was genau wir geplant haben, gleich in 6 Minuten. Und die Zeit könnt ihr mal kurz nutzen, um zu checken, welche Hausnummer bei euch im Auto eigentlich auf dem Tacho steht.
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3: Von heute kommt von Holly Humberstone. Guten Morgen.

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0: Musik aus Deutschland. Nina Tschuba und Tokyo Hotel und geht gleich weiter mit Michael Schulte und Lena.
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2: Also Alex ist schon richtig hyped auf das Spiel heute Deutschland gegen Ecuador. 22 Uhr ist Anstoß. Alex ist schon im Trikot unterwegs.
3: Ja, das ist doch geil. Drittes Gruppenspiel nach 2 Siegen. Also wir sind safe weiter und wir werden trotzdem heute gewinnen. Da bin ich mir sicher.
2: Wir wollen aber trotzdem natürlich auch mal gucken, was so drumherum passiert. Denn die deutschen Fans, die sind schon in New York. Die haben den Times Square übernommen. Da hast du wirklich auch nur deutsche Trikots. Das sieht aus wie auf der Fanmeile in Berlin. Nur halt hinten ist der Times Square.
0: Geil.
2: Oder?
0: Wild.
2: Und wir hoffen ja immer noch auf Dennis Undorf in der Startelf.
3: Ja, die Chancen sind aber nicht so gut.
2: Nee, aber wir sind halt Fan. Und ein Dönerladen in Stuttgart ist auch Fan. Da geht er wohl immer hin. Und die haben gesagt, für jedes Tor, was er schießt, und wenn da Leute im Laden sind, kriegen die einen Döner gratis.
0: Geil. Also mein Tipp ist ja 3-0, 3 Döner.
2: Kann man machen.
0: Kann man machen.
2: Lecker, lecker.
0: 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Das größte Public Viewing im Weimar Hallpark. Wir freuen uns sehr, wenn ihr dabei seid. Kostenlos. 22 Uhr übertragen wir das Spiel. Und vorher gibt es sogar noch ein kostenloses

0: Guten Morgen.
1: Großeinsatz mitten in der Kurstadt in Bad Langensalza ist gestern ein junger Mann nach einer Messerattacke gestorben.
2: Jetzt alle News, die heute Morgen wichtig sind, mit Hannes Ebert. Es ist 7 Uhr.
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4: Guten Morgen. Bei einer Messerstecherei am Augustinerplatz in Bad Langensalza ist gestern Nachmittag ein Mann getötet worden. Der Rettungsdienst hatte den schwer verletzten 25-Jährigen noch ins Krankenhaus gebracht. Dort starb er wenig später.
5: Auslöser für die Messerattacke war offenbar ein Streit, an dem 8 bis 10 Menschen beteiligt waren. Wie die Thüringer Allgemeine berichtet, soll ein Mitarbeiter eines Barbershops mit seinem Chef in Streit geraten sein, weil er ein eigenes Geschäft eröffnen wollte. Bestätigt ist das von der Polizei aber nicht. Der Streit verlagerte sich dann auf die Straße. Dabei wurden mehrere Menschen verletzt. Die Polizei sicherte alles mit einem Großaufgebot, konnte zunächst aber nicht klären, was passiert ist. Ein Dolmetscher musste hinzugezogen werden. Die Polizei will am Vormittag weitere Details veröffentlichen. Bad Langensalzas Bürgermeister Matthias Reins zeigte sich in der Zeitung schockiert. Er rief aber auch zur Besonnenheit auf, ohne Vorverurteilung. Maren Brandt, Antenne Thüringen, Nachrichtenredaktion.
4: Im Thüringer Landtag geht es heute unter anderem um das neue Kindergartengesetz. Die Brombeer-Regierung führt auf Druck der Linken das dritte beitragsfreie Kita-Jahr ein, ab 2027. Außerdem soll es für kleine Kindergärten mit weniger als 50 Kindern finanzielle Zuschüsse von jeweils 240 Euro geben. Das soll ein Kitasterben im Land verhindern. Gleich 2 schwere Erdbeben kurz nacheinander haben in der Nacht Venezuela erschüttert. Die Beben hatten eine Stärke von 7,2 und 7,5. Befürchtet werden nun tausende Tote in dem Land. Auf dramatischen Videos ist zu sehen, wie in der Hauptstadt Caracas Häuser einstürzen, darunter auch ein Hochhaus. Auch der Flughafen von Caracas ist beschädigt. Die Regierung rief den Notstand aus. Genaue Angaben zum Ausmaß der Schäden oder zu Opferzahlen hat sie bisher nicht vorgelegt.
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4: Bei der Fußball-WM sind weitere Gruppen fertig. In die K.O.-Runde geschafft haben es die Schweiz, Kanada, Brasilien, Marokko und Bosnien-Herzegowina. Haiti und Katar fahren sicher nach Hause und Schottland muss als Gruppendritter noch zittern. Deutschland ist nach den beiden Siegen bereits sicher Gruppensieger. Heute trifft das Team aber noch auf Ecuador in New York. Anstoß ist um 22 Uhr unserer Zeit. Die deutschen Fans haben da in der Nacht schon eine Riesenparty am Times Square gefeiert in Schwarz-Rot-Gold. Die Frage, die sich nun alle stellen, ist UNDAF oder nicht UNDAF? Darf er von Anfang an auflaufen oder eben nicht? Sieht eher nach nicht aus. Er selbst sagte gestern:
6: Ich versuche einfach nur guten Input zu bringen, ob es von Anfang an ist oder von der Bank. Das ist das Wichtigste, dass das Team gewinnt. Und alles andere kann man hinten anstellen. Und natürlich ist es wichtig, dass wir mit der Nationalmannschaft so weit wie möglich kommen. Und alles andere haben wir besprochen gehabt. Oder hat jeder Spieler seine Rollengespräche gehabt. Wenn ich nicht zufrieden wäre, wäre ich nicht hier, glaube ich. Deswegen die Rolle akzeptieren habe ich. Aber ich versuche einfach nur meinen Job zu erledigen. Und das hat jetzt 2 Spiele gut geklappt.
7: Ehrenmann, wir drücken die Daumen. Aktuell 21 Grad in Neuhaus am Rennweg. Carla meldet 20 Grad und Dingelstedt im Kreis Eichsfeld kommt auf 23 Grad. Also heute wieder heiß. Bis zu 35 Grad, dazu ganz viel Sonne. Genauso wird es dann morgen werden. Und am Wochenende noch heißer. Samstag bis zu 39 Grad möglich, Sonntag bis zu 41 Grad und dann kann es Gewitter geben.
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1: 4:07, Antenne Thüringen, der schnellste Verkehrsservice. A4 Richtung Frankfurt zwischen Hermsdorf Ost und Hermsdorfer Kreuz, kaputte LKW auf der mittleren Spur. A9 Richtung Berlin zwischen Leipzig West und Großkugel, rechte Spur gesperrt, auch da kaputter LKW. A9 Richtung München zwischen Münchberg Nord und Münchberg Süd, rechte Spur nach Unfall blockiert. B4 Gebesee Richtung Straußfurt, Vorsicht, da ist die rechte Spur blockiert, Mäharbeiten. Und in Gotha Europakreuzung Ampeln sind da ausgefallen. Geblitzt wird auf der B7 zwischen Tüttleben und Gammstedt beidseitig 100er Zone. B92 in Gera, Vogtlandstraße statt auswärts und Ruderstadt Schlossstraße beidseitig 30er Zone. Habt ihr auch noch was gesehen? Eine Nummer für alles, WhatsApp-Verkehr und mehr, 0800 3x5 2550.
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7: Guckt mal bitte kurz auf euren Kilometerstand im Auto. Was steht da?
0: Also bei Miri aus Jena sind es gleich 1 Million Kilometer. Verrückt.
2: Miri hat sich bei uns gemeldet und möchte den Moment gerne mit allen teilen, weil, also bitte, das schon was ganz mega Besonderes ist.
0: Wir haben Miri schon dran. Guten Morgen.
10: Guten Morgen.
2: Guten
0: Na,
2: Morgen.
0: Hallo.
2: Na, was ist der aktuelle Stand auf deinem Tacho?
10: Der Tacho steht bei 999.990. Wir brauchen noch 10 Kilometer.
2: Also ich würde sagen, das reicht perfekt 2 Songs, oder? Wir hören uns gleich um 10 nach 7.
10: Klar.

0: Donnerstagmorgen ist Antenne Thüringen. Die Morningshow mit Anna und Alex. Anna, wie viel Uhr?
1: Oh Mann, du bist echt so doof. Es ist 7:11. Junge, es ist heiß. Stress mich nicht.
0: Schön, dass ihr dabei seid. Ihr seid jetzt live dabei bei einem historischen Moment. Das Auto von Miriam aus Jena knackt gleich die 1 Million Kilometer. Irre.
1: Echter Wahnsinn. Also klar, ich meine, jeder freut sich, wenn der Kilometerstand auf so einen runden Betrag springt. Aber wer schafft denn bitteschön so viel? Miri hat schon erzählt, ein guter Kumpel hält das alte Auto in Schuss und schraubt da immer drin rum.
0: Wir sind jetzt alle im Auto mit bei Miri drin. Guten Morgen.
2: Guten Morgen.
0: Erzähl mal ein bisschen, was ist denn das für ein Auto und wie schafft man bitte 1 Million Kilometer?
2: Das Auto ist seit meiner Kindheit in meiner Familie seit Kilometer null. Und ich habe es ab 600.000 übernommen. Da war das allerdings nicht fahrtüchtig. Da ist es so ein bisschen eingewuchert im Garten meiner Großeltern und vergammelt.
0: Ich
2: und
0: bin die ganze Zeit unruhig. Bei wie viel Kilometer sind wir gerade?
2: Es sind noch 6 Kilometer.
0: Okay, gut, dann haben wir noch ein bisschen Zeit.
1: Sag mal, also wenn das Auto schon immer im Familienbesitz ist, wie alt ist es und was ist es für ein Auto?
2: Ach so, ja, es ist ein alter Audi A6. Der ist jetzt schon 26 Jahre alt. Ich hoffe, er macht noch ein bisschen. Also ich hoffe, wir machen noch eine 2. Million voll. Ich liebe dieses Auto.
0: Wie alt bist du?
2: Ich bin 31.
0: Okay.
1: Ach Gott, süß. Also warst du 5?
2: Ja, ich habe da schon auf den Fahrten in den Winterurlaub habe ich hier schon reingekotzt.
0: Okay. Nimm uns mal bitte mit. Wie sieht das gerade bei dir im Auto aus? Du bist nicht alleine.
2: Ich bin sowas von nicht alleine. Ich habe meine Mädels eingepackt. Die eine filmt, die andere ist dann für den Prosecco zuständig und für die Konfetti-Action. Also wir machen hier unsere eigene kleine Millionenfeier und wir sind alle schon ganz aufgeregt.
0: Und wir dürfen bei dem großen Moment dabei sein, wenn jetzt gleich die 1 Million kommt. Wie kamst du darauf, das jetzt mit Antenne Thüringen live zu machen?
2: Ich weiß nicht, es war so eine spontane Idee. Jeder hat gesagt, eigentlich ist es schade, wenn du es alleine machst. Nimm uns doch alle mit. Und ich sage, so viele passen gar nicht ins Auto. Vielleicht schaffen wir es irgendwie übers Radio. Und dann habe ich euch kontaktiert. Ihr wart irgendwie die naheliegendsten, weil ich euch einfach nebenbei ganz oft höre. Ihr begleitet mich wirklich ganz oft auf meinen Wegen. Und ihr habt direkt geantwortet und wart auch Fan. Und jetzt freue ich mich, dass wir das gemeinsam machen.
0: Was passiert denn dann eigentlich? Also hat er überhaupt so viele Anzeigen? Kommt dann die 1 da vorne oder fängt er wieder bei 0 an?
2: Also ich gehe davon aus, dass er auf 0 springt. Das ist natürlich ein bisschen frustrierend, weil diese große Zahl hat einen natürlich über die Zeit schon stolz gemacht. Jeder, der so ins Auto geschaut hat, hat dann auch gesagt, wow, was für ein toller Kilometerstand. Ich habe so eine digitale Anzeige. Ja. Wenn er jetzt natürlich nur noch eine 50 steht.
0: Hast du einen Neuwagen? Ist doch gut.
2: Habe ich einen Garagenwagen, war aber eine wilde Garage.
1: Wie viel ist es jetzt noch?
2: Noch 5 Kilometer.
0: Oh Mann. Ich hätte gesagt, dann nutzen wir die Zeit, wir spielen noch einen Song und dann ist es soweit. Der alte Audi von Miriam aus Jena knackt die 1 Million Kilometer.
2: Jawohl.
1: Und ihr seid alle live dabei hier auf Antenne.

0: Donnerstagmorgen, 7.17 Uhr, Antenne Thüringen, die Morningshow ist hier. Guten Morgen, in wenigen Sekunden wird es passieren. Der alte Audi A6 von Miri aus Jena knackt die 1 Million Kilometer und ganz Thüringen ist jetzt live dabei und sitzt quasi auf dem Beifahrersitz bei Miri und ihren Mädels. Wir schalten rüber ins Auto.
1: Was fiebt denn bei dir? Das ist das Auto?
2: Entschuldigung, das sind meine Fenster. Ich habe hier ein altes Auto, Leute.
0: Wir sind live bei Miri im Auto. Guten Morgen.
2: Guten Morgen.
0: Wie viel ist noch? Der Wahnsinn.
2: Wir brauchen noch 2,5.
0: Na!
1: Aber jetzt sag noch mal, warum du eigentlich so viel Auto fahren musst. Was ist da los?
2: Ich bin professionelle Sängerin, Aushilfssängerin für Partybands, Festivalbands und die buchen mich jedes Wochenende dazu und das kann auch mal weiter weg sein. Also ich fahre auch große Strecken zu diesen Auftritten jedes Wochenende und das merkt man dann natürlich auch am Kilometerstand.
1: Dein Auto ist quasi auch ein bisschen dein Zuhause.
2: Es hat auch eine Matratze hinten drin, ich kann da immer drin schlafen. Es ist auch ein Campingauto, es ist ein Lebeauto, es ist mein Stylingauto, ich habe hier Spiegel und Licht, es ist alles.
0: Wow.
2: Alles.
0: Ich bin so aufgeregt.
1: Ich bin auch aufgeregt.
0: Ich will die ganze Zeit eigentlich so einen Livestream auf deinen Tachostand haben. Sag uns, wie viele Kilometer wir noch brauchen.
2: Es ist jetzt nur noch 1 Kilometer.
0: Oh, jetzt wird's ernst. Bitte jetzt deine Liebeserklärung an dein Auto, dass es noch 1 Million schafft. Okay, los geht's.
2: Auto, ich liebe dich. Bitte. 1 oder 2 oder 3 Millionen schaffen doch bestimmt noch. Also, ich wäre Fan. Und danke für die vielen, vielen Jahre und Kilometer und hoffentlich werden es noch viele mehr.
0: Aber wir schließen uns den Glückwünschen an. Wir sagen jetzt schon herzlichen Glückwunsch zu 1 Million Kilometer und überlassen dir jetzt das Feld. Du sagst, wann es soweit ist.
2: Es ist in 200 Metern soweit. Es ist in 100 Metern soweit. Und erst auch noch einen kleinen Moment. Da haben wir nämlich noch ein Stoppschild.
0: Ah, nein!
2: Überraschung.
0: Oh mein Gott.
1: Alter.
2: Ich fahre jetzt extra ein bisschen langsam. Ich muss das hier wirklich genießen für mich. Ich will nicht, dass es umspringt irgendwie. Und oh mein Gott, ich glaube. Ich glaube. Es bleibt stehen. Also ich fahre jetzt nochmal 1 Kilometer, um wirklich sicher zu gehen, aber ich glaube, es bleibt bei 99999 stehen.
0: Das ist ein Irre. Was für ein Dreck.
2: Also das kann ja nicht wahr sein.
1: Dein Audi geht raus.
2: Also muss ich jetzt aber mal ein bisschen hier Briefe schreiben. Das kann ja nicht wahr sein.
0: Aber herzlichen Glückwunsch.
1: Du hast es trotzdem geschafft.
0: Geil!
2: Oh mein Gott!
0: Mega! Und herzlichen Glückwunsch auch an den Autohersteller, dass die Autos so lange fahren. Aber das mit der 1 Million, das müsst ihr euch nochmal überlegen. Das muss man dann noch im Tacho sehen.
2: Ja, geil. Okay, gut zu wissen. Damit hat keiner gerechnet. Das muss ich jetzt erstmal. Wie zähle ich jetzt die nächsten Kilometer?
0: Ja, gar nicht mehr. Per Hand einfach.
2: Also wenn jemand hier in der Community einen guten Tipp hat, ne, immer
0: her damit. Miri, ganz lieben Dank.
1: Genau, macht jetzt mal den Prosecco auf.
2: Genau.
1: Habt ihr euch verdient und dein Auto auch.
2: Jawohl, ich freue mich so sehr. Cool.
0: Lieben Dank, dass wir dabei sein durften und dann ganz viel Spaß auf der Arbeit heute.
2: Dankeschön. Danke.
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0: habe ich noch nie gehört, dass ein Auto 1 Million Kilometer fährt.
1: Ja, und dann zählt der Chris das nicht mal. Was ist das für ein Arschloch-Move?
0: Miri aus Jena hat gerade die 1 Million geknackt in dem Auto. Wir waren live dabei. Schön. Antenne Thüringen ist hier. Gleich die Kaiser Chiefs und Ruby, Ruby, Ruby, Ruby, Ruby.
1: Und es gibt was ganz Neues. Champa City mit Self-Aware danach halb.
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8: 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Da ist es wichtig, den Überblick zu behalten. 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

0: Guten Morgen, es ist 7:30.
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2: Guten Morgen. Bei einer Messerstecherei in der Innenstadt von Bad Langensalza ist gestern Nachmittag ein Mann getötet worden. Der 25-Jährige starb kurz nach den Stichen in einer Klinik. Die Polizei nahm mehrere Tatverdächtige fest. Auslöser war demnach ein Streit zwischen 8 bis 10 Personen. Nach Angaben der Thüringer Allgemeinen kamen sie aus einem Barbershop. Dort soll ein Mitarbeiter seinem Chef eröffnet haben, dass er einen eigenen Laden eröffnen will. Die Polizei sagt, sie musste erstmal einen Dolmetscher holen, weil alle Beteiligten kaum Deutsch sprechen. Gleich 2 schwere Erdbeben haben in der Nacht kurz nacheinander Venezuela erschüttert. Das Epizentrum des 2. Bebens lag ganz nah an der Hauptstadt Caracas in nur 10 Kilometern Tiefe. Die Beben hatten eine Stärke von 7,2 und 7,5. Nach offiziellen Angaben wurden bisher 32 Tote gezählt. Die Zahl dürfte aber noch deutlich steigen. Auf Videos ist zu sehen, wie ganze Häuser einstürzen. Auch der Flughafen von Caracas ist beschädigt. Die Regierung rief den Notstand aus. Im Bundestag geht es heute nochmal um die Organspende. Eine fraktionsübergreifende Gruppe will dafür werben, eine Widerspruchsregelung einzuführen. Das bedeutet, dass erstmal alle Erwachsenen als Organspender gelten, es sei denn, sie widersprechen ausdrücklich. Aktuell können Menschen in Deutschland nach ihrem Tod nur dann Organe entnommen werden, wenn sie dem aktiv zugestimmt haben. Im Online-Register zu Organspende haben mittlerweile fast 580.000 Menschen ihre Haltung zu dem Thema dokumentiert. Bei der Fußball-WM ist die Schweiz Gruppenerster der Gruppe B nach einem 2:1-Sieg über Kanada, das Gruppenzweiter wurde. Die K.O.-Runde erreicht hat auch Bosnien-Herzegowina. Nach einem 3:1-Sieg gegen Katar steht fest, das Team gehört zu den 8 besten Gruppendritten. In der Gruppe C hat Marokko mit 4:2 gegen Haiti gewonnen. Schottland unterlag Brasilien mit 0:3. Brasilien und Marokko stehen damit im 16. Finale. Schottland muss als Drittplatzierter die Ergebnisse der weiteren Gruppenspiele abwarten.
3: Das Wetter auf Antenne Thüringen. Heute wieder bis zu 35 Grad. Aktuell 23 in Gotha, 22 in Meura, 21 in Römhild. Dazu ganz viel Sonne, blauer Himmel. Genauso geht es die nächsten Tage weiter. Morgen ähnlich heiß wie heute. Und dann wird es am Wochenende noch heißer. Samstag sind bis zu 39 Grad. Und Sonntag sogar aktueller Stand 41 Grad. Eventuell dann mit Gewittern.
4: Gleich 3 Minuten nach 7:30 Antenne Thüringen, der schnellste Verkehrsservice. A4 Richtung Frankfurt zwischen Hermsdorf Ost und Hermsdorfer Kreuz, kaputte LKW auf der mittleren Spur. A9 Richtung München zwischen Münchberg Nord und Münchberg Süd, rechte Spur nach Unfall blockiert. A72 Richtung Hof zwischen Treuen und Plauen Ost, Reifenteile auf der Fahrbahn und ein kaputtes Auto. B4 Gebesee Richtung Straußfurt, Vorsicht, rechte Spur blockiert, Mäharbeiten. In Gotha an der Europakreuzung sind immer noch die Ampeln ausgefallen und im Kreis Nordhausen zwischen Gudersleben und Wurfleben in beiden Richtungen gesperrt, da ist die Feuerwehr im Einsatz. Geblitzt wird B7 zwischen Tüttleben und Gamstedt beidseitig 100er Zone, dann nochmal die B7 Lützendorf Richtung Schöndorf, hat Ronny gemeldet, Dankeschön. B92, da stehen sie in Gera-Voglandstraße statt auswärts, in Eisenach Ernst-Thälmann-Straße beidseitig 30er Zone, Jena-Winzeler-Straße auch da beidseitig, in Rudolstadt-Schlossstraße beidseitig 30er Zone und in Weimar-Dürrenbacher Hütte auch das beidseitig 30er Zone. Habt ihr noch was gesehen? Eine Nummer für alles, WhatsApp-Verkehr und mehr, 0800 3x5 2550.
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3: Wir sind halb, noch gut 14 Stunden, dann ist es soweit. Das letzte Gruppenspiel der deutschen Nationalmannschaft.
4: Ja, Deutschland gegen Ecuador. 22 Uhr geht's los und Alex ist guter Dinge, dass es gut läuft.
3: Ja, weil, guck mal, ich habe überlegt, Brasilien liegt in Südamerika.
4: Ja.
3: Curaçao liegt in Südamerika.
4: Richtig.
3: Ecuador liegt in Südamerika.
4: Richtig.
3: Fällt dir was auf?
7: Ist das alles. Wird ein knackiges 7:1 für uns.
3: Also wir haben gegen Brasilien 7:1 gewonnen, wir haben gegen Curaçao 7:1 gewonnen. Für mich ist es nur logisch,

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1: Das iPhone muss abkühlen, bevor es benutzt werden kann. Oh. Dieser schwarze Bildschirm, wir kennen ihn alle, wird einem in diesen Tagen öfter angezeigt. 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
2: Guten Morgen.
1: 7:40 Uhr. Guten Morgen.
2: Bis zu 40 Grad am Wochenende, also der Sommer, der knallt momentan. Für Smartphones, Tablets und Notebooks ist große Hitze eine echte Herausforderung.
1: Ronny Thora aus der Antenne Thüringen Redaktion. Was macht denn Hitze mit unserer Lieblingstechnik und wie schützt man sie am besten?
3: Ja, 35 Grad ist so eine Grenze. Darüber wird's für viele technische Geräte kritisch. Steht meistens auch irgendwo in den Bedienungsanleitungen. Vor allem Smartphones und Tablets sind empfindlich, weil die keinen Lüfter haben, wie etwa Laptops. Das heißt, die können ihre Wärme ja nur über ihr Gehäuse abgeben. Oft drosseln die dann ihre Leistung oder sperren den Zugriff oder schalten sich gleich ganz ab. Und ganz kritisch wird's für Technik natürlich, wenn man die zum Beispiel in parkenden Autos lässt. Denn die heizen sich da schnell auf über 60 Grad auf.
2: Ja.
1: Anna hat erzählt, dass sie ihr iPhone im Auto immer schön an der Klimaanlage kühlt.
2: Naja, mein Handy,
4: also,
2: hallo, mein Handy ist 5 Jahre alt. Ich muss das 3-mal am Tag laden. Unter anderem auch auf dem Weg von Weimar nach Ilmenau. Und dann sagt das Handy irgendwann, die Ladung kann erst fortgesetzt werden, wenn das Handy sich abgekühlt hat. Und vielleicht halte ich das dann vor die Lüftung, damit es sich abkühlt.
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0: 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Noch 14 Stunden.

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2: Heute spielen wir mit Sascha aus Erfurt. Guten Morgen.
3: Guten Morgen.
2: Heute ist wieder Fußball. Letztes Gruppenspiel, 22 Uhr. Wie aufgeregt bist du?
3: Ja, ich glaube, relativ entspannt. Dadurch, dass wir sicher weiter sind, freue ich mich über ein schönes Spiel und dass die Jungs motiviert sind und Spaß haben, glaube ich. Aber das Ergebnis ist für mich zweitrangig. Genau, da geht es mir dann eher um die nächsten Endspiele. Ja.
2: Mit wem guckst du, weißt du schon?
3: Nee, tatsächlich noch nicht. Okay. Also ich denke aber eher daheim, weil es relativ spät kommt.
2: Ja, genau, richtig. Dein Tipp noch ganz schnell?
3: 3-0 für Deutschland.
2: Sehr gut, wie auch getippt.
0: Sehr gut. Jetzt habe ich schon dreimal getippt, hat jetzt immer noch das eher so semi funktioniert. Naja, aber wir gucken erstmal, wie du dich heute schlägst in der Reimtime. Du müsstest 7 richtige Antworten schaffen. Du bekommst gleich von mir ein Wort, danach stelle ich dir Fragen. Alle Antworten reimen sich auf dein Wort.
3: Okay.
0: Okay, dein Wort ist das, was wir heute hoffentlich alle fühlen, wenn es dann zum dritten Sieg reicht, nämlich Ekstase.
3: Ekstase, okay.
0: Na, das kann man mit einem Kaugummi machen.
3: Blase.
0: Da kommen die Blumen rein.
3: Vase.
0: Der hoppelt auf der Wiese.
3: Hase.
0: Das hast du in der Mitte im Gesicht.
3: Nase.
0: Ein Ort mit Wasser und Bäumen mitten in der kahlen Wüste.
3: Oase.
0: Ein Stoff aus der Chemie, der in der Lage ist, Protonen aufzunehmen.
3: Weiter.
0: Ein zeitlich begrenzter Abschnitt.
3: Phase.
0: Das entsteht bei einem Brand. Sag weiter.
3: Weiter.
0: Plural von Ass.
3: Das habe ich nicht verstanden.
0: Plural von Ass wäre Asse gewesen.
3: Ah, okay.
0: Bei einem Brand entstehen Gase und das aus der Chemie wäre die Base.
3: Ah, okay. Ja, Chemie, ja, das war nie meins.
0: Ja, verstehe ich. Es hat leider nicht gereicht, Sascha. Es tut mir leid.
3: Dann sehr gerne beim nächsten Mal.
2: So, und Hauptsache, wir gewinnen heute Abend das Deutschlandspiel, alles andere ist wurscht.
3: So sieht's aus.
2: Sascha, genau, Grüße so nach Erfurt. Aus. Danke fürs Mitspielen.
3: Vielen Dank.
0: Bis dann.
3: Ich danke euch.
0: Ciao.
3: Schönen Tag. Bis dann.
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0: Na, guten Morgen, 7.57 Uhr haben wir es. Hier ist die Antenne Thüringen Morning Show mit Anna und Alex. Guten Morgen.
1: Guten Morgen. Und mit Bruno Mars, der Mann, der morgen sein erstes Konzert von dreien spielt in Berlin. Wir sind gespannt. Hier ist er mit Mary. Und gleich gibt es dann Hannes Ebert und den aktuellen Überblick in Antenne Thüringen Nachrichten macht. Guten Morgen.

0: Schönen guten Morgen.
1: Die Hitze macht auch der Bahn zu schaffen, deswegen macht sie uns allen ein unmoralisches Angebot.
0: Jetzt alle News, die heute Morgen wichtig sind mit Hanne Sebert. Es ist 8 Uhr.
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3: Guten Morgen. Die Bahn reagiert auf die außergewöhnliche Hitze. Wer nicht bei 40 Grad im liegengebliebenen Zug ohne Klimaanlage schmoren möchte, der kann sein Ticket kurzerhand stornieren. Das betrifft alle Reisen im Fernverkehr bis Dienstag nächster Woche. Voraussetzung, man hat sein Ticket vor dem 23. Juni gekauft. Bahnsprecherin Anja Bröker.
4: Ja, die anhaltende Rekordhitze setzt das Schienennetz stark unter Druck. Ähnlich wie Straßenbelag weich werden kann, leiden auch Gleise, Weichen und Signale unter der extremen Hitze. Sie sind den ganzen Tag der Sonne ausgesetzt, was Material und Technik stark belastet. Zusätzlich sagte der Deutsche Wetterdienst nicht nur Rekordtemperaturen um die 40 Grad voraus, sondern auch Gewitter mit Sturmböen oder lokale Starkregengüsse. Solche extremen Wetterereignisse bilden dann zusätzlich zu Böschungsbränden ein Risiko für unsere Anlagen und Züge. Die Belastung steigt dann also auf ein Maximum.
3: Bei einer Messerstecherei in Bad Langensalza ist gestern Nachmittag ein Mann getötet worden. Der Rettungsdienst hatte den schwer verletzten 25-Jährigen noch ins Krankenhaus gebracht. Dort starb er wenig später. Auslöser für die Messerattacke war offenbar ein Streit, an dem 8 bis 10 Menschen beteiligt waren. Wie die Thüringer Allgemeine berichtet, soll ein Mitarbeiter eines Barbershops mit seinem Chef in Streit geraten sein, weil er ein eigenes Geschäft eröffnen wollte. Bestätigt ist das von der Polizei bisher nicht. Sie will am Vormittag weitere Infos bekannt geben. Die Polizei sicherte den Bereich mit einem Großaufgebot und musste Dolmetscher hinzuziehen, weil die Betroffenen kaum Deutsch sprachen. Die Ministerpräsidenten und Präsidentinnen der Länder treffen sich heute in Berlin. Dabei treibt auch Thüringens Ministerpräsident Vogt vor allem ein Thema um: die Finanzen.
5: Die Länder und auch die Kommunen fordern vom Bund mehr finanzielle Unterstützung, wenn es darum geht, Bundesregelungen umzusetzen. Es geht etwa um Kosten für die Sozialhilfe oder für das Kindergeld. Die gesetzlichen Vorgaben kommen aus Berlin und müssen in den Ländern umgesetzt werden. Und bei der MPK heute wollen die Länderchefs an das Prinzip der Konnexität erinnern. Das bedeutet, wer bestellt, der muss auch bezahlen. Thomas Bleskin, Antenne Thüringen, Berlin.
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3: Bei der Fußball-WM stehen die Schweiz, Kanada, Brasilien, Marokko und Bosnien-Herzegowina in der K.O.-Runde. Haiti und Katar fahren sicher nach Hause und Schottland muss als Gruppendritter noch zittern. Bei Deutschland ist bereits alles klar, wir sind Gruppensieger. Das Team trifft am Abend noch auf Ecuador. Anstoß im Stadion bei New York ist um 22 Uhr unserer Zeit.
6: Keine Experimente, das ist das Motto des Bundestrainers. Seine Mannschaft soll sich weiter einspielen und im Flow bleiben. Nur Antonio Rüdiger und David Raum rotieren rein. Dennis Undav bleibt erneut die Joker-Rolle. Der Gegner aus Ecuador bangt ums Weiterkommen, hat nur einen Punkt geholt gegen Curaçao, hatte dabei aber auch viel Pech. Julian Nagelsmann lobt vor allem die Abwehr des Gegners. Es könnte im Stadion bei New York sehr laut und sehr gelb werden, denn im Großraum New York leben Hunderttausende mit ecuadorianischen Wurzeln. Thomas Bremser, Antenne Thüringen, New York.
7: Das Wetter, ach, schon 25 Grad in Rula. Meuselwitz kommt auf 21 Grad und Reinsdorf im Kreis, Küffhäuser Kreis, 26 Grad. Also heute bis zu 35 Grad wieder. Das ist Belastungsgrenze, blauer Himmel, Sonnenschein, ja. Morgen dann ähnlich wie heute. Und es wird noch härter, knackig. Samstag bis zu 39 Grad, Sonntag sogar 41 prognostiziert. Und Sonntag kann es dann Gewitter geben und die Abkühlung bringen.
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8: 4 nach 8, Antenne Thüringen, der schnellste Verkehrsservice. Ab hier Richtung Frankfurt zwischen Hermsdorf Ost und Hermsdorfer Kreuz kaputter LKW auf der mittleren Spur. Guck mal auf die A9 Richtung München zwischen Münchberg Nord und Münchberg Süd. Rechte Spur nach Unfall blockiert. B4, Gebesee Richtung Straußfurt. Vorsicht, rechte Spur blockiert, da sind Mehrarbeiten. In Gotha an der Europakreuzung sind weiterhin die Ampeln ausgefallen. Im Kreis Nordhausen zwischen Gudersleben und Woffleben in beiden Richtungen gesperrt, Feuerwehreinsatz. Geblitzt wird auf der A71, da stehen sie mal wieder, in Richtung Schweinfurt. wird zwischen Sulzeller-Mehlitz und Dreieck-Suhl hinterm Tunnel Bergbock 80er Zone. B7 zwischen Tüttleben und Gammstedt beidseitig 100 ist da. Dann die B7 Erfurt-Linderbach statt Auswärtshöhe Einkaufszentrum 50er Zone. Nochmal die B7 Lützendorf in Richtung Schöndorf. B92 in Gera Vogtlandstraße statt Auswärts. Eisenach Ernst-Thälmann-Straße beidseitig das 30. In Jena Winzerler Straße auch beidseitig. Am Ortsausgang Merkers Richtung Bad Salzungen hat Toni gemeldet, Dankeschön. Weimar, Dürrenbacher Hütte, beidseitig 30er Zone. Und in Rudolstadt, Schlossstraße, auch da beidseitig 30er Zone. Ja, die Leute wissen offensichtlich beim Ordnungsamt auch, dass heute hier Sonne scheint. Also haben wir noch was vergessen? Habt ihr noch was gesehen? Eine Nummer für alles, WhatsApp-Verkehr und mehr, 0800 3x5 25550.
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8: Guten Morgen.
7: Das sind wir. Schönen guten Morgen.
8: Es gibt jetzt, es gibt ja so Supermärkte, die gibt es auch in anderen Ländern, wie zum Beispiel Aldi und Lidl. Und in Großbritannien, da kannst du jetzt bei Lidl auch in den Pub gehen. Die machen jetzt einen Pub auf. Gleich nebenan. Gehst erst einkaufen, dann gehst du in den Pub und switchst dir da schön einen rein.
0: Ein Pub im Lidl, da fragen sich dann alle Frauen beim Wochenendeinkauf.
7: Wo ist mein Mann?
8: Ganz genau,
7: es könnte passieren.

0: 12 nach 8, Antenne Thüringen, die Morning Show mit Anna und Alex. Guten Morgen. Kann man eigentlich entspannter in ein Gruppenspiel der WM starten? Nein. Wir haben 2 Siege hinter uns. Aber es wäre schön, wenn wir heute Abend trotzdem gewinnen, oder?
1: Ja, Deutschland spielt das 3. Gruppenspiel und zwar gegen Ecuador. 22 Uhr geht's los. Daumen sind gedrückt.
0: Und wisst ihr, was das Beste ist, wenn ihr noch nicht wisst, wo ihr gucken wollt? Das größte Public Viewing im Weimar Hallenpark. Wir sehen uns heute Abend, 22 Uhr übertragen wir und vorher auch noch kostenloses Konzert von Ray Dalton, also kommt einfach vorbei.
1: Genau, aber jetzt wollen wir natürlich erstmal wissen, wer ist denn unser Gegner Ecuador eigentlich?
0: Marcel Tietzel.
2: Es geht nach Südamerika, nach Ecuador. Der Name ist wörtlich zu nehmen. Ecuador liegt direkt am Äquator und heißt deshalb auch so. Rund 18 Millionen Menschen leben hier. Die Hauptstadt Quito liegt auf rund 2800 Metern Höhe und gilt als höchstgelegene Hauptstadt der Welt. Dazu kommt eine Landschaft, die fast schon wie ein Südamerika-Best-of wirkt. Vulkane, Amazonas-Dschungel und Pazifikküste, alles in einem Land. Kein Wunder also, dass Ecuador auch zu den artenreichsten Ländern der Welt zählt. Und mit den Galapagos-Inseln gibt's sogar noch Riesenschildkröten obendrauf. Kulinarisch ist Ecuador speziell unterwegs. Meerschweinchen gelten hier traditionell als Delikatesse. Außerdem ist Ecuador der größte Bananenexporteur der Welt. Fußballerisch ist das Land zum 5. Mal bei einer WM dabei und steht sogar auf Platz 24 der Weltrangliste. Deutschlands nächster Gegner klingt also nicht nur super spannend, der ist es auch.
0: Also bei mir ist hängen geblieben, dass die Meerschweinchen essen.
1: Ja, geht gar nicht.
0: Und das ist
1: Südamerika. Ich hatte mal ein Meerschwein, das hieß Struppi, so ein Langhaarmeerschwein.
0: Aber gegen Brasilien haben wir 7-1 gewonnen, gegen Curaçao, das waren auch südamerikanische Staaten. Ich glaube,
3: das wird ein knackiges 7-1 für uns.
0: Oder
1: na,
0: nicht?
1: Dann tipp das mal, ich bin gespannt.

0: Guten Morgen, die Imagine Dragons für euren Donnerstag. Hier sind Anna und Alex, die Intelligent Morning Show, 20 Minuten nach 8.
1: Schönen guten Morgen. Als ich das erste Mal von dieser Geschichte gehört habe, habe ich gedacht, das stimmt doch gar nicht. Wer will uns mehr verarschen? Es kam eine Nachricht rein, ich habe bald mit meinem Auto die 1 Million Kilometer geknackt. Und ich dachte so, was? Also bei 200.000, da denke ich schon immer so, oh, langsam wird Zeit, irgendwie das Auto oder sich nach einem neuen auszugucken. Bei 300.000 denke ich so, oh, jetzt aber allerhöchste Eisenbahn, aber ja. 1 Million also Kilometer.
0: Ich kenne auch jemanden, der hat 600.000, aber 1 Million. Miri Boah. Aus Jena hat so ein Auto, das ist 26 Jahre alt. Und was das für ein Auto ist, hat sie uns erzählt.
2: Es ist ein alter Audi A6. Der ist jetzt schon 26 Jahre alt. Ich hoffe, er macht noch ein bisschen. Also das Auto ist seit meiner Kindheit in meiner Familie seit Kilometer null. Und ich habe es ab 600.000 übernommen. Ich liebe dieses Auto. Ich habe da schon auf den Fahrten in den Winterurlaub habe ich hier schon reingekotzt.
0: Schön.
1: Und dann war es heute früh in unserer Live-Sendung soweit. Miri hat uns 10 Kilometer vorher angerufen und gesagt, jetzt gleich ist der Moment.
2: Ich fahre jetzt extra ein bisschen langsam. Ich muss das hier wirklich genießen für mich. Ich will nicht, dass es umspringt irgendwie. Und oh mein Gott, ich glaube. Ich glaube. Es bleibt stehen.
0: Ja, Mirias Auto hat auf sie gehört und ist nicht umgesprungen bei 1 Million Kilometer.
1: Das wusste ich auch noch nicht. Also Erkenntnis des Tages hier bei Antenne Thüringen, wenn ein Auto 1 Million Kilometer erreicht, steht dann da einfach nur noch 99999,9.
0: Ja.
1: So, da passiert nichts mehr.
0: Nee, krass, zumindest oder? Bei Miris Auto nicht.

0: machen ein bisschen Party-Vibes am Donnerstag mit den Sugar Babes und Hole in the Head.
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0: Schönen Donnerstagmorgen, die Sugar Babes auf Antenne Thüringen. Hole in the Head, wir haben es 8:30.
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2: Guten Morgen. In Venezuela hat in der Nacht zweimal kurz hintereinander die Erde gebebt. Befürchtet werden nun tausende Tote. Die Erdstöße waren sehr heftig. Gemessen wurden Stärken von 7,2 und 7,5. Präsidentin Rodriguez rief den Notstand aus. Sie nannte bisher 32 Tote und rund 700 Verletzte. In der Hauptstadt Caracas sind mehrere Häuser eingestürzt, darunter auch ein 22-stöckiges Hochhaus. Der Zug- und Flugverkehr wurde komplett eingestellt. Am Augustinerplatz in Bad Langensalza ist gestern Nachmittag ein 25-Jähriger durch Messerstiche getötet worden. Der Rettungsdienst brachte ihn schwer verletzt ins Krankenhaus. Dort starb der junge Mann kurze Zeit später. Nach bisherigen Informationen ging der Tat ein Streit voraus. Daran sollen 8 bis 10 Menschen beteiligt gewesen sein. Die Thüringer Allgemeine berichtet, ein Mitarbeiter eines Barbershops habe mit seinem Chef gestritten. Hintergrund soll der Plan für ein eigenes Geschäft gewesen sein. Bestätigt ist das durch die Polizei bisher nicht. Die war mit einem Großaufgebot im Einsatz. Zunächst blieb aber unklar, was genau passiert ist. Ein Dolmetscher musste hinzugezogen werden. Die Deutsche Bahn reagiert auf die aktuelle Hitzewelle. Sie bietet ihren Fahrgästen an, Fernverkehrtickets, die für die nächsten Tage gebucht wurden, kostenlos zu stornieren. Das gilt für Reisen bis zum 30. Juni, vorausgesetzt, das Ticket wurde bis Dienstag gekauft. Auch Sparpreis- und Supersparpreistickets sind dabei. Der Grund: mögliche Verspätungen, Ausfälle und Technikprobleme durch die extremen Temperaturen. Das Internationale Olympische Komitee zahlt künftig allen Olympiateilnehmern 10.000 US-Dollar. Wie die IOC-Generalversammlung in Lausanne beschloss, werden dafür alle 4 Jahre insgesamt 140 Millionen Dollar bereitgestellt. Das Geld soll über die nationalen Verbände ausgezahlt und nicht von anderen Prämien abgezogen werden. Den Zuschuss können bereits die Sportler beantragen, die bei den Olympischen Winterspielen in Italien dabei waren.
0: Das Wetter auf Antenne Thüringen wird wieder heute heiß, bis zu 35 Grad, maximal noch 23 Grad in Dingelstedt, 22 Grad in Triptis, Meura im Kreis Saalfeld-Rudolstadt 26 Grad schon. Morgen dann ähnlich wie heute, ganz viel Sonne, blauer Himmel, Samstag sogar bis zu 39 Grad drin, Sonntag nach aktueller Schätzung bis zu 41 Grad möglich und dann auch Gewitter, die dann Abkühlung bringen.
3: 8:53, Antenne Thüringen, der schnellste Verkehrsservice. A70 Richtung Schweinfurt zwischen Viere Thunstedt und Eltmann, Vorsicht mit Teilteil auf der Fahrbahn, linke Spur ist blockiert. A71 Richtung Sangerhausen zwischen Heldungen und Artern, kaputtes Auto. A72 Richtung Hof zwischen Treuen und Plauen Ost, rechte Spur gesperrt, kaputter LKW, außerdem Reifenteil auf der Fahrbahn. B4 Gebesee Richtung Straußfurt, Vorsicht, rechte Spur blockiert, Mäharbeiten. Im Kreis Nordhausen zwischen Gudersleben und Woffleben, in beiden Richtungen gesperrt, das ist die Feuerwehr im Einsatz. Geblitzt wird relativ häufig. A71 Richtung Schweinfurt zwischen Suhlzeller Mehlis und Dreieck Suhl hinterm Tunnelberg Bock. B7 Erfurt Linderbach stadtauswärts Höhe Einkaufszentrum. Nochmal die B7 Lützendorf in Richtung Schöndorf. B92, da stehen sie in Gera Vogtlandstraße stadtauswärts. Eisenach Ernst-Thälmann-Straße beidseitig, das auch 30. Jena Winzeler Straße beidseitig. Am Ortsausgang Merkers in Richtung Bad Salzungen. Weimar Dürrenbacher Hütte 30er Zone beidseitig und Rudolstadt Schlossstraße beidseitig. Auch da ist 30. 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
0: Schönen guten Morgen.
3: Hallo zusammen.
0: Susi aus Erfurt hat geschrieben: Hallo ihr Lieben, es ist passiert, ich habe heute das erste Mal in diesem Sommer draußen geschlafen in der Nacht.
3: Respekt, ich könnte es nicht, weil ich habe wirklich ein hartes Mückenproblem. Ich ziehe die hier an und ich glaube, ich könnte das auch nicht, wenn es dann morgens so leicht dämmert.
0: Ah.
3: Ich bin da schon wach, wenn ich nur das Fenster auf habe.
0: Ich habe auch Angst vor Tieren. Ich habe Angst, dass irgendwas dann auf dem Balkon
3: kommt. Junikäfer, auch richtig krass gerade.
0: Hat man da draußen dann mehr Mückenstiche als drinnen? Weil das könnte ich würde sogar bezweifeln, oder?
3: Also bei mir, ich habe ein Insektennetz, deswegen würde ich sagen, auf jeden Fall.
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0: Kommt jetzt von Alex Warren und Fever Dream. Schönen Donnerstag.
3: Guten Morgen.

0: Antenne Thüringen mit Sia und The Greatest gleich
1: guten
0: noch.
1: Guten Morgen, Kamerad. Und wir freuen uns auf Roxette.
0: Es ist heiß und es wird noch heißer in den nächsten Tagen.
2: Ja, da überlegt man sich natürlich, okay, was kann man jetzt irgendwie tun, um sich runterzukühlen? Wir springen ins Freibad und auch der Winterdienst leistet seinen Beitrag, Niklas.
3: Ja, schon krass, oder? Dass im Sommer der Winterdienst unterwegs ist. Aber in Diensten die Fahrbahn zu retten, und zwar im Unstrut-Hainich-Kreis, da sprüht der Winterdienst, da wo sonst die Salzlauge rauskommt, einfach Wasser auf die Fahrbahn, auf mehreren Straßen, unter anderem bei Lengefeld und auch zwischen Windeberg und Keula. Einfach wird die Fahrbahn mit Wasser benetzt, damit die durch die Verdunstungskälte sich nicht auflöst.
0: Und das bringt was dann bei 39 Grad? Oder wie oft muss man das machen, damit es was bringt?
3: Bedingt. Also die fahren wohl schon seit Sonntag da immer mal wieder drüber. Vor allen Dingen, wenn die Sonne natürlich nachmittags ordentlich draufknallt. Trotzdem, die eine Straße zwischen Windeberg und Keula musste zwischendurch auch gesperrt werden. Weil gerade wenn du dann noch viel Verkehr da drüber lässt, das löst sich auf, das klebt dann überall. Ihr kennt das, wenn ihr schon mal über so eine Straße gelaufen seid, die sich da so auflöst bei der Hitze. Das ist nicht schön. Und es soll halt verhindert werden, dass genau das passiert und dann die Straße ausgebessert werden muss, weil das ist dann eine monatelange Sperrung im Zweifel.
0: Ja, auch der Verkehr hat natürlich zu leiden bei dieser Hitze. Und wir haben es heute auch schon bei Hannes Ebert in den Nachrichten gehört. Die Deutsche Bahn hat jetzt auch ein Angebot gemacht, dass quasi alle ihre Tickets übers Wochenende stornieren können und zurückgeben können, weil die auch befürchten, natürlich durch die Hitze einige Einschränkungen zu haben. Antenne Thüringen ist hier, 8.41 Uhr. Schönen guten Morgen.
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0: Na, schönen guten Morgen, hier ist die Antenne Thüringen Morning Show. Wir haben schon wieder 10 vor 9.
1: Guten Morgen.
0: Sie war doch so aufgeregt.
1: Ja.
0: Und dann hat sie sich so gut geschlagen. Emma aus Apolder war gestern beim Bundesvorlesewettbewerb. Für den Sieg hat es leider nicht ganz gereicht, aber es ist ja so ein bisschen wie bei Olympia und bei der WM. Dabei sein ist alles.
1: Dabei ist alles, richtig. Und wir haben ihr natürlich trotzdem gratuliert, weil sie so schön vorgelesen hat. Emma aus Apolder.
2: Vielen, vielen Dank für eure tolle Nacht. Ich habe mich ganz, ganz doll gefreut. Und klar bin ich jetzt etwas enttäuscht, nicht weitergekommen zu sein, beziehungsweise nicht gewonnen zu haben. Aber ich sag ja, ich war ja jetzt so weit schon gekommen und auch in dem Studio. Und ich war bei euch, bei Antenne Thüringen. Das war ja auch eine ganz, ganz große Erfahrung. Und vielen Dank. Tschüss. Wir wünschen euch noch einen schönen Tag.
1: Was für Maus. Wie süß sie ist, oder? Sie hat Thüringen sehr würdig vertreten. Gestern beim Bundesvorlesewettbewerb.
0: Liebe Kinder.

Antenne Thüringen, es ist 9:04. Guten Morgen. Jetzt gibt's Brooke Fraser mit der Antwort auf die Frage heute Abend beim Public Viewing. Wer holt das nächste Bier? Ich oder du?

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2: Schönen guten Morgen.
3: Im Netz kochen schon wieder ganz schön viele Gerüchte hoch. 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Wir klären mal auf, was wirklich bisher bekannt ist.
2: Jetzt alle News, die heute Morgen wichtig sind, mit Hannes Ebert. Es ist 9 Uhr.
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5: Guten Morgen. Bei einer Messerstecherei am Augustinerplatz in Bad Langensalza ist gestern Nachmittag ein Mann getötet worden. Der Rettungsdienst hatte den schwer verletzten 25-Jährigen noch ins Krankenhaus gebracht. Dort starb er wenig später.
6: Auslöser für die Messerattacke war offenbar ein Streit, an dem 8 bis 10 Menschen beteiligt waren. Wie die Thüringer Allgemeine berichtet, soll ein Mitarbeiter eines Barbershops mit seinem Chef in Streit geraten sein, weil er ein eigenes Geschäft eröffnen wollte. Bestätigt ist das von der Polizei aber nicht. Der Streit verlagerte sich dann auf die Straße. Dabei wurden mehrere Menschen verletzt. Die Polizei sicherte alles mit einem Großaufgebot, konnte zunächst aber nicht klären, was passiert ist. Ein Dolmetscher musste hinzugezogen werden. Die Polizei will am Vormittag weitere Details veröffentlichen. Bad Langensalzas Bürgermeister Matthias Reins zeigte sich in der Zeitung schockiert. Er rief aber auch zur Besonnenheit auf, ohne Vorverurteilung. Maren Brandt, Antenne Thüringen, Nachrichtenredaktion.
5: Nach dem aufregenden Tag mit der Sondersitzung zum AfD-Parteitag gestern geht es heute im Thüringer Landtag weiter. Ein wichtiges Thema wird dabei das neue Kindergartengesetz sein. Das wird zum ersten Mal im Landtag beraten.
7: Die Brombeer-Koalition möchte durch das neue Gesetz vor allem kleine Kitas stärker finanziell unterstützen. Das sind alle Einrichtungen im Freistaat mit weniger als 50 Kindern. Die Landesregierung reagiert damit auf die niedrigen Geburtenraten. Dadurch stehen vor allem in ländlichen Regionen und kleinen Städten Kitas vor dem Aus. Außerdem soll es ein drittes beitragsfreies Kita-Jahr geben. Darauf hatte die Linke bestanden. Zuvor hatte es wochenlange Diskussionen über das Kita-Gesetz im Bildungsausschuss gegeben. Christoph Wötzel, Antenne Thüringen, Nachrichtenredaktion.
5: Gleich 2 schwere Erdbeben innerhalb von nur einer Minute haben in der Nacht Venezuela erschüttert. Die Beben hatten eine Stärke von 7,2 und 7,5. Befürchtet werden jetzt tausende Tote. Auf dramatischen Videos ist zu sehen, wie in der Hauptstadt Caracas Häuser einstürzen, darunter auch ein Hochhaus. Auch der Flughafen von Caracas ist beschädigt. Die Regierung rief den Notstand aus. Sie hat inzwischen 32 Todesopfer und rund 700 Verletzte bestätigt. Erwartet wird aber, dass diese Zahlen noch deutlich ansteigen werden.
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5: Die Kauflaune in Deutschland bleibt in Zeiten internationaler Krisen und schwacher Konjunktur auf niedrigem Niveau stabil. Für den Juli prognostizieren die Konsumforschungsinstitute GfK und NIM sogar eine minimale Aufwärtsbewegung. Die Einkommenserwartungen waren bereits im vergangenen Monat gestiegen. Sie legen erneut leicht zu. Ein Aufwind in Richtung Vorkriegsniveau zeichnet sich noch nicht ab, sagen die Experten. Aber die Friedensverhandlungen zwischen den USA und dem Iran sorgen für einen Rückgang der Rohölpreise und das senkt wiederum die Inflationssorgen der Verbraucher.
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8: So, es ist heute heiß und wird am Wochenende noch heißer. Es hat sich schon rumgesprochen. Aktuell in Stadtilm 27 Grad, Pößneck 26 Grad, Urbach im Kreis Nordhausen meldet 28 Grad. Das ist für 9 Uhr schon sehr, sehr sportlich. Morgen dann ähnlich wie heute. Ganz viel Sonne, blauer Himmel bei bis zu 35 Grad. Samstag bis zu 39 Grad drin. Und Sonntag eventuell sogar noch heißer. Dann kann es auch unangenehm schwül werden, bevor es dann die Gewitter gibt.
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3: Es ist 4:09, Antenne Thüringen, der schnellste Verkehrsservice. A4 Richtung Frankfurt zwischen Bad Hersfeld und Kirchheimer Dreieck. Vorsicht, Spanngurte auf der Straße. A9 Richtung Berlin zwischen Schleiz und Dittersdorf. Da ist ein defekter Schwerlasttransport auf der rechten Spur und im Standstreifen. Gegenrichtung A9 Richtung München zwischen Hof West und Münchberg Nord. Reifenteile und kaputter LKW. A71 Richtung Sangerhausen zwischen Heldrungen und Arten kaputtes Auto. A72 Richtung Hof zwischen Treun und Plauen-Ost, rechte Spur gesperrt, kaputter LKW und im Kreis Nordhausen zwischen Gudersleben und Woffleben in beiden Richtungen gesperrt, Feuerwehr im Einsatz. Geblitzt wird. Auf der A71 Richtung Schweinfurt zwischen Suhl-Zellermelis und dem Dreieck Suhl hinterm Tunnel Bergbock, das ist eine 80er-Zone. B7 Erfurt-Linderbach steht auswärts in Höhe im Einkaufszentrum. Nochmal die B7 Lützendorf in Richtung Schöndorf. B92 in Gera-Vogtland-Straße steht auswärts ist das. Eisenach-Ernst-Hemann-Straße beidseitig. Jena-Winzeler-Straße auch da in beiden Richtungen. Am Ortsausgang Merkers stehen sie in Richtung Bad Salzungen. Weimar-Dürrenbacher Hütte beidseitig 30er-Zone. Und in Rudolstadt-Schlossstraße, auch da beidseitig 30er-Zone. Habt ihr noch was entdeckt? Dann eine Nummer für alles. WhatsApp, Verkehr und mehr. 0800 3x5 2550.
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8: Noch 13 Stunden, dann ist es soweit. Unser letztes Gruppenspiel. Es geht gegen Ecuador.
3: Ihr müsst euch vorstellen, also der Alex, der hüpft hier heute wirklich schon den ganzen Morgen wie so ein Flummi durch die Gegend. Noch 10 Stunden, noch 13 Stunden, noch 14 Stunden, na, gleich geht's los. Er ist sowas von hyped, also mehr hyped geht nicht.
8: Ich habe auch ein bisschen Angst, weil die ganze Energie, die ich heute Morgen habe, heute Abend sitze ich dann da und denke mir so, ja, noch 2 Stunden, ja, noch 1 Stunde.
3: Nein, das wird irgendwie nicht passieren. Ich motiviere dich nachher.
8: Weißt du, was ich mir gedacht habe? Es wird ja bei den deutschen Siegen dann immer Musik gespielt, die der DFB vorgeschlagen hat. Der Zug hat keine Bremse oder Major Tom oder so. Weißt du, was ich schön fände? Nach jedem deutschen Tor.
13: Ich liebe Deutschland.
8: Das wäre schön.
3: Ja, ich weiß nicht, ob Stefan Raab dann nicht dann irgendwie Anzeige erstellt. Weiß nicht.
8: Man könnte es ihm. Ich sag nichts. 6 Minuten nach 9 haben wir es. Schönen guten Morgen.

0: Hier ist Antenne Thüringen.
1: Guten Morgen.
0: Die Morning Show mit Anna und Alex. Schönen guten Morgen. Das war ein historischer Moment. Ich habe das in meinem Leben noch nicht gehört. 1 Million Kilometer, dass ein Auto überhaupt so weit fahren kann.
1: Wusste ich auch nicht, bis sich Miri aus Jena bei uns gemeldet hat und gesagt, hier Leute, ich habe hier noch 10 Kilometer, bis ich die Million habe. Wollt ihr live mit dabei sein, wenn das passiert? Und wir so, naja, na klar.
0: Und dann war das tatsächlich ein großer Radiomoment.
2: Hallo ihr Lieben, ich wollte mich nochmal für diesen krass aufregenden Morgen bedanken. Das war so grandios, es haben so viele Menschen verfolgt, mir haben so viele Menschen Nachrichten geschrieben, die sind extra früher aufgestanden und haben das alles verfolgt. Ganz viele waren live dabei. Ich bin so happy, das ist wie so ein Autogeburtstag. Also jeder sendet seine Glückwünsche, super aufregend. Ich bin super, super, super froh und ja, mal schauen. Ich halte euch auf dem Laufenden, wie viel wir noch schaffen.
1: Ja, also auf jeden Fall, in Zahlen wird sich ja nichts mehr tun, weil es ist bei 999,999.
0: Ja, genau. Das ist verrückt, oder? Warum überhaupt so viele Kilometer?
3: Ich bin professionelle Sängerin, Aushilfssängerin für Partybands, Festivalbands und die buchen mich jedes Wochenende dazu und das kann auch mal weiter weg sein. Also ich fahre auch große Strecken zu diesen Auftritten jedes Wochenende und das merkt man dann natürlich auch am Kilometerstand. Es hat auch eine Matratze hinten drin, ich kann da immer drin schlafen. Es ist auch ein Campingauto, es ist ein Lebeauto, es ist mein Stylingauto, ich habe hier Spiegel und Licht, es ist alles.
0: So. Miris Audi A6 aus Jena hat 1 Million Kilometer drauf. Das Problem ist, ab jetzt muss sie dann per Hand weiterzählen. Weil
1: oder vielleicht zählt es jetzt auch rückwärts.
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0: 0800 3x die 52550 ist Antenne Thüringen, die Morning Show mit Anna und Alex. Und da ist gerade eine ganz süße Nachricht reingeflattert.
1: Von Ralf und Anke. Guten Morgen, liebes Antenne Thüringen Team. Viele Grüße von der Sonneninsel Usedom. Wir sitzen hier gerade bei angenehm 22 Grad auf dem Balkon und frühstücken und genießen unseren Urlaub. Eigentlich kommen die zwei aus Hermsdorf und haben, siehst du, auch Antenne Thüringen im Urlaub mit dabei. Schöne Grüße und schönen Urlaub.
0: Siehst du, und wenn man den Heimatsender hört, ist das Heimweh dann auch ein bisschen geringer.
1: Ja, ich glaube, im Urlaub ist Heimweh so eine Sache. Ne? Also an den ersten Tagen hat man das noch nicht.
0: Einfach was zu lernen. Machia gibt's gleich. Wir feiern den Sommer auch zusammen mit Shaggy.
1: Ja, er sagt, er war's nicht. It wasn't me. Shaggy. Gleich.
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0: Shaggy auf Antenne Thüringen.
1: Wir sind beim Wetter angekommen, 29 Grad, jetzt schon, 9:30 in Elrich. Plaue, 28 Grad, Hohenleuben kommt auf 27, bis zu 35 Grad sind heute drin, stellenweise vielleicht sogar einen Tacken drüber. Dazu blauer Himmel, Sonnenschein, so geht's morgen auch weiter, bei ähnlichen Temperaturen, bevor es dann am Wochenende noch heißer wird. Samstag bis zu 39, Sonntag bis zu 41 Grad möglich.
2: Gleich wieder 9:30 Antenne Thüringen, der schnellste Verkehrsservice A9 Richtung Berlin zwischen Schleiz und Dittersdorf. Kaputter Schwerlasttransport auf der rechten Spur. Dann A9 Richtung München zwischen Hof West und Münchberg Nord. Kaputter LKW. A71 Richtung Sangerhausen zwischen Heltungen und Artern ist ein kaputtes Auto. Und A72 Richtung Hof zwischen Treuen und Plauen Ost. Rechte Spur gesperrt, auch da kaputter LKW, der Stress macht. Geblitzt wird auf der A71 Richtung Schweinfurt zwischen Sulzeller-Mehlis und Dreieck Suhl. B7 Lützendorf in Richtung Schöndorf. Eisenach, Ernst-Thälmann-Straße beidseitig 30er-Zone. Jena mal wieder in der Winzeler-Straße beidseitig. Am Ortsausgang Merkers Richtung Bad Salzungen teure Fotos, genauso wie in Weimar. Dürrenbacher Hütte beidseitig, das ist auch eine 30er-Zone. Und auch Ruderstadt-Schlossstraße beidseitig 30er-Zone. Alle Meldungen gibt's aufs Handy, einfach nur WhatsApp mit Hashtag Verkehr an die 0800 3x5 2550.
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0: Und das beste Duo, was ich seit langem gehört habe, J-Lo und David Guetta sind
2: neben
0: das.
2: Neben uns beiden ist ja ganz klar.
0: Wow.

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0: ganz normal in Stimmung mit Major Tom für heute Abend. Hier ist Antenne Thüringen, so 9:42 Uhr. Ja, geil.
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2: Heute Abend ist es soweit, das dritte Gruppenspiel für die deutsche Nationalmannschaft. 22 Uhr gegen Ecuador.
0: Und wenn ihr noch nicht wisst, wo ihr gucken wollt, wir hätten da was. Das größte Public Viewing im Weimar Hallenpark. Kommt vorbei. Das Geile ist, es ist kostenlos. Wir haben genug Platz, wir haben genug Bäume, wobei um 22 Uhr wird es dunkel. Genau, richtig. Und vorher habt ihr noch ein geiles Konzert mit Ray Dalton. Also, wir sehen uns heute Abend dann ab 19 Uhr
2: genau,
0: im Weimar Hallenpark.
2: Und vielleicht singt ja Ray Dalton dann auch dazu, hat keine Bremse, wer weiß.
0: Neben Major Tom entpuppt sich dieser Song, der eigentlich schon 4 Jahre alt ist, als WM-Song. Und wir haben Lorenz Büffel mal gefragt, der den Song macht. Was meinst du denn, wie weit fährt denn der Deutschlandzug?
3: Ich als Lokführer der deutschen Nationalmannschaft sage natürlich ganz klar, Ladies and Gentlemen, the train has no brakes. Wir steigen nicht mehr aus, wir fahren direkt durch ins Finale. Und auch dort machen wir natürlich für euch gerne nach dem Spiel eine Ehrenrunde. Nämlich, der Zug hat keine Bremse. Das wäre es für mich. Ja, Weltmeister Deutschland.
0: Der Typ hat so einen Dachschaden, aber einen freundlichen Dachschaden, wirklich. Ich habe ihn mal getroffen. So ein netter Typ, aber der macht dann immer so komisch so.
2: Na, das ist ja auch, wenn er sich selber ankündigt, kommt er immer so, dum, dum, dum, dum, dum, hier kommt der Büffelmann. Und ich denke immer so, okay, wow, okay.
0: Anna hat ihn auch schon live gesehen.
2: Ja,
0: und wir sehen uns dann heute hoffentlich live beim Public Viewing 22 Uhr Anstoß.
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0: Sombra hat gute Laune. Wir haben gute Laune. Ich meine, es ist immerhin schon Donnerstag. Was ein bisschen nicht so schön ist, ist, sind nur noch 2 Runden übrig.
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2: Morgen ist es soweit. Deine Freunde im Weimarhallenpark und Caro aus Kersbleben ist mit dabei. Guten Morgen.
3: Guten Morgen.
2: Wie sehr freust du dich?
3: Ich freue mich riesig.
2: Sehr gut. So kurz vor den Ferien. Wie alt sind deine Kiddies?
3: 6 und 9.
2: Okay, ist da der Schulstress jetzt kurz vor den Ferien auch so hoch oder geht's da noch?
3: Na, das geht noch, aber es wird langsam. Die Kleine kommt jetzt in die Schule, deswegen ist da auch ein bisschen Stress dann.
2: Okay, gut. Also braucht ihr auch mal einen Tag Ablenkung morgen Abend.
3: Genau.
2: Deine Gegenkandidatin ist Jenny aus Mühlhausen. Guten Morgen.
4: Guten Morgen.
2: Mit wem willst du denn hin?
4: Mit meinem Sohn.
2: Okay, wie alt ist der?
4: 4.
2: Okay, oh, da hört man aber auch schon deine Freunde.
4: Ja, definitiv.
2: Sehr gut. Dann sind wir mal gespannt, wer von euch die beiden Tickets abräumt. Regeln sind ganz einfach. 20 Sekunden gibt's Zeit. In der Zeit brauche ich so viele Begriffe wie möglich zu einer Oberkategorie. Mein Beispiel, Madonna isst gerne Äpfel. Was gibt's noch für Obstsorten? Titelverteidigerinnen legen bei uns vor, Caro.
3: Ja.
2: Schokolade ist ein Song von Deine Freunde. Welche Schokoladenmarken kennst du?
3: Marken? Lind, Milka, Rittersport, Kinder, weiß nicht, Mars, Snickers, Toblerone, Rausch, Niederegger.
2: Ja, da war einiges dabei. Anna ist unsere Spielleitung. Ich bin mir bei Mars und Snicker jetzt nicht einig.
3: Ich auch nicht.
0: Wartet.
2: Das sind Riegel, das ist ja keine Marke, oder? Ist das nicht Ferrero?

0: Siehst du.
1: Okay. Also dann sind es 8.
0: 8 Begriffe, die gilt es zu schlagen. Es geht nach Mühlhausen. Jenny, bist du bereit?
2: Ja.
0: Quatsch mit Soße ist auch ein Song von Deine Freunde. Welche Grillsoßen kennst du?
2: Barbecue, Cocktailsoße, Knoblauchsoße, Aioli, Tzatziki, Senf, Ketchup, kenn ich nur.
0: Anna stirbt 1000 Tode.
1: Oh Mann, du hättest jetzt noch Curry sagen können oder süß-sauer, aber so sind es nur 7.
2: Nein.
1: Du hast so gut angefangen, weil du auch jegliche Knoblauchsoße aufgezählt hast in allen Varianten. Hätte ich alles gelten lassen, weil es das alles gibt. Aber auf süß-sauer und Dings bist du dann leider nicht mehr gekommen. Tut mir leid.
2: Schade.
0: Naja, denkst du beim nächsten Mal dran, wenn du deine Currysoße aufs Hühnchen machst und dann sagst du, ja. Ich kann mich ja jederzeit wieder anmelden, fällt dir dann ein. Antennezüringen.de, also wir freuen uns auf deine nächste Anmeldung. Mach's gut.
2: Tschüss.
0: Tschüss.
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0: Schlägerei eingegangen, dass kurz Großalarm ausgelöst wurde. So schlimm wie befürchtet war es aber dann doch nicht. Jetzt alle News, die heute Vormittag wichtig sind. Es ist jetzt 10 Uhr.
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2: Guten Tag. In Erfurt hat die Polizei am Abend Großalarm ausgelöst wegen einer Massenschlägerei an der Mainzer Straße. Kurz vor 11 waren dort aus bislang ungeklärter Ursache 9 Männer mit 3 anderen Männern im Alter von 16 bis 25 in Streit geraten. So groß wie befürchtet war der Einsatz dann aber doch nicht. Die Angreifer schlugen zunächst gemeinschaftlich auf die 3 Männer ein und verletzten diese leicht. Wenig später erschien dann allerdings ein weiterer 26-Jähriger. Er schlug einem der Angreifer mit der Faust gegen den Kopf und trat diesen noch, als er bereits auf dem Boden saß. Aufgrund mehrerer Notrufe und der zunächst unübersichtlichen Lage hatte die Polizei im großen Stil Verstärkung auch von anderen Polizeistellen angefordert. Hinweise, nach denen ein Messer im Spiel sein sollte, haben sich dann aber nicht bestätigt. 3 Verletzte mussten in Krankenhäuser gebracht werden. Die Kripo ermittelt nun wegen gefährlicher Körperverletzung. Thüringen gibt rund 8 Millionen Euro für die Feuerwehren und die Gefahrenabwehr. Das Geld geht an 546 Städte, Gemeinden, Verwaltungsgemeinschaften und erstmals auch an die Landkreise. Die Mittel werden dabei nach einem festen Schlüssel verteilt. Dabei zählen Einwohnerzahl und Größe des Zuständigkeitsbereichs. Die Empfänger können das Geld flexibel einsetzen, etwa für Fahrzeuge, Ausrüstung oder Infrastruktur. Die Förderbescheide wurden digital erstellt und automatisiert verschickt, so das Innenministerium. Das soll die Bearbeitung schneller machen und den Verwaltungsaufwand senken. Der Bundestag befasst sich heute mit möglichen neuen Regeln für die Organspende. In der Debatte geht es vorerst aber nur um eine allgemeine Aussprache ohne Beschlüsse. Außerdem auf der Tagesordnung die Abstimmung über ein Recht auf Reparatur.
3: Die Waschmaschine ist kaputt. Gleich eine neue kaufen? Häufig ist eine Reparatur günstiger und schont außerdem noch Ressourcen. Die neue Regelung wird Hersteller von Waschmaschinen, Mobiltelefonen und Co. dazu verpflichten, ein defektes Gerät innerhalb der üblichen Lebensdauer zu reparieren. Neue Geräte müssen außerdem so gebaut werden, dass sie gut zu reparieren sind. Beim Thema Organspende debattiert der Bundestag über eine mögliche Widerspruchsregelung. Erwachsene würden dann nach ihrem Tod automatisch als Spender gelten, sofern sie dem nicht zu Lebzeiten widersprochen haben. Lea Matschulat, Antenne Thüringen, Berlin.
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2: Bei der Fußball-WM sind einige Gruppen fertig. In die K.O.-Runde geschafft haben es die Schweiz, Kanada, Brasilien, Marokko, Mexiko, Südafrika und Bosnien-Herzegowina. Haiti und Katar sowie Tschechien fahren nach Hause. Schottland und Südkorea müssen als Gruppendritte noch zittern. Deutschland ist bereits Gruppensieger und kann damit am Abend entspannt ins Spiel gehen gegen Ecuador. Die deutschen Fans sind auch schon ganz entspannt. Sie haben auf dem Times Square in New York ordentlich gefeiert und wir hören da mal rein. Los geht's heute Abend um 22 Uhr und ihr könnt auch mit Public Viewing dabei sein, zum Beispiel in Gera in der Innenstadt oder auf dem Petersberg in Erfurt und ganz neu auch in Weimar im Weimar Hallenpark.
0: Ja, the train has no brakes. Wie die Afrikaner diesen Song mitfeiern, ey, toll. Heute wieder heiß, 34 Grad, morgen 36, Samstag auch viel Sonne bei bis zu 38, teilweise 40 Grad, am Sonntag dann auch nochmal heiß und dann gibt's dann am Sonntagabend Gewitter mit Abkühlung und dann geht's nächste Woche deutlich kühler zur Sache.
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0: 5 Minuten gleich nach 10, Antenne Thüringen, der schnellste Verkehrsservice auf der A9 Richtung Berlin zwischen Schleiz und Dittersdorf, ein kaputter Schwertransport auf der rechten Spur. Dann A71 in Richtung Schweinfurt, da ist ein Blitzer zwischen Richtung Sangerhausen, zwischen Heldrungen und Atern, kaputtes Auto. Dann Gotha an der Europakreuzung, eine kaputte Ampelanlage und im Wartburgkreis zwischen Mila und Neukirchen, Vorsicht, da sind Wildschweine am Fahrbahnrand. Blitzer haben wir auch, A71 in Richtung Schweinfurt zwischen Suhl-Zillermedes und im Dreieck Suhl, hinter dem Tunnel Bergbock. Dann B7, Lützendorf Richtung Schöndorf. Dann B84 zwischen dem Abzweig nach Tiefenort und Kieselbach. Eisenach-Ernst-Hellmann-Straße in beiden Richtungen, da ist 30. Dann Jena-Winzerlaer-Straße in beiden Richtungen, auch da ist 30. Und noch eine 30er-Zone, Weimar an der Dürrenbacher Hütte in beiden Richtungen aus einem grauen Caddy. Wir wünschen eine gute Fahrt.
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0: Einen schönen sonnigen Donnerstag vom

0: Coldplay mit Clocks. Ein wunderbarer Song an einem hochsommerlichen Tag. Es gibt aber noch mehr tolle Songs. Von einer Dame hier, mittlerweile wohnt sie in Berlin, von Island nach Berlin gezogen. Austis, Angel Eyes Kämmer, Flashback kennen wir. Und sie war auch schon bei der Antenne Thüringen Party-Tour dabei. Ihr hat es richtig gut gefallen.
1: It was amazing. This genau. is number one, one of the most beautiful places I've ever played.
0: Also, ihr gefällt es in Thüringen, ihr gefällt es in Berlin und uns gefällt ihre Musik. Und genau deshalb spielen wir auch ihre ganz aktuelle The Art of Letting Go hier auf Antenne Thüringen.

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0: Es ist Antenne Thüringen hier mit Madonna und Holiday. Es fühlt sich vom Wetter her so an wie Urlaub, toll. Und jetzt die Thüringen-Reporter aus euren Regionen.
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2: Guten Tag. Geld für die Ganztagsbetreuung im Landkreis Schmalkalden-Meiningen. Staatssekretär Bernd-Uwe Althaus hat einen symbolischen Scheck über gut 720.000 Euro übergeben. Das Geld geht an den Landkreis als Schulträger. Damit sollen ganztägige Bildungs- und Betreuungsangebote für Grundschüler ausgebaut werden. Bezahlt werden können zum Beispiel Umbauten, Sanierungen, Erweiterungen oder neue Ausstattung. Also mehr Platz und bessere Bedingungen für die Betreuung der Kinder. Bastian Diehl.
3: Thüringen fängt bei Ganztag aber nicht bei Null an. Grundschulkinder haben schon jetzt einen Anspruch auf Hort von Montag bis Freitag, bis zu 10 Stunden am Tag. Die Unterrichtszeit zählt dabei mit. Deshalb geht es bei dem Programm nicht nur um neue Plätze, auch Räume, Ausstattung und Betreuung sollen besser werden.
2: Hintergrund ist der bundesweite Rechtsanspruch auf Ganztagsbetreuung für Grundschüler. Der startet ab dem kommenden Schuljahr Schritt für Schritt. Zuerst gilt er für die Kinder der ersten Klasse. Vollständig für die Klassen 1 bis 4 soll die Ganztagsbetreuung dann ab August 2029 gelten. Das Ganze soll Kinder besser fördern und Familien im Alltag entlasten, vor allem damit Beruf und Familie einfacher zusammenpassen. Und jetzt das Wetter für eure Region.
0: Es ist heute auch wieder ein blauer Himmel, Sonnenschein, sehr heiße Temperaturen, also ein Hoch-Hoch-Sommertag. 34, 35 Grad, morgen 36, teilweise 37 Grad und Richtung Samstag legen wir dann noch eine Schippe drauf, dann haben wir dann unangenehme 40 Grad und dazu am Sonntag auch nochmal heiß, aber später dann ein paar Quellwolken, die dann auch deutliche Abkühlung bringen, weil Schauer und auch Montag dann Gewitter mit dabei. Bei nächster Woche im Schnitt dann nur noch 23 Grad. Wir gucken jetzt mal auf die Werte. In Hildburghausen 30 Grad, Borterode 28 Grad und in Sonneberg im Moment klarer Himmel bei 30 Grad. 3 Minuten nach 11:30, Antenne Thüringen, der schnellste Verkehrsservice. A9 Richtung Berlin zwischen Schleiz und Dittersdorf, kaputter, defekter Schwertransport auf der rechten Spur. Dann Gotha, Europakreuzung, eine kaputte Ampelanlage dort. Und im Wartburgkreis zwischen Mila und Neukirchen, Vorsicht, da sind Wildschweine am Fahrbahnrand. Blitzer haben wir A71 in Richtung Schweinfurt zwischen Suhl-Zelamelis und dem Dreieck Suhl hinter dem Tunnelberg Bock. Und B84 zwischen dem Abzweig nach Tiefenort und Kieselbach, da ist auch noch ein Blitzer. Wir wünschen gute Fahrt.
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0: Maike Patrick Hill ist jetzt hier damit. Traces. 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

0: Rita Ora, You Only Love Me. Es ist Antenne Thüringen hier, gleich mit Kygo und ein toller Song, Save My Love heißt der. So geht er los. Und Shotgun gibt's auch noch von George Ezra. Und ganz viel Sonnenschein, blauer Himmel und hoffentlich ein gut funktionierter Lüfter bei euch im Büro oder in der Werkstatt. Stufe 3 aktiv, Haken dran. Gut.
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George Ezra. Shotgun. Und ich habe mir jetzt zur Aufgabe gemacht, auch so ein paar kühle Geräusche hier direkt über eure Lautsprecher mal rauszuschicken. Achtung, Vorsicht, wird nass. Oh, war schön. Miles Smith ist mit dabei.

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8: Eltern müssen weniger für die Kita zahlen und die kleinen Kindergärten bekommen einen Zuschuss. Der Landtag, der hat das Kindergartengesetz jetzt verabschiedet. Alle News, die heute Vormittag wichtig sind, gibt's jetzt. Es ist um 11.
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9: Guten Tag. In Thüringen wird auch das dritte Kindergartenjahr beitragsfrei. Alle Landtagsfraktionen außer die der AfD stimmten für diese Pläne. Außerdem

0: wurde mit großer Mehrheit auch mehr Geld für die kleineren Kindertagesstätten freigegeben. Ziel ist es, die Einrichtung zu unterstützen, obwohl die Zahl der Kinder zurückgeht. Bildungsminister Christian Tischner sagte im Landtag:
1: Damit ist unsere Arbeit aber nicht getan. Der vorliegende Gesetzentwurf beinhaltet nur einen Teil der Veränderungen, die für eine moderne und zukunftsfeste Kindergartenlandschaft notwendig sind. Thüringen steht vor einer neuen Phase der Kindergartenpolitik. In den vergangenen Jahren ging es vor allem um Ausbau. Steigende Kinderzahlen, Ausbau. In den kommenden Jahren wird es darum gehen, die Kindergartenlandschaft unter den Bedingungen sinkender Kinderzahlen aktiv zu gestalten und die Chancen des demografischen Wandels zu nutzen.
0: Nach der tödlichen Messerstecherei in Bad Langensalza gestern Nachmittag laufen die Ermittlungen. Der 25-Jährige war kurz nach der Attacke im Krankenhaus gestorben. Vorangegangen war ein Streit, an dem 8 bis 10 Menschen beteiligt waren. Wie die Thüringer Allgemeine berichtet, soll ein Mitarbeiter eines Barbershops mit seinem Chef in Streit geraten sein, weil er ein eigenes Geschäft eröffnen wollte. Vermutet wird Clankriminalität. Bestätigt haben das aber weder Polizei noch Staatsanwaltschaft. Und wieder hat ein Trickbetrug eine Rentnerin in Thüringen arm gemacht. Die unbekannten Täter erbeuteten 100.000 Euro Bargeld sowie Goldmünzen von der 79 Jahre alten Frau aus Greiz. Sie war auf einen sogenannten Schockanruf hereingefallen. Ein Unbekannter hatte sie am Telefon darüber informiert, dass ein naher Angehöriger einen tödlichen Verkehrsunfall verursacht hätte. Um eine Haft zu verhindern, müsse sie eine hohe Kaution hinterlegen. Die Frau übergab das Geld und die Münzen vor ihrer Haustür.
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0: Bei der Fußball-WM sind die ersten Gruppen fertig. In die K.O.-Runde geschafft haben es Mexiko, Südafrika, die Schweiz, Kanada, Brasilien, Marokko und Bosnien-Herzegowina. Haiti, Katar und Tschechien fahren sicher nach Hause. Schottland und Südkorea müssen noch zittern. Deutschland ist bereits Gruppensieger. Heute kann damit in New York ganz entspannt gegen Ecuador angetreten werden. Die Frage, die sich irgendwie aber alle stellen, ist: Undarf oder nicht undarf? Darf er von Anfang an auflaufen oder nicht? Sieht eher nach nicht aus. Er selbst sagte gestern:
3: Ich versuche einfach nur guten Input zu bringen, ob es von Anfang an ist oder von der Bank. Das ist das Wichtigste, dass das Team gewinnt. Und alles andere kann man hinten anstellen. Und natürlich ist es wichtig, dass wir mit der Nationalmannschaft so weit wie möglich kommen. Und alles andere haben wir besprochen gehabt. Oder hat jeder Spieler seine Rollengespräche gehabt. Wenn ich nicht zufrieden wäre, wäre ich nicht hier, glaube ich. Deswegen die Rolle akzeptieren habe ich. Aber ich versuche einfach nur meinen Job zu erledigen. Und das hat jetzt 2 Spiele gut geklappt.
0: Aber vielleicht wird er ja wieder eingewechselt. Anpfiff ist um 22 Uhr unserer Zeit.
4: Blauer Himmel, Sonnenschein, 34 Grad, morgen 35 bis 36 und am Samstag bis 40 Grad möglich. Und dann gibt's ab Sonntagabend dann Abkühlung. Nächste Woche dann Werte zwischen 23 und 26 Grad maximal.
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4: Gleich 11:05, Antenne Thüringen, der schnellste Verkehrsservice auf der A4 Richtung Dresden zwischen Wommen und der Auffahrt Herleshausen. Vorsicht, da liegen Reifenteile. Und A71 in Richtung Schweinfurt zwischen Erfurt-Gispersleben und Erfurt-Bindersleben, kaputter LKW. Und Blitzer haben wir auch. A71 in Richtung Schweinfurt zwischen Gräfenroda und Ilmenau-West hat Emily gesehen. Und B84 zwischen Abzweig nach Tiefenort und Kieselbach, was auch einer. Wir wünschen eine gute Fahrt.
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4: Einen schönen Donnerstag.

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0: Magic Roots Sommer. Ah, und Antenne Thüringen im Ohr. Schön, dass ihr mit dabei seid. Schwitzender Weiser heute auch wieder. An Gruß gehen raus an alle Klimaanlagen, an alle Ventilatoren, an alle, die auch auf Arbeit durchhalten. Und wir denken auch jetzt mal so ein bisschen an die, die Homeoffice machen im Dachgeschoss. Auch das ist nicht so schön. Durchzug vielleicht, ja auch mit Ventilator, geht ja auch. So, und heute Morgen war es ja auch ein sehr schwitziges, tolles Thema. Ihr habt es vielleicht mitbekommen in der Mo-Show mit hier Antenne Thüringen und Anna und Alex. 1 Million Kilometer. Ihr könnt jetzt mal gucken, wenn ihr im Auto unterwegs seid, wie viele Kilometer sind auf eurem Tacho. Also bei mir sind es 115.000 ungefähr. So, aber bis zur Million ist noch eine ganze Ecke weg. Und Miriam hat ein Audi A6. Ja, das erzählt sie uns gleich auch nochmal. Und hat heute die 1 Million Kilometer geknackt. Wow.
1: Ist ein alter Audi A6. Der ist jetzt schon 26 Jahre alt. Ich hoffe, er macht noch ein bisschen. Also das Auto ist seit meiner Kindheit in meiner Familie seit Kilometer null. Und ich habe es ab 600.000 übernommen. Ich liebe dieses Auto. Ich habe da schon auf den Fahrten in den Winterurlaub, habe ich hier schon reingekotzt.
0: Ja, und was ist passiert? Wir waren ganz gespannt, wenn die 999.999 Kilometer dann in Richtung Millionen überswitchen. Und was ist passiert? Nix. Er ist einfach stehen geblieben bei 999.999 und erzählt nicht mehr weiter. Oh, aber Miri hat sich trotzdem gefreut.
2: Hallo ihr Lieben, ich wollte mich nochmal für diesen krass aufregenden Morgen bedanken. Das war so grandios, es haben so viele Menschen verfolgt, mir haben so viele Menschen Nachrichten geschrieben, die sind extra früher aufgestanden und haben das alles verfolgt. Ganz viele waren live dabei. Ich bin so happy, das ist wie so ein Autogeburtstag. Also jeder sendet seine Glückwünsche. Super aufregend. Ich bin super, super, super froh. Und mal schauen. Ich halte euch auf dem Laufenden, wie viel wir noch schaffen.
0: Ja, also Dankeschön, Miri. Ein Audi A6 mit 1 Million Kilometer fährt hier in Thüringen rum. Ist es nicht krass? Wow.

0: Capaldi.
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0: Ja, und gleich gibt's hier tolle Musik von den Banners, Someone to You. Und Sommer, Sonne, Sonnenschein, heiße Temperaturen und die Wochenendtipps sind online. Ich meine, es geht ja heute schon los mit dem Wochenende. Wir gucken hier Public Viewing im Weimar Hallenpark. Und Ray Dalton beim Fest der Demokratie dann auch noch mit dabei. Also alles toll, freier Eintritt. Und dann natürlich Lea und deine Freunde am Wochenende. Es wird toll, aber ihr klickt euch mal rein, denn die Wochenendtipps für ganz Thüringen sind online. Und es gibt auch ganz spontane Sommeraktionen der Freibäder. Die haben sich angepasst, haben länger auf. Es gibt Flutlichtbaden und teilweise auch Mondscheinschwimmen. Stelle ich mir romantisch vor. Vielleicht guckt ihr da mal vorbei. 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

0: Banners. 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
2: Guten Tag. Zu Fuß auf der Autobahn nach Hause. Das hat ein 47-jähriger Mann gestern Abend gemacht. Er lief auf dem Standstreifen der A4 bei Eisenach. Er war entgegen der Fahrtrichtung Dresden unterwegs. Mehrere Autofahrer zwischen Herleshausen und Eisenach-West haben den Mann bei der Autobahnpolizei gemeldet. Die fand ihn dann kurz vor dem Rasthof Eisenach. Sie brachten ihn in Sicherheit. Der 47-Jährige sagte, er sei auf dem Weg von der Arbeit nach Hause gewesen, aber seine Mitfahrgelegenheit habe ihn vergessen. Deshalb habe er den Heimweg zu Fuß antreten wollen. Die Autobahn sei für ihn die kürzeste Strecke gewesen. Von der Polizei gab es daraufhin eine Belehrung. Zu Fuß auf der Autobahn, das ist verboten. Danach durfte er weitergehen. Und die Polizei Gotha hat nachts zwei Männer mit Kupfer im Rucksack erwischt. Zeugen hatten zuvor gemeldet, dass auf dem Gelände einer Firma in der gleichen Straße zwei Männer mit Taschenlampen unterwegs seien. Die beiden Tatverdächtigen konnten wenig später in der Nähe gestellt werden. Die beiden Männer sind 40 und 44 Jahre alt. Sie hatten mehrere Kilo Kupfer eingesackt. Beide wurden vorläufig festgenommen. Wo das Kupfer her ist, wird jetzt noch ermittelt.
0: Es ist hochsommerlich heiß, die Temperaturen heute bis 35, morgen bis 37 Grad und am Samstag sind sogar 40 Grad drin. Es gibt aber dann am Sonntag dann auch nochmal heiße Temperaturen, aber gegen Abend dann schon wieder Abkühlung in Form von Schauern, teilweise ziemlich stark. Auch Gewitter sind möglich, vor allem am Montag. Dann haben wir dann auch nur noch 23 bis 26 Grad. Nächste Woche deutliche Abkühlung. Genau 2 Minuten nach 11:30. Antenne Thüringen, der schnellste Verkehrsservice. Auf der A9 Richtung Dresden zwischen Sättelstedt und Waltershausen kaputter LKW. Und A71 in Richtung Schweinfurt zwischen Erfurt-Gispersleben und Erfurt-Windersleben kaputter LKW auch da. Blitzer haben wir A71 in Richtung Sangerhausen zwischen Gräfenroda und Ilmenau-West, hat Emily gesehen. B84 zwischen Abzweig nach Tiefenort und Kieselbach. Und Jena in der Winzerlaer Straße in beiden Richtungen ist 30 erlaubt. Gute Fahrt.
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0: Wir haben bei der Arbeit hier und Leonie mit Callum Scott. Stay. Die haben die Sonnencreme parat. Klar.

0: Es ist heiß, ein Sommer, wo wir im Winter vielleicht sagen, oh Mensch, es wird endlich mal wieder Zeit, dass man wieder warm wird. Aber die heißeste Phase haben wir jetzt gerade erreicht, noch so ein bisschen mit Samstag, auch bei 40 Grad, wow. Vor allem bei Autofahrten schwierig, denn bei großer Hitze kann es auf den Straßen zu gefährlichen Hitzeschäden kommen. Haben wir schon gehört, bei uns hier auf Antenne Thüringen, Rundstuhl-Heinig-Kreis wurden schon Straßen gekühlt, ja, weil der Asphalt fast schon wegschmiert. Aber es gibt auch Blow-ups auf Autobahnen und wie genau und wo man damit rechnen muss. Ronny Thorau, ein Kollege hier aus der Antenne Thüringen Redaktion, hat ein paar wichtige Tipps. Bei 40 Grad Bahnfahren ist übrigens auch was dabei. Also Ronny, was genau passiert bei Blow-ups? Das ist ja Englisch für Aufwölben, aber nicht alle Fahrbahnen wölben sich ja bei Hitze plötzlich hoch.
1: Ja genau, sonst hätten wir ja bei Hitze komplettes Chaos. Das Problem tritt zum Glück in der Regel nur bei Betonautobahnen auf und auch nur bei älteren, die noch eine geringe Dicke haben oder bei mehrfach reparierten Autobahnabschnitten. Weil Beton kann sich bei Hitze nicht so verformen, sondern platzt dann an diesen Stellen manchmal auf. Neuerer Beton, der ist dicker und Asphalt hat das Problem meist gar nicht. An besonders gefährdeten Stellen gelten meistens auch Tempolimits, die man dann eben unbedingt einhalten sollte und mehr Abstand zum Vordermann und Augen immer auf die Straße ist dann besonders wichtig. Insbesondere auch für Motorradfahrende, denen durch Blow-ups besonders schlimme Unfälle drohen.
0: Tja, und wer jetzt nicht Auto fährt und die Bahn einsteigen muss, wie bereitet man sich da am besten auf so eine Hitzefahrt vor?
1: Also grundsätzlich sind die Züge der Bahn hitzeresistenter geworden. Und wenn, dann fällt ja meistens eher die Klimaanlage in einem Waggon aus, statt gleich im ganzen Zug. Also da kann man dann noch den Waggon wechseln. Aber Vorbereitung schadet trotzdem nicht. Zum Beispiel eine große Flasche extra mehr, als man denkt, zu brauchen. Und auch eine Powerbank, falls der Zug steht oder sonst wie länger braucht. Und wer sicherer gehen will, der kann natürlich die heißeste Tageszeit zwischen 13 und 18 Uhr vermeiden. Und vielleicht noch ein scheinbar widersprüchlicher Tipp bei Hitzefahrten trotzdem nicht zu dünn anziehen in der Bahn. Denn wenn die Klimaanlage funktioniert, was ja der Regelfall ist, dann hat man eher das Problem, ins Frieren zu kommen.
0: Ja, im Flugzeug kennt man das auch, auf dem Weg in den Urlaub oder besser gesagt eigentlich vom Weg nach zurück aus dem Urlaub nach Hause. Antenne Thüringen ist hier. Egal, was ihr jetzt gerade macht, im Auto oder vielleicht auf dem Weg zum Zug, kommt gut an euer Ziel.
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19: Thüringen soll Kindergartenland bleiben, das sagt Bildungsminister Christian Tischner. Sein neues Kindertagegartengesetz, das hat heute den Landtag passiert. Jetzt alle News, die heute Mittag wichtig sind. Es ist um 12.
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20: Guten Tag. Thüringen sichert kleine Kindergärten besonders im ländlichen Raum über 2026 hinaus und weitet die Beitragsfreiheit aus. Dazu wurde am Vormittag im Landtag die Reform des Kindergartengesetzes beschlossen. Es garantiert Einrichtungen mit weniger als 51 Plätzen einen Zuschuss pro Kind und stellt für die Eltern auch das dritte Kindergartenjahr komplett beitragsfrei. Bildungsminister Tischner ist das wichtig. Er sagte im Landtag:
21: Thüringen hat in der frühkindlichen Bildung bundesweit einen hervorragenden Ruf. Diesen Vorsprung wollen wir nicht verwalten, sondern den wollen wir erhalten. Unser Ziel ist klar, die Spielräume, die durch sinkende Kinderzahlen entstehen sollen, in der frühkindlichen Bildung bleiben, für gute Qualität, für Sprachbildung und Kindergärten, die für Familien in allen Teilen Thüringens gut erreichbar bleiben. Kurz gesagt, Thüringen soll Kindergartenland bleiben, in der Fläche und in der Qualität.
20: Der Bürgermeister von Bad Langensalza, Matthias Reins, wehrt sich gegen so allerlei, vor allem ausländerfeindliche Hetze im Internet im Zusammenhang mit der tödlichen Messerstecherei gestern Nachmittag. Dabei war ein 25-Jähriger getötet worden. Bis zu 10 Menschen waren zuvor in der Innenstadt in einen größeren Streit verwickelt. Dabei ging es

0: meinen angeblich geplanten neuen Barbershop. Für Reinz ist klar:
1: Selbstverständlich ist Bad Langensalza sicher. Und das ist ein absoluter Einzelfall. Und das zeigt mir aber auch, wie diese Kriminalität und diese Brutalität immer mehr sich auch in Kleinstädte bzw. in kleine Kommunen verirrt. Und das stimmt mich nachdenklich. Aber auch hier muss ich ganz klar und deutlich sagen, die Menschheit ist irgendwo eine andere geworden.
0: Das Gewaltpotenzial habe sich in den letzten Jahren stark ins Negative verändert. Reinz fordert deshalb härtere Gesetze für die Strafverfolgung. In Erfurt hat die Polizei am Abend Großalarm ausgelöst wegen einer Massenschlägerei an der Mainzer Straße. Kurz vor 11 waren dort aus bislang ungeklärter Ursache 9 Männer mit 3 anderen Männern in Streit geraten. So groß wie befürchtet war der Einsatz dann aber doch nicht.
2: Die Angreifer schlugen zunächst gemeinschaftlich auf die 3 Männer ein und verletzten diese leicht. Wenig später erschien dann allerdings ein weiterer 26-Jähriger. Er schlug einem der Angreifer mit der Faust gegen den Kopf und trat diesen noch, als er bereits auf dem Boden saß. Aufgrund mehrerer Notrufe und der zunächst unübersichtlichen Lage hatte die Polizei im großen Stil Verstärkung auch von anderen Polizeistellen angefordert. Hinweise, nach denen ein Messer im Spiel sein sollte, haben sich aber nicht bestätigt. 3 Verletzte mussten in Krankenhäuser gebracht werden. Die Kripo ermittelt nun wegen gefährlicher Körperverletzung. Bastian Diel, Antenne Thüringen, Nachrichtenredaktion.
0: Die vergangene Nacht war nach vorläufigen Daten des Deutschen Wetterdienstes die wärmste Nacht in Deutschland seit Beginn der Messungen, gemeinsam mit einer Nacht am 25. Juli 2019. Demnach ist die Temperatur in Bad Bergzabern in Rheinland-Pfalz nicht unter 26,2 Grad gesunken. Bisheriger Rekordhalter war der Berg Weinbiet in Rheinland-Pfalz.
3: Blauer Himmel, Sonnenschein, 35 Grad heute, 37 Grad morgen, 40 Grad am Samstag in der Spitze. Am Sonntag dann nur noch 37 Grad. Und es gibt dann gegen Abend dann auch noch Schauer und Gewitter. Auch am Montag kühlt sich dann alles deutlich ab. Dann haben wir dann tagsüber Werte so zwischen 23 und 26 Grad nächste Woche.
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3: 4:12, Antenne Thüringen, der schnellste Verkehrsservice, A4 Richtung Dresden, zwischen Wildeck-Höhnebach und Wildeck-Obersuhl. Vorsicht, Gegenstände auf der linken Spur, da liegen Reifen. Dann A9 Richtung Berlin, zwischen Dittersdorf und Triptis. Vorsicht, Gegenstände auf der rechten Spur, da liegen auch Reifenteile. A4 in Richtung Frankfurt, zwischen Wandersleben und Gotha, steht ein kaputtes Auto. A4 Richtung Dresden, zwischen Sättelstedt und Waltershausen, kaputter LKW. Dann A71 in Richtung Schweinfurt, zwischen Erfurt-Gispersleben und Erfurt-Bindersleben, kaputter LKW auch da. B19 in beiden Richtungen zwischen Waldorf und Wasungen. Nach einem Unfall ist nur eine Spur frei. Und Blitze haben wir A71 in Richtung Sangerhausen zwischen Gräfenroda und Ilmenau-West. Dann B7 zwischen Lützendorf und Schöndorf. B84 zwischen dem Abzweig nach Tiefenort und Kieselbach. Dann Erfurt-Martin-Andersen-Nexelstraße stadteinwärts hat Andreas gesehen im weißen Caddy, 30 erlaubt. Und Jena in der Winzerlaer-Straße in beiden Richtungen, auch da 30. Wir wünschen eine gute Fahrt.
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3: Und Mittagspause. Harry Styles ist mit dabei. Lasst euch schmecken.

0: Alesso mit Katy Perry. Und da war doch noch was.
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0: Fußball-WM und das Spiel heute Abend gegen Ecuador. Es geht natürlich für uns jetzt nicht mehr um den Gruppensieg, weil den haben wir ja schon erreicht. Also wir freuen uns natürlich, dass wir in der K.O.-Runde drin sind. Aber es geht natürlich auch darum, jetzt auch nochmal was zu zeigen. Um allen zu zeigen, wir sind wieder eine tolle Mannschaft. Wir können gut zusammenhalten, können gut spielen und Undav schießt wieder zwei Tore oder so ähnlich. Aber gegen wen spielen wir da eigentlich, Marcel, aus unserer Redaktion?
2: Es geht nach Südamerika, nach Ecuador. Der Name ist wörtlich zu nehmen. Ecuador liegt direkt am Äquator und heißt deshalb auch so. Rund 18 Millionen Menschen leben hier. Die Hauptstadt Quito liegt auf rund 2800 Metern Höhe und gilt als höchstgelegene Hauptstadt der Welt. Dazu kommt eine Landschaft, die fast schon wie ein Südamerika-Best-of wirkt. Vulkane, Amazonas-Dschungel und Pazifikküste, alles in einem Land. Kein Wunder also, dass Ecuador auch zu den artenreichsten Ländern der Welt zählt. Und mit den Galapagos-Inseln gibt es sogar noch Riesenschildkröten obendrauf. Kulinarisch ist Ecuador speziell unterwegs. Meerschweinchen gelten hier traditionell als Delikatesse. Außerdem ist Ecuador der größte Bananenexporteur der Welt. Fußballerisch ist das Land zum 5. Mal bei einer WM dabei und steht sogar auf Platz 24 der Weltrangliste. Deutschlands nächster Gegner klingt also nicht nur super spannend, der ist es auch.
0: Sollen wir mal gucken. Ich habe hier vor der WM, bevor es losging, habe ich abgetippt schon. Also ich habe gesagt, Deutschland gewinnt 1-0 gegen Ecuador. Muss mal gucken, ob das vielleicht doch nochmal ein bisschen nach hinten korrigiere, weil wir haben bis jetzt immer irgendwie ein Tor gefressen. Also ich sage jetzt auch, wir werden auch wieder eins kriegen, aber wir werden drei machen. Also 3-1 ist mein Tipp und natürlich wünsche ich euch ganz, ganz viel Spaß. Natürlich auch hier beim Public Viewing in Weimar, im Weimar Hallenpark, direkt nach Ray Dalton beim kostenlosen Konzert.

0: Santana, Smooth. Macht jetzt die Temperaturen auch nochmal ein Stückchen heißer irgendwie gefühlt. Also ein toller Song hier auf Antenne Thüringen gleich mit Ray Dalton, All We Got. Der Mann, der heute Abend in der Weimar Halle, oder besser gesagt im Weimar Hallenpark, beim Fest der Demokratie auf der Bühne steht und danach ja Fußball gucken. Ne? Public Viewing ab 22 Uhr und vorher noch Ray Dalton kostenlos angucken. Viel Spaß.
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1: Für Südthüringen, Cornelia Schiedlow.
2: Guten Tag. Die Rauchwolken waren weithin zu sehen. Auf dem Truppenübungsplatz der Bundeswehr in Ortruf hat es gestern Nachmittag gebrannt. Die Feuerwehr Ortruf war schnell vor Ort, hat die Flammen unter Kontrolle gebracht, war aufgrund der Hitze schon in erhöhter Alarmbereitschaft. Laut Bundeswehr war das Feuer bei einer regulären Schießübung ausgebrochen. Die hohen Temperaturen haben den Brand dann begünstigt. Verletzt wurde niemand. Happy End nach einem Quad-Diebstahl. Einem 22-Jährigen aus Wutachfahrenroda-Wartburgkreis war das Fahrzeug schon im Mai geklaut worden. Gestern hat er sein Quad dann zufällig wiederentdeckt. Ein 34-Jähriger war damit unterwegs. Der 22-Jährige rief die Polizei. Die Beamten haben den Mann dann kontrolliert. Dabei kam raus, er hatte keinen Führerschein. Außerdem fiel ein Drogenvortest positiv aus. Das Quad ist inzwischen wieder zurück beim 22-jährigen Besitzer. Und einen Junioren-Weltrekord gab es bei der Junioren-Weltmeisterschaft im Schießsport in Suhl. Das indische Mixteam hat den in der Disziplin 10 Meter Gewehr geschossen, holte damit Gold. Die deutsche Mannschaft landete auf Platz 2. Und jetzt das Wetter für eure Region.
0: Es ist heute sehr, sehr sommerlich. Hoch sommerlich. Bei 35 Grad, bei morgen 37 und bis zum Samstag erreichen wir sogar 40 Grad. Es scheint die Sonne erbarmungslos auf uns nieder, ohne eine Wolke. Am Sonntag dann die erhofften Quellwolken dann am Nachmittag, die dann auch Schauer und teilweise auch Gewitter mitbringen können. Bei am Sonntag auch noch heißen 37 Grad. Nächste Woche dann deutlich entspannter, bei nur noch 23 Grad am Tag. In Hildburghausen jetzt 33, in Wurzbachhammer 30 und in Steinbach-Hallenberg 32. Gleich 3 Minuten nach 12:30, Antenne Thüringen, der schnellste Verkehrsservice auf der A4 Richtung Dresden zwischen Sättelstedt und Waltershausen, kaputter LKW. Dann A9 Richtung München zwischen Dittersdorf und Schleiz, Vorsicht, Metallteile auf der mittleren Spur. A9 Richtung München zwischen Münchberg Süd und Gefrees, Vorsicht, Reifenteil auf der Fahrbahn und auch ein kaputter LKW. Und A71 in Richtung Schweinfurt zwischen Erfurt-Gispersleben und Erfurt-Bindersleben, kaputter LKW auch da. Und A71 in Richtung Sangerhausen zwischen Meiningen-Nord und im Dreieck Suhl, Vorsicht, Metallteil auf der rechten Spur. Blitzer haben wir A71 in Richtung Sangerhausen zwischen Gräfenroda und Ilmenau-West. B7 zwischen Lützendorf und Schöndorf. B84 zwischen Abzweig nach Tiefenort und Kieselbach. Erfurt-Martin-Andersen-Nexelstraße statt einwärts. Und Jena-Winzeler-Straße in beiden Richtungen. Wir wünschen eine gute Fahrt.

0: katholische Kirche in Thüringen.
1: Menschen in Thüringen. Schwester Sabina aus Heilbad Heiligenstadt arbeitet seit 2025 im Altenpflegezentrum Hospital zum Heiligen Geist. Sie stammt aus Morogoro, einer Stadt an der Küste Tansanias. Dort hat sie schon in der Grundschule entdeckt, dass sie anderen gern hilft.
2: Da habe ich gefragt, ob das ich ihr helfen kann, ihr Gepäck quasi zu nehmen, weil ich merke, das ist ja ein bisschen schwer, ne? Dann habe ich das genommen und dann bis quasi zu Hause vor der Tür. Nächsten Tag hat diese Dame, dann hat meine Tante hat erzählt, wir haben eine Mädchen hier, gestern hat mich geholfen und hat sie so begeistert und meine Tante hat mich erzählt. Und das war für mich, das war ein Eindruck. Also das heißt, auch andere zu helfen, also auch wenn Kleinigkeit, es tut es immer gut.
1: Nach ihrer Schulzeit tritt Sabina dem Orden Immaculate Heart of Mary's Sisters of Morogoro bei. Später macht sie ihre Ausbildung zur Hebamme in Bayern und arbeitet 3 Jahre in einem Krankenhaus. Ihr ständiger Begleiter die Worte aus dem Evangelium.
2: Dass er sagt, ich war krank, du hast mich besucht. Ich war hungrig, du hast mich Essen gegeben. Also das heißt, du und deine Nachbar zum Gucken, ob das dir alles in Ordnung
1: ist. Zurück in Tansania ist Schwester Sabina wieder mit der schlechten gesundheitlichen Versorgung gerade auf dem Land konfrontiert. Ihre Generaloberin schickt sie wenig später zurück nach Deutschland. Mit dem Auftrag, dort ein Konvent zu gründen. Anfang Juni 2026 ist es damit soweit. 2 weitere Schwestern sind nun mit ihr in Heiligenstadt.
2: Es ist sehr schön, also die Leute sind sehr freundlich, auch beim Arbeiten. Also falls wir eine Frage haben, sind die immer hilfsbereit. Also Essen gibt es auch viele Möglichkeiten. Gibt es auch Kartoffelknödel und Sauerkraut. Das sind meine Lieblings.
1: Unterstützung und Zusammenhalt geben Schwester Sabina Hoffnung. Marie-Louise Eberhard, Antenne Thüringen, katholische Redaktion.
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Schön, Gigi D'Agostino hier auf Antenne Thüringen. Es ist Donnerstag und das Wochenende ist gar nicht mehr so weit weg und das Wochenende wird auch heiß. Und genau deshalb machen Freibäder dieses Wochenende was ganz, ganz Tolles. Die machen nämlich Mondschein und Late-Night-Baden. Guckt es euch mal an, wo genau das passiert, auf antennethüringen.de.

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9: Das betrifft jetzt zehntausende Eltern und Kinder in Thüringen. Das Kindergartengesetz wird geändert. Jetzt alle News, die heute Mittag wichtig sind. Es ist jetzt 13 Uhr.
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11: Guten Tag. Thüringen bekommt ein drittes beitragsfreies Kita-Jahr. Ab nächsten Sommer zahlen die Eltern für die 3 Kindergartenjahre vor der Einschulung keine Gebühren mehr. Das Gesetz wird entsprechend geändert. Abgesegnet von CDU, BSW, SPD und Linke im Landtag. Die AfD-Fraktion hat sich enthalten.
12: Außer dem dritten beitragsfreien Jahr gibt es auch finanzielle Hilfe für kleine Kindergärten. Damit reagiert das Land darauf, dass immer weniger Kinder geboren werden. Vor allem in kleinen Städten und Gemeinden sind dadurch Kitas gefährdet. Außerdem im Gesetz festgeschrieben, Kinder haben Anspruch auf sprachliche Förderung. Auf das dritte beitragsfreie Jahr hatte die Linke bestanden. Auf die ist die Brombeer-Koalition bei Entscheidungen im Landtag angewiesen. Es kostet pro Jahr etwa 28 Millionen Euro. Bastian Diel, Antenne Thüringen, Nachrichtenredaktion.
11: Nach der tödlichen Messerstecherei in Bad Langensalza sollen erste Beschuldigte noch heute vor den Haftrichter. Laut Polizei werden konkret 2 19 und 26 Jahre alte Syrer verdächtigt. Hauptverdächtig ist der ältere der beiden. Offenbar waren es 2 rivalisierende Banden, die vor einem Café aufeinander getroffen waren, sagte Bürgermeister Matthias Reins.
13: Es ging darum, dass ein Mitarbeiter des Barbershops gekündigt hat und wollte seinen eigenen Laden in Bad Langensalza aufmachen. Und da ist es letzten Endes dann zur Eskalation gekommen. Und ja, man muss auch hier ganz klar und deutlich sagen, es sind Menschen mit Migrationshintergrund. Aber man sollte, und auch da möchte ich ganz klar und deutlich appellieren, jetzt nicht wieder alle verteufeln.
11: Der genaue Tathergang ist weiter offen. Ein 25-jähriger Algerier war bei dem Streit lebensbedrohlich verletzt worden. Er starb später im Krankenhaus. Die Polizei hofft auch weiter auf Zeugen, die den Streit gestern Nachmittag beobachtet oder eventuell sogar gefilmt haben. Nach den 2 schweren Erdbeben in Venezuela ist die Zahl der Toten auf mindestens 164 gestiegen. Die Regierung spricht außerdem von knapp 1000 verletzten Menschen. Deutschland verspricht schnelle Hilfe. Die Bundeswehr stehe bereit und könne mehrere Transportflugzeuge zur Verfügung stellen, schrieb Verteidigungsminister Boris Pistorius bei WhatsApp.
14: Hilfe muss nun schnell geleistet werden, sagt Pistorius. Die Transportmaschinen könnten kurzfristig Rettungskräfte und Material nach Venezuela bringen, aber auch für Flüge innerhalb der Krisenregionen genutzt werden. Die Nachrichten über viele tausende Tote nach den Beben hätten ihn erschüttert, so der Minister. Doch im Moment ist das Ausmaß der Katastrophe noch gar nicht absehbar in einem Land, das seit Jahren am Boden liegt. Claudia Wächter, Antenne Thüringen, Nachrichtenredaktion.
11: Die Deutsche Bahn rät wegen der Hitze von nicht dringend nötigen Fernfahrten ab. Durch die hohen Temperaturen werden Weichen, Leit- und Sicherheitstechnik extrem belastet, so der Konzern. Dazu käme ein hohes Risiko etwa von Böschungsbränden. Tickets, die vor dem 23. Juni gekauft worden sind, können kostenlos storniert werden und das bis Ende des Monats.
9: Ein sehr heißer Tag, wie ich auch gerne sage, hoch sommerlich ist es heute bei Temperaturen um 35 Grad, morgen 37 und wenn wir Glück haben, da knacken wir am Samstag sogar die 40 Grad Marke. Es wird richtig heiß, aber die Abkühlung kommt am Sonntagabend spätestens mit Schauern und

0: gewittern und nächste Woche dann nur noch so um die 23 Grad.
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0: Jetzt genau 3 Minuten nach um 1. Antenne Thüringen, der schnellste Verkehrsservice auf der A4 in Richtung Dresden zwischen Sättelstedt und Waltershausen, kaputter LKW. Dann A71 in Richtung Schweinfurt zwischen Erfurt-Gispersleben und Erfurt-Bindersleben steht ein kaputter LKW. Und A71 in Richtung Sangerhausen zwischen Meiningen-Nord und dem Dreieck Suhl. Vorsicht, das sind Metallteile auf der rechten Spur. Wir haben auch noch Blitzer. A71 in Richtung Sangerhausen zwischen Gräfenroda und Ilmenau-West. Dann B7 zwischen Lützendorf und Schöndorf. Erfurt-Martin-Andersen-Nexö-Straße statt Einwerk. Aus einem weißen Caddy, hat Andreas gesehen, und Jena-Winzerlaer Straße in beiden Richtungen in der 30er-Zone. Wir wünschen eine gute Fahrt.
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1: Und tolle Musik von Alex Warren. Der sitzt ja am Klavier mit schwitzigen Händen heute. Hat aber auch die Sonnenbrille auf. Fever Dream, einfach die Band.

0: diese drei Töne vom Klavier gehört im Hintergrund von Bruno Mars. Das wäre so ein Job für mich, nur so einfach drei Töne spielen bei dem Wetter und schon hat man dann Feierabend. Ach toll. Ja, und jetzt habe ich gerade festgestellt, bei den Temperaturen, gerade wo es jetzt auch darum geht, dass Straßen hier in Thüringen schon vom Winterdienst gekühlt werden, damit sie nicht wegschwimmen, Asphalt, irre. Ich habe noch Winterreifen drauf. Haltet durch, Jungs. Ihr müsst nur noch ein bisschen, dann kommt ihr in die Garage. Ja, aber was passiert denn, wenn wirklich so es gefährlich wird auf den Straßen? Stichwort Blow-ups auf Autobahnen. Kollege Ronny aus der Nachrichtenredaktion, was passiert denn nun eigentlich, wenn sich die Autobahn aufwölbt? Aber nicht alle Fahrbahnen wölben sich aber jetzt plötzlich auf, oder?
1: Ja, genau, sonst hätten wir ja bei Hitze komplettes Chaos. Das Problem tritt zum Glück in der Regel nur bei Betonautobahnen auf und auch nur bei älteren, die noch eine geringe Dicke haben oder bei mehrfach reparierten Autobahnabschnitten. Weil Beton kann sich bei Hitze nicht so verformen, sondern platzt dann an diesen Stellen manchmal auf. Neuerer Beton, der ist dicker und Asphalt hat das Problem meist gar nicht. An besonders gefährdeten Stellen gelten meistens auch Tempolimits, die man dann eben unbedingt einhalten sollte, und mehr Abstand zum Vordermann und Augen immer auf die Straße ist dann besonders wichtig. Insbesondere auch für Motorradfahrende, denen durch Blow-ups besonders schlimme Unfälle drohen.
0: Egal wie ihr unterwegs seid, wir wünschen natürlich mit Antenne Thüringen eine gute Fahrt, jetzt mit der ganz, ganz neuen von Taylor Swift.

0: Antenne Thüringen hier, das war auch ein schöner sommerlicher Song. Ach, das sind so Probleme, die man hat, wenn das Eis schneller tropft und schmilzt, als man es lecken kann. Lasst euch schmecken zum Nachtisch hier auf Antenne Thüringen, gleich mit Sombra und 12 to 12. 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
2: Guten Tag. Für die Kinderkulturnacht in Eisenach gibt es schon einen neuen Termin. Die Veranstaltung war wegen der Hitzewarnung für diesen Samstag abgesagt worden. Jetzt steht fest, nachgeholt wird sie am 19. September, auch wieder ein Samstag. Am Programm ändert sich nichts, auch das schon gedruckte Programmheft bleibt gültig, ist weiterhin auch online zu finden. Eisenachs Oberbürgermeister Christoph Ihling sagt, die Kinderkulturnacht soll auch im September ein unvergessliches Erlebnis für Kinder und Familie werden. Die warmen Temperaturen hätten erstmal nur für einen kleinen Umweg gesorgt. Und in Thüringens Wäldern breitet sich ein Schädling weiter aus. Es geht um den zweipunktigen Eichenprachtkäfer. Besonders betroffen ist der Bereich des Forstamts Heldburg. Seit 8 Jahren vermehrt sich der Käfer massenhaft. Grund ist vor allem der Trockenstress der Eichen. Dürre und Hitze schwächen die Bäume. Seit 2 Jahren bleibt der Befall auf hohem Niveau stabil. Allein in den ersten 4 Monaten dieses Jahres sind schon mehr als 9.300 Festmeter Schadholz angefallen. Früher waren es pro Jahr rund 250 Festmeter. Noch größere Schäden macht in Thüringen nur der Fichtenborkenkäfer.
0: Quellwolken sehe ich im Horizont. Ansonsten haben wir heute blauen Himmel, 35 Grad, morgen 36 und am Samstag 40 Grad. Und am Sonntag gibt es dann Gewitter, vor allem am Nachmittag kommen dann Quellwolken vorbei. Zwar anfangs nochmal 36 Grad, aber dann gibt es einen richtigen Temperatursturz nach dem Gewitter. Und dann können wir uns nächste Woche zum Glück wieder abkühlen. 2 Minuten nach 2:30, Antenne Thüringen, der schnellste Verkehrsservice. Auf der A9 Richtung Berlin zwischen Dreußig und Naumburg, Vorsicht, eine Person auf der rechten Spur und auf dem Standstreifen, bitte auch da vorsichtig. Dann A9 Richtung München zwischen Bad Klosterlausnitz und dem Hermsdorfer Kreuz, Reifenteile auf der Fahrbahn. Und Blitzerhammer. A71 in Richtung Sangerhausen zwischen Gräfenroda und Ilmenau West, dann B7 zwischen Lützendorf und Schöndorf, dann Erfurt-Martin-Andersen-Nexel-Straße stadteinwärts und Jena in der Winzerlaer-Straße in beiden Richtungen, das auch noch einer. Und gerade reingekommen, A9 in Richtung Berlin, in Höhe Münchberg Süd. Reifenteil auf der Fahrbahn, der rechte Fahrstreifen ist blockiert. Gute Fahrt wünschen wir mit Sarah Larsson und Lush Life. 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

0: das Pfeifen muss schon immer sein. Im Sommer, wenn es noch leicht fällt.
1: Das Pfeifen bei den Temperaturen.
0: Ja, Rolivia Rodrigo mit Drop Dead. Ganz, ganz aktueller Song von ihr. Den mache ich gleich ein Stückchen lauter. Dreiviertel zwei. Bei 36 Grad in Thüringen.
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0: ganz viel Energie. Ja, dieser Song von Avicii und Waiting for Love.
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0: Björn Köbis im Studio und das ist die Vorfreude auf heute Abend. 3-1 habe ich getippt. Vielleicht habt ihr auch schon getippt. Oh, und vor allem, es wird ein toller Sommerabend heute und wenn wir dann natürlich auch noch gewinnen, ist es noch besser. Und das Tolle, heute im Weimarhallenpark gibt es ja das Fest der Demokratie mit einem kostenlosen Konzert von Ray Dalton dann. Ihr könnt euch Ray Dalton dann später heute angucken und dann nach Ray Dalton direkt Fußball gucken beim Public Viewing. Es sind auch Anna und Alex aus unserer Morningshow mit dabei auf der Bühne und es wird ein toller Konzert- und Fußballabend heute im Weimarhallenpark. Also vielleicht sehen wir uns ja und bis dahin noch tolle Musik, ja, zum warmen Dancen. Obwohl, noch wärmer sollte es nicht sein. Nein, Electrified. Auch das ist einfach die beste Musik hier auf Antenne Thüringen. Björn Köbis im Studio und euch einen schönen

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12: Euch einen schönen Nachmittag. Das entlastet tausende Familien in Thüringen. Das Land übernimmt noch ein Jahr Kita-Kosten. Und jetzt alle News, die heute Nachmittag wichtig sind. Wir haben es 14 Uhr.
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13: Guten Tag. Auch das 3. Kindergartenjahr wird in Thüringen beitragsfrei. Heißt, die Kosten für die letzten 3 Jahre vor der Einschulung übernimmt das Land. Und zwar ab Sommer 2027. Alle Fraktionen außer der AfD haben im Landtag für das Gesetz gestimmt. Außerdem sollen kleine Kitas finanzielle Hilfe bekommen. Ziel ist es, trotz weniger Geburten möglichst viele Kindergärten zu erhalten, sagte Bildungsminister Christian Tischner im Landtag.
14: Insofern eröffnet uns der demografische Wandel die Chance, die frühkindliche Bildung im Freistaat Thüringen auf ein neues Niveau zu heben. Wenn wir die frei werdenden Spielräume klug nutzen, können wir mehr Qualität, können wir mehr individuelle Förderung und können wir bessere Bedingungen für Kinder und Familien schaffen.
13: Auf das 3. beitragsfreie Kita-Jahr hatte die Linke bestanden. Auf die ist die Brombeer-Koalition bei Entscheidungen im Landtag angewiesen. Diese Regelung kostet pro Jahr etwa 28 Millionen Euro. Nach der tödlichen Messerattacke in Bad Langensalza ermittelt die Polizei gegen 2 junge Männer. Die 19 und 26 Jahre alten Syrer wurden noch gestern Abend festgenommen. Hauptverdächtiger ist der ältere der beiden, so die Polizei. Auf dem Augustinerplatz hatte es eine gewaltsame Auseinandersetzung zwischen mehreren Personen gegeben. Ein 25 Jahre alter Algerier wurde dabei so schwer verletzt, dass er kurz darauf im Krankenhaus starb. Die Polizei hat inzwischen auch das Tatmesser gefunden und sie sucht weiter Zeugen, vor allem auch Menschen, die eventuell Fotos oder Videos gemacht haben. Erste Notrufe waren gegen 17 Uhr eingegangen. Es folgte ein Großeinsatz von Polizei und Rettungskräften. Wer wegen der erwarteten Hitze eine geplante Bahnreise nicht antreten will, kann diese jetzt kostenlos stornieren. Die Deutsche Bahn bietet zum ersten Mal eine sogenannte Hitze-Sonderkulanz an. Die hohen Temperaturen seien eine große Belastung für die Bahn.
15: Die Weichen und die Technik könnten durch Hitze und Sonne beschädigt werden, heißt es von der Deutschen Bahn. Außerdem steige einerseits die Gefahr für Böschungsbrände, andererseits hat der Deutsche Wetterdienst ja auch schon Unwetter angekündigt. Die Bahn sei darauf

0: gut vorbereitet, trotzdem könne es zu Beeinträchtigungen kommen. Deswegen können Fahrgäste Tickets für Fernreisen kostenlos stornieren. Voraussetzung ist, dass das Ticket bis zum 23. Juni gebucht wurde und die Reise bis zum 30. Juni stattfinden sollte. Fiona Reinhardt, Antenne Thüringen, Nachrichtenredaktion.
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2: Weniger Jobs, mehr Rentner. Thüringen verliert so viele Erwerbstätige wie kein anderes Bundesland. Laut Statistik gibt es zum ersten Mal weniger als 1 Million Arbeitnehmer. 992.000 waren es in den ersten 3 Monaten des Jahres, teilte das Statistische Landesamt mit. Und damit über 11.000 weniger als im Vorjahreszeitraum. Damit geht der Abwärtstrend auf dem Thüringer Arbeitsmarkt weiter. Den Statistikern zufolge sank die Erwerbstätigenzahl das 12. Quartal in Folge. Hintergrund ist die demografische Entwicklung. Die Thüringer werden weniger und älter. Und dazu kommt, dass viele Arbeitnehmer aus der sogenannten Babyboomer-Generation ins Rentenalter kommen.
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3: Und das ist das Wetter hier auf Antenne Thüringen mit diesen Temperaturen. In Lauscha sind es 32 Grad, Stadt Ilm hat 33 Grad und Weiler meldet sogar 34 Grad. Ja, und wir haben das Gefühl, das Thermometer muss anbauen, noch höhere Grad sein, weil es wird immer und immer wärmer. Auch heute Nachmittag ist super trocken und bis zu 37 Grad. Morgen dann auch blauer Himmel, Sonnenschein und bis zu 38 Grad. Also ein bisschen Verschnaufspause bietet dann da wieder die Nachtstunden. 16 Grad und ein klarer Sternenhimmel ist wie eine Auszeit in der Kältekammer.
4: Oh, wenigstens etwas, Dankeschön.
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4: Es ist 2:05, hier ist Antenne Thüringen mit dem schnellsten Verkehrsservice für euch. Es ist übersichtlich gerade auf den Straßen. Einmal auf der A9 Richtung Berlin zwischen Dreußig und Naumburg. Hier Behinderung nach einem Unfall auf dem Standstreifen. Und noch was in die Gegenrichtung, A9 Richtung München. Zwischen Schleiz und Bad Lobenstein, aufgepasst, da liegen Reifenteile auf der rechten und mittleren Spur. Und die Hitze, die ist nicht nur für uns anstrengend, auch für die Straßen tatsächlich. Wir haben ein paar kurzfristige Sperrungen wegen Hitzeschäden in Thüringen. Einmal zwischen Goldbach und Eberstedt, das Ganze bis circa 3:15. Und dann noch zwischen Goldbach und Warzer die Umleitung am besten nutzen über Remstedt und oder Hochheim. Und jetzt die Blitzer für euch. Da sind uns 3 Stück bekannt. B7 zwischen Lützendorf und Schöllendorf, wo nur 60 erlaubt sind. Erfurt, Martin-Anders-Nexo-Straße statt einwärts. Da ist er schon die ganze Woche.
3: Er bleibt dort.
4: Der will da nicht weg. Und noch einer in Jena, Winzerlaer Straße. Beidseitig das Ganze. Und wenn ihr noch mehr gesehen habt, sagt uns Bescheid unter unserer Nummer für alles. WhatsApp-Verkehr und mehr. 0800 3x die 5 zu 5 50. Gute Fahrt euch.
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4: Ein sommerlich heißes Hallo an euch. Hi.
3: Schönen Nachmittag.
4: Ja, einen schönen Donnerstag vor allem. Jeder kühlt sich irgendwie, wie er oder sie das gerade kann. Habt ihr vielleicht auch schon auf Arbeit gesehen? Ventilator, Eiswürfel, kalte Lappen. Ich habe heute auch schon die großen Geschütze hochgefahren. Ich habe einmal dabei einen Fächer.
3: Oh.
4: Hat man vielleicht wieder auch erwedelt. Dann habe ich mir noch so ein neues Ding besorgt. Einen Moment. Das ist der Ventilator mit Verlebendungsfunktion und noch ein Tischventilator. Es ist gerade krass, wirklich.
3: Ich habe das große Glück, in der Redaktion neben dir sitzen zu dürfen. Also ich werde mir das so gnadenlos schnorren, anders überlebt man es ja nicht.
4: Ja, es ist so.
3: Aber sagt uns, was habt ihr noch so für Abkühlungsmethoden bei der Hitze, auf der Arbeit oder wo auch immer ihr unterwegs seid? Schreibt es uns gerne unter der 0800 3x5 2550. Ich habe auch schon von Eiswürfeln in einer Wärmeflasche gehört. Ja. Finde ich auch gut.
4: Auch die Thüringer Orte setzen gerade auf ganz interessante Methoden, würde ich sagen, zum Abkühlen. Ich sag nur, Winterdienst im Hochsommer.
3: Ganz wild.
4: Sehr spannend, was es genau damit auf sich hat, was die da verstreuen, erzähle ich gleich nach Alle Farben und Milky Chance. Euch einen schönen Nachmittag mit Antenne Thüringen und ihr hört ihn schon. Baby Goodbye ist das. Es ist 14:07 Uhr.

0: Darf ich bitte was Illegales machen?
1: Ja, okay.
2: Sorry, aber es passt halt. Es passt einfach. In exakt einem halben Jahr ist ja schon Weihnachten.
3: Mein Kopf ist ganz verwirrt gerade.
2: Aber es kühlt ein bisschen.
1: Ja.
2: Wenigstens mental, ne? Und im Unschuld-Heinig-Kreis setzen sie auch schon gerade Winterdienst ein. Also es passt. Es ist so. Hi, Elena und Ivo hier von Antenne Thüringen.
3: Frohe Weihnachten. Ah, nee, hallo.
2: Nein. Im Unschuld-Heinig-Kreis, da war gestern der Winterdienst im Einsatz. Und der hat da einfach die Straßen besprüht. Also nichts mit Salz oder so, nee, einfach Wasser auf die Straßen gekippt. Weil es ist sonst so, ab etwa 32 Grad, da fängt der Asphalt an, weich zu werden. Ich meine, wir merken das gerade auch im Verkehrsservice hier. Hier, zum Beispiel Goldbach und Eberstedt, hier wegen Hitzeschäden dazwischen gesperrt, Goldbach und Warzer dazwischen auch. Dementsprechend musst du da gucken, dass du rechtzeitig alles kühlst, weil sonst hast du Straßenschäden, dann hast du eben Vollsperrungen und auch noch irgendwie Baustellen. Also die haben es im Endeffekt nur vermeiden können.
3: Ja, es gab da aber wahrscheinlich schon echt komische, verwirrte Blicke gestern im Unschuld-Heinig-Kreis, weil die Straße ist nass, aber der Himmel ist blau, ohne Wolken, ohne Regen. Und dann kommt auch noch der Winterdienst, also verrücktes Ding.
2: Ja, so war das aber.

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0: richtig schön ruhigen Weg Richtung Feierabend um 14 Uhr, fast 24. Hier ist Antenne Thüringen mit Elena und Ivo,
1: Hello. Die
0: jetzt dafür sorgen, dass ihr einen Song nie wieder hören könnt, ohne an die Geissens zu denken. Gleich One Day hier bei Antenne Thüringen. Schön sommerliches Saxophon, alles super, ne? Aber das Lied, das beginnt ja eigentlich mit einer Rede von Martin Luther King. Oder wie Carmen Geis sagen würde, Martin Luther?
2: Martin Luther King.
3: Hey, Martin Luther King ist ein anderer.
4: Das eben, das meine ich doch. Das
3: genau, Carmen. Martin Luther King hatte einen Traum und hat dann die evangelische Kirche gegründet.
4: Blöd, Mann, ich hab die gar nicht verwechselt.
3: Hast du?
4: Robert.
0: Robert, Achtung, Verwechslungsgefahr. Schönen Nachmittag mit Antenne Thüringen.
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0: das ist das Wetter für Südwestthüringen auf Antenne Thüringen mit diesen sommerlichen Werten. In Hildburghausen sind es 33 Grad, Brotterode hat 30 Grad und Treffurt meldet 32 Grad. Und wir machen am besten einen Köpper ins Tiefkühlfach, weil bei Sonne pur und Höchstwerten bis 37 Grad braucht es ein bisschen Abkühlung. Gleiches Bild dann auch für den Freitag. Morgen und zum Wochenende wird es noch wärmer. Also wenn ihr könnt, schmeißt einen Rost an und dreht ein paar Runden um Rasensprenger. Und für alle anderen, ab in den Schatten mit euch.
1: Eine Minute nach 2:30 haben wir es jetzt. Antenne Thüringen hier mit dem schnellsten Verkehrsservice für euch. Es sind ein paar Meldungen dazugekommen von den Straßen. Wir fangen an mit der A4 Richtung Dresden. Zwischen Bucher und Jena-Göschwitz. Hier ist die rechte Spur nach einem Unfall gesperrt. A9 Richtung Berlin zwei Meldungen. Einmal zwischen Lederhose und Hermsdorf Süd. Hier ein kaputter LKW. Und noch dann zwischen Dreußig und Naumburg. Behinderung nach einem Unfall auf dem Standstreifen. Weiter geht's in die Gegenrichtung, A9 Richtung München. Zwischen Schleiz und Bad Lobenstein aufgepasst, da liegen Reifenteile auf der rechten und mittleren Spur. A71 zwischen Kölleda und Heldrung im Schmücketunnel, hier auch vorsichtig machen in beide Richtungen, da liegen Metallteile auf der Fahrbahn. Und jetzt die Hitzeschäden, die bei uns in Thüringen ausgelöst werden, die merkt man auf den Straßen auf jeden Fall. Es ist sogar noch eine Meldung dazugekommen. Und zwar zwischen Keuler und Windeberg, hier gerade eine Sperrung wegen Hitzeschäden. Zwischen Goldbach und Eberstedt, das Ganze dauert circa noch eine Viertelstunde, die Sperrung. Und dann noch zwischen Goldbach und Warzer, da wird eine Umleitung empfohlen über Remstedt oder Hochheim. Und jetzt die Blitzer. Da sind gerade noch zwei da. B7 zwischen Lützendorf und Schöndorf, wo nur 60 erlaubt sind. Und auch in Erfurt in der Martin-Andersen-Nexö-Straße statt einwärts aus einem weißen Caddy heraus. Und wenn ihr noch was habt, sagt uns Bescheid unter unserer Nummer für alles, WhatsApp-Verkehr und mehr. 0800 3x5 2550. Gute Fahrt euch.
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1: Hallo zusammen.
0: Hello.
1: Das Wetter, das bestimmt aber gerade auch wirklich alles. Ey, so viele Veranstalter müssen jetzt leider wirklich schweren Herzens Veranstaltungen absagen, weil einfach bei der Hitze nichts mehr geht. Und es wird halt auch immer heißer, ne? Sei es jetzt morgen oder übermorgen.
0: Also an der Stelle ganz viel Kraft und großen Respekt an alle die ran müssen, ohne Klima oder irgendein Entkommen vor der Hitze.
1: Wirklich jetzt. Wer aber jetzt einen Notfallplan braucht, wo rette ich mich dieses Wochenende überhaupt hin?
0: Ja.
1: Den geben wir euch in 6 Minuten. Die kühlsten Orte Thürings sammeln wir hier schon die ganze Woche und heute kommt einer mehr auf die Liste dazu. Und wenn ihr noch einen kennen solltet, gerne her damit. Unsere Nummer für alles 0800 3x5 2550 ist auch die Nummer für die kühlen Orte. Ja, und eine Sprachnachmemo, genau das Richtige. Rüber zu Antenne Thüringen ins Studio.

0: Bock für unseren Nachmittag. Who knew ist das? Und wir sorgen jetzt für die Portion Abkühlung für euch. Elena und Ivo hier auf Antenne Thüringen. Ihr helft da aber auch wirklich fleißig mit. Ja. Denn ganz Thüringen versucht sich abzukühlen. Sagt ihr Bescheid, wo es überhaupt noch geht. Dankeschön dafür. Und wer noch was hat, 0800 3x die 5 zu 5 50.
1: Ja, und da hat sich die Silke bei uns gemeldet und hat herzlichst ihren Arbeitsplatz empfohlen. Und da könnt ihr alle hinkommen.
2: Hab gerade ihre Nachricht gehört. Sucht ihr kühle Orte, wo man sich mal so richtig abkühlen kann. Und da möchte ich das Erlebnis Bergwerk in Merkers empfehlen, eine Führung mitzumachen. Man fährt mit dem Förderkorb 500 Meter unter die Erde und ist dann unterwegs bis auf 800 Meter und genießt die angenehme Kühle.
1: Boah, mir wird schon ein bisschen frisch, nur vom Hören. Also keine Sonne, nur die kühlen steinigen Wände im Erlebnis Bergwerk Merkers. Ein absoluter Traum.
0: Ja, und das mit den 100 Metern in die Tiefe, das klingt jetzt wirklich arschkalt, muss man sagen. Ne? Aber wir haben noch nachgeguckt. Es sind immer gleichbleibende 21 bis 28 Grad dort, unabhängig vom Wetter. Also trotzdem auf jeden Fall kühler als das da draußen, was auch immer das ist.
1: Ja, allgemein alles, was unter die Erde geht. Ne? Hochgänge unterm Petersberg in Erfurt oder die Höhle in Gera, das ist immer irgendwie eine gute Idee zum Abkühlen. Mhm. Und diese 21 bis 28 Grad, das sagen ja viele, ist so die perfekte Sommertemperatur.
0: Ja, eben, genau. Und wenn wir jetzt irgendwas vergessen haben sollten, ergänzt es ruhig mit einer Sprachmemo an die 0800 3x die 5 2550. Helfen wir uns da ein bisschen gegenseitig aus, hier bei Antenne Thüringen.
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0: Mark Amber, Belong Together ist das hier um 14.49 Uhr. Ihr hört die 2 bis 3, Elena und Ivo auf Hallöchen. Antenne Thüringen. Und ihr hört auch jetzt die Trillerpfeife. Ihr wisst, was das heißt. Trinkpause ist angesagt. Wir machen das wie bei der WM.
1: Ich setz schon mal an. Prost.
0: Ja, sehr gut. Genau, trinken ist jetzt wichtig. Und wer noch einen Tipp zur Abkühlung braucht, Volker hat uns geschrieben. Abkühlung gerne auch im Waldbad Schönau vor dem Walde. Eintritt 2,50 für Erwachsene. Imbiss wäre auch geöffnet. Oh. Volker, das Angebot würde ich sehr, sehr gerne annehmen.
1: Willkommen.
0: Muss ich sagen. Auf jeden Fall. Klingt sehr verlockend. Darauf erstmal einen richtigen Sommersong. Like Ice in the Sunshine ist das. Euch einen schönen Nachmittag. 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

0: Mehr Sommerfeeling geht eigentlich gar nicht. Like Ice in the Sunshine auf Antenne Thüringen. Wer gerade an der Eisdiele vorbeikommen sollte, gönnt euch. Uff.
1: Also wer Lust hat, bringt mir einfach eine Kugel Vanille mit.
0: Wer Lust hat, hier, mir schmeißt die Teller bitte. Oder während manche von euch in der Sonne sitzen sollten oder unterm Sonnenschirm euer Eis schlägt, könnt ihr auch mal kurz produktiv sein, kurze Pause machen und ein wichtiges To-Do abhacken. Ihr müsst noch eine Runde tippen.
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1: Ja, heute Abend und in der Nacht stehen einfach 6 Spiele an. Letzter Spieltag in der Gruppenphase. Und unsere deutschen Jungs spielen auch Public Viewing im Weimar Hallenpark, das nicht vergessen. Und wenn ihr bei den ganzen Spielen schon ein paar Tipps richtig habt, dann winkt schon das ganz große Geld für euren Verein in Thüringen.
0: Und das nicht nur für den besten Tipper des Spieltags, nee. 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
1: Richtig.
0: Immer gut, ne? Euren Thüringer Lieblingsverein eine schöne Geldspritze verpassen und selbst auch noch am Glücksrad drehen.
1: Klingt wunderbar. Also ab mit euch auf antennethüringen.de, Tipps raushauen und jubeln.
0: Und den passenden Soundtrack gibt's jetzt Shakira und Burna Boy. Drücken euch die Daumen. Die hier auf Antenne Thüringen.

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6: Überall Trümmer, Stromausfall, Chaos am Flughafen. Nach 2 Erdbeben herrscht in Venezuela Ausnahmezustand. Es werden tausende Tote befürchtet. Jetzt sind die News, die heute Nachmittag wichtig sind. Wir haben es 15 Uhr.
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8: Guten Tag. 2 schwere Erdbeben innerhalb von nur 39 Sekunden haben in Venezuela mindestens 164 Menschen das Leben gekostet. Außerdem gibt es laut Regierung knapp 1000 Verletzte. Stand jetzt. Denn in die meisten betroffenen Regionen kommen die Helfer noch gar nicht. Die Regierung rief den Notstand aus. Deutschland verspricht schnelle Hilfe. Die Bundeswehr stehe bereit und könne mehrere Transportflugzeuge zur Verfügung stellen, sagte Verteidigungsminister Boris Pistorius.
9: Hilfe muss nun schnell geleistet werden, sagt Pistorius. Die Transportmaschinen könnten kurzfristig Rettungskräfte und Material nach Venezuela bringen, aber auch für Flüge innerhalb der Krisenregionen genutzt werden. Die Nachrichten über viele tausende Tote nach den Beben hätten ihn erschüttert, so der Minister. Doch im Moment ist das Ausmaß der Katastrophe noch gar nicht absehbar in einem Land, das seit Jahren am Boden liegt. Claudia Wächter, Antenne Thüringen, Nachrichtenredaktion.
8: Thüringen bekommt ein drittes beitragsfreies Kita-Jahr. Ab nächsten Sommer zahlen die Eltern für die 3 Kindergartenjahre vor der Einschulung keine Gebühren mehr. Das Gesetz wird entsprechend geändert. Abgesegnet von CDU, BSW, SPD und Linke im Landtag, die AfD-Fraktion hat sich enthalten.
10: Außer dem dritten beitragsfreien Jahr gibt es auch finanzielle Hilfe für kleine Kindergärten. Damit reagiert das Land darauf, dass immer weniger Kinder geboren werden. Vor allem in kleinen Städten und Gemeinden sind dadurch Kitas gefährdet. Außerdem im Gesetz festgeschrieben, Kinder haben Anspruch auf sprachliche Förderung. Auf das dritte beitragsfreie Jahr hatte die Linke bestanden. Auf die ist die Brombeer-Koalition bei Entscheidungen im Landtag angewiesen. Es kostet pro Jahr etwa 28 Millionen Euro. Bastian Diel, Antenne Thüringen, Nachrichtenredaktion.
8: Das in Sonneberg seit Ende letzter Woche vermisste Kleinkind ist gefunden. Nach Hinweisen aus der Bevölkerung wurde das 2 Jahre alte Mädchen gemeinsam mit seiner 19-jährigen Mutter in Baden-Württemberg aufgegriffen, teilte die Polizei heute Nachmittag mit. Beide sind wohlauf. Das Kind soll wieder ans Jugendamt übergeben werden. Es hatte zuletzt in einer Pflegefamilie gelebt. Bei einem zufälligen Treffen mit dem Pflegevater hatte die 19-Jährige das Kind an sich genommen und war verschwunden. Zu den Hintergründen wird laut Polizei weiter ermittelt. Wer in den letzten Tagen einen Nutella-Muffin gekauft hat, sollte vorsichtig sein. Ferrero rät dringend vom Verzehr ab. In den Tiefkühlbackwaren könnten sich Metallteile befinden. Betroffen sind nur Produkte, die zwischen dem 16. und 25. Juni gekauft wurden. Es gibt sie meist in Backshops. Die bekommen sie gefroren geliefert und dann müssen die Muffins nur noch aufgetaut werden. Alle im Handel befindlichen Produkte der betroffenen Charge würden jetzt nicht mehr angeboten. Wie es heißt, andere Produkte von Ferrero sollen nicht betroffen sein.
6: Dankeschön, Petra, gut zu wissen.
11: Ja, und das ist das Wetter hier auf Antenne Thüringen. In Seebach sind es 33 Grad, Schmölln hat 34 Grad und Masserberg 32 Grad. Hitze, Hitze, Hitze, Hitze, Hitze und nochmal Hitze.
6: Gibt es noch was anderes?
11: Das beschreibt das Wetter ein.

0: wirklich gerade ziemlich gut. Heute, morgen und auch am Wochenende. Und so sehr wir den Sommer lieben, für den Körper ist es definitiv eine Herausforderung. Also, sucht euch einen Platz im Schatten. Tragt helle statt dunkle Kleidung. Trinkt viel. Fächelt den Kollegen auch mal Luft zu. Und macht das Beste aus dieser XXL-Sommerwoche.
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2: Es ist jetzt 3:04, Antenne Thüringen mit dem schnellsten Verkehrsservice hier für euch. A4 Richtung Dresden. Zwei Meldungen haben wir da. Einmal zwischen Bucha und Jena-Göschwitz. Der rechte Fahrstreifen ist hier nach einem Unfall gesperrt. Dann auch noch aufgepasst zwischen Gotha und Wandersleben. Hier findet ein Radwechsel auf der linken Spur statt. Da steht dann noch ein kaputtes Auto. A9 Richtung Berlin genauso zwei Meldungen. Zwischen Lederhose und Hermsdorf Süd ein kaputter LKW hier. Und dann noch zwischen Dreußig und Naumburg Behinderung nach einem Unfall auf dem Standstreifen. A38, weiter geht's hier Richtung Göttingen. Zwischen Merseburg Süd und Merseburg Nord, da liegt ein Metallteil auf der rechten Spur. A71 zwischen Kölleda und Hellendrung im Schmücketunnel in beide Richtungen aufgepasst. Hier liegen Metallteile auf der Fahrbahn. Und dann ist gerade auch noch unsere Madeleine Rausch, unsere Kollegin, unterwegs und hat uns auch noch was zugeschickt.
3: Hallo ihr Lieben, ich fahre gerade zurück von der Eröffnung des Schiefen Turms in Bad Frankenhausen und bin jetzt auf der B85 zwischen Seehausen und Sachsenburg unterwegs und habe dann einmal mitten auf der Straße entdeckt. Der liegt da einfach mittendrin. Also wenn ihr hier unterwegs seid, gut aufpassen.
2: Dankeschön, Madeleine. Ich wiederhole es mir nochmal. B85 zwischen Seehausen und Sachsenburg. Aufgepasst, ein Eimer liegt hier auf der Fahrbahn. Und die Hitze, die tut gerade allen nicht so gut, vor allem den Straßen nicht. Wir haben hier ein paar Sperrungen in Thüringen wegen Hitzeschäden. Zwischen Goldbach und Warzer, hier wird die Umleitung über Remstedt oder Hochheim empfohlen, wenn hier gesperrt ist. Und dann noch eine Sperrung zwischen Keuler und Windeberg. Und dann noch ein Blitzer, der uns bekannt ist. Den hat uns Andreas geschickt. Vielen Dank dafür. Ortsausgang Wechmar Richtung Schwabhausen wird hier geblitzt. Und wenn ihr noch mehr habt, schickt uns gerne an die 0800 3x die 5 zu 550. Gute Fahrt.
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2: Einen schönen Donnerstag euch.
0: Hallo.
2: Fast habt ihr sie geschafft, die heißeste Woche des Jahres. Zumindest ich hoff's.
0: Ja, bei diesen Temperaturen sind jetzt doch alle irgendwie ganz froh, dass die WM-Spielzeiten so ein bisschen später liegen. Ne? Mhm. Weil ich meine, früh ins Bett gehen, das kannst du gerade eh nicht. Ja. Einschlafen tut man super spät. Mhm. Und so ist es wenigstens etwas abgekühlter, wenn du vom Spiel gerade kommst und ziemlich durchgeschwitzt bist.
2: Ja, und in Sachen WM gibt's natürlich für euch die neuesten Geschichten, die so abseits vom Spielfeld passieren. Zum einen sind die Amerikaner empört über uns Europäer, weil wir laufen. Ganz normal, aber gut. Und gestern ja auch erst erzählt, ein wortwörtlicher Schamanenfluch auf einem Fußballspieler wurde jetzt wiederum aufgelöst.
0: Oh.
2: Das gleich nach Drive Safe und Blinded by the Lights. Euch einen schönen Donnerstag mit Antenne Thüringen.

0: Blinded by the Lights läuft um 15.12 Uhr. Und bevor es heute Abend um 22 Uhr mit dem Deutschlandspiel losgeht, hier noch die Stories, die weit über das Spielfeld hinausgehen.
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0: Hi, Elena und Ivo hier auf Antenne Thüringen.
2: Gut, Kick in die Runde.
0: Ja, ohne Mist, diese WM, ein Fiebertraum nach dem anderen, gestern ja schon erzählt. Ein Topspieler des englischen Teams, Harry Kane, wurde von einem Schamanen aus Ghana verflucht, damit Ghana überhaupt eine Chance hat und siehe da, 0-0 bei England gegen Ghana. Aber jetzt doch das Happy End.
2: Ja, der Schamane, der hat sich jetzt doch nochmal gemeldet mit dieser Nachricht hier und er sagt, ey, alles wieder gut.
3: Harry Kane, you're Peter, I released you from the box, so now you're okay. You're okay now. Next match, Harry Kane, you're going to score. Harry Kane, you're my friend, you understand? Bye-bye.
2: Also übersetzt, Harry Kane, ich befreie dich, alles wieder gut, nächstes Spiel wirst du wieder ein Tor schießen, du bist mein Freund.
0: Und natürlich das Bye-bye. Also ich fand seine Ansprache sehr toll, aber ohne Mist trotzdem, ich bete, dass wir nicht gegen Ghana spielen müssen, nicht, dass die uns den Undaf oder so verfluchen.
2: Bitte nicht.
0: Wirklich, also mit denen ist nicht zu scherzen.
2: Ja, aber wo du es gerade sagst, mit wem auch nicht zu scherzen ist, ist die amerikanische Verkehrsbehörde, weil die haben jetzt gemerkt, ey Scheiße, die europäischen Fans, das sind Wanderer, die laufen ja überall hin.
0: Entschuldigung.
2: Aber deren Stadien, die sind gar nicht dafür ausgelegt, also deren Lage ist ganz woanders, da kann sie nicht hinlaufen. Straßen, Autobahn, Parkplätze, das ja, ist es einfach nicht. Und die Verkehrsbehörde sagt jetzt, nee, nix laufen, ist viel zu gefährlich
0: ja,
2: bei uns.
0: Sie haben wirklich gewarnt davor, aber ganz ehrlich, dann mach doch bitte zur WM die scheiß Zugticketpreise nicht so hoch.
2: Ja,
0: wirklich.
2: Das stimmt.
0: Mann. Aber ich habe dann eben dementsprechend auch gesehen dazu, dass die deutschen Fans beschlossen haben, wenn wir nicht hinlaufen können, dann nehmen wir uns ein Bierbike. Und die sind dann mit dem Bierbike, diese 8-Sitzer mit der Bahn da drauf.
2: Einzig richtige Lösung.
0: Genau. Zum Spiel gefahren. Also legendär. Das ist die Fiebertraum-WM 2026.

0: da siehst du dich schon bei der Wassergymnastik im Hotelpool dazu abgehen.
1: Und Elmar, schön die Beine strecken.
0: Herrlich.
1: Und die Hände.
0: Schönen Donnerstag euch. Antenne Thüringen ist an und Elena und Ivo bringen euch durch.
1: Hello.
0: Und wir bringen euch vor allem zum schönsten, idyllischsten Public Viewing Thürings. Mm.
1: Du sagst es, heute Abend Deutschland gegen Ecuador. Es geht los nach Sonnenuntergang um 22 Uhr im Weimar Hallenpark. Mm. Da seid ihr ganz entspannt im Park und könnt unseren Jungs im Grün bei so einer leichten Abendbrise richtig schön anfeuern.
0: Es ist fast schon romantisch, ne? Und das wird's auch, wenn Deutschland ein Tor nach dem anderen macht, legen sich dann alle schön in den Armen mit den Jungs. Ich weiß es jetzt schon. Also wird toll und vor allem kostenlos. Ich wiederhole, kostenlos ist das. Also kommt rum, heute Abend Public Viewing im Weimar Hallenpark.
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0: If I Was ist das in eurem Nachmittagsmix hier bei Antenne Thüringen. Euch einen schönen Feierabend oder Weg dahin. Es ist jetzt 3:30, Zeit für die Nachrichten.
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2: Guten Tag. In Venezuela laufen nach den schweren Erdbeben die Rettungsarbeiten. Auch aus dem Ausland gibt es viel Unterstützung. Deutschland stellt kurzfristig 6 Transportflugzeuge der Bundeswehr zur Verfügung. Damit könnten Personal und Material des Technischen Hilfswerks nach Venezuela gebracht werden, sagte Verteidigungsminister Pistorius. Über 160 Tote sind bisher offiziell bestätigt. Tausende werden befürchtet. Thüringen bekommt ein drittes beitragsfreies Kita-Jahr. Ab nächsten Sommer zahlen die Eltern für die 3 Kindergartenjahre vor der Schule keine Gebühren mehr. Das Gesetz wird entsprechend geändert. Außerdem gibt es finanzielle Hilfen für kleine Kindergärten. Damit reagiert das Land darauf, dass immer weniger Kinder geboren werden. Vor allem in kleinen Städten und Gemeinden sind dadurch Kitas gefährdet. In Nordthüringen bleibt eine Landstraße wegen Hitzeschäden vorerst gesperrt. Konkret geht es um die Straße zwischen Keuler im Kyffhäuserkreis und Windeberg im Unstrut-Hainich-Kreis. Es tritt Bindemittel an die Oberfläche, dadurch wird der Asphalt klebrig, sagt das zuständige Landesamt. Die Straßenmeisterei versucht, die Fahrbahn mit Split zu stabilisieren. Wie lange gesperrt bleiben muss, ist noch offen. Die Straße zwischen Lengefeld und der B247 wird weiter mit Wasser gekühlt, um Hitzeschäden zu vermeiden. Und jetzt die Thüringen-Reporter aus eurer Region.
1: Für Südthüringen, Cornelia Schiedlow.
3: Guten Tag. In Streufdorf, Kreis Hildburghausen, ist alles vorbereitet. Das hat uns Katrin Steffke von der Gemeinde bestätigt. Die deutschen Meisterschaften im Straßenradsport der U23 Radrennfahrerinnen und Radrennfahrer starten hier morgen mit dem Einzelzeitfahren. Es wird rund um Streufdorf ausgetragen. Es gibt Sperrungen unter anderem in Roth, Simmershausen, Ried, Gompertshausen und gleich am Berg. Bastian Diel.
4: Erwartet wird neben dem Pulk der Radrennfahrerinnen und Radrennfahrer auch Presse und Publikum. Die Einsatzkräfte der Feuerwehr Streufdorf und der Landsportverein Streufdorf sind als Streckenposten dabei. Die Sanitärräume vom Sportverein und der Feuerwehr, aber auch die Umkleiden sind morgen für alle offen. Die Verpflegung der Sportler übernehmen das Café im Hof, das Restaurant Adeal und das Bistro am Straufhain. Nach dem Einzelfahren zieht der Tross dann weiter nach Bad Liebenstein.
3: Dort startet der Rundkurs zwischen Bad Liebenstein und Broderode-Trusetal am Samstag für die Frauen, am Sonntag für die Männer. Mit einer Absage der Meisterschaft wegen Hitze ist laut Veranstalter nicht zu rechnen. Radsportler sind einiges gewohnt, heißt es. Eventuell wird noch darüber entschieden, ob die Runden reduziert werden.
5: Und das ist das Wetter hier auf Antenne Thüringen mit diesen aktuellen Temperaturen im Freistaat. In Weida sind es 35 Grad, Bad Salzungen hat 36 Grad und Greußen toppt sie alle, 37 Grad. Ja, und wir haben irgendwie das Gefühl, das Thermometer muss anbauen, noch höhere Grad sein, weil es wird immer wärmer. Und auch euer Nachmittag ist super trocken und bis zu 37 Grad kann es werden. Morgen dann blauer Himmel, Sonnenschein und 38 Grad. Wir brauchen auf jeden Fall hier und da mal eine Verschnaufspause und die bieten dann die Nachtstunden. Weil da ist es 16 Grad und ein klarer Sternenhimmel zum schönen Gucken. Das ist wie eine Auszeit in der Kältekammer.
0: Und Fenster auf, das muss, es regelt.
5: Immer lüften.
0: Dankeschön, Ivo. Wir haben es jetzt 3:30. Antenne Thüringen, der schnellste Verkehrsservice für euch. A4 Richtung Frankfurt fangen wir mal an. Zwischen Waltershausen und Settelstedt. Ein kaputtes Auto auf der Strecke. In die Gegenrichtung noch. A4 Richtung Dresden zwischen Gotha und Wandersleben. Da findet gerade ein Radwechsel auf der linken Spur statt und da steht ein kaputtes Auto. Aufgepasst. A9 Richtung München gerade dazugekommen was. Zwischen Markt-Trorgast und Bad Berneck-Himmelkron. Es staut sich. Bitte aber ganz, ganz vorsichtig an das Stauende heranfahren, wenn ihr hier unterwegs seid. Wir haben noch die A38 Richtung Göttingen. Zweimal, einmal zwischen Leuna und Merseburg Süd, eine ungesicherte Unfallstelle auf dem Standstreifen und dann noch zwischen Merseburg Süd und Merseburg Nord. Hier liegt ein Metallteil auf der rechten Spur. Dann haben wir noch ein Metallteil auf der A38 Richtung Göttingen zwischen Hering und Nordhausen das Ganze. A71 zwischen Kölleda und Heldrung im Schmücketunnel in beide Richtungen auch aufgepasst. Metallteile auch hier auf der Fahrbahn. Und B85 zwischen Seehausen und Sachsenburg. Ein Eimer liegt hier auf der Fahrbahn. Heute ganz viel verlorene Ladung auf der Straße irgendwie. Und dann haben wir noch den Saale-Orla-Kreis zwischen Lichtenau und dem Abzweig nach Lausnitz bei Neustadt an der Orla. In beide Richtungen hier gesperrt. Es gab einen Unfall. Und natürlich hier gerade die Sperrung bei uns in Thüringen wegen Hitzeschäden. Da sind uns 2 bekannt. Einmal zwischen Goldbach und Warzer. Da am besten die Umleitung über Remstedt oder Hochheim nutzen. Und dann noch die Sperrung zwischen Keuler und Windeberg. Und jetzt die Blitzer. kennen wir einen gerade, Ortsausgang Wechmar Richtung Schwabhausen. Wenn ihr aber noch einen habt für uns, sagt uns Bescheid, wir sagen es allen weiter. 0800 dreimal die 5 zu 5 50. Gute Fahrt euch.
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0: Und ein warmes Hallo. Oh die Hitze, mein Hirn. Ah.
8: Alles frittiert.
0: Ey, für die Ersten, die schon Uniform gegen Badehosen tauschen. Happy Feierabend an euch und an alle, die noch durchziehen. Wir kommen den freien Stunden immer näher. Jo. Wir sind da für euch. Und sucht euch ein schattiges Plätzchen, am besten im Büro, bevor ihr wegschmelzt. Ey, wie es dann so geht wie Ivos Labello.
8: Ja, heute Morgen aufgefallen auf der Fahrt zur Arbeit. Lippenpflege ist auch im Sommer wichtig. Klar, ja. Auch ja. Für die Herren unter uns, ihr kennt es. Da will ich den im Auto aufdrehen und der ist komplett ausgelaufen und weggeschmolzen. Also wirklich, der war leer. Echt? Da war nichts mehr drin.
0: Danke für die Warnung, aber wirklich, Moral von der Geschichte, macht das Auto im Sommer komplett leer. Muss alles raus, so ein Auto, das wird zum Bermuda-Dreieck, raus da, sonst verschwindet es einfach. Aber hier geht's erstmal weiter mit einfach der besten Musik von heute. Tiffany Harris ist das mit Vertigo und danach Imagine Dragons mit Believer.

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0: ich kann das aber nicht so schön singen wie die Imagine Dragons, das rausgrillen. Es ist 15.42 Uhr. Genießt euren Nachmittag mit Antenne Thüringen. Hier sind Elena und Ivo.
1: Hallöchen.
0: Hallo. Und ich sehe was, was ihr nicht seht. Und das ist ein Song im Nachmittagsmix, an den habt ihr garantiert schon 100 Jahre lang nicht gedacht.
1: Oh. Ey, das sind die Vibes, wirklich. Wax mit Rosanna. Ganz deutsch ausgesprochen.
0: Rosanna,
1: ja. Gechillt und sommerlich geht's damit in Feierabend oder einfach durch die Spätschicht.
0: Ja, ich denke bei dem Song immer irgendwie ans Musikvideo, muss ich zugeben. Vielleicht kennt ihr es auch. Da macht eine Frau, ich sag mal, eine sehr intensive Autowäsche, die bleibt im Kopf.
1: Ist auch eine Möglichkeit, sich abzukühlen.
0: Ja, ja, tatsächlich schon. Aber ja, der Song, der passt auch sowieso zum Sommer, zum heißen Wetter draußen mit dem chilligen Beat. Kriegt ihr gleich auf Antenne Thüringen.
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0: von MGMT, also eine Legende von Song ist, das mehr Sommergefühl geht gar nicht. Euch einen schönen Nachmittag hier auf Antenne Thüringen. Edna und Ivo, die schwitzen mit euch mit.
1: Hallo.
0: Und so langsam kribbelt's aber auch. Das nächste Deutschlandspiel, das steht nämlich schon an. Und wir hoffen natürlich, dass wir heute Abend alle wieder so klingen werden.
2: Jubel!
1: Ja, Deutschland spielt gegen Ecuador und wir hoffen natürlich auf den dritten Sieg im dritten Spiel.
0: Oh, ja, die Vorfreude ist groß, aber kennt ihr den Moment? Deutschland hat im Ansatz nicht mal ein Tor gemacht, ist nicht mal auf dem Weg dahin, sind vielleicht in der Pause gefühlt, aber die Nachbarn jubeln einfach jetzt schon vor euch und es hat einen Grund. Ivo, ja. Wie groß sind da die Unterschiede überhaupt, je nach Anbieter, wo ich gucke?
1: Schon krass. Also bei einer Studie wurde gemessen, wie sehr sich das Ganze unterscheidet zwischen Kabel-Antennenfernsehen, Satellitenübertragung oder Streaming. Und das kann wirklich bei 20 Sekunden Verzögerung schon anfangen und halt immer nur noch mehr anwachsen.
0: Oh Gott.
1: Am schnellsten ist das Ganze mit digitalem Antennenfernsehen. DVB-T2 heißt dieser ganze Anschluss. Und da sieht man es quasi am livesten, wenn man so will.
0: Ja, und so einer ist unser Kollege Ede aus der Antenne Thüringen-Redaktion. Ich weiß, der lacht sich jetzt schon ins Fäustchen.
3: Hey ho, ja, also es ist schon ziemlich geil, wenn man DVB-T2 hat. Man ist ungefähr 20 Sekunden schneller als zum Beispiel irgendwie Satellit und ungefähr fast eine Minute schneller als Internetradio. Tatsächlich bin ich dann der Erste, der beim Deutschlandspiel heute Abend jubelt, wenn ein Tor fällt oder so ein lautes wie entgleitet. Und das Geile ist, ich bin der Erste, der in der Straße jubelt und danach kommen die anderen alle hintereinander weg dazu. Also es macht schon Fun, der Erste zu sein.
0: Boah. Ja, Ede, ganz viel Spaß heute Abend bei deinem Fußball gucken.
1: Man kann es richtig raushören, wie er sich freut.
0: Ja, aber für euch, sonst richtet euch selber so einen Anschluss ein, ne? Und an alle Streamer auf Magenta und die ganzen Apps, wie sie nicht heißen, immer schön aktualisieren.
1: Ja.

0: habt einen schönen Feierabend. Zwei schwere Erdstöße in nicht mal einer Minute. Und Venezuela landet im Chaos. Unter Trümmern wird nach Verschütteten gesucht. Jetzt alle News, die heute Nachmittag wichtig sind. Wir haben es 16 Uhr.
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2: Guten Tag. Nach den zwei schweren Erdbeben in Venezuela ist die Zahl der Toten auf mindestens 164 gestiegen. Tausende Tote werden befürchtet. Die Regierung hat inzwischen den Notstand ausgerufen. Viele Länder haben Hilfe zugesagt, darunter auch die USA und Deutschland.
3: Wir helfen, wir stehen an der Seite Venezuelas, sagt Kanzler Merz. Mehrere Transportflugzeuge der Bundeswehr, die stünden bereit, versichert der Verteidigungsminister. Und in der Tat, Material und Rettungsteams. Eigentlich wird alles gebraucht im Krisengebiet. Dort graben Menschen mit bloßen Händen weiter nach Verschütteten. Andere stehen vor Trümmerbergen dort, wo einmal ihr Zuhause war. Mancherorts gibt es weder Wasser noch Strom. Claudia Wächter, Antenne Thüringen, Nachrichtenredaktion.
2: Er hat seine Nachbarin mit einem Fleischerbeil attackiert und schwer verletzt. Dafür hat das Erfurter Landgericht einen Mann aus dem Weimarer Land unter anderem wegen versuchten Mordes verurteilt. Er soll 8 Jahre ins Gefängnis. Die Kammer sah es als erwiesen an, dass der Angeklagte heimtückisch und aus niederen Beweggründen gehandelt habe. So soll er sich über das angeblich laute Zuschlagen der Haustür geärgert haben. Der Angeklagte aus Mellingen selbst gab an, dass er sich wegen des Alkohols nicht mehr an die Tat erinnern könne. Das Urteil ist noch nicht rechtskräftig. Kleinen Kindergärten in Thüringen soll finanziell geholfen werden. So sollen sie trotz sinkender Kinderzahl bestehen können. Außerdem wird das dritte Kindergartenjahr für Eltern beitragsfrei. Alle Fraktionen außer der AfD haben der Änderung des Kita-Gesetzes zugestimmt. Mit dem dritten beitragsfreien Kindergartenjahr sollen Eltern entlastet werden. Es kostet pro Jahr etwa 28 Millionen Euro, die das Land den Städten und Gemeinden ersetzt. Die seit einer Woche in Sonneberg vermisste junge Mutter und ihre Tochter sind gefunden worden. Die 19-Jährige wurde nach Hinweisen in Baden-Württemberg aufgegriffen, teilte die Polizei heute Nachmittag mit. Mutter und Kind seien wohlauf. Das 2 Jahre alte Mädchen lebt eigentlich in einer Pflegefamilie. Es wird jetzt auch wieder dem Jugendamt übergeben. Zu den Hintergründen des Verschwindens wird weiter ermittelt. Vor einer Woche hatte die 19-Jährige Mutter das Kind nach einer zufälligen Begegnung mit dem Pflegevater in Blechhammer an sich genommen und war dann verschwunden.
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2: Letztes Vorrundenspiel für die deutsche Nationalmannschaft bei der Fußball-WM. 22 Uhr geht's gegen Ecuador. Deutschland hat sich schon für die K.O.-Runde qualifiziert. Ecuador steht bei der Partie dagegen unter Druck.
4: Die deutschen Fans sind lautstark vertreten hier in New York. Sie singen, hüpfen oder bilden einen Zug. Jedenfalls beste Stimmung vor dem sportlich bedeutungslosen Gruppenspiel. Aber Julian Nagelsmann will die Partie seriös und fair angehen, denn Ecuador bangt ja noch ums Weiterkommen. Und das Team soll im Flow bleiben Richtung K.O.-Runde am Montag. Den Gegner dort wird Nagelsmann wohl erst 2 Tage vorher kennen. Der neue WM-Modus ist daran schuld. Aktuell gibt es noch 8 Optionen, darunter Schottland, Australien und Paraguay. Thomas Bremser, Antenne Thüringen, New York.
0: Dankeschön an die News.
5: Und das ist das sommerliche Wetter hier auf Antenne Thüringen. In Eisenberg sind es 35 Grad, Meiningen hat 36 Grad und in Dingelstedt ist es fast schon kalt, 34 Grad.
0: Oh, wie wenig.
5: Ja, und das beste Wort, was das alles beschreibt, ist Hitze. Das könnte ich jetzt auch einfach stehen lassen. Aber ganz ehrlich, bei diesem Sommer, den wir auch so lieben, ist es trotzdem für den Körper eine ganz schöne Herausforderung. Also viel trinken, geht ab und zu mal in den Schatten und ja, fächelt dem netten Kollegen neben euch vielleicht auch mal Luft zu und macht einfach das Beste aus dieser XXL-Sommerwoche.
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0: 4:04 haben wir es hier ist Antenne Thüringen mit dem schnellsten Verkehrsservice anschnallen. Es ist viel los gerade auf den Straßen. Wir fangen an mit der A4 Richtung Dresden. Zwischen

0: Apolda und Magdala. Hier liegen Reifenteile auf der rechten und mittleren Spur. Dazu ein kaputter LKW. A4 Richtung Frankfurt zwischen Nora und, zwischen Erfurt Ost und Erfurt West. Hier liegen Reifenteile auf der Fahrbahn. Gegenrichtung noch was? A4 Richtung Dresden. Zwischen Gotha und Wandersleben. Hier ist gerade ein Radwechsel auf der linken Spur und es steht ein kaputtes Auto hier. A9 Richtung Berlin. Weiter geht's. Zwischen Eisenberg und Reußig. Hier liegen Reifenteile auf der rechten und mittleren Spur. Auch noch aufgepasst auf der A9 Richtung München. Zwischen Rudolfstein und Berg Bad Steben, da liegt ein Gegenstand auf der Fahrbahn, die rechte Spur ist blockiert. Und auch noch aufgepasst auf der A9 Richtung München zwischen Markt Trorgas und Bad Berneck Himmelkron. Es staut sich, aber bitte fahrt ganz vorsichtig ans Stauende ran. A38 Richtung Göttingen. Zwischen Leuna und Merseburg Süd, eine ungesicherte Unfallstelle auf dem Standstreifen hier. Saale-Orla-Kreis noch eine wichtige Meldung. Zwischen Lichtenau und dem Abzweig nach Lausnitz bei Neustadt an der Orla. In beide Richtungen hier gesperrt nach einem Unfall. Und die Hitze natürlich, die sorgt auch für was auf den Straßen, nämlich für Sperrungen. Das Ganze zwischen Goldbach und Warzer. Bitte nutzt die Umleitung über Remstedt oder Hochheim. Und noch eine Sperrung, die haben wir zwischen Keuler und Windeberg. Und jetzt die Blitzer. Hat uns Michael eingemeldet, Dankeschön dafür. In Nensdorf, da wird zwischen Bucher und Jena Ammerbach geblitzt. Und auch am Ortsausgang Wechmar Richtung Schwabhausen. Wenn ihr noch mehr habt für uns, Nummer für alles, WhatsApp-Verkehr und mehr, 0800 3x5 zur 550. Gute Fahrt euch.
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0: Guten Tag, einen schönen Donnerstag.
3: Hallöchen.
0: Und danke für eure ganzen Abkühlungsempfehlungen. Ey, wirklich, ihr schreibt uns hier fleißig auf WhatsApp. Dankeschön dafür. Das Freibad Rippershausen hat uns sogar geschrieben. Ihr seid herzlichst eingeladen zu denen dorthin. Bis 19 Uhr haben sie offen, also perfekt für eine Runde Feierabendschwimmen eigentlich.
3: Ja, und das Gute ist, dass die Wassertemperatur, die liegt bei so angenehmen knackigen 7:1. Entschuldigung, das war Macht der Gewohnheit. Bei angenehmen knackigen 23 Grad, da kann man schon mal reinspringen. Und der Eintritt für Erwachsene liegt bei 3 Euro.
0: Ja, und wer es nicht schafft, warum auch immer, sich irgendwie oder irgendwo abzukühlen, haltet durch. Wir sind für euch da, hier auf Antenne Thüringen, jetzt mit New Religion.

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0: Public sagt, run, rennt, rennt zur Post oder an Lottoladen. Helene Fischer bringt eine eigene Briefmarke raus. Hallo, Antenne Thürings an, Elena und Ivo hier.
1: Hallöchen. Ja, und Helene Fischer, die bekommt jetzt zum 20. Bühnenjubiläum ihre eigene Briefmarke. Wahnsinn. Dann ist da ist sowas drauf wie tolle Bühnenmomente, Schriftzüge ihrer Hits oder von den Stadionkonzerten. Also es wird sogar für Fans und Sammler eine handsignierte Gold-Edition geben.
0: Wow.
1: Boah, die wird richtig wertvoll sein.
0: Ja.
1: Aber ihr müsst dafür nicht zur Post rennen oder so, sondern die gibt es entweder online oder dann bei ihren Konzerten.
0: Okay, aber Ivo, eigentlich ist es ja ein Grund für dich auch zum Feiern.
1: Ja?
0: Weil du bekommst ja auch eine Briefmarke damit als professionelles Helene Fischer-Double. Ne? Wir erinnern uns ja.
2: 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In meinem Gott.
0: Das war dein stolzester Moment in deinem ganzen Leben,
1: ja,
0: oder?
1: Absolut, ja.
0: Du bist ja, also für alle, die es nicht mitbekommen haben, vor einer Woche ist Ivo das allererste Mal in seinem Leben Achterbahn gefahren.
1: Mhm.
0: Aber weil die Hörer da draußen und ich so fürsorglich sind, musstest du mit einer kleinen Challenge darunter.
1: Ja.
0: Als Helene Fischer-Double mit Perücke, Lippenstift auftragend und auch noch Achterbahn singend.
1: Ja, Elena, ich habe das nicht vergessen. Ich träume nachts davon.
0: Ach
1: aber
0: so.
1: Pass auf, ich brüte da noch was aus. Ich sag's dir. Also du kommst
0: ja mir
1: jetzt nicht einfach so davon.
0: Ja.
1: Es
0: ja,
1: wird
0: klar
1: definitiv für dich noch eine Challenge geben.
0: Nö.
1: Doch.
0: Nö.

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0: Fastboy, Beautiful Life. Es ist so ein Statement, dieses Lied. Lässt euch beim Aperoli zum Feierabend vielleicht ein bisschen mitwippen. Oh. Ihr hört hier Antenne Thüringen, Elena und Ivo sind hier.
1: Hi, hi.
0: Und während die Sonne weiter wandert, legt ihr euch auf die Sonnenliege und hört gleich die ganz großen Sommergefühle hier.
1: Oh wow. Summertime Sadness ist das von Lana Del Rey. Da geht beim Hören schon die Sonne unter und man sitzt irgendwie an der Strandbar in Thüringen, de Mallorca, könnte man sagen.
0: Okay, aber fast, okay? Und diese Frau hört ihr bald nicht nur im Radio, sondern auch aus der Konsole. Es ist nämlich ein neues James-Bond-Spiel rausgekommen. 007 First Light heißt es und Lana Del Rey hat den Soundtrack dazu gemacht. Es klingt sehr bondig auf jeden Fall, finde ich.
1: Ja, also unsere Antenne Thüringen Musikredakteurin Lena würde wahrscheinlich sagen, das ist eine atmosphärische Ballade mit Bond-typischem E-Gitarren-Sound.
0: Das kann ich bestätigen. Das ist unser Dr. Toni bei Antenne Thüringen. Und sie empfiehlt auch gleich Lana Del Rey, Summertime Sadness. Schönen Nachmittag euch.
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0: Another Race, Summertime Sadness ist das, läuft für euren Nachmittagsmix hier bei Antenne Thüringen. Wir haben es 16:30.
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2: Guten Tag. Weil er seine Nachbarin mit einem Fleischerbeil attackiert und schwer verletzt hat, soll ein Mann aus Mellingen 8 Jahre ins Gefängnis. Das Erfurter Landgericht hat ihn wegen versuchten Mordes verurteilt. Die Kammer sah es als erwiesen an, dass der Angeklagte heimtückisch und aus niederen Beweggründen gehandelt habe. So soll er sich über das angeblich laute Zuschlagen der Haustür geärgert haben. Die Ministerpräsidenten der Länder fordern vom Bund mehr finanzielle Entlastungen für die Kommunen. Beim Treffen mit Kanzler Merz geht es um Leistungen, über die auf Bundesebene entschieden wird, für die aber die Städte und Gemeinden zahlen müssen. Dazu zählen etwa Eingliederungshilfen für Menschen mit Handicap und Unterhaltsvorschüsse für Alleinerziehende. Weniger Jobs, mehr Rentner. Thüringen verliert so viele Erwerbstätige wie kein anderes Bundesland. Laut Statistik gibt es zum ersten Mal weniger als 1 Million Arbeitnehmer. 992.000 waren es in den ersten 3 Monaten des Jahres, sagt das Statistische Landesamt. Und damit über 11.000 weniger als im Vorjahreszeitraum. Hintergrund ist die demografische Entwicklung. Die Thüringer werden weniger und älter. Und jetzt die Thüringen-Reporter aus eurer Region.
1: Für Südthüringen Cornelia Schiedlow.
3: Guten Tag. Das kleine Mädchen aus Sonneberg, Ortsteil Blechhammer, ist wieder da. Die fast 2-Jährige wurde vor einer Woche von ihrer leiblichen Mutter entführt. Die 19-jährige Frau ist mit ihrer Tochter nach Hinweisen von Zeugen in Baden-Württemberg gefunden worden. Nach Angaben der Polizei sind beide wohlauf. Die Mutter hatte das Mädchen zufällig mit ihrem Pflegevater in Sonneberg getroffen, das Mädchen an sich genommen und war verschwunden. Das Kind wird jetzt wieder an das zuständige Jugendamt übergeben. Warum die beiden verschwunden waren, ist noch unklar. Dazu wird weiter ermittelt. Der Zugang zum historischen Fischkeller auf dem Hauptmarkt in Gotha ist gestern Nachmittag stark beschädigt worden. Der Fischkeller lässt sich jetzt nicht mehr öffnen. Die Stadt hat den Bereich abgesperrt und bittet um Hinweise, wenn ihr gesehen habt, wie das passiert ist. Der Fischkeller war erst bei der Sanierung des Hauptmarkts wieder hergerichtet worden und unter anderem ein beliebter Stopp bei Stadtführungen. Und kühle Gedanken gibt's jetzt vom Wintersportverein Lauscher von André, der hat was Besonderes.
4: Wir machen ein Skisprung-Legenden-Treffen hier bei uns in Lauscher an der Schanze, wo eben ehemalige Weltmeister, Olympiasieger, Skiflug-Weltmeister wie zum Beispiel Jens Weißflug, Ulf Findeisen, Jochen Danneberg, Jürgen Eckstein, Bernd Eckstein und so weiter hier an die Schanze kommen. Wir treffen uns, unterhalten uns, kann jeder vorbeikommen, wer ein Autogramm möchte, kommt vorbei, holt sich eins von den Legenden und ja, es wird auch moderiert und jeder Teilnehmer wird vorgestellt mit seinen Erfolgen, die er erreicht hat.
3: Am Samstag ist das Treffen und auch der Nachwuchs des Wintersportvereins ist da und zeigt, wie weit er schon springen kann. Auf Matten natürlich.
5: Und das ist das Wetter hier auf Antenne Thüringen mit diesen sommerlichen Temperaturen. In Kalla sind es 35 Grad, Eisenach hat 36 Grad und Weißensee hat sogar 37 Grad. Ja, und wir machen am besten den Körper ins Tiefkühlfach, könnte man sagen, weil bei der Sonne pur und diesen Höchstwerten braucht es irgendwie eine Abkühlung. Gleiches Bild dann auch für den Freitag. Morgen und zum Wochenende wird es noch wärmer. Also wenn ihr könnt, schmeißt einen Rost an und dreht ein paar Runden um Rasenspringer. Und für alle anderen ab in den Schatten mit euch.
0: 3 Minuten nach 16:30 haben wir es. Antenne Thüringen hier mit dem schnellsten Verkehrsservice für euch. A9 Richtung Berlin fangen wir mal an. Zwischen Eisenberg und Reußig liegen Reifenteile weiterhin auf der rechten und mittleren Spur. A9 Richtung München weiter geht's zwischen Markt Schorgas und Bad Berneck Himmelkron. Hier staut es sich und nochmal der Hinweis, bitte fahrt vorsichtig ans Stauende heran. A38 Richtung Göttingen. Zwischen Leuna und Merseburg Süd eine ungesicherte Unfallstelle auf dem Standstreifen. Und noch was in die Gegenrichtung. Die A38 Richtung Leipzig. Zwischen Merseburg Nord und Merseburg Süd. Hier liegen Fahrzeugteile auf der Straße. Im Saale-Orla-Kreis haben wir noch eine Sperrung. Das Ganze zwischen Lichtenau und dem Abzweig nach Lausnitz bei Neustadt an der Orla. In beide Richtungen hier, wie gesagt, gesperrt nach einem Unfall. Und wir haben immer noch kurzfristige Sperrungen wegen der Hitzeschäden gerade. Das Ganze zwischen Goldbach und Warzer. Hier wird eine Umleitung über Remstedt oder Hochheim empfohlen. Und auch zwischen Keuler und Windewerk eine Sperrung. Und die Blitzer. Da haben wir gerade 2 da, die uns bekannt sind. In Nennsdorf einmal zwischen Bucher und Jena-Ammerbach. Und auch am Ortsausgang Wechmar Richtung Schwabhausen. Und wenn ihr noch mehr habt für uns, sagt Bescheid unter der 0800 3x die 5 zu 550. Da auch gerne mal ein schnelles Hashtag Verkehr rüberschicken für alle Verkehrsübersichten. Gute Fahrt euch.
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0: Antenne Thüringen. Ja, hallo, moin, moin. sein oder eher gesagt...
5: Humba, humba, humba, tätere.
0: Yo, heute Abend Deutschland gegen Ecuador. Wir sind gespannter als ein Bettlaken, wirklich. Hm. Kommt auch gerne dazu. Großes Public Viewing im Weimarhallenpark heute und das komplett kostenlos. Es wird ein Träumchen.
5: Ja, und zum Einstimmen gleich. Ellen und ich haben eine Liste gefunden. Darauf sind gesammelt alle Torhymnen der WM-Länder. Wir haben ja völlig losgelöst, kennt man ja von Major, also Major Tom. Aber ein Land hat zum Beispiel auch Micky Krause und ein anderes Scooter als Torhymne. Also hyper, hyper an der Stelle.
0: Ja, welches Land so atzig unterwegs ist, wir verraten es euch in 8 Minuten. Hier bei Antenne Thüringen, hier aber erstmal Robbie Williams.

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0: Opa! Ricky Martin ist das natürlich mit Maria. Oh, schönen Nachmittag euch.
1: Wir sind die ganze Zeit am Tanzen hier.
0: Es ist so. Und aber währenddessen sind natürlich die Daumen richtig, richtig, richtig fest gedrückt, auf dass wir heute Abend ganz oft den hier hören werden. 20 Uhr, Schland spielt gegen Ecuador und der Countdown läuft auch hier bei Antenne Thüringen. Elena und Ivo sind hier für
1: hallo.
0: Euch. Unsere Torhymne, die ist schon legendär,
1: oh,
0: wirklich. Ne? Und dann gibt es aber so Länder, die haben Scooter und Mickey Krause als Torhymne und das finde ich schon sehr wild. Ivo, welche Länder sind denn überhaupt so artig unterwegs?
1: Ja, also erstmal Scooter mit Maria bzw. I Like It Loud. Das haben tatsächlich unsere Nachbarn, die Österreicher, ja? Die haben das als Torhymne.
0: Der knallt, der fetzt richtig.
1: Wenn
0: also
1: da so ein Weitschuss-Tor oder so,
0: boah.
1: Dann alle drehen dazu durch.
0: Erdbeben, dann, oh Gott, ja. Aber wie ist es, wer hat eigentlich Mickey Krause?
1: Ja, das ist komplett unerwartet, aber auch Nachbarland von uns, Tschechien.
0: Okay. Ja, Seven Nation Army, aber ich wusste nicht, dass es eine Mickey Krause-Version gibt. Nicht schlecht.
1: Ja, tatsächlich.
0: Also, ich wusste auch nicht, dass Mickey Krause so ein Ding dort ist. Nach Malle wird jetzt Tschechien erobert oder wie? Wow, okay. Naja, aber weiter geht's. Ich habe mitbekommen, England hat Chase the Sun von Planet Funk als Torhymne. Weil. Moment.
1: La, la, la, la, la.
0: Ja.
1: Da, da, da, ja. Das kenne ich eigentlich nur vom Darts, ja?
0: Mhm.
1: Das haben vielleicht auch einige noch im Ohr. Da wird das auch immer gegrölt im Alley Pally.
0: Ja, genau. Aber wirklich, ich finde auch, egal wo, bei welchem Sport auch immer, der lässt sich auch richtig gut mitgrölen.
1: Das stimmt. Besser zum Beispiel als die Torhymne von Südkorea.
0: Mhm.
1: Das ist Blackpink mit Jump und da hast du sofort Stress.
0: Ich finde auch. Also an sich ein geiler Song, aber... Was davon kann ich denn mitgrölen? Also das ist mir viel zu schnell. Nach einem Getränk stolperst du da ja schon übelst drüber.
1: Aber ganz krasser Funfact, das ist anscheinend der Lieblingssong vom ehemaligen US-amerikanischen Präsidenten Barack Obama.
0: What?
1: Funfact!
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0: Hallo, hier gespielt vom Udo und vom Klüso. Wir haben's gleich 16.53 Uhr. Kommt gut durch mit Antenne Thüringen und mit Elena und Ivo.
1: Hallo.
0: Oder eigentlich hier den Kommissaren Rinas und Prokop, kann man eigentlich fast schon sagen. Es ist mal wieder so ein Tag, ja. Da hat die Polizei viel zu lachen und ihr zum Feierabend jetzt auch. Kuriose und vor allem tierische Polizeimeldung haben wir für euch da und irgendwo auch ein Déjà-vu.
1: Ja, schon wieder sorgt ein Wels für Probleme.
0: Mann!
1: Im Baggersee bei Hörth in Rheinland-Pfalz. Da hat eine Radfahrerin angeblich eine hilflose Person gesehen. Ja, und da kam natürlich Großaufgebot, Feuerwehr, Rettungsdienst, Hubschrauber, alles hinter. Nur um dann festzustellen, das war einfach nur ein 1,50 Meter großer Wels, der da treibt und leider tot ist.
0: Oh. Oh, oh. Wir brauchen jetzt bitte was Süßes zur Ablenkung vom Ganzen, okay? Und die süßeste Polizeimeldung des Tages, die kommt aus Thüringen heute. Konkret irgendwo zwischen T-Shirts und Bad Köstritz. Da wurde heute Morgen die Polizei gerufen, weil da eine Schwanenfamilie unterwegs war. Mama, Papa und wortwörtlich 7 Zwerge. 7 flauschige Schwanenbabys waren das. Und die dachten sich früh, also, ich muss jetzt nicht zur Arbeit, ne? Ich gehe jetzt erstmal mit der Familie wandern. Ich weiß nicht, was ihr habt. Wieso hupt ihr da alle? Und da haben sie eben halt den Verkehr ziemlich aufgehalten. Die Polizei musste dann die Schwäne ein bisschen Gassi führen zum nächsten Teich.
1: Ja, aber Elena, wie man schön sagt, Ente gut, Schwäne gut.
0: Genau, das sagt man doch so. Genau, richtig. Ja, hast recht.

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0: Er hat seine Nachbarin mit einem Fleischerbeil attackiert und schwer verletzt. Dafür hat das Erfurter Landgericht einen 52-Jährigen aus Melling im Weimarer Land unter anderem wegen versuchten Mordes verurteilt. Der Mann soll 8 Jahre ins Gefängnis.
1: Nichts Böses ahnend sei die damals 62-Jährige in den Keller gegangen, wollte Wäsche aus dem Trockner holen. Der Nachbar folgte ihr mit dem Beil und schlug ihr auf den Kopf, beschrieb Richter Markus von Hagen die Tat aus Sicht der Kammer. Aufgehört habe er nur, weil er annahm, sie sei tot. Gehandelt habe der Mann aus niederen Beweggründen, so soll er sich über das angeblich laute Zuschlagen der Haustür geärgert haben. Der Angeklagte selbst sagt, er könne sich wegen des Alkohols nicht mehr an die Tat erinnern. Cornelia Schiedlow, Antenne Thüringen, Nachrichtenredaktion.
0: 2 schwere Erdbeben innerhalb von nur 39 Sekunden haben in Venezuela mindestens 164 Menschen das Leben gekostet. Außerdem gab es knapp 1000 Verletzte. Stand jetzt. Denn in die meisten betroffenen Regionen kommen die Helfer noch gar nicht. Die Regierung rief den Notstand aus. Deutschland verspricht schnelle Hilfe. Die Bundeswehr stehe bereit und könne mehrere Transportflugzeuge zur Verfügung stellen, sagte Verteidigungsminister Boris Pistorius.
2: Hilfe muss nun schnell geleistet werden, sagt Pistorius. Die Transportmaschinen könnten kurzfristig Rettungskräfte und Material nach Venezuela bringen, aber auch für Flüge innerhalb der Krisenregionen genutzt werden. Die Nachrichten über viele tausende Tote nach den Beben hätten ihn erschüttert, so der Minister. Doch im Moment ist das Ausmaß der Katastrophe noch gar nicht absehbar in einem Land, das seit Jahren am Boden liegt. Claudia Wächter, Antenne Thüringen, Nachrichtenredaktion.
0: Thüringen stärkt den Brandschutz und die Gefahrenabwehr. Die Kommunen bekommen rund 8 Millionen Euro vom Land. Das Geld wird an mehr als 540 Städte und Gemeinden und zum ersten Mal auch an die Landkreise gezahlt, teilte das Innenministerium mit. Verteilt werden die Mittel nach einem festen Schlüssel mit Blick auf Einwohnerzahl und Größe des jeweiligen Zuständigkeitsbereichs. Das Geld soll in Fahrzeuge, Ausrüstung und Infrastruktur investiert werden. Die seit einer Woche in Sonneberg vermisste junge Mutter und ihre Tochter sind gefunden worden. Die 19-Jährige wurde nach Hinweisen in Baden-Württemberg aufgegriffen, teilte die Polizei heute Nachmittag mit. Mutter und Kind seien wohlauf. Das 2 Jahre alte Mädchen lebt eigentlich in einer Pflegefamilie. Es wird jetzt auch wieder dem Jugendamt übergeben. Zu den Hintergründen des Verschwindens wird weiter ermittelt. Vor einer Woche hatte die 19-Jährige das Kind nach einer zufälligen Begegnung mit dem Pflegevater des Kindes im Blechhammer an sich genommen und war dann verschwunden.
3: Und das ist das Wetter hier auf Antenne Thüringen und das sind die aktuellen Temperaturen. In Altenburg sind 36 Grad, Wasungen hat 35 Grad und Sömmer, da meldet sich an mit 37 Grad.
4: Oh Gott.
3: Und wir haben das Gefühl, das Thermometer muss oben hin anbauen, noch mit höheren Gradzahlen, weil es wird immer wärmer. Und ja, auch der Feierabend sieht genauso aus. Auch morgen blauer Himmel, Sonnenschein und sogar noch einer mehr bis zu 38 Grad. Wir brauchen echt mal eine Verschnaufpause. Die kann man als Nachtschwärmer auf jeden Fall finden. 16 Grad und ein schöner, klarer Sternenhimmel zum Gucken. Also das ist eine kleine Auszeit fürs Gemüt und für die Temperaturen.
4: Immerhin.
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4: Gleich ist es 4:05, Antenne Thüringen, der schnellste Verkehrsservice hier für euch. A9 Richtung München aufgepasst. Zwischen Markt Schorgast und Bad Benneck-Himmelkron. Es staut sich hier. Macht bitte vorsichtig, wenn ihr ans Stauende heranfahrt. A38 Richtung Göttingen 2 Meldungen. Einmal zwischen Leuna und Merseburg Süd. Eine ungesicherte Unfallstelle auf dem Standstreifen. Und dann weiter geht's zwischen Merseburg Süd und Merseburg Nord. Hier liegen Fahrzeugteile auf der Fahrbahn. Auch nochmal dasselbe Problem, nur in die Gegenrichtung. A38 Richtung Leipzig. Zwischen Merseburg Nord und Merseburg Süd. Auch hier Fahrzeugteile auf der Fahrbahn. Und Saale-Orla-Kreis haben wir noch eine Sperrung. Das Ganze zwischen Lichtenau und im Abzweig nach Lausnitz bei Neustadt an der Orla. In beide Richtungen hier nach einem Unfall gesperrt. Und die Blitzer. Da sind uns 3 bekannt. Erfurt am Tannwäldchen statt auswärts ist einer aufgestellt. In Nenzdorf noch zwischen Bucha und Jena-Ammerbach wird hier geblitzt. Und noch am Ortsausgang Wiechmar Richtung Schwabhausen. Und wenn ihr noch mehr gesehen habt, sagt uns Bescheid unter unserer Nummer für alles, WhatsApp-Verkehr und mehr. 0800 3x5 zu 550. Gute Fahrt euch.
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4: Hallo, habt einen wunderschönen Donnerstag.
3: Hey, hey.
4: Es ist auch heute ein ganz besonderer Tag. Es spielt nicht nur heute Abend Deutschland gegen Ecuador. Gesellt euch gerne zu uns.
3: Richtig.
4: Zum Public Viewing hier im Weimar Heimpark. Es gibt auch noch was. Das hat die ganze Welt wirklich drauf gewartet und erschüttert, als heute die Nachricht kam. GTA 6 ist ab heute feuerbestellbar.
3: Ja. Yay.
4: Also, doch.
3: Okay, ja. Elena, jetzt mal

0: alle, die mit Zocken nichts am Hut haben?
1: Ja, okay, also GTA. Legendäre Videospielreihe. Da bist du als Krimineller unterwegs und fährst mit dem Auto rum und machst halt fragwürdige Sachen. Ja. Ist aber halt nur ein Spiel, ne? Aber der neueste Teil, der sechste, der wurde so lange aufgeschoben, es wurde mittlerweile schon zu so einem Witz,
0: den
1: ne?
0: Kenn ich.
1: Ja, genau. Aliens kommen auf die Erde vor GTA 6 und so weiter, ne? Also sowas war das dann.
0: Es wird eher Dennis Undorf aufgestellt, bevor GTA 6 kommt.
1: Ja, eben. Aber heute, ab heute, ist es vorbestellbar und es soll dann im November endlich mal kommen.
0: Ja, außer es wird wieder verschoben.
1: Ivo, nein. Nein, das wollen wir nicht. Nein, bitte nicht.

0: Das ist genau die richtige Mischung für einen Feierabend-DNA hier auf Antenne Thüringen. Und zusammen genießen wir den Sommernachmittag am Donnerstag. Elena und Ivo sind da.
1: Hallo, hallo. Ja, und wer Richtung Wochenende nicht weiß, was er zu tun hat oder irgendwas unternehmen kann, der kennt die Lösung. Es gibt nur eine richtige Adresse. Das sind die Wochenendtipps auf antennethüringen.de von unserer Elke Schröder. Und die hat jetzt vorm Wochenende schon den brandheißen Tipp für euch.
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1: Jawohl.
0: An die 0800 3x die 5 zu 550.
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0: Der macht Gänsehaut mit seinem Chor im Hintergrund. Ray Gabi mit Hey Lo und auch an euch ein Hallo, Elena und Ivo auf Antenne Thüringen hier.
1: Guten Abend.
0: Abendbrot kommt ja jetzt auch immer näher, ne? Und heute vielleicht mal mit was Neuem für euch, mit einem Rezept von BTS.
1: Gleich sind wir hier im Doppelpack mit Coldplay, My Universe. Mhm. Und später bei euch auf der Arbeitsplatte dann vielleicht, weil die bringen einfach ein Kochbuch raus. Das ist ja mal verrückt. Da soll jedes Rezept inspiriert sein von den verschiedenen Albumphasen, die sie hatten. Und da sind es natürlich sehr viele von K-Pop inspiriert koreanische Rezepte.
0: Mhm. Ja, witzig finde ich aber auf jeden Fall, auf was für Nebenmissionen manche Künstler einfach noch so gehen neben der Musik, dass sie da noch Kochbücher rausbringen. Aber hey, wenn es schmeckt, die Musik tut es auf jeden Fall. Gleich für euch hier bei Antenne Thüringen.
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0: Habt einen schönen Feierabend mit Antenne Thüringen. Es ist kurz nach 5:30.
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2: Guten Tag. Tausende Menschen werden nach den schweren Erdbeben in Venezuela vermisst. Die Rettungsarbeiten laufen, das Ausmaß aber ist noch völlig unklar. Am schwersten betroffen ist die Region an der Karibikküste mit der Hauptstadt Caracas, dem wichtigsten Seehafen des Landes und dem internationalen Flughafen. Deutschland, die EU, die USA und andere Länder haben Hilfe angeboten und schicken Rettungsteams. Weil er seine Nachbarin mit einem Fleischerbeil attackiert und schwer verletzt hat, soll ein Mann aus Mellingen 8 Jahre ins Gefängnis. Das Erfurter Landgericht hat ihn heute wegen versuchten Mordes verurteilt. Die Kammer sah es als erwiesen an, dass der Angeklagte heimtückisch und aus niederen Beweggründen gehandelt habe. Das Urteil ist noch nicht rechtskräftig. Kunst, Geschichte und Abkühlung. Erfurt lädt wegen der großen Hitze kostenlos ins Museum. Und das jetzt immer, wenn der Deutsche Wetterdienst mehr als 30 Grad für den Tag vorhersagt. Eine kurzfristige Entscheidung angesichts der aktuellen Hitzewelle, sagt die Stadt. Die Museen sind klimatisiert, bieten auch Sitzgelegenheiten und Ruhezonen. Wer in den letzten Tagen einen Nutella-Muffin gekauft hat, sollte vorsichtig sein. Ferrero rät dringend vom Verzehr ab. In den Tiefkühlbackwaren könnten sich Metallteile befinden. Betroffen sind nur Produkte, die zwischen dem 16. und dem 25. Juni gekauft wurden, also innerhalb der letzten 9 Tage. Es gibt sie meist in Backshops. Die bekommen sie gefroren geliefert, müssen nur noch aufgetaut werden. Im Handel sind die betroffenen Produkte inzwischen nicht mehr. Und jetzt die Thüringen-Reporter aus eurer Region.
1: Für Südthüringen, Cornelia Schiedlow.
3: Guten Tag. In Streufdorf, Kreis Hildburghausen, ist alles vorbereitet. Das hat uns Katrin Steffke von der Gemeinde bestätigt. Die deutschen Meisterschaften im Straßenradsport der U23 Radrennfahrerinnen und Radrennfahrer starten hier morgen mit dem Einzelzeitfahren. Es wird rund um Streufdorf ausgetragen. Es gibt Sperrungen unter anderem in Roth, Simmershausen, Ried, Gombertshausen und Gleich am Berg. Bastian Diel.
4: Erwartet wird neben dem Pulk der Radrennfahrerinnen und Radrennfahrer auch Presse und Publikum. Die Einsatzkräfte der Feuerwehr Streufdorf und der Landsportverein Streufdorf sind als Streckenposten dabei. Die Sanitärräume vom Sportverein und der Feuerwehr, aber auch die Umkleiden sind morgen für alle offen. Die Verpflegung der Sportler übernehmen das Café im Hof, das Restaurant Adeal und das Bistro am Straufhain. Nach dem Einzelfahren zieht der Tross dann weiter nach Bad Liebenstein.
3: Dort startet der Rundkurs zwischen Bad Liebenstein und Broderode-Trusetal am Samstag für die Frauen, am Sonntag für die Männer. Mit einer Absage der Meisterschaft wegen Hitze ist laut Veranstalter nicht zu rechnen. Radsportler sind einiges gewohnt, heißt es. Eventuell wird noch darüber entschieden, ob die Runden reduziert werden.
5: So, erst mal Mikrofon reingezogen. Jetzt bin ich ready für das Wetter hier auf Antenne Thüringen. Und das sind die aktuellen Temperaturen. In Leinefelde sind es 31 Grad. Atern hat 28 Grad. Schon mal unter 30. Das ist auch mal ein bisschen kühler.
6: Eine Leistung.
5: Ja, das ist eine Leistung. Und Mühlhausen aber wiederum 32 Grad. Und es ist und bleibt einfach warm, auch in eurem Feierabend. Auch der Abend jetzt ist wirklich noch sehr, sehr hitzig. Wenn ihr ein schattiges Plätzchen habt, geht da auf jeden Fall hin. Trinkt ordentlich. Und ja, stellt euch auf genau das gleiche Wetter auch am morgigen Tag und am Wochenende ein. Es wird sehr heiß, bis zu 38, teilweise bis zu 40 Grad ortsweise. Boah. Das ist eine echte Herausforderung, deswegen wirklich ganz viel Luft schnappen, helle Kleidung tragen und das Beste aus dieser XXL-Woche machen.
0: 5:54 ist es, Antenne Thüringen mit dem schnellsten Verkehrsservice hier für euch. A38 Richtung Göttingen. 2 Sachen haben wir hier. Einmal zwischen Leuna und Merseburg Süd. Eine ungesicherte Unfallstelle auf dem Standstreifen. Und dann noch zwischen Merseburg Süd und Merseburg Nord. Weiterhin liegen hier Reifenteile auf der Fahrbahn. Und in die Gegenrichtung, genau hier sieht es auch so aus. A38 Richtung Leipzig. Zwischen Merseburg Nord und Merseburg Süd Fahrzeugteile auf der Fahrbahn. Die 88, Ortsdurchfahrt unter Köditz, in Höhe vom Ortsausgang ist hier gesperrt. Es gab einen Unfall, hat uns der Sam gemeldet. Vielen Dank dafür. Und Kreis Saalfeld-Rudolstadt, gerade dazugekommene Meldung, zwischen unter... das ist die Meldung. Nur gerade noch frisch von der Polizei dazugekommen. Seht ihr, ihr wart sogar schneller als die Polizei. Danke euch. Und jetzt gucken wir auf die Blitzer. 3 Stück sind uns bekannt. Erfurt am Tannenwäldchen, stadtauswärts ist einer. Dann noch in Mensdorf zwischen Bucha und Ina am Ammerbach. Und noch am Ortsausgang Wichmar Richtung Schwabhausen. Wenn ihr noch mehr habt, sagt Bescheid unter der 0800 3x5 zu 550. Da auch gerne einen Hashtag Verkehr per WhatsApp rüberschicken für alle Verkehrsinfos. Gute Fahrt.
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0: Hallo zusammen, es ist kurz nach 5:30 der Anpfiff. Deutschland gegen Ecuador kommt immer näher.
5: Jawohl.
0: Sind ja jetzt nur noch 4 Stunden irgendwas, aber gedanklich sind wir ja schon wieder eigentlich beim Montag. Ist das ja 16. Finale oder
5: richtig,
0: so?
5: Richtig, genau. Das ist K.O.-Runde, da geht's ans Eingemachte. Und was ihr davor wissen müsst, für unser deutsches Team und wer ein möglicher Gegner sein könnte, das verraten wir euch.
0: Mhm, in 7 Minuten nach Save My Love, was Entspanntes, dicht gefolgt von Sommerfeeling pur gleich danach. Culture Candela,
5: oh,
0: Hammer!
5: Oh, wow.

0: Grüße, Hammergrüße sogar auf dem Weg in sommerlichen Feierabend auf Antenne Thüringen. Elena und Ivo sind hier. Und jetzt geht's ans Eingemachte. Wir machen euch fit fürs Deutschland Public Viewing heute Abend.
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0: Ja, das dritte Gruppenspiel der Deutschen steht an. 22 Uhr Anpfiff gegen Ecuador. Bei den Fans in Schwarz-Rot-Gold kribbelt's ja aber schon die ganze Zeit. Nur Ivo, eigentlich ist es heute Abend ja mehr oder weniger eine sichere Sache.
2: Richtig, wir sind schon Gruppensieger, kann man sagen. Und Montag geht's dann in die eingemachte Phase. Da wird spannend, nämlich da beginnt die K.O.-Runde. Das 16. Finale steht am Montag an und da treffen wir jetzt nicht auf einen mega großen Gegner, eher auf eine kleinere Nation ist wahrscheinlich. Sonst wäre es gleich Gigant gegen Gigant. Das passiert nicht, das kommt erst später.
0: Ah, okay. Ja gut. Aber wer würde denn da überhaupt in Frage kommen? Also, weil ich habe gar keinen Plan ja jetzt. Oder wir können es ja jetzt auch gerade noch gar nicht wissen, oder?
2: Bei diesem WM-Modus ist es tatsächlich so, dass wir es erst am Sonntagmorgen wissen. Da vergehen echt noch ein paar Tage. Und es sind mittlerweile noch 8 ganze Gegner möglich. Oh. Ganz schnell aufgezählt. Südkorea, Bosnien-Herzegowina, Schottland, Paraguay, Australien, Niederlande, Japan, Schweden. Die können wir alle noch bekommen. Mal schnell aufgezählt. Das sind jetzt Gegner, die sind alle schlagbar.
0: Okay, also ich kann mir aber trotzdem vorstellen, dass jetzt Julians Jungs trotzdem ein bisschen zittern, weil die müssen sich trotzdem auch vorbereiten, mal gucken, welcher Gegner da auch ist.
2: Ja, und wenn man nicht weiß, wer es ist, ist es schwieriger.
0: Ja, dementsprechend, wir drücken die Daumen auch erst recht für heute. Weil ich glaube, mit einem Sieg unterm Arm spielt es sich trotzdem nochmal besser.
2: 3 von 3, das gibt Aufwind.
0: Eben, dementsprechend kommt auch gerne vorbei zum Anfeuern heute Abend Weimar im Weimar Hallenpark, kostenlose Public Viewing und dann drücken wir den Jungs die Daumen.
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0: Alex, euch einen schönen Donnerstagfeierabend. Hier sind Elena und Ivo auf Antenne Thüringen.
1: Hallo.
0: Sabine schickt uns ein Bild von ihrem Thermometer. Das steht auf dem Balkon in der Sonne. 55,9 Grad. Eieieiei. Also ihr wisst schon, was das heißt, oder? Schön trinken. Jetzt ist Trinkpause angesagt, Mann.
1: Ja, und jetzt wurde ja sogar bei dieser Hitze eine extra Hotline eingerichtet von der Barmer Krankenkasse nämlich. Da kannst du von 6 Uhr morgens bis Mitternacht anrufen und auch alle möglichen Fragen zum Thema Hitze stellen. Ja, sehr progressiv.
0: Richtig, richtig gut. Also der Teletalk, der beantwortet euch da alles, wie ihr euch bei Hitze richtig verhalten solltet. Was, wenn Sonnenbrand? Was ist mit Medikamenten und Hitze, wenn es da Wechselwirkungen gibt? Was weiß ich, alles möglich. Und das ist vor allem interessant für Menschen mit Kreislaufproblemen, ältere Menschen oder wenn jemand allgemein gesundheitlich nicht fit ist. Also eine gute Sache. Top. Die Hitze-Hotline, ne? Und dann passt bitte auf euch auf. Euch einen schönen Feierabend. 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
12: Guten Tag. Nach den zwei schweren Erdbeben in Venezuela ist die Zahl der Toten auf mindestens 164 gestiegen. Tausende Tote werden befürchtet. Die Regierung hat inzwischen den Notstand ausgerufen. Viele Länder haben Hilfe zugesagt, darunter die USA und Deutschland.
13: Wir helfen, wir stehen an der Seite Venezuelas, sagt Kanzler Merz. Mehrere Transportflugzeuge der Bundeswehr, die stünden bereit, versichert der Verteidigungsminister. Und in der Tat, Material und Rettungsteams. Eigentlich wird alles gebraucht im Krisengebiet. Dort graben Menschen mit bloßen Händen weiter nach Verschütteten. Andere stehen vor Trümmerbergen, dort, wo einmal ihr Zorn

0: Fleischerbeil attackiert und schwer verletzt. Dafür hat das Erfurter Landgericht einen Mann aus dem Weimarer Land unter anderem wegen versuchten Mordes verurteilt. Er soll 8 Jahre ins Gefängnis. Die Kammer sah es als erwiesen an, dass der Angeklagte heimtückisch und aus niederen Beweggründen gehandelt habe. So soll er sich über das angeblich laute Zuschlagen der Haustür geärgert haben. Der Angeklagte aus Mellingen selbst sagte, dass er sich wegen des Alkohols nicht mehr an die Tat erinnern könne. Das Urteil ist noch nicht rechtskräftig. Thüringens Kommunen müssen weiter Gleichstellungsbeauftragte einsetzen. Die AfD-Fraktion ist mit ihrem Versuch, das zu ändern, im Landtag gescheitert. Sie wollte, dass die Kommunen selbst entscheiden können, ob sie Beauftragte für die Gleichstellung der Geschlechter berufen. Pflicht sind sie für Kommunen mit mehr als 20.000 Einwohnern, sagte Innenstaatssekretär Andreas Bausewein. Ziel der AfD sei es, dass sich das Land von seinem Verfassungsauftrag, eine tatsächliche Gleichstellung zu sichern, verabschiede. Das lehne die Landesregierung ab. Die AfD-Fraktion argumentierte mit der Organisationsfreiheit der Städte und Gemeinden. Nach einem schweren Unfall im Saale-Orla-Kreis sucht die Polizei Zeugen. Vorgestern Nachmittag ist ein Motorradfahrer zwischen Neustadt-Orla und Lichtenau schwer verletzt worden. Er war in einer Linkskurve so schwer gestürzt, dass er mit dem Rettungshubschrauber ins Krankenhaus geflogen werden musste. Der Motorradfahrer sagt, er wurde durch einen dunklen Ford Galaxy von der Fahrbahn gedrängt. Zeugen berichten ebenfalls, dass sie ein solches Fahrzeug gesehen haben. Wer Hinweise hat, meldet sich bei der Polizei.
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0: Letztes Vorrundenspiel für die deutsche Nationalmannschaft bei der Fußball-WM. 22 Uhr geht's gegen Ecuador. Deutschland hat sich schon für die K.O.-Runde qualifiziert. Ecuador steht bei der Partie dagegen unter Druck.
2: Die deutschen Fans sind lautstark vertreten hier in New York. Sie singen, hüpfen oder bilden einen Zug. Jedenfalls beste Stimmung vor dem sportlich bedeutungslosen Gruppenspiel. Aber Julian Nagelsmann will die Partie seriös und fair angehen, denn Ecuador bangt ja noch ums Weiterkommen. Und das Team soll im Flow bleiben Richtung K.O.-Runde am Montag. Den Gegner dort wird Nagelsmann wohl erst 2 Tage vorher kennen. Der neue WM-Modus ist daran schuld. Aktuell gibt es noch 8 Optionen, darunter Schottland, Australien und Paraguay. Thomas Bremser, Antenne Thüringen, New York.
3: Also die Schwimmbäder sind definitiv voll zum Feierabend und das Thermometer scheint auch nur noch zu steigen. Susan hat gerade ein Bild aus Henschleben geschickt, hier 37 Grad. Also zum Deutschlandspiel wird es dann wieder ein bisschen angenehmer, aber in der Nacht geht es kaum unter die 20 Grad. Und wir würden gern was anderes sagen, aber die nächsten Tage wird es dann noch heißer.
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3: 18.03 Uhr, Antenne Thüringen, der schnellste Verkehrsservice. A4 Richtung Frankfurt zwischen Nora und der Raststätte Eichelborn. Aufpassen, da steht ein kaputtes Auto. Dann haben wir die A71 Richtung Sangerhausen zwischen Kölleder und Heldrungen. Hier ein Plastikteil auf der Fahrbahn. Und im Kreis Saalfeld-Rudolstadt zwischen Unterköditz und Allendorf. Hier in beiden Richtungen die Straße nach einem Unfall gesperrt. Die Feierabendblitzer in Erfurt am Tannenwäldchen stadtauswärts in der 30er-Zone und in Nennsdorf zwischen Bucher und Jena-Ammerbach. Danke dir, Micha, fürs Melden. Und wenn ihr auch noch was gesehen habt, dann klingelt bei uns durch. Wir haben eine Nummer für alles, WhatsApp, Verkehr und mehr. Die 0800 3x5 2550. Euch unterwegs eine gute und sichere Fahrt.
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3: Boah, die Gärten werden präpariert, die Roste rausgestellt und eigentlich braucht ihr euch heute gar nicht so viel Stress machen, denn wir laden euch ein. Kommt rum zu uns nach Weimar, einfach direkt ins Auto steigen, dann steht heute Abend Ray Dalton kostenlos für euch auf der Bühne und danach feiern wir zusammen die deutschen Jungs. Es gibt ein großes Public Viewing. Also einfach ins Auto steigen, rumkommen. Und die Playlist für euren Weg zu uns ist natürlich auch präpariert. Jetzt Leonie mit Callum Scott. Happy Feierabend.

0: Schönen Feierabend. Und schön, dass ihr Antenne Thüringen mit dabei habt. Auf dem Weg nach Hause oder vielleicht sogar schon auf dem Weg zu uns nach Weimar. Herzliche Einladung, kommt vorbei zu uns in den Weimar Hallenpark. Heute Abend steht noch Ray Dalton live auf der Bühne. Für euch komplett kostenlos. Und danach feiern wir unsere deutschen Jungs. Und hoffentlich können wir ganz viel jubeln. Es gibt ein großes Public Viewing und ihr seid hoffentlich alle mit dabei. In der Zwischenzeit erzähle ich euch ein bisschen was über neue Musik. Kommt von Orstis. Das ist eine isländische Sängerin und es ist wirklich eine Süßmaus. Sie war auch schon bei uns in Thüringen, bei der Antenne Thüringen Partytour in Lichte. Und da hat man wirklich gespürt, das ist ein richtiges Dorfkind.
1: I'm very used to this weather. This feels like home to me. And it smells so good here. It smells so good. The air is so fresh. Yeah, the Wald. Do you say Wald?
2: Der Thüringer Wald,
1: wo schön.
0: Ja, sie liebt den Thüringer Wald und auch wie es dort riecht, hat sie erzählt. Und wir Dorfkinder, wir kennen das ja. Wenn es jetzt auch so heiß ist, einfach mal schön in den Wald. Zumindest eine kleine Abkühlung. Also und dann eben auch dieser tolle Geruch. Wäre auf jeden Fall eine Möglichkeit mal fürs Wochenende. Und dazu gibt es dann eben den neuen Song von Orstis. Man kann sich's richtig vorstellen. Sie im Wald, am Lagerfeuer, irgendwo auf einer schönen Lichtung mit der Gitarre. Und wir setzen uns jetzt einfach dazu. 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
2: Menschen in Thüringen. Schwester Sabina aus Heilbad Heiligenstadt arbeitet seit 2025 im Altenpflegezentrum Hospital zum Heiligen Geist. Sie stammt aus Morogoro, einer Stadt an der Küste Tansanias. Dort hat sie schon in der Grundschule entdeckt, dass sie anderen gern hilft.
3: Da habe ich gefragt, ob das ich ihr helfen kann, ihr Gepäck quasi zu nehmen, weil ich merke das sehr ein bisschen schwer, ne? Dann habe ich das genommen und dann bis quasi zu Hause vor der Tür. Nächster Tag hat diese Dame, dann hat meine Tante hat erzählt, wir haben eine Mädchen hier, gestern hat mich geholfen und hat sich so, so begeistert und meine Tante hat mich erzählt. Das war für mich, das war ein Eindruck. Also das heißt, auch andere zum Helfen, also auch wenn Kleinigkeit, es tut es immer gut.
2: Nach ihrer Schulzeit tritt Sabina dem Orden Immaculate Heart of Mary's Sisters of Morogoro bei. Später macht sie ihre Ausbildung zur Hebamme in Bayern und arbeitet 3 Jahre in einem Krankenhaus. Ihr ständiger Begleiter die Worte aus dem Evangelium.
3: Dass er sagt, ich war krank, du hast mich besucht. Ich war hungrig, du hast mich Essen gegeben. Also das heißt, du und deine Nachbar zum Gucken, ob das die alles in Ordnung.
2: Zurück in Tansania ist Schwester Sabina wieder mit der schlechten gesundheitlichen Versorgung gerade auf dem Land konfrontiert. Ihre Generaloberin schickt sie wenig später zurück nach Deutschland. Mit dem Auftrag, dort ein Konvent zu gründen. Anfang Juni 2026 ist es damit soweit. 2 weitere Schwestern sind nun mit ihr in Heiligenstadt.
3: Es ist sehr schön, also die Leute sind sehr freundlich, auch beim Arbeiten. Also falls wir eine Frage haben, sind die immer hilfsbereit. Also Essen gibt es auch viele Möglichkeiten. Gibt es auch Kartoffelknödel und Sauerkraut. Das sind meine Lieblings.
2: Unterstützung und Zusammenhalt geben Schwester Sabina Hoffnung. Marie-Louise Eberhardt, Antenne Thüringen, katholische Redaktion.
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3: Guten Abend. Die Behörden in Venezuela befürchten, dass durch die schweren Erdbeben tausende Menschen ums Leben gekommen sind. Das tatsächliche Ausmaß ist noch nicht absehbar, sagt die Regierung in Caracas. 164 Tote sind im Moment bestätigt. Aus besonders betroffenen Gebieten gibt es aber noch keine verlässlichen Informationen über Schäden. Deutschland bereitet einen Hilfseinsatz vor. In Thüringen wird ab nächsten Sommer auch das dritte Kindergartenjahr beitragsfrei. Im Landtag stimmten alle Fraktionen mit Ausnahme der AfD für das Gesetz. Außerdem beschloss der Landtag Hilfen für kleinere Kitas. Ziel ist, trotz der zurückgehenden Kinderzahlen möglichst viele Kindergärten zu erhalten. Winterdienst bei hochsommerlicher Hitze. In Nordthüringen gibt's diesen ungewöhnlichen Anblick auf der Landstraße zwischen Lengefeld und der B247. Sie wird mit Wasser gekühlt, um Hitzeschäden zu vermeiden. Bei großer Hitze kann das Bindemittel im Asphalt, das Bitumen, weich werden, steigt dann an die Oberfläche, erklärt das Landesamt für Bau und Verkehr. Es entstehe eine glänzende, klebrige Schicht. Unter dem Gewicht der Fahrzeuge gibt der Asphalt schließlich nach, die Fahrbahn verformt sich. Die Kühlung mit Wasser ist ein Test, der soll so lange laufen, bis die Temperaturen wieder sinken. Und jetzt die Thüringen-Reporter aus eurer Region.
2: Für Südthüringen Cornelia Schiedlow.
4: Guten Tag. Das kleine Mädchen aus Sonneberg, Ortsteil Blechhammer, ist wieder da. Die fast Zweijährige wurde vor einer Woche von ihrer leiblichen Mutter entführt. Die 19-jährige Frau ist mit ihrer Tochter nach Hinweisen von Zeugen in Baden-Württemberg gefunden worden. Nach Angaben der Polizei sind beide wohlauf. Die Mutter hatte das Mädchen zufällig mit ihrem Pflegevater in Sonneberg getroffen, das Mädchen an sich genommen und war verschwunden. Das Kind wird jetzt wieder an das zuständige Jugendamt übergeben. Warum die beiden verschwunden waren, ist noch unklar. Dazu wird weiter ermittelt. Der Zugang zum historischen Fischkeller auf dem Hauptmarkt in Gotha ist gestern Nachmittag stark beschädigt worden. Der Fischkeller lässt sich jetzt nicht mehr öffnen. Die Stadt hat den Bereich abgesperrt und bittet um Hinweise, wenn ihr gesehen habt, wie das passiert ist. Der Fischkeller war erst bei der Sanierung des Hauptmarkts wieder hergerichtet worden und unter anderem ein beliebter Stopp bei Stadtführungen. Und kühle Gedanken gibt's jetzt vom Wintersportverein Lauscha von André, der hat was Besonderes.
5: Wir machen ein Skisprung-Legenden-Treffen hier bei uns in Lauscha an der Schanze, wo eben ehemalige Weltmeister, Olympiasieger, Skiflug-Weltmeister wie zum Beispiel Jens Weißflug, Ulf Findeisen, Jochen Danneberg, Jürgen Eckstein, Bernd Eckstein und so weiter hier an die Schanze kommen. Wir treffen uns, unterhalten uns. Kann jeder vorbeikommen, wer ein Autogramm möchte, kommt vorbei, holt sich eins von den Legenden. Und ja, es wird auch moderiert und jeder Teilnehmer wird vorgestellt mit seinen Erfolgen, die er erreicht hat.
4: Am Samstag ist das Treffen und auch der Nachwuchs des Wintersportvereins ist da und zeigt, wie weit er schon springen kann. Auf Matten natürlich.
1: Hoffentlich seid ihr gut ausgerüstet mit Eiswürfeln, ganz viel Eisvorrat und einfach Dinge, die euch abkühlen. Am besten ein paar Mal mehr abkühlen, als das ganze Wetter so auf die leichte Schulter zu nehmen. Es ist wirklich eine Hitzewelle, die jetzt noch mehr auf uns zukommt. Am Sonntag sollen schon 42 Grad werden und wir merken es auch heute. Die Höchstwerte schon bei 37 Grad. Es wird in der Nacht auch nicht arg viel kälter, nur 20 Grad und tagsüber einfach Richtung 40 jetzt die nächsten Tage. 18.33 Uhr, Antenne Thüringen, der schnellste Verkehrsservice. Aufpassen auf der A4 Richtung Dresden zwischen Weimar und Apolda. Hier staut sich's auf 2 Kilometer. Hier bitte eine Viertelstunde länger einplanen. Dann die A9 Richtung München. Ausfahrt Münchberg Süd, hier ein kaputtes Auto. Ein Plastikteil auf der A71 Richtung Sangerhausen zwischen Kölleda und Heldrungen. Und im Kreis Saalfeld-Rudolstadt ist zwischen Unterköditz und Allendorf die Fahrbahn gerade in beiden Richtungen gesperrt. Da gab es einen Unfall. Blitzer. Erfurt am Tannenwäldchen statt auswärts in der 30er-Zone und in Nennsdorf zwischen Bucher und Jena-Ammerbach. Und wenn jetzt noch was gefehlt hat, dann klingelt ihr einfach schnell bei uns durch. Eine Nummer für alles, WhatsApp-Verkehr und mehr. Die 0800 3x5 2550. Euch unterwegs eine gute Fahrt.
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4: Hallo, ich bin Andreas Heidenreich und das sind die Themen. Die tödliche Messerattacke in Bad Langensalza. Was da passiert ist, erfahrt ihr gleich. Wenn ihr Lust auf einen klimatisierten Kinoabend habt, 3 neue Filme gibt es ab heute im Kino. Supergirl, Powerblade, der Song meines Lebens und Obsession, du sollst mich lieben. Kleine Einblicke gibt es gleich hier im Magazin. Und die deutsche Nationalmannschaft tritt heute in New Jersey gegen Ecuador an. Es soll ein Fanfest werden. Wir schalten mal rüber. Die Menschen in Bad Langensalza sind geschockt. Auf dem Augustinerplatz war es am Mittwoch zu einer gewaltsamen Auseinandersetzung zwischen mehreren Personen gekommen. Ein 25 Jahre alter Algerier wurde dabei so schwer verletzt, dass er wenig später im Krankenhaus starb. Ermittelt wird jetzt gegen 2 junge Männer im Alter von 19 und 26 Jahren aus Syrien. Die beiden wurden festgenommen. Mein Kollege Bastian Diehl hat mit dem Bürgermeister von Bad Langensalza, Matthias Reins, gesprochen. Ein schlimmer Vorfall, aber er versichert:
5: Selbstverständlich ist Bad Langensalza sicher. Und das ist ein absoluter Einzelfall. Und das zeigt mir aber auch, wie diese Kriminalität und diese Brutalität immer mehr sich auch in Kleinstädte bzw. in kleine Kommunen verirrt. Und das stimmt mich nachdenklich. Aber auch hier muss ich ganz klar und deutlich sagen, die Menschheit ist irgendwo eine andere geworden. Die Aggressivität, das Gewaltpotenzial hat sich in den letzten Jahren so derart verändert ins Negative, dass hier meines Erachtens nach auch eine bessere Politik zukünftig gefahren werden muss. Das heißt, es muss hier versucht werden, auch was Gesetzesänderungen mit Strafverfolgung etc., es müssen härtere Gesetze her, ganz klar und deutlich. Dass auch die Menschen wieder spüren und merken, dass wir sicher sind.
6: Ist es davon die Rede, dass da möglicherweise 2 rivalisierende Clans aufeinander getroffen sind?
5: Die polizeilichen Ermittlungen laufen diesbezüglich. Ich hatte gestern auch mit dem Stadtbrandmeister ein Gespräch mit dem Einsatzleiter der Polizei. Ja, das sind rivalisierende Banden, die da aufeinander getroffen sind. Es ging darum, dass ein Mitarbeiter des Barbershops gekündigt hat und wollte seinen eigenen Laden in Bad Langensalza aufmachen. Und da ist es letzten Endes dann zur Eskalation gekommen. Und ja, man muss auch hier ganz klar und deutlich sagen, es sind Menschen mit Migrationshintergrund. Auch das ist in der Debatte wichtig mit anzusprechen. Aber man sollte, und auch da möchte ich ganz klar und deutlich appellieren, jetzt nicht wieder alle verteufeln. Ich habe auch mit dem Thema Weltoffenheit und Toleranz in bestimmten Bereichen meine Probleme. Auch das sage ich ganz klar und deutlich. Auch da hat die Politik in den Jahren zuvor Fehler gemacht, die jetzt aber letzten Endes von den Menschen an der Basis in der Kommunalpolitik weder geändert werden können. Es muss auch hier meines Erachtens nach in vielen Bereichen ein Umdenken geben. Aber letzten Endes, wir sind Bad Langensalza. Bad Langensalza hat ca. 17.000 Einwohner. So, für uns ist das neu. Ist diese Art von Brutalität, von Kriminalität neu? Und natürlich kommen jetzt die Buhrufe aus verschiedensten Seiten. Ja, Bad Langensalza, der Bürgermeister, wir lassen es doch zu, dass solche Barbershops wie Pilze aus dem Boden sprießen. Aber letzten Endes auch da haben wir als Stadt keine andere Wahl. Das heißt, die sind, was so ein Barbershop anbetrifft, an sich nur anzeigepflichtig. Und wenn gegen die Menschen nichts vorliegt, müssen wir dem so stattgeben. Und auch hier muss ich klar und deutlich sagen, diese Barbershops in Bad Langensalza sind alle in privaten Immobilien eingemietet und nicht in städtischen Immobilien. Und auch hier, sage ich ganz klar und deutlich, muss die Gesetzeslage geändert werden, dass zum einen hier da irgendwo eine Begrenzung erfolgt. Auch hier sagt man ja, dass solche Barbershops und auch aus der Richtung der Polizei Institutionen zum Geldwaschen sind. Letzten Endes, diese Barbershops zerstören das deutsche Handwerk, das deutsche Friseurhandwerk und. Aber auch das sind Dinge, die müssen von Landes- und Bundes Politikseiten her geändert werden. Und da können wir in der Kommunalpolitik nur fragend manchmal zuschauen.
4: Die Polizei sucht auch weiter Zeugen, insbesondere Menschen mit Fotos oder Videos vom Geschehen. Im Kino gibt's diese Woche nicht nur Girl Power, sondern Super Girl Power zu sehen. Außerdem startet unter anderem ein kleiner Film, der sogar Star Wars zum Verhängnis wurde. Ronny Thorau gibt uns mal kleine Einblicke.
7: Weißt du, ich mache mir Sorgen, ob du hier klarkommst. Wenn du ständig die Erde verlässt, Kara.
8: Die großen Comic-Universen im Kino von Marvel und DC sind immer noch ein bisschen in der Krise. Marvel ringt um alte Größe und DC versuchte es zuletzt mit einem Neustart unter Federführung von Guardians of the Galaxy-Regisseur James Gunn.
7: Ich habe Sorge, dass du keine Leute triffst.
9: Tja, das ist das Ding, Clark. Ich habe keine Leute.
8: Supergirl ist der zweite Film der neuen DC-Ära. Der erste, Superman, wirkte allerdings noch etwas überfrachtet.
10: Und wie ist Superman so?
11: Er sieht in jedem das Gute. Ich sehe die Wahrheit.
8: Auch Supergirl hat in den ersten Kritiken ein gemischtes Echo bekommen. Viel Lob gibt's allerdings für Supergirl-Hauptdarstellerin Millie Alcock und ihre lässig-rotzige Verkörperung einer Heldin mit Ecken und Kanten.
11: Sieht nicht so aus, als würde das hier gut ausgehen. Also für euch.
8: Der Regisseur von Musikfilmperlen wie Once, John Carney, bringt diese Woche Power Ballad ins Kino. Ein abgehalfterter Hochzeitssänger beschuldigt hier einen angesagten Boygroup-Star, seinen Song geklaut zu haben.
12: Das ist mein Refrain und mein Vers, den Song habe ich geschrieben.
8: Der Film wirkt manchmal etwas altmodisch, aber vor allem Ant-Man-Star Paul Rudd überzeugt als tragischer Held. Und ansonsten trägt viel gute Musik den Film.
13: Das ist es, was einen guten Song ausmacht. Er hat die Fähigkeit, vielen Menschen was komplett Unterschiedliches zu bedeuten.
8: Zwei Low-Budget-Horrorfilme mischen dieses Jahr die Kinokassen auf. Backrooms ist letzte Woche bei uns gestartet. Diese Woche kommt der US-Box-Office-Hit Obsession dazu.
14: Niki, warte. Ich wollte dich fragen,
15: Was?
14: Ich weiß nicht mehr, was es war.
8: Obsession hat in den USA sogar vermeintlichen Blockbustern wie Star Wars, The Mandalorian und Grogu gehörig Konkurrenz gemacht.
14: Ich wünsche mir, dass Nikki Freeman mich mehr liebt als alles andere.
8: Das Ergebnis ist ein zunehmender Albtraum mit einer grandiosen Hauptdarstellerin, bei der man nie weiß, was sie als nächstes tut. Also allerbeste Voraussetzungen für einen originellen Horrorfilm.
16: Alter, ist das die Verhext oder sowas?
4: Sportlich ist es eigentlich ein bedeutungsloses Spiel, stimmungstechnisch könnte es aber schon wichtig sein. Bei der Fußball-WM trifft die deutsche Nationalmannschaft heute Abend auf Ecuador. Das dritte Gruppenspiel findet im MetLife Stadium in New Jersey bei New York statt. Thomas Bremser ist in Big Apple und Thomas, es wurde ja lange diskutiert, wie Julian Nagelsmann starten wird und jetzt ist klar, er will gar nicht so viel verändern. Warum denn nicht?
17: Ja, er sagt, die Mannschaft hat vor der WM so wenig zusammengespielt, die muss sich weiter finden und im Flow bleiben.
18: Wir haben jetzt zwei Siege geholt, was wichtig ist für die Tabelle, haben aber noch ein Spiel, was wir A gewinnen wollen und B nutzen wollen, uns auch auf die Co-Phase vorzubereiten mit allem, was dazugehört.
17: Antonio, Rüdiger und David Raum rutschen rein, sonst bleibt es bei der Startelf. Der oft kritisierte Leroy Sané beginnt, die lange verletzten Havertz und Musiala und auch Manuel Neuer.
4: Jetzt haben ja viele Fans, Kritiker und Medien Dennis Undaf gefordert von Anfang an, der schon 3 Tore als Joker geschossen hat. Was sagt denn der dazu, dass er wieder auf der Bank sitzt?
17: Ja, der saß bei der Abschlusspressekonferenz neben Julian Nagelsmann. Natürlich wird er da nicht seinen Trainer kritisieren, sondern sagt das, was man halt so sagt.
18: Wenn ich nicht zufrieden wäre, wäre ich nicht hier, glaube ich. Deswegen die Rolle akzeptieren habe ich. Aber ich versuche einfach nur meinen Job zu erledigen und das hat jetzt 2 Spiele gut geklappt.
17: Das spricht ja auch für den Teamgeist. Genauso übrigens, dass Nico Schlotterbeck mit hierher geflogen ist, mit Krücken und Spezialschuh.
4: Was werden wir denn für ein Spiel sehen heute? Wie schwer wird es denn?
17: Ja, Ecuador hat nur einen Punkt geholt, aber hätte genauso gut die beiden Spiele gewinnen können. Sie haben die Tore halt nicht gemacht. Darum schätzt der Bundestrainer die Südamerikaner auch eigentlich als den stärksten Gegner in der Gruppe ein.
18: Generell ist die Defensive schon ihr Prunkstück. Es ist jetzt nicht so, dass sie offensiv immer 3-4 Tore schießen, aber oft hat eben ein 1-0 gereicht, weil sie defensiv super stabil sind.
17: Also es kann das berühmte Geduldsspiel werden, vermutlich kein Hurra-Fußball.
4: Ja, du bist da seit 24 Stunden in New York. Es gibt Videos in sozialen Medien, die viele deutsche Fans zeigen am Times Square. Was bekommst denn du eigentlich von der Stimmung mit in dieser Weltmetropole?
17: Also diese Stadt erschlägt einen, ja, muss ich sagen. Da kommst du aus dem beschaulichen Winston-Salem und eine Stunde später wimmelt es nur so von Menschen, hupenden Autos und Leuchtreklame. Vor allem natürlich am Times Square, der in deutscher Hand war am Abend.
19: Deutschland! Deutschland!
10: Deutschland! Hey, Super Deutschland!
17: Das haben auch der Bundestrainer und sein Team mitbekommen.
18: Ich habe auch schon Bilder vom Times Square gesehen, wo sich einige deutsche Fans getroffen haben.
17: Aber auch jede Menge ecuadorianische, die haben sogar die Humba Teteré mitgemacht. Also tolle, friedliche Stimmung hier.
4: Hoffen wir, dass die Stimmung auch beim Spiel so friedlich bleiben wird. Heute Abend 22 Uhr spielt die deutsche Nationalmannschaft gegen Ecuador. Ich bin Andreas Heidenreich, ihr hört das Antenne Thüringen Magazin und jetzt die wichtigsten Meldungen des Tages von unseren Thüringen-Reportern aus der Antenne Thüringen Regionalredaktion.
15: Für die Kinderkulturnacht in Eisenach gibt es schon einen neuen Termin. Die Veranstaltung war wegen der Hitzewarnung für diesen Samstag abgesagt worden. Jetzt steht fest, nachgeholt wird sie am 19. September, auch wieder ein Samstag. Am Programm ändert sich nichts, auch das schon gedruckte Programmheft bleibt gültig, ist weiterhin auch online zu finden. Eisenachs Oberbürgermeister Christoph Ihling sagt, die Kinderkulturnacht soll auch im September ein unvergessliches Erlebnis für Kinder und Familie werden. Die warmen Temperaturen hätten erstmal nur für einen kleinen Umweg gesorgt. Und in Thüringens Wäldern breitet sich ein Schädling weiter aus. Es geht um den zweipunktigen Eichenprachtkäfer. Besonders betroffen ist der Bereich des Forstamts Heldburg. Seit 8 Jahren vermehrt sich der Käfer massenhaft. Grund ist vor allem der Trockenstress der Eichen. Dürre und Hitze schwächen die Bäume. Seit 2 Jahren bleibt der Befall auf hohem Niveau stabil. Warmes Wetter beschleunigt die Entwicklung der Larven. Allein in den ersten 4 Monaten dieses Jahres sind schon mehr als 9.300 Festmeter Schadholz angefallen. Früher waren es pro Jahr rund 250 Festmeter. Noch größere Schäden macht in Thüringen nur der Fichtenborkenkäfer.
19: In Erfurt gab es eine Massenschlägerei. Gestern Abend wurde die Polizei zur Mainzer Straße gerufen. Kurz vor 11 hatte sich dort ein Streit entwickelt. Eine Gruppe von 9 Männern griff dabei dann 3 Männer im Alter von 16 bis 25 Jahren an. Sie schlugen und traten auf sie ein und verletzten sie so leicht. Unter den 4 Notrufen gingen auch Hinweise ein, dass einige mit Messern bewaffnet wären. Das bestätigte sich vor Ort dann nicht. Die vielen Einsatzkräfte konnten die Schlägerei dann auflösen. 3 Verletzte mussten in Krankenhäuser gebracht werden. Die Kripo sicherte am Tatort Spuren und ermittelt jetzt wegen gefährlicher Körperverletzung. Bekehrt auf dem Krämerbrückenfest. Am Wochenende wurden 3 Männer spontan in der Gera getauft. Auf dem Krämerbrückenfest hatten sie zufällig einen Pfarrer getroffen und sind mit ihm ins Gespräch gekommen. Dabei hätten sich die Mittelalterfans selbst als Heiden bezeichnet. Im Verlauf des Gesprächs äußerten sie dann den Wunsch, jetzt an Ort und Stelle getauft zu werden. Da der Pfarrer aber Zweifel hatte, ob das nicht dem Alkohol zuzuschreiben war, schlug er vor, sich für den nächsten Tag zu verabreden. Zu seiner Überraschung erschienen die 3 dann und wurden so am Sonntagmittag in der Gera getauft. In Greiz hat eine Frau 100.000 Euro Bargeld an einen Betrüger gegeben. Dieses Mal war der Schockanrufer erfolgreich. Die 79-Jährige hatte gestern einen Anruf erhalten. Der Betrüger behauptete, dass ein naher Verwandter einen tödlichen Verkehrsunfall verursacht hatte. Um freigelassen zu werden, müsste eine Kaution hinterlegt werden. Diese wollte er in Bar bei ihr vor Ort abholen. Am Nachmittag kam er dann zur Übergabe. Die Frau gab ihm 100.000 Euro in Bar und 20 Goldmünzen. Erst später wurde der Betrug erkannt und die Polizei informiert. Auch eine sofortige Fahndung blieb ohne Erfolg. Die Polizei warnt nochmal, dass nur Betrüger am Telefon Geldübergaben verlangen. Kein Kaiserschnitt, sondern lieber eine natürliche Geburt, das ist kaum möglich, wenn das Baby in Beckenendlage liegt. In Jena ist das jetzt aber wieder gelungen. Normalerweise muss das Baby für eine natürliche Geburt mit dem Kopf nach unten liegen. Sind die Füße unten, kann erstmal eine äußere Wendung versucht werden. Die funktioniert aber nicht immer, wie auch in diesem Fall. Im Uniklinikum Jena kann trotzdem ein Kaiserschnitt vermieden werden, wenn kein Risiko einer Frühgeburt besteht. Das Krankenhaus ist auf die natürliche Geburt bei Beckenendlage spezialisiert.
4: 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Das Festival geht bis Sonntag. Habt einen schönen Fußballabend.
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4: Guten Abend. Galeria verschafft sich nochmal Luft. Die angeschlagene Warenhauskette erhält für die weitere Sanierung einen neuen Kredit in Höhe von bis zu 160 Millionen Euro. Nach Informationen der Deutschen Presseagentur sollen aber weitere Filialen geschlossen werden. In Thüringen gibt es Galeria nur noch in Erfurt.
5: Es ist einerseits eine gute Meldung für Galeria. Nach Wochen der Unsicherheit gibt es frisches Geld für das Unternehmen. Der Kredit kommt von der US-Investmentgesellschaft Gordon Brothers und wird durch die Ware von Galeria abgesichert. Das Geld ist aber auch an einen auf 3 Jahre angelegten Sanierungsplan geknüpft, der jetzt umgesetzt werden soll. Und das heißt, es wird noch einmal genau geprüft, welche der verbliebenen Standorte wirklich noch rentabel sind. Dabei gelten wohl etwa 30 der derzeit 83 Warenhäuser als Wackelkandidaten. Thomas Brock, Antenne Thüringen, Nachrichtenredaktion.
4: Deutschland will Venezuela nach den schweren Erdbeben schnell helfen. Es stehen Hilfsgüter wie etwa Wasserfilter, Feldbetten, Zelte oder Generatoren bereit. Das teilten das Auswärtige Amt und das Verteidigungsministerium nach einer Sitzung des Krisenstabs der Bundesregierung mit. Die einzelnen Ressorts stimmen sich mit zivilen Hilfs- und Katastrophenschutzorganisationen ab. Die Bundeswehr bereitet sich auf den Einsatz von 6 Transportflugzeugen vor. Darunter ist auch eine Maschine, die als Medevac genutzt werden kann, also für den medizinischen Krankentransport. Die Behörden in Venezuela befürchten, dass durch die schweren Erdbeben tausende Menschen ums Leben gekommen sind. 164 Tote sind aktuell bestätigt. Er hat seine Nachbarin mit einem Fleischerbeil attackiert und schwer verletzt. Dafür hat das Erfurter Landgericht einen 52-Jährigen aus Melling im Weimarer Land unter anderem wegen versuchten Mordes verurteilt. Er soll 8 Jahre ins Gefängnis. Der Richter sprach von einer Tat wie aus einem Horrorfilm.
6: Nichts

0: Alle annahmen, sie sei tot. Gehandelt habe der Mann aus niederen Beweggründen. So soll er sich über das angeblich laute Zuschlagen der Haustür geärgert haben. Der Angeklagte selbst sagt, er könne sich wegen des Alkohols nicht mehr an die Tat erinnern. Cornelia Schiedlow, Antenne Thüringen, Nachrichtenredaktion.
1: Kunst, Geschichte und Abkühlung. Erfurt lädt bei großer Hitze kostenlos ins Museum. Und das jetzt immer, wenn der Deutsche Wetterdienst mehr als 30 Grad für den Tag vorhersagt. Eine kurzfristige Entscheidung angesichts der aktuellen Hitzewelle, sagt die Stadt. Die Museen sind klimatisiert, bieten auch Sitzgelegenheiten und Ruhezonen. Der freie Eintritt gilt bei den hohen Temperaturen fürs Angermuseum, die Kunsthalle, das Schlossmuseum Molsdorf, das Stadtmuseum Haus zum Stockfisch und das Naturkundemuseum und auch in der Alten Synagoge, dem Museum für Thüringer Volkskunde, der Galerie Weitspeicher und dem Erinnerungsort Topf und Söhne könnt ihr euch kostenlos abkühlen.
2: Schöne Geschichte von Petra. Sie stellt Pakete und Briefe zu und schreibt, es gibt so nette Menschen. Einige haben mir heute was Kühles zu trinken gegeben und ein Eis und kaltes Wasser für mein Kühltuch. Tja, so tickt Thüringen bei der Hitze und das ist wirklich schön. So, zusammen kommen wir da durch und bewahren einen kühlen Kopf, denn am Wochenende steht dann schon die 4 vor den Temperaturen und dann hilft's, wenn wir gegenseitig so ein bisschen aufeinander aufpassen.
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2: 19.03 Uhr, Antenne Thüringen, der schnellste Verkehrsservice. A4 Richtung Dresden zwischen Weimar und Apolda, hier aktuell 2 Kilometer Stau, Zeitverlust ungefähr eine Viertelstunde. Und da bitte gut aufpassen, der Unfall ist auf dem linken Fahrstreifen passiert und da sind da auch Personen auf der Fahrbahn unterwegs. Dann haben wir die A9 Richtung München in der Ausfahrt Münchberg Süd, hier ein kaputtes Auto. A71 Richtung Sangerhausen zwischen Köllerda und Heldrungen. Aufpassen, hier ein Plastikteil auf der Fahrbahn und halbseitig gesperrt im Kreis Saalfeld-Rudolstadt zwischen Unterköditz und Allendorf. Ein Blitzer kennen wir noch, der steht in Erfurt im Tannenwäldchen stadtauswärts am Tannenwäldchen in der 30er-Zone. Und wenn ihr noch was ergänzen wollt, dann klingelt bei uns durch. Wir haben eine Nummer für alles, WhatsApp-Verkehr und mehr, die 0800 3x5 25 50. Gute Fahrt.
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2: Schönen Feierabend, Madeleine Rausch, eure Feierabendbegleitung. Und das sind J-Lo und David Guetta.

Es ist noch nicht zu spät, um loszufahren und zu uns in den Weimar Hallenpark zu kommen zum Public Viewing. Hi, hier ist Antenne Thüringen. Also nochmal herzliche Einladung. Ihr kommt kostenlos vorbei und dann gibt's zum Warm-up ein Megakonzert von Ray Dalton. Und danach singen wir zusammen mit unseren Jungs die Nationalhymne. Also es ist ja eins der Dinge, die ich bei so einem Fußballspiel immer Hammer finde. Vor allem bei Blüh im Glanze, wenn die Melodie dann so hoch geht. Das ist wirklich immer Pech für den Spieler, der dann so im Close-up auf der Leinwand ist und voll daneben haut, gesangstechnisch. Es ist aber auch hoch. Also das muss man wirklich sagen. Also, wir werden heute Abend alle drauf achten, wer der Glückliche ist, der Blüh im Glanze ganz groß auf dem Bildschirm singen darf. Und ich mache jetzt einfach mal die Leitungen hier auf. Wo guckt ihr denn Fußball? Kommt ihr zu uns oder macht ihr was ganz anderes? Klingelt doch einfach mal schnell durch. 0800 3x die 5 2550 oder schickt eine schnelle Sprachnachricht. Nummer ist dieselbe und musikalisch stimmen wir uns jetzt einfach mal schon auf Fußball ein. Wir sind groß von Mark Forster jetzt auf Antenne Thüringen. Euch einen schönen Feierabend.

0: Frage in die Runde. Wo schaut ihr heute Abend Fußball? Hi, hier ist Antenne Thüringen und ich dachte mir, wir machen mal die Leitungen auf. Erzählt uns einfach, wo guckt ihr heute Abend? 0800 3x5 2550. Die Madeleine ist hier, hi.
1: Na, einen wunderschönen. Und hier ist der Manuel aus Schleiz.
0: Ja, einen wunderschönen. Du klingst, als hättest du gute Laune.
1: Wir wollen dann Fußball gucken und wollen ja hoffentlich mit einem guten Ergebnis rausgehen.
0: Ja, und wo geht's hin zum Fußball gucken?
1: In Schleiz, mitten in der Stadt, mitten im grünen, im wunderschönen Schleizer Erlebnisbiergarten. Riesengroße Kinoleinwand, 8 Meter Breite, 3 Meter Höhe. Da kann man auf jeden Fall was sehen.
0: Das klingt toll. Aber du könntest auch noch zu uns fahren, nach Weimar.
1: Das ist natürlich möglich, aber ich bin auch gerne in Schleiz.
0: Das kann ich verstehen, man kennt alle, gell?
1: Genau.
0: Und was sagst du, wie geht's aus? Was tippst du?
1: Ich würde mal sagen, ich würde wieder ein 2-1 tippen.
0: Man hat zu mir gesagt, weil ich, sagen wir mal, mich so gut auskenne, das ist immer so die sichere Wahl, wenn man 2-1 sagt. Aber schon für Deutschland, oder?
1: Ja, natürlich für uns. Na ganz klar.
0: Okay, dann wünsche ich dir ganz viel Spaß und bei euch kann man sicher auch noch dazukommen in Schleiz.
1: Man kann, es ist genügend Platz. Es gibt leckere Getränke, leckere Cocktails, kühles Bier und natürlich auch alkoholfreie Dinge. Lecker Pizza, also es ist alles da und es ist, glaube ich, richtig geil.
0: Und gut gelaunte Menschen wie Manuel trefft ihr in Schleiz auch. Hier in Weimar, im Weimar Hallenpark, könnt ihr mit Antenne Thüringen Fußball schauen. Und auf unserer Website gibt es übrigens eine ganze Karte, auf der ihr mal schauen könnt, wo es in eurer Nähe Public Viewings gibt.
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1: Ja, wir haben unsere Playlist der Wetter angepasst. Hard to touch. Und draußen ist es auch so, also sobald man rausgeht, ist es wie als würde man die Backofentür aufmachen. Und die Sonne, die grillt uns jetzt übrigens auch noch die nächsten Tage. Aber das wisst ihr ja alle schon, am Wochenende sollen es bis zu über 40 Grad werden. Also ab Samstag knacken wir dann die 40 Grad. Und dazu einfach nur ganz, ganz viel Sonnenschein. 19.32 Uhr haben wir es, Antenne Thüringen. Der schnellste Verkehrsservice A4 Richtung Dresden zwischen Weimar und Apolda. Hier 2 Kilometer Stau. Aktuell ist die Autobahn gesperrt. Hier ungefähr eine Viertelstunde länger einplanen. Dann, es ist doch einiges los hier. A4 Richtung Frankfurt zwischen Gotha-Boxberg und Waltershausen. Hier ein Unfall in der Baustelle. Da steht ein kaputtes Auto auf der rechten Spur. A9 Richtung München zwischen Eisenberg und Bad Klosterlausnitz. Hier Gegenstände auf der rechten Spur und ein kaputter LKW auch auf der rechten Spur. Wir gehen gemeinsam durch. Da kam jetzt gerade einiges dazu, aber wir kriegen das hin. Wenn jetzt hier irgendwie meine Maus noch möchte am Computer, haben wir noch was. Ja, ein Plastikteil. Und zwar auf der A71 Richtung Sangerhausen zwischen Köllida und Heldrungen. Und das war's jetzt. Jetzt sind wir durch. Wenn ihr noch was gesehen habt, dann klingelt hier bei mir durch. Eine Nummer für alles, WhatsApp-Verkehr und mehr. Die 0800 3x die 5 25 50. Euch eine gute Fahrt.
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Susanne Schiering hier. Schönen Donnerstagabend und jetzt geht's gleich weiter im Weimar Hallenpark. Das ganze Antenne Thüringen Team ist dort und wir machen WM-Warm-up mit Ray Dalton. Fußball schauen wir später natürlich auch noch gemeinsam und für die kühlen Getränke ist natürlich auch gesorgt. Also ja, habt noch ein bisschen Zeit, ihr könnt noch vorbeikommen in Weimar. Ansonsten schaut einfach mal auf unsere Public Viewing Karte auf antennethüringen.de und entweder ein kleiner Vorgeschmack oder aber einfach eine kleine Erinnerung, wer der Ray Dalton ist. Das ist der hier mit dieser mega, mega tollen Stimme und das ist sein neuer Hit. Go That High. Jetzt auf Antenne Thüringen und später live.

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1: Guten Abend. Bund und Länder haben sich auf eine Finanzreform zur Entlastung der Kommunen geeinigt. Das teilte Niedersachsens Regierungschef Olaf Lies nach der Ministerpräsidentenkonferenz mit Kanzler Friedrich Merz mit. Er sprach von einem fairen Ausgleich. Das Motto, wer bestellt, bezahlt. So sollen die stark gestiegenen Sozialausgaben der Kommunen gedämpft werden. Gelten sollen die neuen Regeln ab September. Konkret geht es um Leistungen, über die auf Bundesebene entschieden wird, für die aber die Städte und Gemeinden zahlen müssen. Dazu zählen etwa Eingliederungshilfen für Menschen mit Handicap und Unterhaltsvorschüsse für Alleinerziehende. Tausende warten auf eine neue Niere oder eine neue Leber. Damit es mehr Organspender gibt, diskutiert der Bundestag neue Regeln. Konkret geht es dabei vor allem um die sogenannte Widerspruchsregelung. Jeder Erwachsene würde damit automatisch zum Organspender, falls er nicht aktiv widerspricht.
2: Keine gute Regelung, sagen Kritiker, denn Schweigen bedeutet ja nicht automatisch, ich bin einverstanden. Fakt ist, im Moment gilt bei uns, Organe dürfen nur entnommen werden, wenn die betroffene Person zu Lebzeiten zugestimmt hat oder eben Angehörige Bescheid wissen. Und das bedeutet für Patienten, sie warten im Durchschnitt 8 Jahre auf ein neues Organ. Wie der Bundestag am Ende abstimmt bei diesem sensiblen Thema, das ist noch unklar. Claudia Wächter, Antenne Thüringen, Nachrichtenredaktion.

0: Nach Informationen der Deutschen Presseagentur sollen aber weitere Filialen geschlossen werden. In Thüringen gibt es Galeria nur noch in Erfurt.
1: Es ist einerseits eine gute Meldung für Galeria. Nach Wochen der Unsicherheit gibt es frisches Geld für das Unternehmen. Der Kredit kommt von der US-Investmentgesellschaft Gordon Brothers und wird durch die Ware von Galeria abgesichert. Das Geld ist aber auch an einen auf 3 Jahre angelegten Sanierungsplan geknüpft, der jetzt umgesetzt werden soll. Und das heißt, es wird noch einmal genau geprüft, welche der verbliebenen Standorte wirklich noch rentabel sind. Dabei gelten wohl etwa 30 der derzeit 83 Warenhäuser als Wackelkandidaten. Thomas Brockt, Antenne Thüringen, Nachrichtenredaktion.
0: Winterdienst bei hochsommerlicher Hitze. In Nordthüringen gibt es diesen ungewöhnlichen Anblick auf der Landstraße zwischen Lengefeld und der B247. Sie wird mit Wasser gekühlt, um Hitzeschäden zu vermeiden. Bei großer Hitze kann das Bindemittel im Asphalt, das Bitumen, weich werden, steigt dann an die Oberfläche, erklärt das Landesamt für Bau und Verkehr. Es entstehe eine glänzende, klebrige Schicht. Unter dem Gewicht der Fahrzeuge gibt der Asphalt schließlich nach. Die Fahrbahn verformt sich. Die Kühlung mit Wasser ist ein Test. Der soll so lang laufen, bis die Temperaturen wieder sinken.
2: Abkühlen können wir uns die nächsten Tage nur selbst und auch gut gegen die Sonne schützen auf jeden Fall, denn die steht am Himmel wie ein Feuerball. Morgen noch knapp unter 40 Grad, aber am Wochenende dann schon über 40 Grad. Und auch die Nächte kühlen nicht mehr so sehr ab. Heute 20 Grad minimal, morgen dann schon 22 Grad minimal.
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4: Antenne Thüringen, der schnellste Verkehrsservice mit KI. Auf der A4 Richtung Frankfurt gibt es zwischen Gotha-Boxberg und Waltershausen einen Unfall in einer Baustelle. Ein kaputtes Auto steht auf dem rechten Fahrstreifen und auf dem Standstreifen. Auf der A9 Richtung München gibt es an der Ausfahrt Münchberg Süd eine gefährliche Situation. In der Ausfahrt steht ein kaputtes Auto. Auf der A38 Richtung Göttingen liegen zwischen Merseburg Süd und Merseburg Nord Spanngurte auf der Fahrbahn. Auf der A70 Richtung Bayreuth gibt es zwischen Scholungen und Haßfurt eine ungesicherte Unfallstelle. Dort besteht Staugefahr. Auf der A70 Richtung Schweinfurt liegen zwischen Haßfurt und Scholungen Gegenstände auf der Fahrbahn. Auf der A71 Richtung Sangerhausen ist der Tunnel Hochwald gesperrt. Grund sind Tunnelwartungsarbeiten, und zwar von heute 19 Uhr bis morgen 6 Uhr. Auf der A71 Richtung Sangerhausen liegt zwischen Köllida und Heldrungen ein verlorenes Plastikteil auf der Fahrbahn. In Schwerstedt ist der Anger zwischen Triftstraße und Ballhäuser Straße in beiden Richtungen gesperrt. Grund ist ein Unfall. Im Wartburgkreis ist die K92 zwischen Wiesenthal und der B285 in beiden Richtungen wegen einer ungesicherten Unfallstelle betroffen. Wir wünschen eine gute Fahrt.
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0: Kühldecke, Ventilatoren und Klimaanlagen auf Anschlag, sogar für die Vierbeiner. Und dann wird es jetzt langsam auch temperaturtechnisch ein bisschen angenehmer. Es kühlt ab bis auf zumindest 20 Grad heute Nacht, bevor es dann wieder aufheizt. 35 bis 38 Grad sind es morgen und am Samstag sollen es dann schon die 40 sein.
1: Antenne Thüringen, der schnellste Verkehrsservice mit KI. Auf der A4 Richtung Frankfurt gibt es zwischen Gotha-Boxberg und Waltershausen einen Unfall in einer Baustelle. Ein kaputtes Auto steht auf dem rechten Fahrstreifen und auf dem Standstreifen. Auf der A9 Richtung München gibt es an der Ausfahrt Münchberg Süd eine gefährliche Situation. In der Ausfahrt steht ein kaputtes Auto. Auf der A70 Richtung Bayreuth ist zwischen Schonungen und Haßfurt vorübergehend voll gesperrt. Grund ist ein Unfall mit mehreren Fahrzeugen. Auf der A71 Richtung Sangerhausen ist der Tunnel Hochwald von heute 19 Uhr bis morgen 6 Uhr gesperrt. Grund sind Tunnelwartungsarbeiten. Auf der A71 Richtung Sangerhausen liegt zwischen Köllada und Heldrungen ein verlorenes Plastikteil auf der Fahrbahn. Auf der A72 Richtung Chemnitz liegt zwischen dem Dreieck Bayerisches Vogtland und Hoftürpen ein Holzteil auf der Fahrbahn. In Schwerstedt ist der Anger zwischen Triftstraße und Ballhäuserstraße in beiden Richtungen gesperrt. Grund ist ein Unfall. Auf der K92 im Wartburgkreis gibt es zwischen Wiesenthal und der B285 in beiden Richtungen eine ungesicherte Unfallstelle. Wir wünschen eine gute Fahrt.
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4: Guten Abend. Bund und Länder haben sich auf eine finanzielle Entlastung der Kommunen geeinigt. Das teilte der niedersächsische Regierungschef Olaf Lies nach dem Treffen der Ministerpräsidenten mit Kanzler Friedrich Merz mit. Demnach wird der Bund 80% der Kosten tragen, die den Kommunen durch Bundesgesetze entstehen. Das betrifft etwa die Kinder- und Jugendhilfe oder auch die Eingliederungshilfe für Menschen mit Behinderung. Außerdem bekommen die Länder vom Bund für ihre Justiz 450 Millionen Euro. Thüringen bekommt ein drittes beitragsfreies Kita-Jahr. Ab nächstem Sommer zahlen die Eltern für die 3 Kindergartenjahre vor der Schule keine Gebühren mehr. Das Gesetz wird entsprechend geändert. Abgesegnet von CDU, BSW, SPD und Linke im Landtag, die AfD-Fraktion hat sich enthalten.
5: Außer dem dritten beitragsfreien Jahr gibt es auch finanzielle Hilfe für kleine Kindergärten. Damit reagiert das Land darauf, dass immer weniger Kinder geboren werden. Vor allem in kleinen Städten und Gemeinden sind dadurch Kitas gefährdet. Außerdem im Gesetz festgeschrieben, Kinder haben Anspruch auf sprachliche Förderung. Auf das dritte beitragsfreie Jahr hatte die Linke bestanden. Auf die ist die Brombeer-Koalition bei Entscheidungen im Landtag angewiesen. Es kostet pro Jahr etwa 28 Millionen Euro. Bastian Diel, Antenne Thüringen, Nachrichtenredaktion.
4: Die Behörden in Venezuela befürchten, dass durch die schweren Erdbeben tausende Menschen ums Leben gekommen sind. Das tatsächliche Ausmaß der Katastrophe ist noch nicht absehbar, sagt die Regierung in Caracas. 164 Tote sind aktuell bestätigt. Viele Länder haben Hilfe zugesagt, darunter die USA und Deutschland.
6: Wir helfen, wir stehen an der Seite Venezuelas, sagt Kanzler Merz. Mehrere Transportflugzeuge der Bundeswehr, die stünden bereit, versichert der Verteidigungsminister. Und in der Tat, Material und Rettungsteams. Eigentlich wird alles gebraucht im Krisengebiet. Dort graben Menschen mit bloßen Händen weiter nach Verschütteten. Andere stehen vor Trümmerbergen dort, wo einmal ihr Zuhause war. Mancherorts gibt es weder Wasser noch Strom. Claudia Wächter, Antenne Thüringen, Nachrichtenredaktion.
4: Kunst, Geschichte und Abkühlung. Erfurt lädt bei großer Hitze kostenlos ins Museum. Und das jetzt immer, wenn der Deutsche Wetterdienst mehr als 30 Grad für den Tag vorhersagt. Eine kurzfristige Entscheidung angesichts der aktuellen Hitzewelle, sagt die Stadt. Die Museen sind klimatisiert, bieten auch Sitzgelegenheiten und Ruhezonen. Der freie Eintritt gilt bei den hohen Temperaturen für das Angermuseum, die Kunsthalle, das Schlossmuseum Molsdorf, das Stadtmuseum Haus zum Stockfisch und das Naturkundemuseum und auch in der Alten Synagoge, dem Museum für Thüringer Volkskunde, der Galerie Weitspeicher und dem Erinnerungsort Topf und Söhne könnt ihr euch

0: werden so um die 20 Grad im Durchschnitt. Aber morgen heizt es dann wieder ordentlich auf. 35 bis 38 Grad dazu. Strahlender Sonnenschein. Und dieser strahlende Sonnenschein bleibt. Am Wochenende werden es dann schon über 40 Grad.
1: Antenne Thüringen, der schnellste Verkehrsservice mit Kari. Auf der A70 Richtung Bayreuth ist zwischen Schonungen und Haßfurt wegen eines Unfalls mit mehreren Fahrzeugen vorübergehend vollgesperrt. Bitte bildet eine Rettungsgasse, es gibt Staugefahr, die Umleitung läuft über die U21. Auf der A71 Richtung Sangerhausen ist der Tunnel Hochwald heute ab 19 Uhr bis morgen 6 Uhr wegen Wartungsarbeiten gesperrt. Auf der A71 Richtung Sangerhausen liegt zwischen Kölleda und Heldrungen ein verlorenes Plastikteil auf der Fahrbahn. Im Wartburgkreis ist auf der K92 zwischen Wiesenthal und der B285 in beiden Richtungen eine ungesicherte Unfallstelle. Wir wünschen eine gute Fahrt.
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0: Kühlen können wir uns die nächsten Tage nur selbst und auch gut gegen die Sonne schützen auf jeden Fall, denn die steht am Himmel wie ein Feuerball. Morgen noch knapp unter 40 Grad, aber am Wochenende dann schon über 40 Grad. Und auch die Nächte kühlen nicht mehr so sehr ab. Heute 20 Grad minimal, morgen dann schon 22 Grad minimal.
1: Antenne Thüringen, der schnellste Verkehrsservice mit KI. Auf der A70 Richtung Bayreuth ist zwischen Schonungen und Haßfurt wegen eines Unfalls mit mehreren Fahrzeugen vorübergehend vollgesperrt. Es besteht Staugefahr. Die Umleitung läuft über die U21. Auf der A71 Richtung Sangerhausen ist der Tunnel Hochwald wegen Wartungsarbeiten gesperrt. Die Sperrung gilt von heute 19 Uhr bis morgen 6 Uhr. Auf der A72 Richtung Chemnitz liegen zwischen Plauen-Ost und Treuen Reifenteile auf der Fahrbahn. Bitte dort besonders vorsichtig fahren. Im Wartburgkreis gibt es auf der K92 zwischen Wiesenthal und der B285 in beiden Richtungen eine ungesicherte Unfallstelle. Wir wünschen eine gute Fahrt.
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4: Ich bin Dirk Zeitler. Nach den verheerenden Erdbeben in Venezuela haben die Behörden bisher 188 Tote gezählt. Auf das Hauptbeben folgten demnach 138 Nachbeben. Schwere Schäden gab es besonders im Bundesstaat La Guaira an der Karibikküste. Viele Länder haben Hilfe zugesagt, darunter auch Deutschland.
5: Wir helfen, wir stehen an der Seite Venezuelas, sagt Kanzler Merz. Mehrere Transportflugzeuge der Bundeswehr, die stünden bereit, versichert der Verteidigungsminister. Und in der Tat, Material und Rettungsteams. Eigentlich wird alles gebraucht im Krisengebiet. Dort graben Menschen mit bloßen Händen weiter nach Verschütteten. Andere stehen vor Trümmerbergen dort, wo einmal ihr Zuhause war. Mancherorts gibt es weder Wasser noch Strom. Claudia Wächter, Nachrichtenredaktion.
4: Bund und Länder haben sich auf eine Finanzreform zur Entlastung von Ländern und Kommunen geeinigt. Künftig soll der Bund 80% der Mehrkosten übernehmen, wenn neue Bundesgesetze bei Ländern und Kommunen zusammen Ausgaben von mehr als 200 Millionen Euro verursachen. Die neue Regelung soll zum 1. September in Kraft treten. Galeria verschafft sich Luft. Die angeschlagene Warenhauskette erhält für die weitere Sanierung einen neuen Kredit in Höhe von bis zu 160 Millionen Euro. Nach dpa-Informationen sind zugleich aber weitere Filialschließungen vorgesehen.
6: Es ist einerseits eine gute Meldung für Galeria. Nach Wochen der Unsicherheit gibt es frisches Geld für das Unternehmen. Der Kredit kommt von der US-Investmentgesellschaft Gordon Brothers und wird durch die Ware von Galeria abgesichert. Das Geld ist aber auch an einen auf 3 Jahre angelegten Sanierungsplan geknüpft, der jetzt umgesetzt werden soll. Und das heißt, es wird noch einmal genau geprüft, welche der verbliebenen Standorte wirklich noch rentabel sind. Dabei gelten wohl etwa 30 der derzeit 83 Warenhäuser als Wackelkandidaten. Thomas Borg, Nachrichtenredaktion.
4: Zum Sport. Julian Nagelsmann verändert im letzten Gruppenspiel der Fußballnationalmannschaft bei der Weltmeisterschaft erstmals seine Startelf. Neu ins Team kommen gegen Ecuador die beiden Abwehrspieler Antonio Rüdiger und David Raum. Dennis Undav, der mit 3 Treffern beste deutsche Torschütze im Turnier, soll auch zum Vorrundenabschluss wieder als Joker von der Bank kommen.
7: Kühldecke, Ventilatoren und Klimaanlagen auf Anschlag, sogar für die Vierbeine. Und dann wird's jetzt langsam auch temperaturtechnisch ein bisschen angenehmer. Es kühlt ab bis auf zumindest 20 Grad heute Nacht, bevor es dann wieder aufheizt. 35 bis 38 Grad sind's morgen und am Samstag sollen es dann schon die 40 sein.
8: 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Auf der A70 Richtung Bayreuth ist zwischen Schonungen und Haßfurt bis auf weiteres voll.

0: Sachsen ist der Tunnel Hochwald von heute 19 Uhr bis morgen 6 Uhr gesperrt. Grund sind Tunnelwartungsarbeiten. Auf der A72 Richtung Chemnitz liegt zwischen Plauen-Ost und Treuen Reifenteile auf der Fahrbahn. Bitte fahrt dort besonders vorsichtig. Im Wartburgkreis ist auf der K92 zwischen Wiesenthal und der B285 in beiden Richtungen eine ungesicherte Unfallstelle gemeldet. Wir wünschen eine gute Fahrt.
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0: Bestes WM-Wetter und die meisten kühlen sich wahrscheinlich mit einem kühlen Getränk ab. Und dann geht das schon. Es geht jetzt auch noch ein bisschen runter mit den Temperaturen im Laufe des Abends. Heute Nacht werden es so um die 20 Grad im Durchschnitt. Aber morgen heizt es dann wieder ordentlich auf. 35 bis 38 Grad dazu. Strahlender Sonnenschein. Und dieser strahlende Sonnenschein bleibt. Am Wochenende werden es dann schon über 40 Grad.
1: 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Auf der A4 Richtung Dresden steht im Jagdbergtunnel ein kaputtes Auto in Parkbuch 2. Auf der A70 Richtung Bayreuth ist zwischen Schonung und Haßfurt bis auf Weiteres voll gesperrt. Dort gab es einen Unfall mit mehreren Fahrzeugen. Der Verkehr wird über die U21 umgeleitet. Auf der A71 Richtung Sangerhausen ist der Tunnel Hochwald wegen Wartungsarbeiten von heute 19 Uhr bis morgen 6 Uhr gesperrt. Im Wartburgkreis gibt es auf der K92 zwischen Wiesenthal und der B285 in beiden Richtungen eine ungesicherte Unfallstelle. Wir wünschen eine gute Fahrt.
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8: Ich bin Dirk Zeitler. Nach den verheerenden Erdbeben in Venezuela haben die Behörden bisher 188 Tote gezählt. Fachleute rechnen jedoch mit deutlich mehr Todesopfern. Der Seismologe Jeffrey Park von der Universität Yale sagte dem Sender CNN, die Zahl könnte in die Tausende oder sogar Zehntausende gehen. Zudem warnte er vor Nachbeben in den kommenden Wochen, die weitere Gefahren durch einsturzgefährdete Gebäude mit sich bringen könnten. Wer angesichts der aktuellen Hitze eine geplante Bahnreise nicht antreten will, kann diese jetzt kostenfrei stornieren. Die Deutsche Bahn bietet erstmals eine sogenannte Hitze-Sonderkulanz an, wie der Konzern mitteilte. Die hohen Temperaturen seien eine große Belastung für die Bahn.
9: Die Weichen und die Technik könnten durch Hitze und Sonne beschädigt werden, heißt es von der Deutschen Bahn. Außerdem steige einerseits die Gefahr für Böschungsbrände, andererseits hat der Deutsche Wetterdienst ja auch schon Unwetter angekündigt. Die Bahn sei darauf gut vorbereitet, trotzdem könne es zu Beeinträchtigungen kommen. Deswegen können Fahrgäste Tickets für Fernreisen kostenlos stornieren. Voraussetzung ist, dass das Ticket bis zum 23. Juni gebucht wurde und die Reise bis zum 30. Juni stattfinden sollte. Fiona Reinhardt, Nachrichtenredaktion.
8: Galeria verschafft sich Luft. Die angeschlagene Warenhauskette erhält für die weitere Sanierung einen neuen Kredit in Höhe von bis zu 160 Millionen Euro. Zugleich sind aber weitere Filialschließungen vorgesehen.
10: Es ist einerseits eine gute Meldung für Galeria. Nach Wochen der Unsicherheit gibt es frisches Geld für das Unternehmen. Der Kredit kommt von der US-Investmentgesellschaft Gordon Brothers und wird durch die Ware von Galeria abgesichert. Das Geld ist aber auch an einen auf 3 Jahre angelegten Sanierungsplan geknüpft, der jetzt umgesetzt werden soll. Und das heißt, es wird noch einmal genau geprüft, welche der verbliebenen Standorte wirklich noch rentabel sind. Dabei gelten wohl etwa 30 der derzeit 83 Warenhäuser als Wackelkandidaten. Thomas Brock, Nachrichtenredaktion.
8: Bund und Länder haben sich auf eine Finanzreform zur Entlastung von Ländern und Kommunen geeinigt. Künftig soll der Bund 80% der Mehrkosten übernehmen, wenn neue Bundesgesetze bei Ländern und Kommunen zusammen Ausgaben von mehr als 200 Millionen Euro verursachen. Die neue Regelung soll zum 1. September in Kraft treten.
11: Abkühlen können wir uns die nächsten Tage nur selbst und auch gut gegen die Sonne schützen auf jeden Fall, denn die steht am Himmel wie ein Feuerball. Morgen noch knapp unter 40 Grad, aber am Wochenende dann schon über 40 Grad. Und auch die Nächte kühlen nicht mehr so sehr ab. Heute 20 Grad minimal, morgen dann schon 22 Grad minimal.
12: 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Auf der A4 Richtung Dresden steht im Jagdbergtunnel ein kaputtes Auto in Parkbucht 2. Auf der A70 Richtung Bayreuth ist zwischen Schonungen und Haßfurt bis auf Weiteres voll gesperrt. Dort gab es einen Unfall mit mehreren Fahrzeugen. Der Verkehr wird umgeleitet über die U21. Auf der A71 Richtung Sangerhausen ist der Tunnel Hochwald wegen Wartungsarbeiten gesperrt, und zwar heute von 19 Uhr bis morgen 6 Uhr. Im Wartburgkreis ist die K92 zwischen Wiesenthal und der B285 in beiden Richtungen wegen einer ungesicherten Unfallstelle betroffen. Wir wünschen eine gute Fahrt.
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1: Kühldecke, Ventilatoren und Klimaanlagen auf Anschlag, sogar für die Vierbeiner. Und dann wird es jetzt langsam auch temperaturtechnisch ein bisschen angenehmer. Es kühlt ab bis auf zumindest 20 Grad heute Nacht, bevor es dann wieder aufheizt. 35 bis 38 Grad sind es morgen und am Samstag sollen es dann schon die 40 sein.
2: 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Auf der A4 Richtung Dresden, im Jagdbergtunnel, steht ein kaputtes Auto in Parkbucht 2. A71 Richtung Sangerhausen, der Tunnel Hochwald ist wegen Wartungsarbeiten von heute 19 Uhr bis morgen 6 Uhr gesperrt. Wartburgkreis, K92 zwischen Wiesenthal und der B285, in beiden Richtungen gibt es eine ungesicherte Unfallstelle. Wir wünschen eine gute Fahrt.
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9: Ich bin Dirk Zeitler. Nach den verheerenden Erdbeben in Venezuela haben die Behörden bisher 188 Tote gezählt. Fachleute rechnen jedoch mit deutlich mehr Todesopfern. Der Seismologe Jeffrey Park von der Universität Yale sagte dem Sender CNN, die Zahl könnte in die Tausende oder sogar Zehntausende gehen. Zudem warnte er vor Nachbeben in den kommenden Wochen, die weitere Gefahren durch einsturzgefährdete Gebäude mit sich bringen könnten. Wer angesichts der aktuellen Hitze eine geplante Bahnreise nicht antreten will, kann diese jetzt kostenfrei stornieren. Die Deutsche Bahn bietet erstmals eine sogenannte Hitze-Sonderkulanz an, wie der Konzern mitteilte. Die hohen Temperaturen seien eine große Belastung für die Bahn.
10: Die Weichen und die Technik könnten durch Hitze und Sonne beschädigt werden, heißt es von der Deutschen Bahn. Außerdem steige einerseits die Gefahr für Böschungsbrände, andererseits hat der Deutsche Wetterdienst ja auch schon Unwetter angekündigt. Die Bahn sei darauf gut vorbereitet, trotzdem könne es zu Beeinträchtigungen kommen. Deswegen können Fahrgäste Tickets für Fernreisen kostenlos stornieren. Voraussetzung ist, dass das Ticket bis zum 23. Juni gebucht wurde und die Reise bis zum 30. Juni stattfinden sollte. Fiona Reinhardt, Nachrichtenredaktion.
9: Galeria verschafft sich Luft. Die angeschlagene Warenhauskette erhält für die weitere Sanierung einen neuen Kredit in Höhe von bis zu 160 Millionen Euro. Zugleich sind aber weitere Filialschließungen vorgesehen.
11: Es ist einerseits eine gute Meldung für Galeria. Nach Wochen der Unsicherheit gibt es frisches Geld für das Unternehmen. Der Kredit kommt von der US-Investmentgesellschaft Gordon Brothers und wird durch die Ware von Galeria abgesichert. Das Geld ist aber auch an einen auf 3 Jahre angelegten Sanierungsplan geknüpft, der jetzt umgesetzt werden soll. Und das heißt, es wird noch einmal genau geprüft, welche der verbliebenen Standorte wirklich noch rentabel sind. Dabei gelten wohl etwa 30 der derzeit 83 Warenhäuser als Wackelkandidaten. Thomas Brock, Nachrichtenredaktion.
9: Bund und Länder haben sich auf eine Finanzreform zur Entlastung von Ländern und Kommunen geeinigt. Künftig soll der Bund 80% der Mehrkosten übernehmen, wenn neue Bundesgesetze bei Ländern und Kommunen zusammen Ausgaben von mehr als 200 Millionen Euro verursachen. Die neue Regelung soll zum 1. September in Kraft treten.
12: Es ist nicht immer von Nachteil, wenn man Nachtschicht hat. Zumindest haben wir jetzt einigermaßen angenehme Temperaturen, so um die 20 Grad. Und dann ist es vielleicht auch nicht ganz so anstrengend wie während des Tages. Denn in den frühen Morgenstunden geht es dann schon wieder hoch Richtung 36, 37 Grad heute. Dazu ganz, ganz viel Sonnenschein. Und am Wochenende wartet die Affenhitze auf uns. Man kann es gar nicht anders sagen. 40 Grad plus.
13: 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Auf der A71 Richtung Sangerhausen ist der Tunnel Hochwald wegen Wartungsarbeiten gesperrt, und zwar von heute 19 Uhr bis morgen 6 Uhr. Im Wartburgkreis ist die K92 zwischen Wiesenthal und der B285 in beiden Richtungen wegen einer ungesicherten Unfallstelle betroffen. Wir wünschen eine gute Fahrt.
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0: Also wenn bei euch die Klimaanlage läuft, dann lohnt sich's nicht, das Fenster aufzumachen. Da kommt nur warm rein. 20 Grad im Durchschnitt haben wir gerade im Freistaat. Und dazu ein sternklarer Himmel, denn es kommt auch kein Wölkchen dazu die nächsten Tage. Tagsüber Sonnenschein pur und dazu heute 35 bis 38 Grad. Ab Wochenende knacken wir dann die 40 Grad und dann wird's noch heißer.
1: 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Auf der A71 Richtung Sangerhausen ist der Tunnel Hochwald gesperrt. Grund sind Tunnelwartungsarbeiten und zwar von gestern 19 Uhr bis heute 6 Uhr. Wir wünschen eine gute Fahrt.
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7: Ich bin Dirk Zeitler. Die deutsche Fußballnationalmannschaft hat ihr sportlich nachrangiges drittes Gruppenspiel bei der WM mit 1:2 gegen Ecuador verloren. Für die K.O.-Runde war die Auswahl vom Bundestrainer Julian Nagelsmann bereits vor dem Anstoß als Gruppensieger qualifiziert. Die Defensive um Abwehrchef Jonathan Tah wackelte in der zweiten Hälfte bedenklich. Auch Rekordtorwart Manuel Neuer agierte beim zweiten Gegentor viel zu zögerlich. Nach dem verheerenden Erdbeben in Venezuela haben die Behörden bisher 188 Tote gezählt. Fachleute rechnen jedoch mit deutlich mehr Todesopfern.
8: Die USA mobilisieren Such- und Rettungsmannschaften. Das habe oberste Priorität, sagte US-Außenminister Rubio. Auch medizinische Hilfe, Lebensmittel und Wasser werden vor Ort gebracht. Der Flughafen in Caracas ist zu großen Teilen beschädigt. So hilft das Pentagon, die Güter in die betroffenen Gebiete zu bringen. Die USA helfen auch mit Satellitenaufnahmen, um Schäden in abgelegenen Regionen zu analysieren. Die Zeit dränge, mahnte Rubio. Man wolle Menschen aus den Trümmern retten, solange sie noch am Leben seien. Aus den USA Tina Eck.
7: Wer angesichts der erwarteten Hitze eine geplante Bahnreise nicht antreten will, kann diese jetzt kostenfrei stornieren. Die Deutsche Bahn bietet erstmals eine sogenannte Hitze-Sonderkulanz an. Die hohen Temperaturen seien eine große Belastung für die Bahn, teilte der Konzern mit.
9: Die Weichen und die Technik könnten durch Hitze und Sonne beschädigt werden, heißt es von der Deutschen Bahn. Außerdem steige einerseits die Gefahr für Böschungsbrände, andererseits hat der Deutsche Wetterdienst ja auch schon Unwetter angekündigt. Die Bahn sei darauf gut vorbereitet, trotzdem könne es zu Beeinträchtigungen kommen. Deswegen können Fahrgäste Tickets für Fernreisen kostenlos stornieren. Voraussetzung ist, dass das Ticket bis zum 23. Juni gebucht wurde und die Reise bis zum 30. Juni stattfinden sollte. Diese Tickets können online oder im Reisezentrum storniert werden. Fiona Reinhardt, Nachrichtenredaktion.
7: Der US-Elektroautobauer Tesla will seine Produktion im Werk Grünheide bei Berlin stärker hochfahren. Das Unternehmen teilte mit, weitere 1.000 Beschäftigte einzustellen und ab Oktober die Produktion auf 7.500 Fahrzeuge pro Woche zu steigern. Im April hatte Tesla bereits die Einstellung von 1.900 Mitarbeitern angekündigt.
10: Nachts ist die Sauna noch aus und dann wird der Aufguss gemacht, sobald die Sonne aufgeht. Jetzt noch angenehm von den Temperaturen, so um die 20 Grad im Freistaat. Aber das ändert sich jetzt im Laufe des Tages. Es geht wieder hoch bis zu 38 Grad maximal heute. Am Samstag sollen es dann schon 40 Grad plus sein und es wird jetzt von Tag zu Tag heißer.
11: Antenne Thüringen, der schnellste Verkehrsservice mit Kari. Auf der A71 Richtung Sangerhausen ist der Tunnel Hochwald gesperrt. Grund sind Tunnelwartungsarbeiten, die von gestern 19 Uhr bis heute 6 Uhr dauern. Wir wünschen eine gute Fahrt.
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12: Angriffskurs.
13: Schneller, du verdammte Schrottmühle! Mach schneller!
12: Garlands Blick war starr auf die taktische Konsole der Aletro gerichtet. Diese zeigte das Schiff als blau pulsierenden Punkt, der sich der nächsten Narbe näherte, dargestellt als weißes Blitzsymbol. Der Golvonenkreuzer war schnell, verteufelt schnell. Trotzdem schien er auf der Projektion so träge wie ein Messerwurm dahin zu kriechen. Sie mussten insgesamt 9 Narben passieren, um den letzten bekannten Standort der Flotte zu erreichen. Und sie hatten erst 2 davon hinter sich gebracht. Sie kamen zu spät. Wenn sie die graue Flotte erreichten, würden sie nur Glas und Trümmer vorfinden.
13: Diese verfluchten Schneeflocken. Hätten sie nicht mit ihrem großen Schlag warten können, bis er mit ihnen geredet hatte? Schneller, murmelte er. Schneller, verdammt! Kirai legte eine Hand auf seine Faust. Ruhig, sagte sie. Doch ihr stand selbst die Angst ins Gesicht geschrieben.

0: Wenn sie nicht zu spät kam. Große Galaxis, wenn sie nicht zu spät kam. Die Schneeflocken hatten sämtliche ihre Einheiten zu diesem Großangriff zusammengetrommelt und sie würden nicht eher ruhen, bis die Flotte vernichtet war. Oder sie selbst.
1: Ihnen ist natürlich klar, dass es eine Falle sein könnte, hatte Darajos gesagt, als sie das Zentrum mit vollem Schub hinter sich gelassen hatten. Sie könnten uns benutzen, um die Flotte in falscher Sicherheit zu wägen, nur um ihr dann in den Rücken zu fallen.
0: Natürlich ist mir das klar, hatte Garland mit bebender Stimme zurückgegeben. Aber was bleibt uns sonst übrig? Abwarten und Däumchen drehen?
1: Nein, hatte Darajos geantwortet. Aber wir sollten auf alles vorbereitet sein.
0: Garland hatte ihn nicht gefragt, wie er sich darauf vorbereiten wollte, von einer Legion von Xis in die Mangel genommen zu werden. Während zwei Crewmitglieder den unglückseligen, zu Glas erstarrten Golvonen von der Brücke getragen hatten,
1: Sergeant Magoris, hatte Darajos gesagt. Ich wusste immer, dass seine mangelnde Disziplin ihm eines Tages zum Verhängnis wird,
0: hatte Garland den anderen berichtet, was er über die Xis erfahren hatte. Die Schneeflocken sind nicht ihre Schiffe. Sie sind die Xis. Intelligente, lebendige Kristalle. Alles in ihrem Universum ist aus Kristall. Sie haben es mir gezeigt. Es ist so komplett anders als alles, was wir kennen.
2: Kirai, Hox und Darajos hatten ihn angesehen, als wären sie nicht sicher, ob sie ihn für diesen Ausblick beneiden sollten oder bemitleiden.
0: Sie haben seit Ewigkeiten versucht, von hier zu entkommen. Aber sie haben es nur einmal geschafft, ein Schiff aus dem Narbenraum rauszukriegen. Vor ein paar 10.000 Jahren, als das Ganze hier noch nicht so gefestigt war wie heute.
2: Kirai hatte verstehend genickt. Das Kristallschiff auf Skaya.
0: Genau. Übrigens war es schon Kristall, bevor sie es infiziert haben. Zumindest zum Teil. Es hat irgendeinen dimensionsverzerrenden Antrieb benutzt, der auf kristallinen Schwingungen basiert. Deswegen konnten sie seine Tech adaptieren.
1: Wie bei dem Zerstörer der Un, hatte Darajos gesagt. Ich verstehe.
0: Es muss irgendwann vor 20.000 Jahren gewesen sein, hatte Garland gesagt. Um die Zeit, als meine Leute zu Hause verglast worden sind. Das Kristallschiff hat vielleicht irgendwelche Sporen hinterlassen, als es durch die universelle Membran gebrochen ist. Meine Leute haben sich diese Dinger dann eingefangen, während das Kristallschiff weiter durch den Schattenraum geirrt ist.
3: Bis nach Skaya, hatte Hox gesagt. Ja, das würde alles passen.
2: Doch sie waren übereingekommen, dass sie es wahrscheinlich niemals mit absoluter Sicherheit erfahren würden. Fest stand nur, dass das Schicksal der Kronda und der Xis seit Ewigkeiten miteinander verknüpft gewesen war, ohne dass eine von beiden Parteien es geahnt hatte. Nachdem sie die dritte Narbe passiert hatten, ohne auf Widerstand zu treffen, beschlossen Garland, Kirai und Hox auf die Vago zu gehen, um sich aufzuwärmen. Selbst Hox mit seinem Pelz schien die Kühlschrankatmosphäre an Bord der Aletro nicht sonderlich zu mögen. Während Kirai für sie alle heißen Junga zubereitete, ging Garland auf die Krankenstation, nahm sich eine Schere und schnitt das Schutzpolymer um seinen rechten Unterarm auf. Das Blut aus den drei Schnittwunden, das sich darin aufgestaut hatte, lief über seine Haut. Er tupfte es vorsichtig ab und reinigte die Schnitte mit zusammengebissenen Zähnen. Dann schloss er sie mit Wundsiegelspray. Als er fertig war, strich er über die Kristallfacetten der Helix. Sie hatte ihm versichert, dass sie nicht mehr infektiös war. Dennoch bereitete ihm ihr neuer Anblick Sorgen.
4: »Tut es weh?«
5: »Nein«, antwortete die Helix. »Sei beruhigt. Ich spüre keinen Schmerz. Nicht mehr.«
2: Er wusste nicht, ob er sich so schnell an ihre neue Stimme gewöhnen würde. Aber er war froh zu hören, dass es ihr gut ging.
6: Nach meinem Traum von neulich. Du weißt schon, ich hatte echt Angst, dich zu verlieren. Ich meine, nicht nur wegen der Infektion. Wir sind schon so lange zusammen, haben so viel durchgemacht. Mir würde was fehlen, ohne dich.
5: Ich danke dir.
2: Die Helix klang glücklich.
5: Ich bin mir nicht sicher, was ich jetzt bin. Was meine Fähigkeiten sind, aber ich brenne darauf, es herauszufinden.
2: Er lächelte.
6: Genau wie ich. Aber ich glaube, das müssen wir auf später verschieben. Hauptsache, es geht dir gut.
5: Das tut es, sagte die Helix. Und ich bin froh, dass wir uns nicht für immer lebewohl

0: besagen mussten. Noch nicht, dachte er, aber er sagte nichts. Bald darauf saßen sie in der Küche zusammen. Garland wärmte seine Finger an dem Djanga. Das Getränk war so heiß, dass er sich fast die Zunge daran verbrühte, aber nach der Kälte der Aletro nahm er das gern in Kauf. Entspannen konnte er nicht. Er merkte, dass er ständig auf einen Alarm des Scanners oder sonstige Unheilsboten wartete, während sein Fuß unentwegt auf den Boden tippte. »Wir haben eine echte Chance, diesen Krieg zu beenden«, murmelte er, »wenn nicht irgendein Clusterfuck dazwischen kommt.« »Ein Clusterfuck namens Ylana«, sagte Kirai und nahm einen Schluck aus ihrer Tasse. Garland nickte. »Es wird nicht leicht, sie zu überzeugen.« Er war sich klar, dass das die Untertreibung des Jahrtausends war. »Sie hasst die Xis wie nix Gutes. Sie haben immerhin die Liebe ihres Lebens gekillt.«
1: »Davon abgesehen, dass sie uns für Mörder und Verräter hält«, fügte Hawks hinzu.
0: Er blickte schon wieder zur Tür, als würde jeden Moment ein Enterkommando einfallen. »Ja«, antwortete Garland bitter, »abgesehen davon.«
1: »Wenn wir die Admirale nicht überzeugen können, dann vielleicht die anderen Kommandanten«, sagte Darajos, als sie ihn bald darauf durch die Korridore der Aletro begleiteten.
0: Er hatte ihre Anwesenheit erwünscht, aber noch nicht verraten, weshalb. Garland überlegte, ob er sie einfach in seinem Blickfeld haben wollte, unter Kontrolle.
1: »Wenn sie Ihnen schon nicht zuhören, dann sehr wahrscheinlich mir. Mein Wort besitzt einiges Gewicht in der Flotte.«
0: »Zumindest bislang«, sagte Kirai, »nur sind sie inzwischen genauso ein Verräter wie wir.«
1: »Man wird mir zuhören«, beharrte Darajos, allerdings wirkte er nicht ganz so selbstsicher wie eben noch. »Und wenn sich nur genug Schiffe auf unsere Seite stellen, sind die Kronda hilflos. Immerhin können sie nicht die halbe Flotte vernichten.«
0: Kirai lächelte humorlos. »Ich fürchte, sie unterschätzen, wozu ein wütender Kronda fähig ist.«
1: »So oder so«, sagte Garland mit schwerer Stimme. »Es wird knallen. Die Chance, das Ganze friedlich zu lösen, ist passé, falls es sie je gegeben hat.« »So oder so«, wiederholte Darajos entschlossen, »die Aletro steht Ihnen zur Seite. Gleichgültig, was geschieht.«
0: »Danke, Feldherr. Ob Sie es glauben oder nicht, damit ist uns sehr viel wohler. Tut gut, wenigstens einen Freund hier draußen zu haben.«
1: »Danken Sie mir, wenn wir das hier überlebt haben. Das bringt mich zum Grund für unseren kleinen Rundgang.«
0: Darajos hielt vor einer Doppeltür.
1: »Hier befindet sich die Werkstatt des Rüstmeisters. Sagen Sie ihm, er soll Ihnen anständige Rüstungen anfertigen. Weltraumtaugliche. Sie werden aller Voraussicht nach welche brauchen, sobald es knallt, wie Sie sagen. Wenn Sie auf dem Schlachtfeld verbluten, soll es wenigstens nicht an mangelnder Panzerung gelegen haben.«
0: Er wandte sich wehenden Umhangs ab und sprach per Komm mit seinen Leuten. Garland sah ihm nach.
2: »Das Ding ist«, sagte er, »ich bin mir nicht mal sicher, ob das sowas wie ein Witz sein sollte.«
0: Ylana lächelte. Der kleine Jun war hungrig. Sie saß in ihrem Quartier, in einem Sessel aus Ranken, während er sich von ihr stillen ließ. Juns Augen hatten sich vor kurzem geöffnet. Ylana war zu Tränen gerührt gewesen, zu sehen, dass sie vom gleichen Azurblau wie die von Kais waren. Und sie glaubte, in ihnen auch denselben Willen zu erkennen, der ihren Liebsten damals erfüllt hatte. Es war richtig gewesen, ihm den Namen ihres Bruders zu geben, das fühlte sie, aber er war eindeutig der Sohn seines Vaters. Und das machte sie glücklicher, als sie geglaubt hatte, je wieder zu sein.
3: »Gierig«, krächzte Voy. »So gierig.«
0: Sie hatte sich mit knackenden Gelenken neben Ylana niedergelassen und streichelte dem Kind sanft den roten Flaum auf seinem Kopf. Für einen Moment war Ylana fasziniert von dem Kontrast, das eine Wesen erst zur Welt gekommen, das andere Millionen von Relta alt. Voy lächelte selig, als sie das Kind betrachtete.
4: »So, Jun, das reicht«, sagte Ylana sanft und löste ihn von ihrer Brust.
0: Er protestierte mit einem Maunzen und streckte sich mühsam, was beide Frauen zum Lachen brachte.
3: kleines Ding«, sagte Voi. »Hübsches kleines Ding. Darf ich es halten?«
4: »Er ist müde, Voi. Er soll sich etwas ausruhen.«
3: »Ja, ja«, sagte Voi. »Natürlich, natürlich. Aber trotzdem, nur ein bisschen, bis es schläft. Ja?«
4: »Er«, betonte Ylana, »nicht es.«
3: »Er«,
4: wiederholte Voi verträumt.
3: »Kleiner Jun, kleiner Prinz des Universums.«
4: Sie hob die arthritischen Hände.
3: »Bitte, lass mich ihn halten. Ich habe so lange kein Kind in meinen Armen gehabt.«
4: Ylana zögerte. In Voys Blick lag eine Gier, die sie verunsicherte. Sie sah die schartigen Fingernägel der alten Frau und stellte sich vor, wie diese die zarte Haut ihres Sohnes verletzten. Nicht zum ersten Mal kam ihr Voys Gesicht wie eine groteske Maske vor. Sie war alt und schwach. Was, wenn sie das Kind fallen ließ? Ylana konnte den Gedanken nicht ertragen. »Er ist müde, Voi«, wiederholte sie. »Lassen wir ihn schlafen.«
3: »Gut«,
4: sagte Voi. Sie klang zu Tode betrübt, selbst wie ein Kind.
3: »Na gut.«
4: Ylana stand auf und bettete ihren Sohn in seine Wiege. Als sie das Schutzfeld aktivierte, glaubte sie, hinter ihrem Rücken zu spüren, wie Voi das Kind anstarrte und erschauderte. Sie nahm sich vor, die Alte niemals mit Jun allein zu lassen. Ein Kompiepen ließ sie aufhorchen. Ylana schloss ihre Tunika über der Brust. »Durchstellen!« Taris Projektion baute sich vor ihnen auf.
1: »Erlauchte Ylana, verzeihen Sie die Störung.«
4: Ylanas Herz begann sofort zu flattern.
5: »Was ist passiert, Tari? Ist Kurol zurück?«
4: »Und ist Garland bei ihm?«
1: »Ich bedauere, Erlauchte. Wir haben nichts von Kommandant Kurol oder dem Rest des Geschwaders gehört. Aber die Flottengarde hat mich soeben benachrichtigt. 3 Patrouillenschiffe, die in den angrenzenden Sektoren unterwegs waren, sind längst überfällig. Es ist möglich, dass sie etwas entdeckt haben und dadurch aufgehalten wurden.«
4: »Oder etwas hat sie entdeckt«, dachte Ylana. 3 Schiffe in unterschiedlichen Sektoren. Wie wahrscheinlich war es, dass sie alle gleichzeitig neue Narben oder neue Schiffe fanden?
1: »Ich habe kein gutes Gefühl bei der Sache, Erlauchte«, sagte Tari.
4: »Genau wie ich.« Ylana sah besorgt zu ihrem Sohn, der im Schlaf lautlos schmatzend die Lippen bewegte.
5: »Sendet Späher aus«, befahl sie. »Ich will wissen, was mit den Schiffen passiert ist. Und gib den anderen Kommandanten Bescheid. Die Flotte soll sich für den nächsten Narbensprung in Sektor 736 bereithalten. Nur zur Sicherheit.«
4: Tari nickte. »Zu Befehl, Erlauchte.« Ylana erschrak, als plötzlich ein Alarm losschrillte. Voi sah milde irritiert auf. Ein zweites Holo erwachte zum Leben. Ein weiterer Aur mit den Insignien der Raumüberwachung. Seine gelben Augen flackerten vor Panik.
6: »Erlauchte Ylana, unsere Scanner melden Xis-Einheiten, die sich aus der lokalen Narbe nähern. Sie haben die Flotte bereits geortet.«
4: Ylana stockte das Blut in den Adern. »Nein«, schrie alles in ihr. »Nein, nein, nein.«
5: »Wie viele sind es?«
6: »Hunderte, Erlauchte. Eine ganze Armada.«
4: Je näher sie ihrem Ziel rückten, Sektor für Sektor, desto mehr schien Garlands Herz entschlossen zu sein, ihm die Brust zu sprengen. Und es wurde schlimmer, mit jeder neuen Narbe, die sie durchquerten. So viel hing von ihnen ab. Sie durften keinen Fehler machen. Seine niegelnagelneue Rüstung gab ihm nur wenig Zuversicht. Der Rüstmeister der Aletro, ein Golvone namens Urgus, selbst für seine Spezies wortkarg und übel gelaunt, hatte Kirai, Hox und ihn gescannt und anschließend per Fabrikator typische Golvonenrüstungen herstellen lassen, angepasst an ihre Größen und anatomischen Eigenheiten.
7: »4 Arme«, hatte Urgus gebrummt, »da muss ich improvisieren.«
4: Und er hasste es zu improvisieren. Diesbezüglich ließ er ihnen keinen Zweifel. Die Rüstungssegmente bestanden aus blau schimmerndem Titanchrom. Sie waren klobig und schwer und rochen, obwohl brandneu, unverkennbar nach Golvone. Die Helme waren in den Rückenpanzer integriert und ließen sich mittels eines Kontrollpads an der rechten Armpanzerung binnen eines Sekundenbruchteils über den Kopf stülpen und versiegeln. Die Rüstungen verfügten über eingebaute Luftfilter, Multispektralscanner und Comms sowie winzige Schubdüsen an Schultern und Hüfte für Manövrierung im Vakuum. Zudem hatte Urgus ihnen schwere Laserpistolen mit 500 Schuss aushändigen lassen, die per Magnethalterung an den Oberschenkelpanzern befestigt werden konnten. Garland kam sich in dem Aufzug vor wie in eine Konservenbüchse gequetscht. Kirai dagegen stand die Kampfmontur überraschend gut. Auch Hox schien, als wäre er für die Rüstung geboren, auch wenn er sich immer wieder darin streckte und mit den Schultern rollte.
2: »Bereit für die Schlacht«, dachte Garland, zumindest rein optisch. »Große Galaxis, Vago, was soll der Quatsch, was mache ich hier? Ich bin kein Krieger.«
4: Er wusste, was der alte Borgone gesagt hätte.
7: »Du bist ein verdammter Klingentänzer, mein Junge. Und wenn du nicht aufhörst rumzumaulen, versohle ich dir persönlich den gepanzerten Hintern.«
4: Die Vorstellung brachte Garland zum Lächeln. Es verging ihm ganz schnell, als Darajos sich überkommen meldete.
7: »Auf die Brücke! Sofort!«
5: »Was ist los?«
4: fragte Kirai, als sie mit klappernden Rüstungen zu ihm eilten. Die Frage beantwortete sich von selbst, als sie durch das Holofenster blickten. Ein Feld aus Wrackteilen und Scherben breitete sich vor dem Schiff aus, in alle Richtungen, vom Scanner sichtbar gemacht. Viele der Trümmer strahlten noch. Hier war vor kurzem noch gekämpft worden. Leichen von Aur schwebten durch das Vakuum, schockgefroren oder kristallisiert. Das Entsetzen lähmte Garland. Sie kamen zu spät. Die Flotte war vernichtet. Aber nein, dafür waren es zu wenige Trümmer. Oder? Darajos prüfte die Scanneranzeigen und knurrte vor sich hin.
7: »Es scheint sich um die Überreste des Roten Geschwaders zu handeln. Ilanas Vollstrecker. Ich erkenne einige der Schiffsteile wieder. Dort hinten ist die Brückensektion der Istor, ihres Flaggschiffs, oder was davon übrig ist. Sieht aus, als hätten sie ein Stelldichein mit der Xis-Streitmacht gehabt. Mit vorhersagbarem Ergebnis.«
4: Garland war nur marginal beruhigt. Er stellte sich vor, dass die gesamte graue Flotte so endete, zerbrochen, zerrissen und zersplittert. Und mit ihr ihre Hoffnungen. Die Aletro setzte ihren Kurs fort, ständig dem Vektor ihrer Geleitschneeflocken folgend. Dann, nach einer quälend langen Ewigkeit, durchquerten sie die letzte Narbe. Garland erstarrte, als er in der Ferne die hundertfachen Antriebsflammen der Flotte sah, wie winzige Sterne in allen Farben des Spektrums zu einem hauchzarten Schwarm formiert. Und davor zeichnete sich eine gleißende Konstellation von Xis-Einheiten ab, Hunderte und Aberhunderte von Schneeflocken, mit Angriffskurs auf die Flotte. Zwischen beiden Parteien lagen nur wenige Lichtminuten, und es wurden immer weniger. Die Flotte war bereits in höchster Alarmbereitschaft. Die Scannerprojektion zeigte ihnen, dass sich die Kreuzer und Raumjäger der beiden äußeren Verteidigungssphären zu einem Kampfverband zusammengeschlossen hatten und mit aktiven Waffen und Schilden der Armada entgegenschwärmten. Der Rest schützte die zivilen Schiffe der Flotte in der inneren Verteidigungssphäre. Sie hatten bereits die Flucht angetreten, doch sie schienen kaum vom Fleck zu kommen. Aus der Entfernung wirkte ihr Antriebsfeuer so verletzlich wie Kerzenflammen, die der leiseste Windhauch ausblasen konnte. Noch bevor Garland oder einer der anderen etwas sagen konnte, wurden sie von der Nachhut der Xis-Armada erfasst. 3 Dutzend Kampfeinheiten jagten auf sie zu. Die Geleitschiffe der Aletro schwärmten aus, ihren Artgenossen entgegen. Ein Gedanke kitzelte Garlands Verstand mit eisigen Fingern. Was, wenn die Streitmacht den Geleitschiffen nicht glaubte? Wenn die Xis ihre eigenen Leute ignorierten? Oder sie abschossen und einfach weiterflogen? Weitere Schneeflocken visierten den Golvonenkreuzer an und flogen auf ihn zu. Garland versuchte, seine aufsteigende Panik niederzukämpfen.
5: »Helix, sag ihnen, wir kommen in Frieden. Sag ihnen, ihre eigenen Leute haben uns geschickt.«
8: »Das tue ich bereits.«
5: »Was sagt sie?«
4: fragte Kirai zitternd. Die Schneeflocken rückten näher und näher, während die Geleitschiffe völlig mit dem Rest der kristallenen Armada verschmolzen waren. Nicht mehr lange und sie waren in Schussreichweite.
2: Sorry, wollte Garland den anderen sagen. Es war einen Versuch wert.
4: Dann geschah es. Die gesamte Legion der Schneeflocken kam ihnen entgegen. Hunderte von Einheiten, wie von ein und demselben Willen geführt. Garland hörte Kirai erstickt ächzen. Darajos stieß einen Fluch aus.
1: Waffensysteme aktivieren!
5: Halt! Rief Garland. Sie kommen nicht auf uns zu, sondern wir auf sie. Sie werden langsamer!
4: Darajos blinzelte. Kirai machte ein verblüfftes Geräusch. Er hatte recht. Die Xis-Armada hatte ihre Antriebe gedrosselt. Nun hingen sie bewegungslos im All, in geometrischer Formation. Die Aletro zündete auf Befehl des Feldherrn die Retro-Schubdüsen, um nicht in die Reihen der Xis hineinzurasen.
5: Es hat geklappt!
4: Kirai fiel Garland jubelnd um den Hals.
5: Ich kann es nicht glauben, es hat wirklich geklappt!
1: Ich wusste es, stieß Hox aus.
4: Garland sah ihn lachend an.
2: Wirklich, Kumpel?
7: Na ja, sagte Hox etwas verlegen. Vielleicht nicht ganz.
1: Ihre Begeisterung ist vielleicht ein wenig verfrüht, sagte Darajos mit ernster Miene.
4: Er deutete auf die Scanneranzeige. Etwas bewegte sich in der Formation der Xis. Garland hielt den Atem an, als drei Schneeflocken sich der Aletro näherten. Waren es ihre Geleitschiffe? Verdammt, die Dinger sahen alle gleich aus.
5: Sie sagen, wir dürfen passieren, übersetzte die Schattenhelix. Aber wir haben nur diese eine Chance. Wenn die Flotte die Waffen nicht streckt, werden sie den Angriff fortsetzen und sie vernichten.
4: Garlands Herz hämmerte in einem schmerzhaften Staccato.
5: Sag ihnen, wir haben verstanden. Und wir werden tun, was wir können. Aber sag ihnen, sie müssen etwas Geduld haben. Möglicherweise wird die Flotte nicht so leicht zu überzeugen sein.
4: Nach einem Moment der Stille sagte die Helix,
5: Sie sagen, Sie haben es zur Kenntnis genommen.
4: Garland gab die Informationen an die anderen weiter.
1: Was soll das heißen, zur Kenntnis genommen? Schnaubte Darajos. Wie viel Zeit haben wir?
5: Immer weniger, mit jeder Sekunde, die wir herumstehen, drängte Garland.
1: Steuermann, rief der Feldherr. Kurs auf die Flotte setzen. Höchstgeschwindigkeit.
4: Die Aletro raste zwischen den Schneeflocken hindurch. Sie hingen wie leuchtende Eisberge im Nichts, stumm und kalt. Garland betrachtete ihre Projektionen auf dem Holofenster. Was, wenn sich Darajos Befürchtungen bewahrheiteten? Wenn es ein Trick war? Wenn die Xis nur darauf warteten, dass die Flotte ihre Verteidigung fallen ließ, um anschließend über sie herzufallen? Vielleicht war er derjenige, der die Flotte zur Auslöschung verdammte. Wie Rick sagen würde, es gab nur eine Möglichkeit, das herauszufinden. Garland betete, dass sie das Richtige taten. Irgendwo in den Tiefen seines Verstandes hörte er das Klirren schwerer Ketten. Starre Bäume, gewoben aus grauen Ranken, umgaben Ylana im metallenen Garten des Dornenschiffs. Die Projektorlinsen am Ende ihrer Zweige hatten eine verwirrende Anzahl von Holoschirmen ins Leben gerufen. Ob taktische Projektionen, Kamera- und Scannerfeeds, Vektoranalysen oder Gefechtsdaten, sie alle formten dasselbe erschreckende Bild. Eine Armada von Xis, die sich der Flotte von der lokalen Narbe her näherte. Die Sensoren des Dornenschiffs und der Flottengarde hatten 433 Einheiten erfasst. Über die Hälfte davon waren das gegnerische Äquivalent von Schlachtkreuzern. 433 Xis gegen 307 Schiffe der Flotte, mit dem entscheidenden Unterschied, dass nur 2/3 der Flotte mit Waffen und Schilden ausgestattet waren. Eine entsetzliche Übermacht. Tari und Voy hinter sich starrte Ylana auf die Holos, unfähig es zu glauben. Wo sind sie so plötzlich hergekommen? Wie haben sie uns gefunden? Waren sie zur falschen Zeit am falschen Ort gewesen? Oder hatte man sie verraten? Hatten Darajos und die anderen sie hierher geschickt? Wie auch immer die Antwort lautete, sie hatte augenblicklich flottenweiten Alarm auslösen lassen und die äußeren Verteidigungssphären zu einer Phalanx formiert, während die zivilen Schiffe, beschützt von den Kreuzern der inneren Sphäre, zur nächsten freien Narbe flohen, die in diesem Augenblick 10-mal so weit entfernt war wie der Feind. Auch wenn es noch einige Zeit dauern würde, bis die beiden Streitkräfte einander begegneten, wusste Ylana, dass es nur in einem Massaker enden konnte. Doch alles, an das sie denken konnte, war ihr Sohn, der friedlich und nichtsahnend in einem Schutzraum im Herzen des Dornenschiffs schlief, bewacht von einem Trupp Gardisten. Ihre Angst um ihn raubte ihr den Atem. Es waren so unendlich viele Schiffe. Aber sie konnte sich keine Angst erlauben. Furcht war tabu. Sie musste funktionieren. Gedeih und Verderb der Flotte hingen von ihren taktischen Künsten ab.
3: Viel Glück,
4: Voy kicherte.
3: Wir werden es brauchen.
4: Ylana ignorierte die alte Frau. Während die Xis sich unaufhaltsam näherten, klammerte sie sich mit aller Macht an ihrem Hass fest, bis er ihre Sorgen und Zweifel an den Rand ihres Bewusstseins verdrängte. Sie war Ylana Antaira, Admiralin der Grauen Flotte, eine Kriegerin. Sie hatte schon zuvor aussichtslose Schlachten geschlagen und gewonnen. Selbst wenn es nötig war, den Rest der Flotte zu opfern, sie würde auch diesmal gewinnen. Sie musste. Etwas änderte sich in der taktischen Projektion. Ylana starrte verwirrt auf das Holo. Die Xis-Armada hatte plötzlich angehalten. Ein Computerfehler. Es musste irgendein Computerfehler sein. Aber dann sah sie, wie sich die Darstellungen ihrer eigenen Schiffe weiterhin dem Feind näherten. Die Xis hatten ihren Vormarsch gestoppt. Wieso?
3: Ungewöhnlich, murmelte Voy.
1: Erlauchte Ylana,
4: meldete ein Ur-Kommandant der vordersten Phalanx über Funk.
1: Der Feind hat seine Geschwindigkeit auf Null herabgesetzt.
8: Das sehe ich,
4: blaffte sie. Ihre Gedanken rasten. Ein Rauschen füllte ihren Kopf. Was bezwecken sie damit? Warten sie auf Verstärkung?
1: Erlauchte,
4: rief der Phalanx-Kommandant.
1: Unsere Scanner haben ein weiteres Schiff erfasst. Es fliegt durch die gegnerischen Reihen auf die Flotte zu.
4: Was? Die Projektion wurde aktualisiert. Ylana sah deutlich die Darstellung des neuen Schiffs als blinkenden Punkt. Er glitt durch die Armada der Xis, als würden diese ihn gar nicht wahrnehmen. Weitere Daten wurden neben dem Punkt eingeblendet. Ein schwerer Kreuzer mit einem ganzen Arsenal von Partikelstrahlern und mehrfach gepanzerter Außenhülle. Die Aletro. Die Welt drehte sich um Ylana. Wie konnte das sein? Wieso schossen die Xissi nicht ab? Sie hörte Voy erst kichern, dann lauthals lachen. Sie wusste, dass es die einzige Art war, wie ihr verschrobener Verstand mit der Verwirrung umgehen konnte.
8: Verbindung zu Aletro herstellen.
9: Das ist im Augenblick nicht möglich, Erlauchte, meldete ein Kommunikationsoffizier des Dornenschiffs. Partikelwolken stören die Übertragung.
4: Verflucht. Ylana schlug gegen einen Rankenbaum, während die Gedanken durch ihren Schädel hämmerten. Wieso eröffneten die Xis nicht das Feuer auf die Golvonen? Hatten sie es wirklich geschafft, mit ihnen zu kommunizieren? Nein, nein, der Gedanke war absurd. Aber das war es, was man sie glauben lassen wollte.
8: Admiralin Antaira an Phalanx, halten Sie weiter Kurs auf den Feind. Erstes Geschwader, fliegen Sie der Aletro entgegen und bleiben Sie schussbereit.
10: Zu Befehl,
4: meldete eine weibliche Aur-Stimme. Die Projektion zeigte ihr, wie sich das Geschwader aus der Phalanx löste. 3 Schlachtschiffe, besetzt mit ihren loyalen Aur. Ein Kommsignal ertönte.
8: Die Aletro ruft die Flotte, Erlauchte.
3: Durchstellen, Tari.
4: Ylanas Herz machte einen Sprung, als sich die Projektion eines vertrauten Gesichts vor ihr bildete. Es war leicht verrauscht. Sein Ausdruck ernst, sein Blick gehetzt.
11: Garlin,
4: sagte sie und war überrascht von dem Wehmut, der sie erfüllte.
8: Garlin Rokaito an Graue Flotte,
4: drang seine Stimme aus den Klangprojektoren des Metallgartens.
8: Leute, ihr müsst mir zuhören. Pfeift sofort eure Schiffe zurück oder die Xis greifen an.
4: Stieß Voy aus. Ylana schwieg. Ein schwerer Klumpen steckte in ihrer Kehle.
11: Garlin.
8: Ich weiß, wie das klingt, aber die Schattenhelix hat's geschafft, Kontakt mit den Xis aufzunehmen. Wir waren bei ihnen.
5: Im Zentrum. Sie haben einen Waffenstillstand eingewilligt. Aber nur, wenn die Flotte es ihnen nachmacht und die Waffensysteme deaktiviert.
4: Die Härchen auf Ylanas Armen richteten sich auf, als seine Projektion sie direkt anzusehen schien. Seine azurblauen Augen, die sie schon einmal getäuscht hatten.
5: Ylana, wenn du mich hören kannst, ruf deine Schiffe zurück, bevor es ein Blutbad gibt. Ihr könnt nicht gegen sie gewinnen. Aber wenn ihr jetzt die Waffen streckt, können wir vielleicht Frieden mit den Xis aushandeln. Diesen verdammten Krieg endlich beenden.
4: Er holte tief Luft.
5: Graue Flotte, empfangt ihr mich?
4: Er wiederholte seinen Appell. Ylana sah die Dringlichkeit in seinem Gesicht, hörte sie in seiner Stimme. Ihr wurde klar, dass die gesamte Flotte seine Worte gehört hatte. Schon ertönten neue Kommsignale. Tari meldete ihr, dass mehrere Kommandanten verlangten, mit ihr zu sprechen. Ylana gab ihr einen Wink. Später. Es war ein Trick. Garland wurde manipuliert oder er paktierte mit dem Feind. Es war ein Trick. Nur ein Trick.
5: Verdammt nochmal, rief seine Projektion. Ruft endlich eure Schiffe zurück!
8: Erlauchte, wie lauten ihre Befehle? Fragte die Kommandantin des ersten Geschwaders.
4: Ylana zögerte.
8: Erlauchte? Stell mich zur Aletro durch, befahl sie dem Schiff.
4: Der Kanal wurde geöffnet.
8: Garlin, sagte sie todernst.
4: Seine Projektion horchte auf.
5: Ylana, hör zu, ich weiß, du hast keinen Grund, mir zu glauben, aber du musst es. Wir waren dort, wir haben mit den Xis geredet. Ich schwöre dir, es ist die Wahrheit. Guck sie dir an. Sie könnten euch einfach auseinandernehmen, aber sie tun's nicht. Wir können diesen Krieg beenden, Ylana. Hier und heute. Aber nur, wenn ihr eure Waffen deaktiviert.
8: Garlin, sagte sie mit schwerer Zunge, ich habe dir vertraut.
4: Er schloss die Augen.
5: Ich weiß, Ylana, aber...
4: Sie war überrascht, wie ruhig sie klang.
8: Deine Freunde haben meinen Bruder getötet.
5: Nein, das haben sie nicht. Ich kann dir alles erklären.
8: Du hast mich verraten, sagte sie. Und die Flotte. Was haben sie mit dir gemacht? Wie haben sie dir den Verstand so verdreht? Oder hast du mich die ganze Zeit nur belogen?
5: Ich...
8: Antworte mir!
4: Alle Ruhe war vergessen. Sie zitterte am ganzen Leib. Er fuhr sich durch das Haar.
5: Ylana, ich weiß... Die Dinge, die ich dir gesagt habe... Das war nicht ich. Ich werd's dir erklären. Du wirst alles verstehen. Ich versprech's dir. Aber ruf deine Schiffe zurück. Ich weiß nicht, wie lange die Xis noch abwarten werden. Ich hab ihnen versprochen, dass ich mit euch rede. Dass ihr genauso Frieden wollt wie sie.
4: Er zeigte ihr seinen rechten Unterarm. Die Schattenhelix hatte sich verändert. Wo vorher nachtschwarze Streifen gewesen waren, schimmerten jetzt dunkle Kristallfacetten.
5: Ich kann dich mit ihnen in Kontakt bringen, Ylana. Über die Helix. Sie wollen dasselbe wie ihr, wie wir alle. Den Narbenraum verlassen. Und vielleicht können wir das sogar schaffen, wir alle. Zusammen.
4: Sie strafte ihn mit Schweigen. Der Klumpen in ihrer Kehle wollte sich nicht lösen.
5: Bitte, Ylana. Es tut mir leid, wie die Dinge zwischen uns gelaufen sind. Wie sie jetzt stehen. Aber... Du musst mir vertrauen, um der Flotte willen.
3: Frieden mit den Xis?
4: Wiederholte Voy für sich.
3: Er lügt,
4: sagte Ylana, ohne sich zu ihr umzudrehen.
3: Er lügt oder er wird belogen. Sieh sie dir an. Die Helix wurde von den Xis umgewandelt. Sie kontrollieren sie.
12: Ja,
4: sagte Voy.
12: Ja, natürlich, ja. Aber was, wenn nicht?
4: Ylana versuchte, ihren Atem zu bändigen. Dieses verrückte alte Weib, war sie völlig blind? Die Xis lauerten nur darauf, dass die Flotte ihre Verteidigung fallen ließ. Und zum Dank würden sie sie vernichten. Es war ein Trick, daran bestand nicht der Hauch eines Zweifels. Aber wenn sie auf solche Manöver angewiesen waren, bedeutete das vielleicht, dass sie längst nicht so stark waren, wie es den Anschein hatte. Vielleicht standen die Chancen auf einen Sieg besser, als sie geglaubt hatte.
8: Erlauchte, sagte die Kommandantin des ersten Geschwaders, wie lauten Ihre Befehle?
5: Hylana, drängte Galen, bitte, die Zeit wird immer knapper. Die Helix, die Schattenhelix belügt dich, Galen, und du lässt dich belügen. Ich schwör dir, es ist die Wahrheit.
8: Ich habe dir vertraut, klagte sie und verachtete sich für ihre eigene Schwäche. Ihr Herz fühlte sich kalt an und schwer.
5: Ich dachte, wir beide, wir könnten.
8: Sie brachte es nicht über die Lippen. Er sank zusammen.
5: Es tut mir leid, Hylana. Wirklich, es tut mir leid, aber es geht hier nicht um uns. Es geht ums Überleben der Flotte. Bitte, rede mit ihnen. Es liegt in deiner Hand. Du kannst uns alle retten.
8: Nur ein Trick, flüsterte Hylana und blinzelte gegen ihre Tränen an.
5: Nur ein dreckiger Trick.
12: Wer weiß,
8: Voy kraulte sich das vorspringende Kinn.
12: Wer weiß, wer weiß.
8: Hylana sah von einer Antwort ab. Sie blickte auf die taktische Projektion. Der Abstand zwischen den drei Schiffen des ersten Geschwaders und der Aletro wurde immer geringer, mit jedem Liedschlag. Die Xis blieben nach wie vor in starrer Formation, ohne sich zu bewegen. Und wenn es wirklich stimmte? Wenn die Flotte die Waffen streckte und der Krieg war beendet? Sie war des Kämpfens müde, schon seit langer, langer Zeit. Freies Geleit für die Flotte, ein Leben ohne Furcht. Sie sehnte sich danach. Aber was, wenn ihr Instinkt sie nicht betrog? Wenn es eine Falle war, ein Täuschungsmanöver? Sie dachte an Kais, an all die Dinge, die die Xis ihr genommen hatten. Und all ihre Zweifel waren endgültig erloschen.
5: Es gibt keinen Frieden mit den Xis, sagte Hylana zu Galen und gleichzeitig zu sich selbst. Sie jagen und vernichten uns seit 20.000 Rälter. Du selbst hast ihren feigen Angriff auf die Flotte erlebt. Du hast dabei fast dein Leben gelassen.
8: Sie lächelte voller Verachtung.
5: Und all das soll jetzt plötzlich enden, weil du mit der Schattenhelix winkst? Nein, ich denke nicht. Sie hatten keine andere Möglichkeit, mit uns zu kommunizieren. Hör mir zu, bitte!
8: Hylana betrachtete die Xis-Armada auf der Holoprojektion. 433 Einheiten. Sie waren eindeutig in der Überzahl, ja.
5: Aber wir können sie besiegen.
8: Auf der Brücke der Aletro betrachtete Galen das Holo von Hylanas ernstem, viel zu schönem Gesicht, sah die Gefühle, die in ihr tobten. Dann war es vorbei. Eine neue Zuversicht zeichnete sich auf ihrer Miene ab, eine neue Härte.
5: Ich habe keinen Grund, dir zu vertrauen, Galen, sagte sie. Das weiß ich, aber wenn du wirklich die Wahrheit sagst, dann komm zu uns an Bord. Lass mich die Helix untersuchen. Sag mir alles, was du in Erfahrung gebracht hast. Du hast mich gehört.
8: Ja, das hatte er. Für einen Moment vergaß Galen zu atmen. Derweil rückten Hylanas Schiffe immer näher. Die drei Kreuzer, die aus der Formation gebrochen waren und ihnen entgegenjagten, und dahinter die weiteren Geschwader der Flottenabwehr. Und wenn er es tat? Was würde sie mit ihm machen, wenn er auf das Dornenschiff ging? Würde alles vergeben und vergessen sein? Er bezweifelte es. Lauerte sie darauf, ihm die Schattenhelix abzunehmen und zu versuchen, sie gegen die Xis einzusetzen? Er spähte zu Kirai und Hox. Sie dachten offensichtlich dasselbe.
5: Tu es nicht, sagte Kirais Blick. Sie versucht dich zu täuschen.
8: Er wollte nicht gehen. Aber dieser Krieg musste enden. Wenn dies die einzige Art war, das hinzukriegen, konnte er es nicht verantworten, hier zu bleiben.
5: Vargo, Rick, was soll ich tun?
2: Du hast recht, Hylana, sagte er mit tonloser Stimme. Du hast keinen Grund, mir zu vertrauen. Aber du verstehst bestimmt, dass das auf Gegenseitigkeit beruht.
5: Es muss aufhören, Hylana. Hier und jetzt. Rede mit den Xis. Oder sie werden die Flotte auslöschen. Und alles, wofür du gekämpft hast, war umsonst. Denk an dein Kind, Hylana. Denk an die Wesen auf den anderen Schiffen.
4: Sie nickte vor sich hin.
5: Ich dachte es mir, sagte sie, aber wenn du nicht freiwillig zu mir kommst, dann muss es eben anders geschehen.
4: Ihre Projektion erlosch.
8: Schiffe nähern sich Schussreichweite, meldete einer von Darajos Leuten. Ihre Befehle, Feldherr!
4: Garland sah die pelzigen Wangen des Golvonen zucken. Die Aletro hatte Waffen und Schilde noch nicht aktiviert. Es hätte die falschen Signale gesendet.
8: Stellen Sie mich nochmal zu ihr durch, forderte Garland. Vielleicht kann ich...
7: Zeitverschwendung, knirschte Darajos. Verbinden Sie mich mit der Flotte, befahl er seinen Leuten.
8: Verbindung steht!
4: Darajos nahm Haltung an, ein unerschütterlicher Fels in der Brandung.
7: Hier spricht Feldherr Darajos aus dem Hause Orenias. An alle Schiffe, Admiralin Antaira handelt nicht länger im Interesse der Grauen Flotte. Es ist an der Zeit, einen neuen Oberkommandanten zu bestimmen. Alles, was Galen Rokaitor gesagt hat, ist wahr. Die Xis haben uns eine Chance auf Frieden gegeben und Admiralin Antaira ist dabei, sie wegzuwerfen. Ich fordere sie auf!
4: Ein mehrfaches Piepen unterbrach ihn. Galen und die anderen erschraken, als Darajos Faust auf die Konsole schlug.
7: Wagdreck! Sie stören die Übertragung!
5: Dieses halsstarrige, graue Miststück!
4: Kirai zitterte. Nicht nur vor Wut, wie Galen wusste. Er sank kraftlos mit dem Rücken gegen die kalte Schiffswand. Sein Atem stob als Wolke aus seinem Mund, als er schwer seufzte. Ylana hatte keinen Grund, ihnen zu glauben. Natürlich nicht. Er an ihrer Stelle würde das auch nicht tun. Nicht nach allem, was geschehen war. Er bedeckte die Augen mit der Hand.
11: Alles umsonst.
8: Feindliches Geschwader ist in wenigen Sekunden in Schussreichweite,
4: meldete Darajos taktischer Offizier von seiner Kontrollliege aus.
8: Wie lauten Ihre Befehle, Feldherr?
7: Waffen und Schilde auf volle Leistung. Steuermann, bringen Sie uns zurück zu den Xis.
4: Es war zu spät. Gleißende Energiesalven blitzten auf und jagten auf die Aletro zu. Mit weniger Befriedigung, als sie geglaubt hatte, verfolgte Ylana auf dem Holoschirm, wie das erste Geschwader das Feuer auf den Golvonenkreuzer eröffnete. Die Aletro hatte ihre Schilder aktiviert und wich zurück in Richtung der Xis-Armada, jedoch ohne das Feuer zu erwidern. Sehr wahrscheinlich sparten sie ihre Energie für die Schilde auf. Es war nicht von Belang. Bevor sie die Xis erreichten, würde ihre Verteidigung fallen. Das erste Geschwader würde das Schiff manövrierunfähig schießen und Galen zu ihr bringen, lebend nach Möglichkeit. Die Schattenhelix wurde von den Xis manipuliert. Vielleicht konnten die Wissenschaftler der Flotte sie umpolen und gegen ihre Herren verwenden. Ansonsten, sagte sie sich, gab es keinen Grund, Galen am Leben zu lassen.
12: Nicht gut,
4: murmelte Voy mit Blick auf die Schirme.
12: Gar nicht gut.
11: Halt den Mund, Weib, dachte Ylana.
4: Sie wollte gerade Tari die Order geben, die alte Frau aus dem Garten zu entfernen, als die Aur sich ihr zuwandte.
8: Erlauchte, weitere Flottenkommandanten verlangen, mit Ihnen zu sprechen.
5: Sag Ihnen, Sie sollen auf meine Befehle warten.
8: Ich fürchte, damit lassen Sie sich nicht abspeisen, Erlauchte.
4: Ylana atmete tief durch. Sie wusste, wie hartnäckig die Kommandanten sein konnten.
5: Also gut. Stell sie durch.
4: Ein halbes Dutzend neuer Holoschirme materialisierte sich im Halbkreis um sie. Die Anführer der Ilruni, Geltray, Zestri, Vorlam, Quoira und Vaim. Sie wirkten wütend oder verwirrt, sofern sich das aus ihren bizarren Gesichtern herauslesen ließ.
13: Admiralin Antaira.
4: Die erwählte Stimme der Vaim plusterte ihr violettes Gefieder auf.
13: Die Xis haben gestoppt. Möglicherweise sagt Galen Rokaitor die Wahrheit.
5: Galen Rokaitor ist ein Verräter an der Flotte, genau wie Darajos und alle anderen an Bord der Aletro. Seine Gefährten haben meinen Bruder getötet.
7: Das haben sie uns gesagt,
4: gab der Tribun der Quoira zurück. Seine sechs lidlosen Augen starrten sie an.
5: Was soll das heißen?
13: Möglicherweise sind sie nicht in der Lage, die Situation mit der nötigen Klarheit zu erfassen,
4: erwiderte der Nausikrator der Geltray. Die fedrigen Antennen auf seinem Kopf zuckten,
14: Was, wenn Rokaitor recht hat? Wenn wir den Krieg beenden können?
4: Die anderen stimmten lautstark zu. Machte Voi. Ylana bemühte sich um Ruhe. Es war schwer.
5: Es ist eine Falle. Das sollte Ihnen klar sein. Aber allein die Tatsache, dass die Xis zu solchen Mitteln greifen, zeigt uns, dass sie längst nicht so stark sind wie befürchtet. Wir können sie besiegen.
13: Und wenn nicht?
4: Fragte die erwählte Stimme der Vaim.
13: Wenn unsere einzige Chance auf Überleben darin besteht, uns zu ergeben?
4: Ylanas Miene blieb hart.
5: Wir können es nicht riskieren, das herauszufinden.
14: Stattdessen setzen sie unser aller Leben aufs Spiel.
4: Das Schlitzgesicht des Ilruni-Repräsentanten war düster.
5: Mein Volk und ich haben diese Flotte 1000 Rälter lang durch unzählige Schlachten geführt. Ich weiß, was ich tue.
13: Und wir hatten bislang Grund, das zu glauben,
4: sagte der Vertreter der Sestri, während sich sein grüner, halb durchsichtiger Körper träge im Wasser an Bord seines Schiffes bewegte.
13: Aber wenn Sie sich irren, bringt dies uns alle in Gefahr.
14: Vielleicht hat Darius recht,
4: sagte der Nausikrator der Geltrae.
14: Vielleicht ist es an der Zeit, dass die Flotte einen neuen Admiral findet.
4: Tari trat wutschnaubend vor.
15: Hüten Sie Ihre Zunge!
4: Ylana hielt sie zurück. Mit kalter Stimme sagte sie,
5: »Das ist Meuterei!«
4: Es interessierte den Nausikrator wenig, ebenso die anderen.
14: »Rufen Sie unsere Schiffe zurück, Admiralin, oder wir werden alle den Preis dafür bezahlen.«
2: Sie hörten die Einschläge gedämpft auf das Schiff regnen, während die drei Flottenschiffe die Aletro umkreisten wie Todesengel. Ihre Salven, die über das Holofenster zuckten, blieben als dunkle Nachbilder auf Galens Netzhaut zurück. Die Schilde der Aletro hielten fürs Erste. Darius ließ ihnen alle entbehrliche Energie zuführen. Galen erkannte, wie sehr er darauf brannte, zurückzuschießen, genau wie seine Krieger ringsum auf der Brücke.
7: »Sind wir in Rufreichweite der Xis?« fragte der Feldherr mit zusammengebissenen Zähnen.
4: Galen konsultierte die Schattenhelix. »Nein!« Er verbiss sich einen Fluch, während ihm der Puls in den Ohren pochte. Die Xis sahen, dass sie angegriffen wurden, aber noch hielten sie sich zurück, warteten ab, wie sich die Situation entwickelte. Noch. Galen spürte, dass es nicht mehr lange dauerte, bis die Situation eskalierte. Er musste sie bitten, ihnen noch etwas mehr Zeit zu geben. Es durfte nicht sein, dass eine einzige starrsinnige Kronda über das Schicksal von Tausenden von Unschuldigen bestimmte. Darüber hinaus glaubte er immer noch fest daran, dass die Technologie der Flotte dem Xis helfen konnte, das Schattenherz zu bändigen. Vorrangig, weil er daran glauben musste. Weitere Treffer, wie Donnerschläge hinter dicken Stahltüren. Nah, viel zu nah. Und sie wurden lauter mit jedem neuen Einschlag. Galen krallte sich an der Konsole fest, während er Kirai murmeln hörte, wie ihre Lust, Ylana zu erwürgen, mit jedem Treffer stieg. Er fühlte mit ihr.
6: »Feldherr«, drängte ein Golvonenkrieger, »Schildenergie nähert sich kritischem Niveau!«
7: »Feuer erwidern«, bellte Darius, »halten Sie die Schiffe zurück!«
5: »Ist das klug?«, fragte Kirai. »Die Xis...«
7: »Wissen, dass hier gekämpft wird. Es wird nichts ändern, wenn wir uns wehren.«
4: Kirai schnappte nach Luft.
5: »Sie sind der Feldherr«,
4: murmelte sie, wenig überzeugt. Wieder ein Einschlag, diesmal so stark, dass er den Boden unter ihren Füßen erbeben ließ. Galen hörte Hox erschrocken ächzen. Er spürte die steigende Aggressivität der Golvonen wie elektrische Spannung in der Luft.
6: »Vier weitere Schiffe nähern sich unserem Vektor, Feldherr.«
7: »Verstärkung!«
4: Darajos Augen funkelten wie Eis.
5: »Scheiße!«
4: fluchte Galen. Die umherzischenden Energiestrahlen jenseits des Holofensters verhinderten, dass er die anrückenden Schiffe sehen konnte. Dafür zeigte die taktische Projektion sie umso deutlicher. 4 schwer bewaffnete Kreuzer. »Verdammt, wenn sie es wenigstens schaffen würden, aus der Reichweite der Störsender zu gelangen. Aber so waren sie von allem abgeschnitten, unfähig, die Flotte um Hilfe zu bitten. Und auch der Comlaser der Aletro nutzte ihnen nichts. Im All flogen zu viele Partikel herum, die die Verbindung störten.
6: Gegnerische Verstärkung hat Waffensysteme aktiviert, meldete der taktische Offizier. Sie sind jeden Moment in Schussreichweite. Gegnerische Verstärkung feuert.
4: Ein Wink und die Hologramme der Kommandanten erloschen. Trotzdem war Ylana nicht fähig, ihren Zorn herunterzuschlucken.
5: Tari, informiere die Aurkreuzer der inneren Sphäre. Sie sollen die Schiffe der aufmüpfigen Kommandanten anfliegen und sie ruhig halten. Wenn sie sich nicht fügen, sollen sie die Waffen sprechen lassen.
4: Zu Befehl, erlauchte. Mit hörbarer Befriedigung gab Tari den Befehl per Komm weiter. Voy sah Ylana an, den hässlichen Kopf schräg gelegt.
5: Meuterei.
4: Der Verlauf der Schlacht kippte merklich, sagte Ylana. Sie bewegte die Finger. Sie hatte das Gefühl, als versuchte sie, ein geöltes Seil festzuhalten. Neue Energiesalven blitzten auf. Rotes und weißes Energiefeuer schoss durch das Vakuum, mit genug Zerstörungskraft, um einen kleineren Asteroiden zu pulverisieren. Garlen und die anderen wappneten sich gegen den Einschlag und keuchten verblüfft, als dieser ausblieb. Garlen riss die Augen auf. Das Holofenster und die taktische Projektion zeigten, wie die Salven auf das Dreiergeschwader einhämmerten, das die Aletro umkreiste. Das Geschwader wiederum richtete einen Teil seiner Waffensysteme auf die vier Neuankömmlinge. Eines der Schiffe sah aus wie ein mechanischer Handschuh mit 6 Fingern. Ein anderes bestand aus einer Unzahl rotierender Sphären in Silber und Gold. Garlen erkannte keines von beiden. Dafür waren ihm die beiden anderen Schiffe sehr vertraut. Eines war der molluskenartige Kreuzer von Sestri-Kommandantin Neshtayo, das andere das Raubvogelschiff von erster Schiffsvater.
5: Ja,
4: jubelte Kirai. Garlen grinste nervös.
2: Sieht aus, als hätte Ihnen wer zugehört, Darajos. Ich mein, Feldherr.
1: Wollen wir es hoffen. Weiter auf die Angreifer feuern.
4: Nun waren es 5 Schiffe gegen 3. Die Schildenergie der Aletro erholte sich zusehends, während das konzentrierte Feuer des Golvonenkreuzers und der unverhofften Verstärkung das Dreiergeschwader in Bedrängnis brachte. Garlen blickte nach draußen, wo das grünschimmernde Molluskenschiff von Neshtayo und ihrer Mannschaft gerade das Feuer auf einen ihrer Angreifer eröffnete. Er hoffte, irgendwann die Gelegenheit zu bekommen, sich bei ihnen und den anderen unverhofften Helfern zu bedanken.
5: Bestätige,
4: sagte die Kommandantin des ersten Geschwaders über Funk.
5: Die Sestri, Vorlam, Quoira und Vaim sind der Aletro zur Hilfe gekommen.
4: Zorn und Galle kochten in Ylana hoch.
5: Zweites und drittes Geschwader. Unterstützen Sie das erste Geschwader. Schießen Sie die Schiffe der Verräter nur manövrierunfähig. Die Flotte braucht so viele Schiffe wie möglich. Zu Befehl, erlauchte.
4: Ylana sah zu, wie 6 weitere Schiffe, alle von Aur kontrolliert, die Phalanx verließen und das Kampfgebiet um die Aletro ansteuerten. Neue Holoschirme aktivierten sich.
13: Admiralin Antaira,
4: sagte die Vertreterin der Vaim. Ihre Raubvogelaugen funkelten.
13: Wir fordern Sie nochmals auf, die Waffen zu strecken. Andernfalls sehen wir uns gezwungen, unserer Forderung mit Gewalt Nachdruck zu verleihen.
4: Ylana winkte die Holos zornig weg und blickte zu Tari. Die verstand den unausgesprochenen Befehl und wandte sich per Komm an die Aur-Schiffe der inneren Sphäre.
5: Bringen Sie die Schiffe der Vaim in Gewahrsam!
4: Gleichzeitig öffnete Ylana einen neuen Kommkanal.
5: Admiralin Antaira an die gesamte Flotte. Jedes Schiff, das die Waffen gegen die Flottengarde richtet, wird dafür bestraft. Wir müssen zusammenstehen oder wir riskieren unsere Vernichtung.
4: Sie wartete nicht auf eine Antwort.
11: Diese Narren, dachte sie. Diese verfluchten Narren.
4: Sie bedeckte das Gesicht mit den Händen. Als sie wieder senkte, blickte sie zu Voy. Die alte Frau stand da und wiegte den Kopf hin und her. Manchmal nickte sie und murmelte etwas vor sich hin, als ob sie mit jemandem spräche.
2: Erlauchte?
4: Ylana drehte sich Tari zu. Die Stimme der Aur klang sachlich, aber ihr Blick verriet Sorge.